0: wurde ein neuer Landtag gewählt. Knapp 1,7 Millionen Wahlberechtigte sind zur Stimmabgabe aufgerufen. Aus der Nachrichtenredaktion Torben Müller.
1: Wie stark schneidet die AfD ab? Kommt sie erstmals an die Regierung? Das sind die Fragen, die heute in Deutschland und auch im Ausland viele Beobachter interessieren. Die in Sachsen-Anhalt vom Verfassungsschutz als rechtsextremistisch eingestufte Partei mit ihrem Spitzenkandidaten Siegmund hat es zu ihrem Ziel erklärt, eine Alleinregierung zu stellen. Die Umfragen sahen die AfD zwar deutlich vor der CDU von Ministerpräsident Schulze, zur absoluten Mehrheit fehlte demnach aber ein Stück.
0: Die Gespräche zwischen dem russischen Präsidenten Putin und den US-Unterhändlern Witkow und Kushner in Moskau sind beendet. Konkrete Einzelheiten zu dem Treffen sind bislang nicht veröffentlicht. Putins Berater Ushakov bezeichnete die Gespräche jedoch als konstruktiv. Trump hatte im Vorfeld angekündigt, Witkow und Kushner wollten neue Vorschläge zur Beendigung des Krieges in der Ukraine vorlegen. Als nächste Station für Kushner und Witkow ist Kiew vorgesehen. Der Bund unterstützt das Land Berlin bei den Ermittlungen zum Hackerangriff auf Teile der Verwaltung. Nach Angaben des Bundesinnenministeriums sind unter anderem das Bundeskriminalamt und der Verfassungsschutz beteiligt. Eine kriminelle Hackergruppe hatte gestern mehr als 1,4 Millionen Dateien im Darknet veröffentlicht, darunter Personalakten aus dem Berliner Verwaltungsbetrieb, Protokolle und Passwörter. Der Tagesspiegel berichtet, es seien auch Daten besonders schützenswerter Einrichtungen veröffentlicht worden, darunter die von Heizkraftwerken, Tanklagern, Notstromanlagen und Umspannwerken. Eine Rakete des bayerischen Raumfahrt-Startups ESA Aerospace ist zu einem Testflug gestartet. Die unbemannte Trägerrakete Spectrum hob kurz nach 22 Uhr vom norwegischen Weltraumbahnhof Andøya ab. Aus der Nachrichtenredaktion Ronald Lessig.
2: Nach Angaben des Unternehmens erreichte die 28 Meter lange Rakete eine erdnahe Umlaufbahn. Sie hat 5 kleine Satelliten zu wissenschaftlichen Zwecken an Bord. Beim ersten Startversuch im Frühjahr vergangenen Jahres war der Flugkörper nach 30 Sekunden ins Meer gestürzt. Bundesforschungsministerin Baer erklärte, dass eine deutsche Trägerrakete nun den Erdorbit erreicht habe, sei ein Meilenstein. Bundeskanzler Merz sprach vom Beginn einer neuen Ära. Das erste Mal gelinge ein solcher Flug in die Erdumlaufbahn vom europäischen Kontinent aus. Eine europäische Trägerrakete gilt als ein Schritt zu weniger Abhängigkeit von US-Anbietern wie SpaceX.
0: Das waren die Nachrichten. Das Wetter in Deutschland, im Norden und Osten vereinzelt Schauer, sonst locker bewölkt bis klar, an den Küsten Sturmböen minimal 15 bis 6 Grad. Tagsüber Sonne und Wolken im Wechsel 19 bis 29 Grad. Es ist 2.03 Uhr.
3: Hallo, unterwegs. Die A3 Oberhausen-Arnheim ist zwischen Emmerich-Ost und dem Grenzübergang Elten wegen Bauarbeiten bis Montag 5 Uhr in beiden Richtungen gesperrt. Die A3 Nürnberg-Passau ist zwischen dem Kreuz Deggendorf und Hengersberg bis 14 Uhr in beiden Richtungen gesperrt. Die A6 Heilbronn Richtung Nürnberg ist zwischen Ansbach und Lichtenau nach einem Unfall gesperrt. Die A7 Flensburg Richtung Hannover ist zwischen Hamburg-Stellingen und Heimfeld bis Montag 5 Uhr gesperrt. Und das gilt auch für die A8 Neunkirchen Richtung Karlsruhe zwischen Limbach und Einöd und auch für die A8 Karlsruhe-Stuttgart zwischen Pforzheim Süd und Heimsheim und ebenso für die 24 Hamburg Richtung Schwerin zwischen Schwarzenbeck-Grande und Thalkau. Die A42 Dortmund nach Kamp-Lintfort ist zwischen Duisburg-Bekerwerd und Baar nach einem Unfall gesperrt. Die 43 Wuppertal-Recklinghausen ist zwischen dem Kreuz Bochum und dem Kreuz Recklinghausen bis Montag 5 Uhr in beiden Richtungen gesperrt. Und das gilt auch für die A44 Kassel Richtung Dortmund zwischen Diemelstadt und Marsberg. Die A45 Gießen-Dortmund ist zwischen Haiger-Burbach und Willensdorf bis 5 Uhr gesperrt, also heute 5 Uhr. Und die 46 Hansberg-Düsseldorf ist zwischen Grevenbruch und Kapellen bis Montag 5 Uhr gesperrt. Da wo es geht, eine angenehme Fahrt für Sie.
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3: Von MDR Thüringen mit Klaus Schröder-Grau und er knallt jetzt in unsere Sendung. Udo Lindenberg. Einen schönen Sonntag für Sie.

Wichtige Warnmeldung für die Autofahrer. Vorsicht bitte auf der A562 Abzweig Bonn-Süd bei Bonn-Rheinaue-Bonn-Ost. Zwischen Bonn-Rheinaue und Bonn-Ramersdorf kommt Ihnen ein Falschfahrer entgegen. Nicht überholen. Auf der A562 zwischen Bonn-Rheinaue und Bonn-Ramersdorf ist ein Falschfahrer unterwegs. Äußerst rechts fahren, nicht überholen. Wir melden, wenn die Gefahr vorüber ist.

als diese Nummer 2008 entstand. Da war die Künstlerin Alison Sudol gerade mal knusprige 24 Jahre jung und ist schon eine Zeit her. Sie hat sich dafür den Künstlernamen A Fine Frenzy zugelegt und unter diesem Namen ist die Platte dann auch in die Charts eingestiegen. Und diese Worte A Fine Frenzy entstammen aus dem Sommernachtstraum von William Shakespeare, hatte sie sich damals rausgesucht. Und es heißt übersetzt, des Dichters Aug in schönem Wahnsinn rollen, blitzt auf zum Himmel, blitzt zur Erd hinab. Alison Sudol hatte noch einen Nachfolgeerfolg, klingt auch ein bisschen blöd. Bump in a Birdcage, ein Jahr später. Und danach wurde es musikalisch ein bisschen ruhiger um die Sängerin und Schauspielerin Alison Sudol. Jetzt haben wir es, die ARD-Hitnacht, jetzt auch mit einer weiteren Ballade, ebenfalls aus einem Film. Have You Ever Really Loved a Woman? Bryan Adams.

gibt es aber noch einen zweiten Falschfahrer. Aufpassen bitte auf der A28 Bremen-Oldenburg zwischen Ganderkesee Ost und Hatten. Hier ist ein Falschfahrer unterwegs, äußerst rechts fahren, nicht überholen. Auf der A28 Bremen-Oldenburg zwischen Ganderkesee Ost und Hatten. Hier ist ein Falschfahrer unterwegs, Vorsicht in beiden Richtungen.

0: 20 nach 2 in der Eide Hitnacht. Hier nochmal unsere beiden Falschfahrer. Vor Sie bitte auf der A28 Bremen-Oldenburg zwischen Ganterkesee Ost und Hatten. Hier ist ein Falschfahrer unterwegs. Und auch auf der A562 zwischen Bonn-Rheinaue und Bonn-Rammersdorf. Bitte in beiden Fällen äußerst rechts fahren, nicht überholen. Wir melden, wenn die Gefahr vorüber ist. Jetzt gleich Musik von Alison Moyet. Im Sommer ist sie 65 Jahre alt geworden und vor 5 Jahren hat sie sich dazu entschieden, sich persönlich zu reduzieren. Heißt, sie war umgezogen.
1: Ich wollte mein Leben verändern. Ich bin in ein Reihenhaus gezogen, ein Drittel so groß wie mein altes Haus. Ich habe viel weggeschmissen. Mir gefiel die Idee, nicht so viel zu besitzen. Das zieht einen doch nur runter. Mir bedeuten diese Sachen nichts.

Ein Falschfahrer ist wieder weg, und zwar der auf der A562. Kein Falschfahrer mehr zwischen Bonn-Rheinaue und Bonn-Rammersdorf. Und auf der A28 dagegen ist er noch unterwegs, der Falschfahrer. A28 Bremen-Oldenburg zwischen Ganderkesee-Ost und Hatten. Hier nach wie vor bitte aufpassen.

0: halb drei haben wir's.
1: Hier ist nochmal die Entwarnung für die A562. Kein Falschfahrer mehr zwischen Bonn-Rheinaue und Bonn-Ramersdorf. Nach wie vor ist der Falschfahrer auf der A28 Bremen-Oldenburg unterwegs, und zwar zwischen Gandakesee Ost und Hatten. Hier weiterhin aufpassen, äußerst rechts fahren und nicht überholen. Falschfahrer auf der A28 Bremen-Oldenburg zwischen Gandakesee Ost und Hatten. Die A3 Oberhausen-Arnheim ist zwischen Emmerich Ost und dem Grenzübergang Elten wegen Bauarbeiten bis Montag 5 Uhr in beiden Richtungen gesperrt. Die A3 Nürnberg-Passau ist zwischen dem Kreuz Deggendorf und Hengersberg bis 14 Uhr in beiden Richtungen gesperrt. Die A6 Heilbronn Richtung Nürnberg ist zwischen Ansbach und Lichtenau nach einem Unfall gesperrt. Die A7 Flensburg-Hannover ist zwischen Hamburg-Stellingen und Heimfeld bis Montag 5 Uhr gesperrt. Und das gilt auch für die A8 Neunkirchen-Karlsruhe zwischen Limbach und Einöd. Ebenso für die A8 Karlsruhe-Stuttgart zwischen Pforzheim-Süd und Heimsheim und auch für die 24 Hamburg Richtung Schwerin zwischen Schwarzenbeck-Grande und Talkau. Die A36 Richtung Bernburg ist zwischen dem Kreuz Braunschweig-Süd und Braunschweig-Heidberg wegen einer Nachtbaustelle bis 6 Uhr gesperrt. Die A42 Dortmund Richtung Kamm-Blindfort ist zwischen Duisburg-Beckerwerth und Baal nach einem Unfall gesperrt worden. Die A43 Wuppertal-Recklinghausen ist zwischen dem Kreuz Bochum und dem Kreuz Recklinghausen bis Montag 5 Uhr in beiden Richtungen gesperrt. Und die 44 Kassel-Dortmund ist zwischen Diemelstadt und Marsberg ebenfalls bis Montag 5 Uhr dicht. Die A45 Gießen-Dortmund ist zwischen Haiger-Burbach und Willensdorf bis 5 Uhr gesperrt und die 46 Heinsberg-Düsseldorf ist zwischen Grevenbruch und Kapellen bis Montag 5 Uhr gesperrt. Allen unterwegs eine gute Fahrt.
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1: Mit Klaus Schröder-Grau und das Ganze aus den Studios des MDR in Erfurt. Jetzt mit Modern Talking. You're my heart, you're my soul. Schönen Sonntag.

Jetzt kommt's geballt mit den Falschfahrern. Und zwar der nächste auf der A61 Koblenz-Mönchengladbach. Vorsicht bitte zwischen Wehr und dem Dreieck Sinzig. Äußerst rechts fahren, nicht überholen. Falschfahrer auf der A61 Koblenz-Mönchengladbach zwischen Wehr und dem Dreieck Sinzig.

0: Und hier setzt auch die Entwarnung für die A28 Oldenburg-Bremen kein Falschfahrer mehr. Zwischen dem Kreuz Oldenburg-Ost und Hatten. Hier haben Sie auch wieder freie Fahrt. Die ARD-Hitnacht live aus Erfurt. Und jetzt mal ein lieber Gruß Richtung Köln. Da war am Abend richtig was los. Und zwar vor dem Kölner Dom. Da hat eine bekannte Band Geburtstag gefeiert.
1: Nee, wird fordert.
0: Die Kölner Bands Brings. Peter und Stefan Brings hatten 1990 die Band eigentlich als reine Rockband gestartet, aber irgendwie sind sie dann zu den Hauptstimmungsmachern im rheinischen Karneval geworden. Und knapp 5000 Fans konnten ein kostenloses Konzert genießen von der Gruppe Brings. Und sie hatten sogar Überraschungsgäste auf die Bühne gebracht. Stefan Raab war da und auch Florian Silbereisen feierten fleißig mit. Ja, und bis zum Start des Karnevals ist es ja auch gar nicht mehr so weit hin. Noch knapp 2 Monate, dann geht das wieder los.

Und hier ist jetzt auch der Falschfahrer. Die Entwarnung für den Falschfahrer auf der A61 Koblenz-Mönchengladbach. Kein Falschfahrer mehr zwischen Wehr und dem Dreieck Sinzig.

Unsere Sendung, die ARD Hitnacht, beginnt ja bekanntlich um 23 Uhr. Und endet um 6 Uhr, macht summa summarum 7 Stunden. Und ich bin heute Nacht nicht der einzige Moderator, der eine Nachtschicht einlegt, sondern auch der Kollege Johannes B. Kerner, seines Zeichens Sachverständiger für Quizfragen beim ZDF. Der ist schon um 20.15 Uhr mit seiner Sendung angefangen und quizt weiterhin nach wie vor im ZDF. Zwischendurch gab es mal eine kleine Pause im Fernsehen, da wurde das aktuelle Sportstudio gesendet. Aber im Internet wurde weiter gequizt und das macht er weiterhin jetzt wieder im Fernsehen bis kurz vor 6 auch. Und das sind ja 9,5 Stunden und die Sendung, die Erlöse kommen der Deutschen Krebshilfe zugute. Und da wird gequizt ohne Ende. Man kann das so ein bisschen im Fernsehen auch verfolgen. Ich habe das hier nebenbei auch ein bisschen laufen. Und im Moment ist auch kaum noch Publikum da in Berlin. Die Experten wechseln sich da auch ab. Wahrscheinlich schafft es dann auch niemand 9 Stunden durchgehend da auf diesem Sessel, aber die Kandidaten sind nach wie vor da und es wird lustig vor sich hingequizt. Wahnsinn. Und feine Sache, also wenn Sie das nebenbei auch mal einschalten, man braucht ja keinen Ton, weil die Quizfragen werden ja fröhlich eingeblendet. Also der Kollege Kerner heute Nacht auch schwer im Einsatz. Und wir haben noch Musik jetzt gleich von The Chris Rea bis zu den Nachrichten und jetzt vom Hart.

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1: Um 3 Uhr mit Milat Kupay. Russlands Präsident Putin hat die US-Gesandten Witkoff und Kushner in Moskau empfangen. Rund 3 Stunden dauerte das Gespräch. US-Präsident Trump hatte im Vorfeld erklärt, Witkoff und Kushner hätten einen neuen US-Plan zur Beendigung des Krieges dabei. Aus der Nachrichtenredaktion Betül Sarikaya.
2: Kreml-Berater Uschakow sprach vor der Presse von nützlichen und konstruktiven Gesprächen über eine Reihe von Vorschlägen für eine Friedenslösung. Die Amerikaner hätten versprochen, Putins Einschätzungen in Kiew einfließen zu lassen, um eine dauerhafte Vereinbarung zur Beendigung des Krieges zu erreichen. Der Nachrichtenagentur TASS zufolge haben Witkoff und Kushner Moskau inzwischen verlassen. Sie werden für Gespräche in Kiew erwartet, die im Laufe des Tages stattfinden sollen. Im Rahmen der diplomatischen Mission wollen Russland und die Ukraine die gegenseitigen Angriffe bis Montag aussetzen.
1: Der Bund unterstützt das Land Berlin bei den Ermittlungen zum Hackerangriff auf Teile der Verwaltung. Nach Angaben des Bundesinnenministeriums sind unter anderem das Bundeskriminalamt und der Verfassungsschutz beteiligt. Eine kriminelle Hackergruppe hatte mehr als 1,4 Millionen Dateien im Darknet veröffentlicht, darunter Personalakten aus dem Berliner Verwaltungsbetrieb, Protokolle und Passwörter. Die Marine der iranischen Revolutionsgarden hat nach eigenen Angaben in der Straße von Hormus 3 Öltanker angegriffen. Diese seien auf unerlaubten Routen unterwegs gewesen, heißt es in einer Mitteilung aus Teheran. Zudem seien in anderen Gebieten 3 US-Schiffe attackiert worden. Zuvor hatte das US-Militär 3 iranische Öltanker angegriffen. Die Tanker gehörten nach US-Angaben zu einem Schattennetzwerk, das zur Finanzierung der Revolutionsgarden beiträgt. Sie wurden demnach dauerhaft außer Gefecht gesetzt. In der Fußball-Bundesliga bestreitet der Hamburger Sportverein heute sein erstes Heimspiel in der neuen Saison. Am Nachmittag trifft er auf Mainz 05. Aus der NDR-Sportredaktion Stefanie Lavoie.
3: Die Hamburger, die zum Auftakt in Dortmund verloren hatten, empfangen im ersten Heimspiel der Saison Mainz und möchten es den Bremern nachmachen, die Leipzig überraschend mit 3:1 besiegten. Aktueller Tabellenführer ist Freiburg nach dem 1:0 in Paderborn. Die Freiburger lösten damit Bayern München ab. Der Rekordmeister hatte saisonübergreifend seit September 24 an der Spitze gestanden, kam gegen Schalke und den starken Torhüter Loris Karius allerdings nicht über ein 0:0 hinaus. Dortmund war mit 3:2 in Hoffenheim erfolgreich, Elversberg siegte in Mönchengladbach 4:3 und Leverkusen gegen Union Berlin 4:0.
1: Das waren die Nachrichten. Und das Wetter in Deutschland, tagsüber meist trocken, ein Wechsel aus Sonnenschein und Wolken oder Wolkenfeldern, in der Südhälfte heiter bis sonnig, 19 bis 29 Grad, 3:03.
4: Auf die Straßen und hier ist der nächste Falschfahrer. Unterwegs auf der A7 Hannover-Hamburg zwischen Galstorf und dem Horster Dreieck A1. Äußerst rechts fahren, nicht überholen. Falschfahrer auf der A7 Hannover-Hamburg zwischen Galstorf und dem Horster Dreieck A1. Äußerst rechts fahren, nicht überholen. Wir melden, wenn die Gefahr vorüber ist. Die A3 Oberhausen-Arnheim ist zwischen Emmerich-Ost und dem Grenzübergang Elten bis Montag 5 Uhr in beiden Richtungen gesperrt. Die A3 Nürnberg-Passau ist zwischen dem Kreuz Deggendorf und Hengersberg bis 14 Uhr in beiden Richtungen gesperrt. Die A6 Heilbronn Richtung Nürnberg ist zwischen Ansbach und Lichtenau nach einem Unfall gesperrt. Die A7 Flensburg-Hannover ist zwischen Hamburg-Stellingen und Heimfeld bis Montag 5 Uhr gesperrt. Und das gilt auch für die A8 Neunkirchen Richtung Karlsruhe zwischen Limbach und Einöd. Und ebenso für die A8 Karlsruhe-Stuttgart zwischen Pforzheim-Süd und Heimsheim und auch für die 24 Hamburg-Schwerin zwischen Schwarzenbeck-Grande und Talkau. Die A36 Richtung Bernburg ist zwischen dem Kreuz Braunschweig-Süd und Braunschweig-Heidberg bis 6 Uhr gesperrt. Die A42 Dortmund Richtung Kamp-Lintfort ist zwischen Duisburg-Bekerwerth und Baal nach einem Unfall gesperrt. Die 43 Wuppertal-Recklinghausen ist zwischen dem Kreuz Bochum und dem Kreuz Recklinghausen bis Montag 5 Uhr in beiden Richtungen gesperrt. Die 44 Kassel-Dortmund ist gesperrt zwischen Diemelstadt und Marsberg bis Montag 5 Uhr. Und dann haben wir die A45 Gießen-Dortmund zwischen Haiger-Burbach und Wilnsdorf ebenfalls gesperrt bis heute 5 Uhr. Und die 46 Heinsberg Richtung Düsseldorf ist gesperrt zwischen Grevenbruch und Kapellen bis Montag 5 Uhr. Und dann haben wir noch die A96 Lindau Richtung München ist in Höhe des Kohlbergtunnel gesperrt. Jetzt haben wir es. Gute Fahrt.
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4: Produziert von MDR Thüringen in dieser Nacht und jetzt geht's in die 90er mit The Beloved und Sweet Harmony. Ich bin Klaus Schrederau. Schönen Sonntag.

Und der nächste Falschfahrer ist auf der Saarstraße unterwegs. Bingen, Mainz, zwischen der A60 Mainz-Finthen und der Binger Straße in Mainz. Äußerst rechts fahren, nicht überholen. Falschfahrer auf der Saarstraße. Bingen, Mainz, zwischen der A60 Mainz-Finthen und der Binger Straße in Mainz.

0: 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Ja, wenn wir jetzt mal etwas entspannter sind, dann könnte man das meinen, ja. 3:12 haben wir es am Sonntagmorgen und jetzt geht's um einen kleinen hübschen Zeitvertreib, den man am Wochenende mal erledigen kann, und zwar um Minigolf. Haben Sie bestimmt schon mal gemacht. Ich gehe, wenn ich in meiner Heimat bin, fast jeden Tag am BGSV Castrop vorbei an der Anlage. Das ist der Bahnen-Golfsportverein im Stadtteil Ickern. Wunderschöne Anlage, da ist immer eine Menge los und ich muss da auch mal wieder hin, aber irgendwie kriege ich es nicht gebacken. Und immer wenn ich mit meinem Hund da spazieren gehe, schaue ich mal über den Zaun und sehe, wie die Leute sich freuen, wenn sie Minigolf spielen. Aber das kriege ich in diesem Jahr noch hin, ganz fest versprochen. Wie sieht es denn eigentlich so bei Ihnen aus? Haben Sie das schon mal gemacht?
1: Habe ich schon mal gespielt. Ja, das Tolle ist, dass man mehrere Leute sind und so gegeneinander spielt und eine schöne Zeit vertreibt.
2: Tatsächlich habe ich aus Versehen einen richtig guten Schuss geschafft. Das musste ich hoch und dann ging das in ein kleines Netz und war so verblüfft, dass ich es konnte. Das war Zufall, aber das hat so Spaß gemacht.
3: Schon mal gespielt, ja, in der Freizeit, im Urlaub, auf einer kleinen Holzbahn. Aber leider keine Erfolge erzielt. Also der Schläger und ich, wir waren nicht ein Team.
4: Ich habe auch schon Minigolf gespielt, aber war gerade schlechter drin, weil ich habe mehrere Versuche gebraucht, um das Loch zu treffen.
5: Thema Minigolf, Rückenprobleme, weil die Stöcker ein bisschen kleiner sind als geplant, gerade für mich, und die Felder relativ klein sind.
6: Kindergeburtstag, es ist farbenfroh, es geht schnell, man kann nicht die Würfel so stark verscheißen, lass die Bande, ja, und das ist eigentlich mal darauf geglückt, dass du einen Hole-in-One schaffen kannst. Ist eigentlich spaßig gewesen.
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Die ARD-Nacht jetzt mit den Entwarnungen. Zunächst für die A7 Hannover-Hamburg. Kein Falschfahrer mehr zwischen Galstorf und dem Horster Dreieck. Und auch Entwarnung für die Saarstraße Bingen-Mainz. Kein Falschfahrer mehr zwischen der A60 Mainz-Finthen und der Bingerstraße in Mainz. Hier haben Sie wieder Freifahrt.

0: kurz nach 3:30. Hallo auf die Straßen. Die A3 Oberhausen-Arnheim ist zwischen Emmerich-Ost und dem Grenzübergang Elten bis Montag 5 Uhr in beiden Richtungen gesperrt. Die 3 Nürnberg-Passau ist zwischen dem Kreuz Deggendorf und Hengersberg bis 14 Uhr in beiden Richtungen gesperrt. Die A6 Heilbronn Richtung Nürnberg ist zwischen Ansbach und Lichtenau weiterhin nach einem Unfall gesperrt. Die 7 Flensburg nach Hannover ist zwischen Hamburg-Stellingen und Heimfeld bis Montag 5 Uhr gesperrt. Und das gilt auch für die A8 Neunkirchen Richtung Karlsruhe zwischen Limbach und Einöd. Ebenso für die 8 Karlsruhe-Stuttgart zwischen Pforzheim Süd und Heimsheim. Und auch für die 24 Hamburg Richtung Schwerin zwischen Schwarzenbeck-Grande und Thalkau. Die A36 nach Bernburg ist zwischen dem Kreuz Braunschweig Süd und Braunschweig-Heidberg bis 6 Uhr gesperrt. Die 42 Dortmund nach Kamp-Lindfort ist zwischen Duisburg, Bekerwerth und Baal nach einem Unfall gesperrt. Die 43 Wuppertal-Recklinghausen ist zwischen dem Kreuz Bochum und dem Kreuz Recklinghausen bis Montag 5 Uhr in beiden Richtungen gesperrt. Die 44 Kassel-Dortmund ist zwischen Diemelstadt und Marsberg bis ebenfalls Montag 5 Uhr gesperrt. Die A45 Gießen-Dortmund ist zwischen Haiger-Burbach und Willensdorf bis heute 5 Uhr gesperrt. Und die A46 Heinsberg-Düsseldorf ist zwischen Grevenbruch und Kapellen bis morgen Montag 5 Uhr wegen Bauarbeiten gesperrt. Gute Fahrt.
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0: Mit Klaus Schröder-Grau. Einen schönen Sonntag.

0: Rauschen ist übrigens keine Tonstörung. Gehört zum Song dazu von Otis Redding. 3.42 Uhr. 1971, da wurden die Eagles gegründet und die musikalischen Chefs, das waren natürlich Don Henley und Glenn Frey. Und sie haben Platten verkauft ohne Ende zwischen 1971 und 1980. Das war so die erste Dekade der Eagles. Und Glenn Frey hat mal gesagt in einem Interview, warum es denn am Ende nicht mehr geklappt hat.
1: Somebody asked my friend Bob Seger why the Eagles break up.
2: Mein Musikerkollege Bob Seger wurde mal gefragt, warum sich die Eagles auflösten. Seine Antwort: Hotel California. Ich glaube, das Album war ein Höhepunkt für uns. Alles passte. Die Zusammensetzung der Band, unser Songwriting, die Studioarbeit, es war eine aufregende Zeit.
1: It was really an exciting time.
0: Der Glenn Frey war knapp 10 Jahren mit nur 67 Jahren gestorben an den Folgen einer Infektionserkrankung. Und nach den Eagles hat er solo weitergemacht. Und das ist ein Ergebnis seiner Arbeit. Glenn Frey, The Heat is On.

Gareth Gates in der ARD-Hitnacht Anyone of Us. 4:10 gleich die Nachrichten. Und zuvor gibt's noch Melanie und The Cutting Crew. I just died in your arms tonight. Einen schönen Sonntag.

In dieser Nacht gibt es viele Falschfahrer. Hier ist der Nächste. Er ist unterwegs auf der A98, weil am Rhein Schaffhausen zwischen Lörrach Mitte und Lörrach Ost. Äußerst rechts fahren, nicht überholen. Falschfahrer auf der A98, weil am Rhein Schaffhausen zwischen Lörrach Mitte und Lörrach Ost. Aufpassen bitte.

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1: Um 4 Uhr mit Milat Kupay. In Sachsen-Anhalt wird heute ein neuer Landtag gewählt. Knapp 1,7 Millionen Wahlberechtigte sind zur Stimmabgabe aufgerufen. Aus der Nachrichtenredaktion Torben Müller.
2: Wie stark schneidet die AfD ab? Kommt sie erstmals an die Regierung? Das sind die Fragen, die heute in Deutschland und auch im Ausland viele Beobachter interessieren. Die in Sachsen-Anhalt vom Verfassungsschutz als rechtsextremistisch eingestufte Partei mit ihrem Spitzenkandidaten Siegmund hat es zu ihrem Ziel erklärt, eine Alleinregierung zu stellen. Die Umfragen sahen die AfD zwar deutlich vor der CDU von Ministerpräsident Schulze, zur absoluten Mehrheit fehlte demnach aber ein Stück.
1: Die Gespräche zwischen dem russischen Präsidenten Putin und den US-Unterhändlern Witkoff und Kushner in Moskau sind beendet. Heute werden die Gesandten von US-Präsident Trump in Kiew erwartet. Aus der Nachrichtenredaktion Friederike Hoppe.
3: Konkrete Einzelheiten zu dem Treffen sind bislang nicht öffentlich. Putins Berater Uschakow bezeichnete die Gespräche jedoch als konstruktiv. Trump hatte im Vorfeld angekündigt, Witkoff und Kushner wollten neue Vorschläge zur Beendigung des Krieges in der Ukraine vorlegen. Als nächste Station für Kushner und Witkoff ist Kiew vorgesehen. Auch dort werden Gespräche im Laufe des Tages erwartet. Wegen der diplomatischen Bemühungen hatten Russland und die Ukraine angekündigt, Luftangriffe für 3 Tage auszusetzen.
1: Die Marine der iranischen Revolutionsgarden hat nach eigenen Angaben in der Straße von Hormus 3 Öltanker angegriffen. Diese seien auf unerlaubten Routen unterwegs gewesen, heißt es in einer Mitteilung aus Teheran. Zudem seien in anderen Gebieten 3 US-Schiffe attackiert worden. Zuvor hatte das US-Militär 3 iranische Öltanker angegriffen. Sie wurden demnach dauerhaft außer Gefecht gesetzt. In der Fußball-Bundesliga bestreitet der Hamburger Sportverein heute sein erstes Heimspiel in der neuen Saison. Am Nachmittag trifft er auf Mainz 05. Aus der Sportredaktion Stefanie Lavoie.
4: Die Hamburger, die zum Auftakt in Dortmund verloren hatten, empfangen im ersten Heimspiel der Saison Mainz und möchten es den Bremern nachmachen, die Leipzig überraschend mit 3:1 besiegten. Aktueller Tabellenführer ist Freiburg nach dem 1:0 in Paderborn. Die Freiburger lösten damit Bayern München ab. Der Rekordmeister hatte saisonübergreifend seit September 24 an der Spitze gestanden, kam gegen Schalke und den starken Torhüter Loris Karius allerdings nicht über ein 0:0 hinaus. Dortmund war mit 3:2 in Hoffenheim erfolgreich, Elversberg siegte in Mönchengladbach 4:3 und Leverkusen gegen Union Berlin 4:0.
1: Das waren die Nachrichten. Und das Wetter in Deutschland, tagsüber Sonne und Wolken im Wechsel, in der Südhälfte oft sonnig, maximal 19 bis 29 Grad und am Montag 21 bis 32 Grad. Die Zeit 4:03 Uhr.
5: Einen schönen guten Morgen auf die Straßen. Wir haben nach wie vor den Falschfahrer auf der A98, weil am Rhein-Schaffhausen zwischen Eimeldingen und Lörrach-Ost. Bitte äußerst rechts fahren, nicht überholen. Falschfahrer auf der A98, weil am Rhein-Schaffhausen zwischen Eimeldingen und Lörrach-Ost. Die A3 Oberhausen-Arnheim ist zwischen Emmerich-Ost und dem Grenzübergang Elten bis Montag 5 Uhr gesperrt. Die A3 Nürnberg-Passau ist zwischen dem Kreuz Deggendorf und Hengersberg bis 14 Uhr in beiden Richtungen gesperrt. Die A7 Flensburg-Hannover ist zwischen Hamburg-Stellingen und Heimfeld bis Montag 5 Uhr gesperrt. Und das gilt auch für die A8 Neunkirchen Richtung Karlsruhe zwischen Limbach und Einöd. Und auch für die A8 Karlsruhe nach Stuttgart zwischen Pforzheim-Süd und Heimsheim. Und auch für die A24 Hamburg nach Schwerin zwischen Schwarzenbeck-Grande und Talkau. Die A36 Richtung Bernburg ist zwischen dem Kreuz Braunschweig Süd und Braunschweig Heidberg bis 6 Uhr gesperrt. Die A42 Dortmund Richtung Kamp-Lintwort ist zwischen Duisburg-Bekerwerth und Baal nach einem Unfall weiterhin gesperrt. Die 43 Wuppertal-Recklinghausen ist zwischen dem Kreuz Bochum und dem Kreuz Recklinghausen bis Montag 5 Uhr in beiden Richtungen gesperrt. Die A44 Kassel Richtung Dortmund ist zwischen Diemelstadt und Marsberg gesperrt, ebenfalls bis Montag 5 Uhr. Die A45 Gießen-Dortmund ist zwischen Heiger-Burbach und Wilnsdorf noch bis 5 Uhr gesperrt. Die A46 Heinsberg nach Düsseldorf ist zwischen Grevenbruch und Kapellen bis Montag 5 Uhr gesperrt. Und das alles wegen Bauarbeiten. Das war's. Gute Fahrt.
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5: Mit Klaus Schräder-Rau. Hallo.

Und hier haben wir die Entwarnung für die A98, weil am Rhein Schaffhausen kein Falschfahrer mehr zwischen Eimeldingen und Lörrach Ost.

0: diesem Fall war es bei uns. Two March Heaven, ja, und der letzte verbliebene Gib hat Geburtstag gefeiert. Am vergangenen Dienstag wurde Barry 80 Jahre alt und er wusste schon recht früh, dass aus ihm mal ein recht bekanntes Kerlchen wird.
1: Als ich 14 Jahre alt war, sagte ich zu einer meiner ersten Freundinnen, du machst einen Fehler, wenn du mich mal verlässt, denn ich werde mal berühmt sein.
0: Und nicht nur berühmt, sondern auch reich. Ja, die Jungs haben so viele Platten verkauft, Wahnsinn. Und durch die Einsätze im Radio gibt's immer noch Geld, natürlich von den jeweiligen Musikgesellschaften. Aber auch die sind reiche. Die Jungs von den Rolling Stones, Start Me Up in der Eide-Hit-Nacht, 13 nach 4.

0: Nathalie Imbruglia in der ARD-Hitnacht und ihr Hit Torn. 20 nach 4 haben wir es an diesem schönen Sonntagmorgen und jetzt gibt's gleich einen Gassenhauer aus den 80er Jahren und zwar von Klaus Lage und seine Tausende und sein Tausend und eine Nacht. So, ja. Wussten die eigentlich, wie der Titel entstanden ist? Nein, in den Niederlanden.
1: Die Geschichte von Tausend und eine Nacht begann 1983 im Land der Tulpen und Windmühlen. Klaus Lage erinnert sich.
2: Wir haben damals zu der Zeit in Holland geprobt, weil die Eltern von unserem Bassmann, die hatten so ein Ferienhaus und dadurch gab es da eben Verbindung. Da konnten wir das Gemeindehaus anmieten und konnten da mit der Band auf der grünen Wiese zwischen den Kühen, stand da ja in der Pampa so ein Gemeindehaus und da haben wir geprobt.
1: Dort in der holländischen Pampa hatte die Klaus Lage Band auch die Idee zu Tausend und eine Nacht. Wer von der Band auf die markante Titelzeile kam, weiß Klaus Lage gar nicht mehr so genau.
3: Aber ich glaube, das Zauberwort bei dem ganzen Lied war auch Zoom. Und deswegen haben wir das mit in den Titel mit eingebaut. Und Zoom ist von mir. Das ist schon mal ganz klar. Das haben wir früher schon mal irgendwie so immer als Gagwort genommen, wenn man irgendwie so wie in den Comics auch, wenn man irgendwie eine Art von Geschwindigkeit ausdrücken wollte zum Beispiel, nicht? Dann hat man eben Zoom gesagt.
1: Aufgenommen wurde das Lied dann in Köln und nach einigen Monaten bescherte es Klaus Lage den lang ersehnten großen Durchbruch. Neben dem Wörtchen Zoom dürfte auch der restliche Text des Liedes zum Erfolg beigetragen haben.
3: Ich glaube, es gibt kaum jemand, der sowas noch nicht erlebt hat. Also, dass einem jemand nah ist und man ihn dann auf irgendeine Art und Weise anders kennenlernt. Und das kenne ich auch.
1: Das Lied wurde sogar zu so etwas wie seinem musikalischen Markenzeichen. Das war Fluch und Segen zugleich. Warf der Song doch große Schatten auf all die Hits, die nachkamen. Klaus Lage hatte irgendwann keine Lust mehr, das Lied zu spielen.
3: Das habe ich auch mal eine Zeit lang nicht gemacht und das war dumm. Dann merkt man, dass die Leute nicht so gut finden. Und dann muss man sich eben neue Wege suchen, wie man das den Leuten wieder näher bringen kann. Und das haben wir dann in ganz verschiedenen Besetzungen gespielt.
1: Und deshalb singt Klaus Lage sein Tausend und eine Nacht heute in immer neuen Variationen. Mal nur mit leiser Gitarrenbegleitung, am nächsten Abend mit einer Big Band und dann wieder mit einem Pianisten. Wie er das Lied spielt, ist dem Publikum egal, nur fehlen darf es halt nicht. Ein echter Dauerbrenner.

0: 5 haben wir es. Einen schönen guten Morgen. Die A3 Oberhausen-Arnheim ist zwischen Emmerich-Ost und dem Grenzübergang Elten wegen Bauarbeiten bis Montag 5 Uhr in beiden Richtungen gesperrt. Die 3 Nürnberg-Passau ist zwischen dem Kreuz Deggendorf und Hengersberg bis 14 Uhr in beiden Richtungen gesperrt. Die A7 Flensburg nach Hannover ist zwischen Hamburg-Stellingen und Heimfeld bis Montag 5 Uhr gesperrt. Und das gilt auch für die 8 Neunkirchen Richtung Karlsruhe zwischen Limbach und Einöd. Ebenso für die 8 Karlsruhe-Stuttgart zwischen Pforzheim Süd und Heimsheim und auch für die 24 Hamburg nach Schwerin zwischen Schwarzenbeck-Grande und Thalkau. Die A36 Richtung Bernburg ist zwischen dem Kreuz Braunschweig Süd und Braunschweig Heidberg bis 6 Uhr gesperrt. Die A42 Dortmund Richtung Kamp-Lintfort ist zwischen Duisburg-Beckerwerth und Baal nach einem Unfall gesperrt. Die 43 Wuppertal-Recklinghausen ist zwischen dem Kreuz Bochum und dem Kreuz Recklinghausen bis Montag 5 Uhr in beiden Richtungen gesperrt und die 44 Kassel-Dortmund ist zwischen Diemelstadt und Marsberg bis Montag ebenfalls 5 Uhr gesperrt. Die A45 Gießen nach Dortmund ist zwischen Haiger-Burbach und Wilnsdorf bis heute 5 Uhr gesperrt und die 46 Hainsberg nach Düsseldorf ist zwischen Grevenbruch und Kapellen bis morgen 5 Uhr gesperrt. Gute Fahrt!
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0: In dieser Nacht von MDR Thüringen mit Klaus Schröder-Grau und dieser Herr taucht ja regelmäßig bei uns auf in der ARD-Hitnacht. Jetzt mit seinem Earth-Song, Michael Jackson. Einen schönen Sonntag.

Im November des kommenden Jahres, also 2027, wird sie auf insgesamt 14 Bühnen in Deutschland noch einmal ihre großen Hits singen. Kim Wilde, los geht's am 2. November in München. Dann ist sie in Saarbrücken, Stuttgart, Mannheim, Frankfurt, Nürnberg, Köln, Münster, Bremen, Berlin, Magdeburg, Hamburg, Bochum und Leipzig. Karten gibt's im Internet und passenderweise heißt die Tour auch The Singles Tour 2027. Jetzt haben wir Casey and the Sunshine Band. Please don't go, die Eide-Hitnacht am frühen Sonntagmorgen.

Vorsicht bitte, auf der A4 Görlitz-Dresden zwischen dem Tunnel Königshainer Berge und Niederseifersdorf ist ein Falschfahrer unterwegs. Äußerst rechts fahren, nicht überholen. Falschfahrer auf der A4 Görlitz-Dresden zwischen dem Tunnel Königshainer Berge und Niederseifersdorf.

8 Minuten vor 5 an diesem Sonntag und gleich die Nachrichten und danach noch eine Stunde ARD-Hitnacht. Und weil heute Sonntag ist, bleibt die ARD-Gemeinde heute geschlossen zusammen. Da steigt niemand aus. So, und falls Sie schon die erste Tasse Kaffee in der Hand haben sollten, dann bitte aufpassen, falls Sie jetzt gleich mitwippen bei dieser Nummer. Da könnte der Kaffee schon mal überschwappen. Zu Kiss, I was made for loving you.

Vor den News nochmal die Falschfahrermeldung von der A4 Görlitz-Dresden. Vorsicht bitte, zwischen dem Tunnel Königshainer Berge und Niederseifersdorf ist ein Falschfahrer unterwegs. Fahren Sie bitte äußerst rechts, überholen Sie nicht. Falschfahrer auf der A4 Görlitz-Dresden zwischen dem Tunnel Königshainer Berge und Niederseifersdorf.

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1: Um 5 Uhr mit Milat Kupay. In Sachsen-Anhalt wird heute ein neuer Landtag gewählt. Knapp 1,7 Millionen Wahlberechtigte sind zur Stimmabgabe aufgerufen. Aus der Nachrichtenredaktion Torben Müller.
2: Wie stark schneidet die AfD ab? Kommt sie erstmals an die Regierung? Das sind die Fragen, die heute in Deutschland und auch im Ausland viele Beobachter interessieren. Die in Sachsen-Anhalt vom Verfassungsschutz als rechtsextremistisch eingestufte Partei mit ihrem Spitzenkandidaten Siegmund hat es zu ihrem Ziel erklärt, eine Alleinregierung zu stellen. Die Umfragen sahen die AfD zwar deutlich vor der CDU von Ministerpräsident Schulze, zur absoluten Mehrheit fehlte demnach aber ein Stück.
1: Die Gespräche zwischen dem russischen Präsidenten Putin und den US-Unterhändlern Witkoff und Kushner in Moskau sind beendet. Heute werden die Gesandten von US-Präsident Trump in Kiew erwartet. Aus der Nachrichtenredaktion Friederike Hoppe.
3: Konkrete Einzelheiten zu dem Treffen sind bislang nicht öffentlich. Putins Berater Uschakow bezeichnete die Gespräche jedoch als konstruktiv. Trump hatte im Vorfeld angekündigt, Witkoff und Kushner wollten neue Vorschläge zur Beendigung des Krieges in der Ukraine vorlegen. Als nächste Station für Kushner und Witkoff ist Kiew vorgesehen. Auch dort werden Gespräche im Laufe des Tages erwartet. Wegen der diplomatischen Bemühungen hatten Russland und die Ukraine angekündigt, Luftangriffe für 3 Tage auszusetzen.
1: In Indonesien hat ein Vulkanausbruch zu erheblichen Problemen im Flugverkehr geführt. Wie das Innenministerium mitteilte, setzte der Anak Krakatau bereits am Freitag Vulkanasche frei. Nach Angaben der Wetterbehörde erreichte die Aschewolke mittlerweile eine Höhe von 15.000 Metern. Hunderte Flüge, auch internationale Verbindungen, mussten deshalb gestrichen werden. In der Fußball-Bundesliga bestreitet der Hamburger Sportverein heute sein erstes Heimspiel in der neuen Saison. Am Nachmittag trifft er auf Mainz 05. Aus der Sportredaktion Stefanie Lavoie.
4: Die Hamburger, die zum Auftakt in Dortmund verloren hatten, empfangen im ersten Heimspiel der Saison Mainz und möchten es den Bremern nachmachen, die Leipzig überraschend mit 3:1 besiegten. Aktueller Tabellenführer ist Freiburg nach dem 1:0 in Paderborn. Die Freiburger lösten damit Bayern München ab. Der Rekordmeister hatte saisonübergreifend seit September 24 an der Spitze gestanden, kam gegen Schalke und den starken Torhüter Loris Karius allerdings nicht über ein 0:0 hinaus. Dortmund war mit 3:2 in Hoffenheim erfolgreich, Elversberg siegte in Mönchengladbach 4:3 und Leverkusen gegen Union Berlin 4:0.
1: Das waren die Nachrichten. Das Wetter in Deutschland, tagsüber Sonne und Wolken im Wechsel, in der Südhälfte oft sonnig, maximal 19 bis 29 Grad und am Montag heiter bis wolkig bei 21 bis 32 Grad, 5:03.
5: Einen schönen guten Morgen auf die Straßen. Vorsicht bitte nach wie vor auf der A4 Görlitz-Dresden. Zwischen dem Tunnel Königshainer Berge und Niederseifersdorf kommt Ihnen ein Falschfahrer entgegen. Äußerst rechts fahren, nicht überholen. Auf der A4 Görlitz-Dresden zwischen dem Tunnel Königshainer Berge und Niederseifersdorf ist ein Falschfahrer unterwegs. Vorsicht in beiden Richtungen. Die A3 Oberhausen-Arnheim ist zwischen Emmerich-Ost und dem Grenzübergang Elten bis Montag 5 Uhr in beiden Richtungen gesperrt. Die A3 Nürnberg-Passau ist zwischen dem Kreuz Deggendorf und Hengersberg noch bis 14 Uhr in beiden Richtungen gesperrt. Die A7 Flensburg nach Hannover ist zwischen Hamburg-Stellingen und Heimfeld bis Montag 5 Uhr gesperrt. Und das gilt auch für die A8 Neunkirchen nach Karlsruhe zwischen Limbach und Einöd. Und auch für die A8 Karlsruhe nach Stuttgart zwischen Pforzheim Süd und Heimsheim. Und auch für die 24 Hamburg nach Schwerin zwischen Schwarzenbeck-Grande und Talkau. Die A36 Braunschweig Richtung Wolfenbüttel ist zwischen dem Kreuz Braunschweig Süd und Braunschweig Heidberg noch bis 6 Uhr gesperrt. Die 43 Wuppertal Recklinghausen ist zwischen dem Kreuz Bochum und dem Kreuz Recklinghausen bis Montag 5 Uhr in beiden Richtungen gesperrt. Die 44 Kassel Dortmund ist zwischen Diemelstadt und Marsberg bis Montag 5 Uhr gesperrt. Die A45 Gießen Dortmund ist zwischen Haiger-Burbach und Wilnsdorf weiterhin gesperrt und die 46 Hansberg Düsseldorf ist zwischen Grevenbruch und Kapelle noch bis morgen 5 Uhr gesperrt. Da wo es geht, eine gute Fahrt, kommen Sie gut an.
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5: Von MDR Thüringen mit Klaus Schredderau und mit Rod Stewart. Schönen Sonntag.

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1: Das ist echt eine coole Nummer. Fireflies um 12:05 am Sonntagmorgen in der ARD Hitnacht live aus Erfurt. Und jetzt kommen wir gleich zu Marius Müller-Westernhagen und seinem Song Freiheit. Der wird ja auch als sogenannter Wendesong

zur Titelmusik einer ganzen Nation wurde. Marius Müller-Westernhagen selbst hatte beim Schreiben ursprünglich nicht den Fall der Mauer oder die Wiedervereinigung im Kopf. Die Idee zu dem Song war ihm während einer Sightseeing-Tour durch Paris gekommen. Mittlerweile hat Freiheit aber dann doch auch für Westernhagen eine große Bedeutung angenommen. Und bei der augenblicklichen politischen Weltlage ist der Text ja aktueller denn je. Im September 1990, also fast ein Jahr nach dem Mauerfall und wenige Wochen vor der deutschen Wiedervereinigung, erschien dann die Version von Freiheit, die bis heute als eine der Hymnen derselben gilt. Aufgenommen übrigens im Westen, in Dortmund.

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1: Wir haben nach wie vor keine Entwarnung für die A4 Görlitz-Dresden. Zwischen dem Tunnel Königsheiner Berge und Niederseifersdorf ist immer noch ein Falschfahrer unterwegs. Vorsicht bitte auf der A4 Görlitz-Dresden. Zwischen dem Tunnel Königsheiner Berge und Niederseifersdorf ist ein Falschfahrer unterwegs. Äußerst rechts fahren, nicht überholen.

Und neben dem Falschfahrer in Sachsen kommt einer jetzt im Main-Taunus-Kreis dazu. Vorsicht bitte, auf der Landesstraße zwischen Eschborn-Ost und Kronberg. Hier ist auch ein Falschfahrer unterwegs. Auch hier bitte äußerst rechts fahren, nicht überholen. Falschfahrer im Main-Taunus-Kreis auf der Landesstraße zwischen Eschborn-Ost und Kronberg. Bitte vorsichtig fahren.

Supertramp in der ARD-Hitnacht. Ja, auf dieser Welt gibt's ja viel Skurriles, auch in Sachen sportliche Disziplinen. Haben Sie schon mal was von Slapfighting gehört? Ich muss zugeben, das war selbst mir neu, als ich es gehört habe. Slapfighting sind Ohrfeigen oder Backpfeifen, die weltweit in Meisterschaften ausgetragen werden. Ja, in den USA sind das so richtige Shows zu vergleichen mit Boxkämpfen, die da auch im Fernsehen übertragen werden. Und da stehen sich also zwei durchaus beleibte oder durchtrainierte Herren gegenüber. Ja, und dann gibt's immer schön abwechselnd. Genau. Wahnsinn, ne? Was so alles gibt. Und das geht dann so lange, bis die Punktrichter entscheiden, so, jetzt reicht's. Oder wenn da einer K.O. geht. Und dann gab's vorher mal so richtig auf die Nuss.

Hier haben wir eine Entwarnung, und zwar die für den Falschfahrer im Main-Taunus-Kreis. Auf der Landesstraße zwischen Eschborn-Ost und Kronberg ist kein Falschfahrer mehr unterwegs. Hier haben Sie wieder freie Fahrt.

0: Und damit haben wir es 5:30. Hier ist nochmal die Entwarnung für den Main-Taunus-Kreis auf der Landesstraße. Zwischen Eschborn Ost und Kronberg ist kein Falschfahrer mehr unterwegs. Dagegen weiterhin auf der A4 Görlitz-Dresden zwischen dem Tunnel Königsheiner Berge und Niederseifersdorf. Hier ist nach wie vor ein Falschfahrer unterwegs. Äußerst rechts fahren, nicht überholen auf der A4 Görlitz-Dresden zwischen Tunnel Königsheiner Berge und Niederseifersdorf. Ist ein Falschfahrer unterwegs, Vorsicht in beiden Richtungen. Die A3 Oberhausen-Arnheim ist zwischen Emmerich Ost und dem Grenzübergang Elten bis Montag 5 Uhr in beiden Richtungen gesperrt. Die A3 Nürnberg-Passau ist zwischen dem Kreuz Deggendorf und Hengersberg noch bis 14 Uhr in beiden Richtungen gesperrt. Die A7 Flensburg nach Hannover ist zwischen Hamburg-Stellingen und Heimfeld noch bis Montag 5 Uhr gesperrt. Die A8 Neunkirchen Richtung Karlsruhe ist ebenfalls gesperrt bis Montag 5 Uhr zwischen Limbach und Einöd. Und das gilt auch für die A8 Karlsruhe Richtung Stuttgart zwischen Pforzheim Süd und Heimsheim. Und auch für die 24 Hamburg Richtung Schwerin zwischen Schwarzenbeck-Grande und Talkau. Die A36 Braunschweig Richtung Wolfenbüttel ist zwischen dem Kreuz Braunschweig Süd und Braunschweig Heidberg noch bis 6 Uhr gesperrt. Die 43 Wuppertal-Recklinghausen ist zwischen dem Kreuz Bochum und dem Kreuz Recklinghausen bis Montag 5 Uhr in beiden Richtungen gesperrt. Die A44 Kassel Richtung Dortmund ist zwischen Diemelstadt und Marsberg ebenfalls gesperrt bis morgen 5 Uhr. Die A45 Gießen nach Dortmund ist zwischen Heiger-Burbach und Willensdorf weiterhin gesperrt. Und die A46 Heinsberg nach Düsseldorf ist zwischen Grevenbruch und Kapelle noch bis morgen 5 Uhr gesperrt. Da wo es geht, eine angenehme Fahrt.
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0: Letzte halbe Stunde mit Klaus Schröder-Grau. Schönen Sonntag. Cheers.

0: Michael Patrick-Kelly in der ARD-Hitnacht. Und jetzt haben wir auch die Entwarnung für die A4 Görlitz-Dresden. Kein Falschfahrer mehr zwischen dem Tunnel Königsheiner Berge und Niederseifersdorf. Und damit einen schönen Sonntagmorgen an diesem 6. September. Und da schauen wir mal auf die prominente Geburtstagsliste. Und da starten wir mit der bitterbösen Kabarettistin aus Österreich, Lisa Eckert. Mittlerweile lebt sie in Leipzig, wird heute 34 Jahre alt. Ja, und die Gute macht ihr von nichts und niemandem Halt, wie Sie jetzt hören.
1: Ich habe nichts gegen ältere Herrscher. Der Papst, der muss steinalt sein. Nur mit einem Fuß im Jenseits hat der Empfang zu Gott. Haben Sie das eigentlich mitgekriegt? Diesen Sommer durften 100 Komiker aus aller Welt zur Audienz beim Papst. Und ich war keine davon. So tief gekränkt war ich zuletzt, als mein Mann mich nicht zu seiner Hochzeit einlud. Ich habe es nicht verstanden, warum durfte ich da nicht... Okay. Ich bin einmal aus dem Petersdom geflogen. Aber das war nicht meine Schuld. Davor steht ja so ein Schild, bitte Schultern und Knie bedecken. Da stand nichts von Brüsten. Jeder weiß, wie ich den Alten liebe. Der Papst ist meine Fashion-Ikone. Wer durfte statt mir dorthin? Der Sträter und der Mietermeier. Die können beide kein Latein. Für den Papst sind das Taubstumme.
0: Lisa Eckert wird heute 34. Noch ein Kabarettist, auch aus dem Süden, in diesem Fall aus Bayern, Willi Astor. Er wird heute 65. Paul Wagter von der Band Aha wird heute ebenfalls 65. Und dieser Schauspieler wurde bekannt durch die Filmreihe Police Academy in den 80er Jahren. Und der Mann kann quasi jedes Geräusch imitieren. Michael Winslow, er wird heute 68. Und dieser Ausschnitt hier zeigt eine kleine Fahrstunde bei der Police Academy.
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0: Okay, du kannst den Wagen jetzt starten.
1: Amelie Fried, die Moderatorin und Schriftstellerin, wird heute ebenfalls 68 und Roger Waters von Pink Floyd feiert heute seinen 83. Geburtstag und wir gratulieren.
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Benny King in der ARD Hitnacht Stand By Me an diesem heutigen Sonntag, den 6. September. In den USA ist heute mal wieder ein kurioser Feiertag aus der Kategorie ausgefallene Sportarten. Dort der Tag des Eierwerfens. Ja, das kennt man hierzulande weniger. Am Sonntag landen ja viele Eier mal auf dem Frühstückstisch der Deutschen. Aber die sollten dann auch frühestens dann geworfen werden, wenn sie vorher 8 Minuten in heißem Wasser versenkt wurden. Das war's. Das war die ARD Hitnacht, wie immer live aus den Studios des MDR in Erfurt. Ich bin Klaus Schrader-Gau, wünsche Ihnen jetzt einen schönen Sonntag und wir hören uns dann in 14 Tagen an dieser Stelle wieder. Schönen Sonntag, ciao, ciao.

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1: 6 Uhr. Der russische Präsident Putin hat die US-Gesandten Witkoff und Kushner in Moskau empfangen. Das Treffen dauerte 3 Stunden. Für SR Info Betül Sarikaya.
2: Kreml-Berater Uschakow sprach vor der Presse von nützlichen und konstruktiven Gesprächen über eine Reihe von Vorschlägen für eine Friedenslösung. Die Amerikaner hätten versprochen, Putins Einschätzungen in Kiew einfließen zu lassen, um eine dauerhafte Vereinbarung zur Beendigung des Krieges zu erreichen. Der Nachrichtenagentur TASS zufolge haben Witkoff und Kushner Moskau inzwischen verlassen. Sie werden für Gespräche in Kiew erwartet, die im Laufe des Tages stattfinden sollen.
1: Während des Besuchs der US-amerikanischen Unterhändler hat Putin angeordnet, die Luftangriffe auf die ukrainische Hauptstadt Kiew für 3 Tage auszusetzen. Der ukrainische Präsident Selenskyj versicherte ebenfalls, die russische Hauptstadt Moskau in dieser Zeit nicht anzugreifen. Bundesinnenminister Dobrindt plant offenbar Spezialeinheiten gegen Drohnenangriffe in Deutschland. Laut einem Bericht der Bild am Sonntag soll es bald mobile Einheiten geben für wichtige Städte wie Berlin, Frankfurt oder München. Sie sollen den Luftraum über den Flughäfen und den Bahnhöfen schützen, sowie in Berlin über dem Regierungsviertel. Unter anderem sollen die Einheiten Drohnen abfangen und deren Bomben entschärfen. Eine Rakete des bayerischen Raumfahrt-Startups ESA Aerospace ist zu einem Testflug gestartet. Die unbemannte Trägerrakete Spektrum hob kurz nach 22 Uhr vom norwegischen Weltraumbahnhof Andøya ab. Für SR Info Ronald Lessig.
3: Nach Angaben des Unternehmens erreichte die 28 Meter lange Rakete eine erdnahe Umlaufbahn. Sie hat 5 kleine Satelliten zu wissenschaftlichen Zwecken an Bord. Beim ersten Startversuch im Frühjahr vergangenen Jahres war der Flugkörper nach 30 Sekunden ins Meer gestürzt. Bundesforschungsministerin Bär erklärte, dass eine deutsche Trägerrakete nun den Erdorbit erreicht habe, sei ein Meilenstein. Bundeskanzler Merz sprach vom Beginn einer neuen Ära. Das erste Mal gelinge ein solcher Flug in die Erdumlaufbahn vom europäischen Kontinent aus. Eine europäische Trägerrakete gilt als ein Schritt zu weniger Abhängigkeit von US-Anbietern wie SpaceX.
1: Einige an Kälte gewöhnte Pflanzenarten verschwinden vom europäischen Hochgebirge. Das geht aus einer im Fachmagazin Science veröffentlichten Untersuchung hervor. Betroffen sind demzufolge Pflanzenarten wie der Gletscherhahnenfuß oder das einblütige Hornkraut. Die Forschenden führen dieses Phänomen auf den Klimawandel zurück. Neben den gestiegenen Temperaturen könnten auch weniger Wasser, weniger Schnee und der Konkurrenzdruck durch neue Arten für das Verschwinden der Pflanzen verantwortlich sein. Die aktuelle Streikrunde bei der Saarbahn ist vorbei. Wie das Unternehmen mitteilte, hat die Gewerkschaft GDL den Ausstand heute früh um 3 beendet. Seit Betriebsbeginn könne die S1 damit heute wieder regulär fahren. Weil die GDL in letzter Zeit immer wieder kurzfristig zum Streik aufgerufen hat, setzt die Saarbahn weiterhin durchgehend Ersatzbusse ein. Falls morgen nicht wieder gestreikt wird, sollen dann auch die neuen Saarbahnzüge wieder in einen Probebetrieb gehen. Und das waren die Nachrichten mit Luisa Oberhauser. 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
4: Das wird heute ein schöner Spätsommertag, viel Sonnenschein. Es gibt nur ein paar dünne Schleierwolken. 23 bis 28 Grad erreichen wir. In der Nacht mehr Wolken, es gibt ein bisschen Regen. Die Temperaturen gehen zurück, 12 Grad, so wie vergangene Nacht auch. Morgen, der Montag, wird dann der heißeste Tag der Woche. Viel Sonne, 28 bis 32 Grad. Schauer oder Gewitter höchstens vereinzelt. Ab Dienstag ist der Spätsommer dann erstmal vorbei.
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4: Es ist kurz nach 6. Vorsicht bitte im Landkreis Merzig-Wadern. Zwischen Orscholz und Oberleuten in beiden Richtungen Personen auf der Fahrbahn. Die A8 Saarlouis Richtung Luxemburg in Höhe Rehlingen, eine ungesicherte Unfallstelle. Bitte fahren Sie vorsichtig ran. A8 Saarlouis Richtung Pirmasens zwischen Limbach und Einöder ist gesperrt wegen Instandsetzungsarbeiten noch bis Montag. Und heute wird wahrscheinlich noch geblitzt auf der A620 zwischen dem Dreieck Saarbrücken und dem Dreieck Saarlouis und der B41 zwischen Wolfersweiler und Oberlingsweiler. Ich wünsche Ihnen eine gute Fahrt.
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4: Und zwar mit Octopus's Garden von den Beatles. Ich bin Frank Hofmann. Schönen Sonntag.
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SR3 schickt schöne Grüße aus den 80ern mit Hall & Oates. Das ist Out of Touch. Guten Morgen. Hartmut Engler von PUR hat irgendwann befragt zum Titel Indianer gesagt, das hätte genauso gut Robin Hood werden können oder Captain Kirk. Es geht nur darum, bei dem Lied irgendeine Figur zu finden oder irgendeinen Begriff zu finden, mit dem man so Kindheitserinnerungen verbinden kann. Und da haben Kinder früher Indianer gespielt. So ist es. Und so erinnert sich Hartmut Engler zurück in die Kindheit und setzt das aber so als allgemeinen Punkt für alle, die sich an ihre Kindheit zurückerinnern mit all dem, was damals war. Mitte der 90er, naja, noch nicht mal 1993 rausgekommen. PUR auf SR3.

SR3 ist hier. Am Sonntagmorgen mit dem besten Verkehrsservice für Saarland. Vorsicht bitte im Landkreis Merzig-Wadern zwischen Orscholz und Oberleuken. Personen auf der Fahrbahn. Bitte Vorsicht auch in der Gegenrichtung. Auf der Landstraße zwischen Orscholz und Oberleuken laufen Leute rum. Zu Fuß. Bitte vorsichtig sein. Ich wünsche Ihnen eine gute Fahrt. Lucent kommt jetzt. Die Liebe, die knappt. Die knappt Ridur. Love bites back. SR3. Guten Morgen.

0: I'm Walking. Sie kennen den Titel aus dem Programm von SR3, aber vielleicht auch aus der Werbung. Da ging's um Sprit, um eine Tankstelle. Ah, es dämmert. 6.25 Uhr. Guten Morgen.
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0: 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Hier bei uns jetzt auf SR3 Karussell ganz nachdenklich, als ich fortging.

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1: Es ist ein schöner Spätsommertag heute, der vor uns liegt, dieser Sonntag mit viel Sonne. Es gibt ein paar dünne Schleier, Wolken. Und es wird warm, zum Beispiel 28 Grad in Beckingen, 26 in Böckweiler, 24 in Losheim. In der kommenden Nacht ein paar Wolken, bisschen Regen. Es geht runter bis auf 12 Grad. Der Montag dann der heißeste Tag der Woche mit viel Sonne, 28 bis 32 Grad. Vereinzelt Schauer oder Gewitter.
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1: 6:30, es ist 6:30. Vorsicht bitte im Landkreis Merzig-Wadern zwischen Orschotz und Oberleuken in beiden Richtungen. Personen auf der Fahrbahn, fahren Sie vorsichtig ran. Außerdem die A8 Saarlouis Richtung Pirmasens zwischen Limbach und Einöd. Da ist wegen Instandsetzungsarbeiten gesperrt bis am Montag. A8 Saarlouis Luxemburg in Höhe Rehlingen Behinderungen nach einem Unfall. Und hier noch die Ankündigung der Polizei. Es könnte noch geblitzt werden heute auf der A620 zwischen dem Dreieck Saarbrücken und dem Dreieck Saarlouis und der B41 zwischen Wolfersweiler und Oberlinksweiler.
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1: Es gibt einen Song, der hört sich in meinen Ohren, obwohl ich die 70er ja so richtig bewusst jetzt gar nicht erlebt habe, der hört sich in meinen Ohren einfach nach 70er Jahre an. Er ist auch aus den 70ern, aber er symbolisiert für mich auch irgendwie so die 70er. Musikalisch gesehen, hier kommt Van McCoy mit The Hustle auf SR3. Ich bin Frank Hofmann.
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Little Thing Called Love, Ronan Keating. SR3 hat Ihnen Ronan Keating präsentiert. Ende Juli, und zwar in Dillingen auf der Drehscheibe, vorm Lokschuppen. Open Air war das mit der Neuen Philharmonie Frankfurt. 64 Musikerinnen und Musiker, und da haben wir all seine großen Songs gehört. Der Bürgermeister von Dillingen, der Herr Finkler, hat gesagt, das wird lange und nachhaltig in Erinnerung bleiben. Das war ein schönes Konzert. Also die Besucher waren, glaube ich, auch davon sehr begeistert. Und Ronan Keating hat seins getan, als Weltstar in Dillingen aufzutreten. SR3 hat es präsentiert und Bilder davon auch auf sr3.de. Wir sind rosenstolz. Guten Morgen, wenn es losgeht.

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gleich ein Klassiker, und zwar in der Version von Robbie Williams, Mr. Bojangles, an diesem frühen Sonntagmorgen, gleich 7:10 in den SR-Info-Nachrichten, gleich 7:00. Mehr Informationen zur Landtagswahl in Sachsen-Anhalt. Heute wird nämlich dort gewählt. Ein neuer Landtag. Eine Wahl auf die internationale Beachtung fällt natürlich auch hier bei uns im Saarland.

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1: 7 Uhr. In einer Stunde öffnen die Wahllokale in Sachsen-Anhalt. 1,7 Millionen Menschen sind aufgerufen, einen neuen Landtag zu wählen. Seit Monaten liegt in Umfragen die AfD vor allen anderen Parteien. Zum ersten Mal könnte die Partei in einem Bundesland die Landesregierung stellen. Der amtierende Ministerpräsident und Spitzenkandidat der CDU, Schulze, will das verhindern, wäre aber auf die Unterstützung anderer Parteien angewiesen, möglicherweise sogar auf die Linkspartei. Für SR Info, Jochen Müller.
2: Die Stimmung in Sachsen-Anhalt hat sich unterdessen aufgeheizt. Nie zuvor wurden so viele Wahlplakate zerstört. An vielen Wahlständen kam es zu verbalen Auseinandersetzungen und zu Rempeleien. Die Polizei registrierte mehr als 120 wahlbezogene Straftaten, unter anderem Bedrohungen und Körperverletzungen. Innenministerin Tamara Zieschang wollte auch für den Wahlabend Ausschreitungen nicht ausschließen. Die gesamte Landespolizei sowie Hundertschaften aus anderen Bundesländern sind im Einsatz.
1: Gestern hatte es in Sachsen-Anhalt mehrere Kundgebungen und Demonstrationen für Demokratie und Vielfalt gegeben. In Magdeburg hatten sich tausende Menschen versammelt. Das US-Militär hat nach eigenen Angaben einen iranischen Öltanker versenkt. Der Tanker war laut Militär nicht mit Öl beladen. Die Besatzung sei zuvor angewiesen worden, das Schiff zu verlassen, hieß es. Es sei ein Vergeltungsschlag für Angriffe der iranischen Revolutionsgarden auf US-Kriegsschiffe. Erstmals reisen die US-Gesandten Witkoff und Kushner nach Kiew. Wegen ihrer Reise von Moskau nach Kiew wurden Angriffe auf die russische und ukrainische Hauptstadt bis Montag ausgesetzt. Nach ihrem Gespräch mit dem russischen Präsidenten Putin in Moskau treffen die US-Gesandten heute den ukrainischen Präsidenten Selenskyj in Kiew, um ihm ihren Plan für ein Kriegsende vorzustellen. Russland fordert weiterhin, die Ukraine solle Territorium abtreten und ihre Beitrittspläne zur NATO aufgeben. Für die zweite Runde des DFB-Pokals hat Bundesligist SV Elversberg ein machbares Los gezogen. Die SVE empfängt den Zweitligisten Darmstadt 98. Das ergab die Auslosung im Deutschen Fußballmuseum in Dortmund. Außerdem ergaben sich dabei diese Partien. Der erste FC Kaiserslautern spielt im Zweitligaduell bei Hannover 96. Borussia Dortmund trifft auf Werder Bremen. Titelverteidiger Bayern München empfängt den Zweitligisten 1. FC Magdeburg. In der dritten Handballliga hat sich die Hagisa Louis einen Auswärtserfolg erzielt. Gegen Niederroden gewannen die Saarländer 25:22. SR-Reporter Marc Drumm.
3: Die HGS beweist zu Saisonbeginn, dass sie erneut zu den Kandidaten für die Aufstiegsspiele gehört. Saloui kommt beim Mitkonkurrenten Niederroden nach mäßiger erster Halbzeit und einem Torrückstand, vor allem defensiv, stark formverbessert aus der Kabine. Perfekte erste 10 Minuten in der zweiten Hälfte bringen den Meister der Vorsaison dann gleich 5 Tore in Führung. Danach bleiben die Gäste stabil, nehmen mit einem 25:22 Auswärtssieg, anders als noch bei der Pleite im Vorjahr, an gleicher Stelle beide Punkte mit ins Saarland. Zweites Saisonspiel, zweiter Sieg für die HG Saarlouis.
1: Und das waren die Nachrichten mit Luisa Oberhauser. 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
4: Ein schöner Spätsommertag liegt vor uns mit viel Sonnenschein. Es gibt ein paar Schleierwolken, die Temperaturen klettern auf 28 Grad, zum Beispiel in Beckingen. In der Nacht geht es zurück auf 12, da kommt ein bisschen Regen. Der Montag dann der heißeste Tag der Woche. 32 Grad Spitzenwerte, Schauer, Gewitter höchstens vereinzelt. Ab Dienstag, da ist der Spätsommer dann erstmal vorbei.
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4: Es ist 7:05, die A8 Saarlouis Richtung Pirmasens. Zwischen Limbach und Einöd ist gesperrt wegen Instandsetzungsarbeiten. Bis morgen noch. A620 Saarbrücken-Saarlouis zwischen Waldstätter Brücke und Westspangenbrücke. Da ist in beiden Richtungen gesperrt wegen Bauarbeiten bis 2:00. Und Sie melden Blitzer. Unser neuester Blitzer, guten Morgen, in Völklingen in der Bismarckstraße. Wenn irgendwo ein Blitzer noch steht, der gestern oder die Tage auch schon da war, geben Sie gerne noch einen Bescheid. Oder wenn einer gerade neu aufgebaut wird, unter 0800 700 8000.
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4: Ich bin froh, auch wenn ich recht früh aufgestanden bin heute Morgen. Und wer von Ihnen auch früh auf ist, hat gute Musik verdient. Hier kommen gleich Joshua Caddison mit Picture Postcards from L.A. und Creedence Clearwater Revival. Ich bin Frank Hofmann. Schönen Sonntag.
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1: Die Kellnerin ist Rachel, die ein Star sein möchte. Schöne Geschichte. Joshua Caddison erzählt sie in Picture Postcards from L.A. 7.12 Uhr ist es, wir hören SR3 an diesem Sonntagmorgen. Warum nicht heute Mittag mal die Küche kalt lassen und auswärts essen? Ich habe es gestern gesehen beim Radfahren. Ich bin vorbeigefahren und dachte, was ist das denn hier? In Völklingen Street Food Festival, das ist auch heute noch dort. Und zwar auf dem Völklinger Platz, direkt gegenüber dem Weltkulturerbe Völklinger Hütte. 12 geht's los bis heute Abend um 8. Und da war richtig was los gestern. Also richtig alles voll. Rund 30 Food Trucks sind nämlich dort. Ein DJ ist heute dort. Es gibt für die Kinder so eine Ecke mit Hüpfburg und Kinderschminken. Eintritt frei, wenn Sie Lust haben. Oder es liegt Ihnen vielleicht eher das Pachtener Römer- und Keltenfest. Das ist heute im Römerpark, Römermuseum Dillingen-Pachten. 10 geht's da los bis um 6 heute Abend. Mit römischen und keltischen Reenactment-Gruppen, historische Lager, die danach gebildet werden, Vorführung als kostenlos, auch für Kinder, ist da was geboten. Es gibt noch viel mehr, zum Beispiel auch Dorffest in Großrossel und Kleinrossel und so über die Grenze an der Rosseltal-Rosselbrücke. Das ist auch was Schönes. Sie werden was finden. Ich drücke die Daumen. Hier ist Leith Eldin auf SR3.

Hier ist SR3 an diesem Sonntagmorgen. Es ist gleich 20 nach 7 und ab 8, da machen wir das Wunschkonzert. Heute wieder von 8 bis um 12 auf SR3. So wie Sie es gewohnt sind mit Ihren Wünschen, Ihren Grüßen. Haben Sie schon Ihre Wünsche abgegeben hier? Es gibt ja mehrere Möglichkeiten. Entweder über das SR3 Wunschkonzertformular auf sr3.de. Einfach abschicken, also ausfüllen vorher, dann abschicken. Und dann haben wir es schon im Posteingang liegen für heute. Oder Sie nehmen den Weg einfach über WhatsApp. Unsere Nummer lautet 0681 64 064. Über diese Nummer schicken Sie uns eine Textnachricht einfach. Oder noch besser, mein Tipp, eine Sprachnachricht schicken. Das ist immer schön. Ich liebe Sprachnachrichten. Das habe ich ja schon öfter gesagt hier im Programm. 0681 64 064, das Wunschkonzert ab 8.

0: Große Wonder Jackson mit Let's Have a Party. Hier ist SR3. Herbert Grönemeyer, der spielt jetzt bei uns. Nächstes Jahr spielt er auch nochmal live. Er hat eine Tour angekündigt, live 2027. Der beginnt im Mai in Kiel. Und aktuell, ja, tankt er wahrscheinlich Kraft und bereitet die Tour vor. Herbert Grönemeyer bei uns jetzt mit einem sehr nachdenklichen und zurückgenommenen Song. Der Weg. Da verarbeitet er den Verlust eines sehr lieben Menschen. SR3, guten Morgen.
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1: Ein Spätsommertag wartet auf Sie mit viel Sonnenschein, ein paar dünnen Wolken, Temperaturen 23 bis 28 Grad. Am wärmsten wird's in Beckingen, unter anderem dort 26 in Böckweiler, 24 in Losheim.
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1: Es ist gleich 7.30 Uhr, halb 8, die A6 Saarbrücken, Richtung Pirmasens, zwischen Limbach und Einöd, da ist gesperrt wegen Instandsetzungsarbeiten bis am Montag, also bis morgen. A620 Saarbrücken-Saarlouis zwischen Mahlstatter Brücke und Westspangenbrücke gesperrt, beide Richtungen, wegen Bauarbeiten bis um 2 heute Mittag. Unsere neuesten Blitzer, also einer in Völklingen in der Bismarckstraße, aber vielleicht steht ja auch auf Ihrer Strecke heute Morgen noch einer, dann geben Sie gerne Bescheid unter dieser Nummer, das ist die 0800 700 8000. Vielen Dank.
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1: Heute mit Frank Hofmann. Herzlich willkommen. Hier sind Crosby, Stills, Nash und And Young. Und zwar ein Song von denen aus 1970. Our House spiele ich nicht so häufig. Aber jetzt für Sie an diesem Sonntagmorgen.
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1: Heute von Ralf Neuschwander von der Evangelischen Kirche.
2: Ich werde 7000 übrig lassen, die das Knie nicht vor dem Baal beugen. Ein Spruch aus der Bibel mit Gänsehaut-Feeling. Baal ist ein blutrünstiger Gott mit zweifelhaftem Kult, Kinderopfern und Prostitution in den Tempeln. So ziemlich das genaue Gegenstück zum Gott Abrahams, Isaaks und Jakobs. Also der Gott, auf den sich bis heute auch das Christentum gründet. Die Wahl des richtigen Gottes, da hängt damals schon mehr dran als nur die Frage, wohin ich meine Kirchensteuer überweise. Die Frage des Gottes und der Weltanschauung sind Lebensfragen, manchmal Überlebensfragen. Wer dem Terror der Baalspriester widerstehen will, braucht Standvermögen. Viele werden sterben, unzählige gedemütigt und misshandelt. Aber 7000 wird Gott übrig lassen von den Aufrechten, die nicht klein beigeben bei menschenverachtendem Denken und brutaler Gewalt. Apropos Aufrechte. St. Ursula in Köln ist eine Kirche, gebaut aus Trümmersteinen vom letzten Krieg. Der Spruch steht auch dort. Ich werde 7000 übrig lassen, die das Knie nicht vor dem Baal beugen. Dazu die Erinnerung an Menschen aus Köln, die gegen Terror und Barbarei in Deutschland Widerstand geleistet haben. Viele haben es mit dem Leben bezahlt. Das ist der Preis, ein Aufrechter zu sein. Damit genug der Zeitsprünge. Ich mag mir nicht vorstellen, dass der Bibelspruch zu neuer Aktualität gelangt. Vielleicht schon heute Abend. Aber ein paar Aufrechte wird es schon brauchen.

Love Blonde von Kim Wilde hier auf SR3 mit dem besten Verkehrsservice für das Saarland jetzt um 7.45 Uhr, viertel vor 8, die A8 Pirmasens-Saarlouis zwischen Kreuzerbrücken und Heusweiler. Ein toter Fuchs auf der rechten Spur. Bitte vorsichtig sein. Ist das eine Erfolgsgeschichte? Zweites Fußball-Bundesligaspiel, zweiter Sieg für die SV Elversberg. Der erste Auswärtssieg bei Borussia Mönchengladbach nach einem 1:3 Rückstand mit 4:3 gewonnen. Trainer Vincent Wagner ist zwar mit Gelb-Rot von der Bank geflogen, hat sich ein bisschen zu sehr aufgeregt, muss man sagen. Aber trotzdem, die Jungs haben es nochmal gedreht. Respekt! Und da muss es... Es ist garantiert ein bisschen gefeiert worden. Und es war vielleicht auch gar nicht einfach, so durch die Nacht zu kommen. Man muss das ja alles auch erstmal realisieren, wo man denn da gerade ist und spielt und was da gerade abgeht. Deswegen hier John Holt für die SVE. Help me.

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Hier ist SR3. Guten Morgen. Jetzt geht's gleich los mit dem SR3-Wunschkonzert. Vorher haben wir noch Al Green und das ist ein wunderbarer Song, den ich schon lange, muss ich wirklich sagen, den ich schon lange nicht mehr gehört habe. Bei Al Green trifft es durchaus zu The Message is Love. Aus den späten 80ern. Gleich hören wir uns wieder im SR3-Wunschkonzert nach den SR-Info-Nachrichten um 8.

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1: 8 Uhr. Zur Stunde öffnen die Wahllokale in Sachsen-Anhalt. Gegen Mittag wird die Landeswahlleitung erste Zwischenstände bekannt geben. Die Landtagswahl wird von hunderten Journalisten beobachtet. Viele von ihnen kommen auch aus dem Ausland. Selbst aus China und Taiwan sind Medienvertreter angereist. Für SR Info Torben Müller.
2: Die in Sachsen-Anhalt vom Verfassungsschutz als rechtsextremistisch eingestufte Partei mit ihrem Spitzenkandidaten Siegmund hat es zu ihrem Ziel erklärt, eine Alleinregierung zu stellen. Die Umfragen sahen die AfD zwar deutlich vor der CDU von Ministerpräsident Schulze, zur absoluten Mehrheit fehlte demnach aber ein Stück. Schulzes Ziel ist es, die absolute Mehrheit der AfD zu verhindern und im Amt zu bleiben. Unklar ist, ob und mit wessen Unterstützung er regieren kann. Aktuell regiert die CDU gemeinsam mit SPD und FDP.
1: Innenministerin Zieschang schließt Ausschreitungen am Wahlabend nicht aus. Die gesamte Landespolizei sowie Hundertschaften aus anderen Bundesländern sind im Einsatz. Auch in Pirmasens wird heute gewählt, und zwar ein neuer Oberbürgermeister. 3 Kandidaten treten an. Der bisherige Oberbürgermeister Markus Zwick von der CDU will im Amt bleiben. Herausgefordert wird er von Christian Hofer von der AfD und von Bernd Kriebel von der Tierschutzpartei. Laut der Stadt sind bis Freitag rund 5.700 Briefwahlstimmen eingegangen. Insgesamt sind etwa 31.000 Menschen zur Wahl aufgerufen. Bundesinnenminister Dobrindt plant offenbar Spezialeinheiten gegen Drohnenangriffe in Deutschland. Laut einem Bericht der Bild am Sonntag soll es bald mobile Einheiten geben für wichtige Städte wie Berlin, Frankfurt oder München. Sie sollen den Luftraum über den Flughäfen und den Bahnhöfen schützen, sowie in Berlin über dem Regierungsviertel. Unter anderem sollen die Einheiten Drohnen abfangen und deren Bomben entschärfen. Weiter wird berichtet, dass für die Drohnenabwehr nicht nur staatliche Behörden zuständig sein sollen, auch Unternehmen der kritischen Infrastruktur wie Wasserwerke, Stromanbieter und Rüstungsbetriebe sollen entsprechende rechtliche Möglichkeiten bekommen. Im Saarland sind rund 14.500 Menschen spielsüchtig, und zwar im Zusammenhang mit Sportwetten. Das hat die saarländische Landesfachstelle für Glücksspielsucht dem SR mitgeteilt. Sie sieht Werbung für Glücksspiele bei Fußballspielen kritisch. Tom Manzelmann berichtet.
3: Trotzdem gehören Wettanbieter zum Fußballtagesgeschäft. In der TV- und Streaming-Werbung, als Sponsoren der Vereine, auf den Werbebanden im Stadion sind sie sichtbar. Für Hanna Richter von der Landesfachstelle für Glücksspielsucht entsteht mehr und mehr der Eindruck, der Sport und die Sportwetten gehören zusammen. Das sei problematisch, weil das eben nicht der Fall sei und das Suchtrisiko bagatellisiere. Vereine sollten Ritter zufolge deshalb nicht nur die Wettanbieter bewerben, sondern auch die Risiken und Hilfsangebote.
1: Auf der Internetseite der Landesfachstelle gibt es eine Übersicht der Beratungsstellen im Saarland für Betroffene und deren Angehörige. Tennisprofi Alexander Zverev hat bei den US Open das Achtelfinale erreicht. Er gewann das Duell gegen Alejandro Tabilo aus Chile. Nach knapp 2,5 Stunden verwandelte er den 2. Matchball und schwang sich damit zum einzigen Spieler auf, der es in dieser Saison in alle 4 Major-Achtelfinals geschafft hat. Morgen spielt Zverev gegen den Italiener Luciano Daderi. Und das waren die Nachrichten mit Luisa Oberhauser. 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
4: Ein schöner Spätsommertag liegt vor Ihnen. Viel Sonne hier bei uns im Saarland. Heute im Laufe des Tages dünne Schleierwolken, 23 bis 28 Grad. Unter den Spitzenreitern ist Beckingen.
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4: Der Fuchs auf der A8 Pirmasens-Saarlouis zwischen dem Kreuzer Brücken und Heusweiler. Gefahr durch den toten Fuchs auf der rechten Spur. A8 Saarlouis Richtung Pirmasens zwischen Limbach und Einöter ist gesperrt wegen Instandsetzungsarbeiten noch bis morgen. Und die A620 Saarbrücken-Saarlouis zwischen Mahlstatter Brücke und Westspangenbrücke. Da ist komplett gesperrt, gerade wegen Bauarbeiten bis um 2. Unsere neuesten Blitzer in Völklingen in der Bismarckstraße und in Saarlouis in der Felsberger Straße. Kommen Sie gut an!
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4: 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Mit Frank Hofmann. Einen schönen guten Morgen. Los geht's im Wunschkonzert mit Bernd Wachs aus Köprich und You Want Me von Mixed Emotions. Ich freue mich auf die nächsten Stunden. Bis 12.
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0: Die Maria hat mir eine Sprachnachricht geschickt, da freue ich mich ganz besonders. Vielen Dank, liebe Maria. Was darf sein?
1: Guten Morgen, mein Name ist Maria Ackel aus St. Ingbert, möchte gern meinen Mann Toni grüßen, meine Schwester Petra und Cecilia, meine Söhne Sven und Carsten, alle, die ich kenne. Das gesamte SR3-Team wünsche mir den Titel von Kerstin Ott, eine, die immer lacht.

Doris Wilhelm hat sich Blowin' in the Wind ausgesucht und sie grüßt damit ihre Tochter Katja mit Markus, den Sohn Sascha mit Marion und alle, die sie kennen und mögen, und wünscht einen schönen Sonntag.

0: Das ist der nächste Wunsch hier bei uns. Das Cello von Udo Lindenberg. Alexander aus Freisen wünscht sich das und grüßt Eva Hartmann in Merzig.
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1: Wer, wer, wer, wer, die Queen?

Paolo Conte war das hier. Und zwar für den Karl Thome in Limbach. Und der schreibt, ich wünsche mir diesen Titel und grüße alle, die zuhören. Vielen Dank dafür. Ich fahre so gerne Rad. Das unterschreibe ich. Peter Petrell singt das. Ich fahre so gerne Rad. Und das ist per Postkarte gewünscht von Ralf Serfe. Er kommt aus Völklingen und schreibt, ich grüße meine Geschwister, Freunde und die Bekannten.

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1: Hallo, hier sind Stefan und Philipp. Wir waren gerade auf Heimaturlaub, der Saar, fahren zurück nach Wien, wo wir wohnen. Und wir grüßen Oma und Opa, Onkel Michael und Tante Renate, Werner und Evelyn, Walter und Frau Braun aus der Kreisstraße in Gersweiler. Wir wünschen uns für Oma von Daniel Gerard Butterfly. Schönen Tag euch.
0: Stefan und Philipp, danke.
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Birgit Benczek ist nach 40 Jahren in der Kurpfalz wieder zurück, daheim. Und sie wünscht sich in Gedenken an den unvergesslichen Tim Curry, der jetzt kürzlich gestorben ist, aus der Rocky Horror Picture Show, den Time Warp. Tim Curry hat in London schon gespielt, auf der Bühne Frankenfurter, dann am Broadway ab 1975 und dann eben auch in diesem phänomenalen Kinofilm, der eben auch 1975 gedreht wurde. Hier ist der Originalcast, Original Cast mit The Time Warp im Wunschkonzert auf SR3.

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1: Es wird ein warmer, schöner Spätsommertag heute. 28 Grad in Beckingen, 26 in Böckweiler, 24 Grad in Losheim. In der kommenden Nacht geht's runter bis auf 12, ein bisschen Regen ist möglich. Der Montag dann der heißeste Tag der Woche. Viel Sonne, 28 bis 32 Grad. Vereinzelt Schauer oder Gewitter möglich.
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1: Kurz nach 8:30 im Regionalverband in Fürstenhausen am Holzplatz in beiden Richtungen gesperrt wegen eines Feuerwehreinsatzes. Dann haben wir die A8 Saarlouis Richtung Pirmasens zwischen Limbach und Einöd ist gesperrt wegen Instandsetzungsarbeiten bis morgen. A620 Saarbrücken-Saarlouis zwischen Malstädter Brücke und Westspannenbrücke, da ist komplett gesperrt wegen Bauarbeiten bis um 2 heute Mittag. Und Sie melden uns Blitzer, hier unsere neuesten in Völklingen in der Bismarckstraße und in Saarlouis in der Felsberger Straße.
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1: Machen Sie gerne mit bei uns unter 0681 64 064 per Telefon oder per WhatsApp, Text oder Sprachnachricht.
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1: und mit Emilia.
2: Hallo, hier ist die Emilia Gitzhofer. Ich wünsche für meinen Papa, ich war noch nie in New York. Ich grüße den Opa Jörg und den Rombachhof.
1: Das ist aber süß. Dankeschön. Hier ist Udo Jürgens für Sie, für euch.
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Aber My Love, My Life, Anja Ulrich aus Landstuhl, die ihre Tochter Luna grüßt. Und jetzt Mundart aus Telai. André Jungmann und Sepp Becker. Zack, die Waldfee. Wir haben das rausgesucht für Celine Backes aus St. Wendel. Sie möchte nämlich gern die Rostwurstbude hören von dieser Band und grüßt damit ihre Freundin Lisa aus St. Wendel, außerdem Max, Dominik und Fred in Neunkirchen.

0: So, Rostwurst-Boot ist einfach viel mehr als nur ein Boot, wo man Rostwurst essen kann. Hier ist das Wunschkonzert am Sonntagvormittag. Cornelia, guten Morgen.
1: Guten Morgen, liebes SR3-Team. Mein Name ist Cornelia Corneli aus Mahlstadt. Grüße alle, die mich kennen. Ich wünsche mir den Titel Serenata von Tutto Cotogno. Noch einen schönen Sonntag. Danke.
0: Grüße.

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Simone Hever grüßt mit diesem Song Märchen aus Hollywood von Johannes Oerding und Sarah Connor. Er schickt sonnige Urlaubsgrüße aus Südtirol an alle Zuhörer. Und auch aus dem Urlaub grüßt Nina Durand aus Völklingen mit ihrem Vater zusammen die Mama aus dem Urlaub in Frankreich. Und sie schreiben nächstes Jahr hoffentlich mit dir.

erste Stunde Wunschkonzert ist schon rum, aber gleich machen wir weiter. Und Ihre Chance, noch dabei zu sein, ist auf jeden Fall da. Nutzen Sie sie, ein bisschen Glück gehört natürlich dazu, ganz klar. 0681 64 064. Melden Sie sich mit Ihrer WhatsApp-Text- oder Sprachnachricht oder rufen Sie uns einfach an unter dieser Nummer oder schreiben Sie uns über das Wunschkonzert-Formular auf sr3.de.

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1: 9 Uhr. Ein Brand im Völklinger Stadtteil Fürstenhausen führt gerade zu einer größeren Rauchentwicklung. Nach Polizeiangaben brennt es im Außenbereich einer Recyclingfirma. Laut Feuerwehr breitet sich der Rauch großflächig aus. Betroffen sind neben Völklingen auch Buß, Wattgassen, Saarbrücken, Püttlingen und Schwalbach. Anwohner werden gebeten, Fenster und Türen geschlossen zu halten und Klima- und Lüftungsanlagen auszuschalten. In Sachsen-Anhalt sind 1,7 Millionen Menschen aufgerufen, eine neue Landesregierung zu wählen. Diese Wahl ist von ganz besonderem Interesse. Erstmals könnte die vom Verfassungsschutz in Sachsen-Anhalt als gesichert rechtsextrem eingestufte AfD die Regierung stellen. Für SR Info Jochen Müller.
2: Spitzenkandidat Ulrich Siegmund hat die absolute Mehrheit zum Wahlziel erklärt und strebt eine Alleinregierung an. Sachsen-Anhalts Ministerpräsident Sven Schulze, der Spitzenkandidat der CDU, will das verhindern, wäre aber für eine Regierungsbildung auf die Unterstützung anderer Parteien angewiesen, möglicherweise sogar auf die Linkspartei. Die Stimmung in Sachsen-Anhalt hat sich unterdessen aufgeheizt. Nie zuvor wurden so viele Wahlplakate zerstört. An vielen Wahlständen kam es zu verbalen Auseinandersetzungen und zu Rempeleien. Innenministerin Tamara Zieschang wollte auch für den Wahlabend Ausschreitungen nicht ausschließen. Die gesamte Landespolizei sowie Hundertschaften aus anderen Bundesländern sind im Einsatz.
1: Die Vereinten Nationen haben sich auf eine Definition autonomer Waffensysteme verständigt. Das teilte der niederländische Außenminister Berendsen auf X mit. Das Dokument wurde allerdings nicht veröffentlicht. Die geschäftsführende Direktorin einer internationalen Kampagne gegen sogenannte Killerroboter Van Rooyen erklärte, das Dokument befasse sich auch damit, wie die Entwicklung und der Einsatz von Waffen völkerrechtlich zu bewerten sind, die Ziele auswählen und sie ohne menschliche Kontrolle angreifen können. Sie kritisierte, dass Staaten wie die USA und Russland versucht hätten, den Text zu verwässern. Die aktuelle Streikrunde bei der Saarbahn ist vorbei. Wie das Unternehmen mitteilte, hat die Gewerkschaft GDL den Ausstand heute früh um 3 beendet. Seit Betriebsbeginn könne die S1 damit heute wieder regulär fahren. Weil die GDL in letzter Zeit immer wieder kurzfristig zum Streik aufgerufen hat, setzt die Saarbahn weiterhin durchgehend Ersatzbusse ein. Falls morgen nicht wieder gestreikt wird, sollen dann auch die neuen Saarbahnzüge wieder im Probebetrieb fahren. Tennisprofi Alexander Zverev hat bei den US Open das Achtelfinale erreicht. Er gewann das Duell gegen Alejandro Tabilo aus Chile. Tim Brockmeier.
3: Es geht also auch schneller und deutlicher. Anders als bei den Marathon-Matches in den ersten beiden Runden ist Alexander Zverev durch sein Drittrunden-Match gegen den Chilenen Tabilo verhältnismäßig fix gekommen. 2,5 Stunden und 3 Sätze, dann stand der Achtelfinaleinzug des Deutschen fest. Zverev spielte nicht die Sterne vom Himmel, aber doch deutlich stabiler beim Aufschlag und der Vorhand als noch bisher bei den US Open. Eine Leistungssteigerung war deutlich erkennbar. Trotz des deutlichen und verhältnismäßig schnellen Sieges wurde es am Ende dann aber doch wieder spät für Deutschlands Nummer 1, weil das zuvor im Ash Stadium angesetzte Match relativ lange gedauert hatte, kamen Zverev und Tabilo erst gegen 22.30 Uhr Ortszeit auf den Platz. Entsprechend stand erst weit nach 1 Uhr nachts der Achtelfinaleinzug des Deutschen fest. In diesem Achtelfinale trifft Zverev auf den Italiener Luciano Daderi.
1: Und das waren die Nachrichten mit Luisa Oberhauser. 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
4: Spätsommer, im Saarland viel Sonnenschein, paar dünne Wolken, 23 bis 28 Grad. Die Temperaturen morgen, der Montag, der heißeste Tag der Woche mit viel Sonne, bis zu 32 Grad, hin und wieder Schauer und Gewitter möglich. Am Dienstag ist der Spätsommer erstmal rum.
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4: Die A8 Saarlouis-Pirmasens zwischen Limbach und Einöder ist gesperrt wegen Instandsetzungsarbeiten. Das Ganze noch bis morgen. A620 Saarbrücken-Saarlouis zwischen Malstatter Brücke und Westspangenbrücke ist wegen Bauarbeiten gesperrt bis um 2 heute Mittag. Und im Regionalverband in Fürstenhausen am Holzplatz, da ist wegen eines Feuerwehreinsatzes gesperrt, zwar komplett. Sie melden uns Blitzer, unsere neuesten in Völklingen in der Bismarckstraße und in Saarlouis in der Felsberger Straße.
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4: 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Oh, es geht gleich gut los hier mit den Lords und Paul Müller aus Tholey. Er wünscht sich Poor Boy und grüßt alle Mitglieder des VdK-Ortsvereins Verband St. Wendel, Erich und Rosita Fuchs und den Vorstand des VdK in St. Wendel. Allen einen schönen Tag. Ich bin Frank Hofmann, ebenso.
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0: Hier ist SR3 mit dem Wunschkonzert. Der Marco ist an der Reihe und Marco und wünscht sich Peter Maffay mit Du. Na, da bin ich mal gespannt. Guten Morgen.
1: Hallo, hier ist der Marco aus Neunkirchen und ich würde mir gerne ein Lied wünschen für meine Frau, die Simone, von Peter Maffay, Du. Wäre schön, wenn ihr das spielen könnt.
0: Das machen wir.

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Ach, guck mal, wie schön, die New Radicals hier im Wunschkonzert. Da freue ich mich aber. Helmut Müller aus Saarbrücken hat sich da was rausgesucht, und zwar You Get What You Give, und grüßt alle, die ihn kennen.

0: 1998, der wohl größte Hit der Band aus Los Angeles. Aber was für ein Hit. Ich habe den noch gut im Ohr. Und schön, den nochmal zu hören hier im Wunschkonzert. Gleich Michelle. Da geht es um eine Liebesbeziehung, die beendet ist. Und Michelle sagt dann, dein Püppchen tanzt nicht mehr. Bettina Schneider aus Schwemlingen wünscht sich das und schickt Grüße an alle Hörer und das liebe SR3-Team. Vielen Dank.
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0: Das ist heute mit dem lieben Joachim Pütz. Guten Morgen.
2: Morgen, Frank.
0: Es ist auch ein liebliches Wetter.
2: Ja, der Sonntag wird seinem Namen gerecht, denn es gibt wirklich viel Sonnenschein, so ein paar dünne Schleierwolken, die gelegentlich auftauchen, die stören da kaum. Und es wird auch sehr warm, 24 Grad am Bostalsee bis 28 Grad an der Saar. Und heute Nacht, in Nohfelden auch sehr warme 17 Grad, in Neunkirchen geht's runter bis auf 12 Grad. Und es kommen dann von Westen langsam Wolken rein in der zweiten Nachthälfte, der kann stellenweise auch mal ein bisschen regnen.
0: Aber ansonsten haben wir dann noch mal einen richtig schönen Tag vor uns, was den Montag angeht, oder?
2: Ja, die Woche beginnt sommerlich mit bis zu 32 Grad, wird es teilweise sogar heiß. Dazu viel Sonnenschein, so zum Abend dann doch ein paar mehr Wolken, vielleicht auch mal ein Schauer oder Gewitter. Das Timing ist noch nicht so ganz klar. Der Wind, der wird allerdings ein Thema, der bläst uns teilweise ganz schön kräftig um die Ohren. Und der Dienstag, ja, beginnt auch noch mit ein bisschen Sonnenschein, aber später dann doch mehr Wolken. Ab und zu wird es nass und die Temperatur, die stürzt geradezu ab. Nur noch 19 bis 23 Grad. Und dann die folgenden Tage, es bleibt auf diesem eher, ja, ich würde mal sagen, mäßig warmen Niveau. Wechselhaft mal Sonne, mal Wolken, immer wieder ein bisschen nass. Also da wird es dann doch unbeständiger und das fühlt sich dann doch ein bisschen herbstlicher an.
0: Erstmal Schluss mit Spätsommer ab Dienstag. Joachim, ich danke dir vielmals. Mach's gut.
2: Ciao.
0: Tschüss.

0: hören das Wunschkonzert auf SR3. Guten Morgen.
1: Guten Morgen, mein Name ist Judith Gundal-Weiß. Ich wünsche mir das Lied Words im Duett mit Dolly Parton, die leider verstorben ist, und Barry Gibb. Ich grüße alle Bee Gees-Fans und alle, die mich kennen, und das ganze SR3-Team. Vielen Dank. Tschüss.
0: Tschüss.

Barry Gibb zusammen mit Dolly Parton. Er ist gerade 80 geworden und sie ist gestorben im Alter von, ich glaube auch im Alter von 80 Jahren, hier Words zusammen. Der Bee Gees Klassiker. 9.27 Uhr. Amy MacDonald spiele ich jetzt noch und zwar für Silvia aus Freisen, die ihren Mann Rainer grüßt und sie wünscht allen noch einen schönen Tag.

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1: Spätsommerlich ist es heute nochmal mit einem schönen sonnigen Tag, 23 bis 28 Grad, viel Sonne, ein paar Schleierwölkchen, es bleibt trocken.
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1: 9:30, halb 10, A8 Saarlouis Richtung Pirmasens. Zwischen Limbach und Einöther ist gesperrt wegen Instandsetzungsarbeiten. Bis morgen noch. A6:20 Saarlouis Richtung, umgekehrt Saarbrücken Richtung Saarlouis. Zwischen Malstatter Brücke und Westspangenbrücke ist gesperrt wegen Bauarbeiten, aber auch in der Gegenrichtung. Bis 14 Uhr. Und im Regionalverband in Fürstenhausen am Holzplatz in beiden Richtungen gesperrt wegen eines Feuerwehreinsatzes. Dort bitte auch Fenster und Türen geschlossen halten. Das ist offenbar ein Brand in einem Recyclingbetrieb mit Rauchentwicklung. Vorsichtshalber Fenster und Türen geschlossen halten. Das ist besser. In Völklingen in der Bismarckstraße steht ein Blitzer und in Saarlouis in der Felsbergstraße. Das sind unsere beiden neuesten. Wenn irgendwo noch einer auftaucht im Laufe des Tages auf Ihrer Strecke, freuen wir uns, wenn Sie uns kurz Bescheid geben unter 0800 700 8000.
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1: Nimm mich mit irgendwo hin, wo das Leben leichter ist, wo es schöner ist. Emine Moi, das ist ein Titel von Charles Aznavour, Ecke Hübscher aus Saarbrücken, möchte das Ganze hören und grüßt alle Frankreich-Liebhaber. Ich bin Frank Hofmann und ich wünsche Ihnen einen schönen Sonntag.
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Lena Waleitis hat 1975 das Amazing Grace neu aufgenommen mit einem deutschen Text und daraus ist geworden Ein schöner Tag. Und das würde die Christel gar gerne hören. Das machen wir.

0: Frank Farian jetzt am Mischpult. Man kann sich ihn immer vorstellen, wenn so ein Boney M. Song läuft. Jetzt Elute! Die Maria Müller hat uns da kontaktiert per Telefon 0681 64 064. Sie ist aus St. Louis. Grüßt alle ihre Freunde mit diesem Boney M. Song.
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0: Hier ist SR3 mit dem Wunschkonzert und mit dem Wunsch von Jan Westrich. Jan, guten Morgen.
1: Guten Morgen, liebes SR3-Team. Hier ist der Jan aus Neunkirchen. Ich wünsche mir von Annemarie Zimmermann 1000 Träume Welt und grüße damit ganz nett Dirk Holzner, Kelly, Magali, Sabrina, Heike und alle, die mich kennen und mögen.
0: Jan, danke dir.

Tornero im Original und Anna Maria Zimmermann hat es mitgesungen, aber bei ihr heißt es 1000 Träume weit. Jetzt gibt's Harry Styles und Sign of the Times, wunderschönes Lied, findet auch Sissy Wilhelm aus Obertal, hat sich's gewünscht, grüßt und wünscht eine gute Zeit.

Von Enya kennt man ja dieses Only Time oder Orinoco Flow. Es gibt aber auch noch Caribbean Blue. Das hören wir jetzt für Rebecca aus Homburg.

0: Die Christa Burger hat mir eine WhatsApp-Nachricht geschickt unter 0681 64 064. Christa.
1: Guten Morgen, hier ist Christa Burger aus Klarental. Ich möchte heute mal wieder grüßen, und zwar meinen Mann Adi, Celine, meine besten Freundinnen, meine Meditationsgruppe Jutta und Hannelore Brause und den Jahrgang 48-49 mit dem Lied Freunde wie Felsen von Frank Zander. Dankeschön und schönen Sonntag.
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Wer auch so ein paar Freunde hat, grüßt sie doch jetzt einfach im Wunschkonzert. Unter 0681 64 064 erreichen Sie uns und können Ihre Wünsche, Ihre Grüße uns übermitteln per Telefon, per WhatsApp, Text oder Sprachnachricht. Und dann, mit ein bisschen Glück, kommen Sie in unsere Sendung. 2 Stunden haben wir noch vor uns, gleich nach den SR-Info-Nachrichten um 10 machen wir schon weiter.

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1: 10 Uhr. Die US-Sondergesandten Witkoff und Kushner werden erstmals in der ukrainischen Hauptstadt Kiew erwartet. Zuvor hatten sie sich mit dem russischen Präsidenten Putin in Moskau getroffen. Nach US-Angaben haben Witkoff und Kushner mit Putin konkrete Pläne für die nächsten Schritte erörtert. Heute wollen sie auch mit dem ukrainischen Präsidenten Selenskyj sprechen. Peter Sawicki.
2: Der angekündigte Besuch von Witkoff und Kushner nach Kiew gilt als diplomatischer Fortschritt. Trotz mehrfacher Appelle der ukrainischen Seite hatten die Vertrauten von US-Präsident Trump eine Reise in die Ukraine bislang nicht unternommen. Offen ist allerdings, welche inhaltlichen Ergebnisse vom jetzigen Treffen zu erwarten sind. Russland hatte zuvor angekündigt, Luftangriffe auf die ukrainische Hauptstadt für 3 Tage einzustellen. Ähnliches hatte umgekehrt zuvor Volodymyr Selenskyj erklärt.
1: Bis jetzt wurden Kiew und Moskau verschont. Die Ukraine meldet aber russische Angriffe in anderen Teilen des Landes, wie in der Stadt Saporischschja und an der Grenze zu Rumänien. Auch Russland meldet Angriffe südöstlich von Moskau und im Süden des Landes. In Sachsen-Anhalt sind 1,7 Millionen Menschen aufgerufen, eine neue Landesregierung zu wählen. Diese Wahl ist auch international von besonderem Interesse. Erstmals könnte die in Sachsen-Anhalt vom Verfassungsschutz als gesichert rechtsextrem eingestufte AfD die Regierung stellen. Viele Journalisten sind aus dem Ausland angereist, darunter aus China und Taiwan. Gestern hatte es in Sachsen-Anhalt mehrere Kundgebungen und Demonstrationen für Demokratie und Vielfalt gegeben. In der Landeshauptstadt Magdeburg hatten sich Tausende Menschen versammelt. Im Völklinger Stadtteil Fürstenhausen hat es am Morgen ein Feuer in einem Recyclingbetrieb gegeben. Wie die Polizei dem SR mitteilte, brannte im Außenbereich der Firma rund 200 Tonnen Metallschrott. Das Feuer ist inzwischen gelöscht. Verletzt wurde niemand. Die Brandursache ist noch unklar. Wegen der kurzzeitig starken Rauchentwicklung hatte es eine behördliche Warnmeldung gegeben. Unter anderem in Buß, Püttlingen und Saarbrücken waren Anwohner aufgefordert, Fenster und Türen geschlossen zu halten. Mittlerweile haben die Behörden Entwarnung gegeben. Im Saarland sind rund 14.500 Menschen spielsüchtig, und zwar im Zusammenhang mit Sportwetten. Das hat die saarländische Landesfachstelle für Glücksspielsucht im SR mitgeteilt. Sie sieht Werbung für Glücksspiel bei Fußballspielen kritisch. Es entstehe der Eindruck, dass Sport und Wetten zusammengehören. Auf der Internetseite der Landesfachstelle gibt es eine Übersicht der Beratungsstellen im Saarland für Betroffene und deren Angehörige. In Deutschland soll es bald Spezialeinheiten gegen Drohnenangriffe geben. Das plant laut einem Bericht der Bild am Sonntag Bundesinnenminister Dobrindt. Einzelheiten aus der Nachrichtenredaktion von Caro Knape.
3: Nach Informationen der Zeitung soll es bald mobile Einheiten für strategisch wichtige Städte wie Berlin, Hamburg, München, Leipzig oder Frankfurt geben. Deren Aufgabe? Auch den Luftraum über den Flughäfen und die Bahnhöfe schützen, sowie in Berlin das Regierungsviertel. Unter anderem sollen sie Drohnen abfangen und deren Bomben entschärfen. Darüber hinaus sollen aber auch Wasserwerke, Stromanbieter und zum Beispiel Rüstungsbetriebe die Erlaubnis bekommen, Drohnen aktiv abzuwehren, so der Bericht. Laut Dobrindt werde es in Zukunft vermehrt Drohnenangriffe geben, man könne sich aber dagegen schützen.
1: Und das waren die Nachrichten mit Luisa Oberhauser. 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
4: Ein schöner Spätsommertag mit viel Sonnenschein. Es gibt ein paar dünne Wolken, 23 bis 28 Grad unter den Spitzenreitern, was die Temperaturen angeht. Heute Beckingen, Losheim, immerhin noch 24 Grad.
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4: Es ist kurz nach 10, die A8 Saarlouis Richtung Pirmasens zwischen Limbach und Einöd ist gesperrt wegen Instandsetzungsarbeiten noch bis morgen. A620 Saarbrücken-Saarlouis zwischen Malstatter Brücke und Westspangenbrücke, auch in der Gegenrichtung, wird wegen Bauarbeiten oder ist wegen Bauarbeiten gesperrt bis um 2 heute Mittag. Regionalverband in Fürstenhausen am Holzplatz wegen eines Feuerwehreinsatzes in beiden Richtungen gesperrt. Unsere neuesten Blitzer in Völklingen in der Bismarckstraße und in Saarlouis in der Felsberger Straße. Wenn auf Ihrer Strecke noch was ist, sagen Sie gerne kurz Bescheid. Hier, diese Nummer nehmen, 0800 700 8000.
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4: Frank Hofmann, herzlich willkommen. Und Helene Räubekeul ist jetzt an der Reihe. Sie ist in St. Wendel zu Hause und sie schreibt: Ich wünsche mir diesen Titel in Erinnerung an meinen am 3.12.24 verstorbenen Mann Arthur. Der hätte nämlich am 2. September jetzt Geburtstag gehabt, und sie grüßt alle, die sie kennt. Scott McKenzie, San Francisco.
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Das San Francisco. Und jetzt kommt ebenfalls ein Klassiker. Und zwar das Absolute Beginners von David Bowie. Das hat die Silvi Schröder aus Völklingen sich ausgesucht, die damit ihre Enkelkinder Robin, Finn, Tove und Svea grüßt, die Niklauser Irmi und Oswald, die Vorbacher Irene und Rainer, die Birkenfelder Eva und Ingrid und die Dagmar aus dem Warnsdorf. Ganz liebe Grüße und einen schönen Sonntag.

0: Ich vermute, die Petra ist der größte Fan, den Stefan Jürgens hier bei uns im Saarland hat. Petra, guten Morgen.
1: Guten Morgen, mein Name ist Petra Vita. Mit Fliegen können von Stefan Jürgens möchte ich heute gerne grüßen. Meine Geschwister mit ihren Familien, meine Kanasterfreunde, Carina und Peter, das SR3-Team und alle, die mich kennen. Ich wünsche einen sonnigen Sonntag. Danke.
0: Grüße.
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Luise Krämer, hallo. Hallo nach Schmelzhüttersdorf an die Luise Krämer, die ihren Mann grüßt. Den Werner, die Enkelkinder, Matti und Michael, Margit, Lene und alle, die zuhören. Einen schönen Sonntag. Und für unseren schönen Sonntag hat sie Calum Scott rausgesucht.

0: Manche Dinge sind schwer zu erklären. Man kann ein ganzes Lied damit machen, schwer zu erklären. Von Joey Heindle, der Mann aus der Castingshow, der auch Musik hier im Saarland produziert hat. Cornelia Zeitz aus Sulzbach möchte das hören. Sie grüßt damit ihren Mann, den Michael, die Kinder Nico mit Bianca, Bianca mit Frank, Michaela und dann Daniel und die Enkelkinder Mila und Emma mit...
1: Schwer.

0: Nettes Cover. Jetzt kommt Time to Say Goodbye von, ja, von wem? Also sag mal, sagen Sie doch mal, lieber Jakob.
1: Einen wunderschönen guten Morgen. Hier ist der Jakob aus Duttweiler. Ich wünsche mir heute mal das Lied von Sarah Brightman und Andrea Bocelli, Time to Say Goodbye. In diesem Sinne, schönen Sonntag. Tschüss.

Das Kraft in der Stimme. Brightman und Bocelli, time to say goodbye. Die Gabi Makkari aus Saarbrücken, die grüßt ihren Mann, die Mama, die Hannelore. Weitere Grüße gehen an alle, die sie kennen und mögen und an das SR3-Team. Sie hat sich was von City ausgesucht, und zwar dieses ganz berühmte Am Fenster.

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1: Genießen Sie das heutige Wetter. Es ist ein schöner Spätsommertag mit Temperaturen bis 28 Grad, mit viel Sonne. Der Montag, der wird heiß, bis 32 Grad. Schauer, Gewitter, vereinzelt möglich. Ab Dienstag wird es wechselhafter. Da ist der Spätsommer dann erstmal zu Ende.
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1: Kurz nach 10:30, die A8 Saarlouis Richtung Pirmasens zwischen Limbach und Einöd ist gesperrt. Instandsetzungsarbeiten dort das Ganze bis am Montag. A8 Saarlouis Richtung Pirmasens in der Einfahrt Nalbach, eine ungesicherte Unfallstelle. Da ist ein defektes Fahrzeug und da sind auch Personen zu Fuß gerade auf der Autobahn auf der A8 Saarlouis Richtung Pirmasens in der Einfahrt Nalbach unterwegs. A620 Saarbrücken Saarlouis zwischen Malstatter Brücke und Westspangenbrücke ist in beiden Richtungen gesperrt wegen Bauarbeiten bis um 2 heute Mittag. Im Regionalverband in Fürstenhausen am Holzplatz ein Feuerwehreinsatz, deswegen dort in beiden Richtungen gesperrt. Unsere neuesten Blitzer in Völklingen, in der Bismarckstraße und in Saarlouis, in der Felsberger Straße. Wenn sonst irgendwo was ist auf Ihrer Strecke, sagen Sie gerne Bescheid. Hier ist die Nummer 0800 700 8000.
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1: Unter sr3.de finden Sie das Wunschkonzert-Formular. Ich sage das immer gerne, das hat zwar viele Felder, Sie können das gerne alles ausfüllen, Sie müssen aber nicht. Das, was schön ist, wenn Sie Ihren Wunsch reinschreiben und Ihren Namen. Und genau das, so aufs Minimum beschränkt, hat sich Hans Daum. Er ist in Homburg zu Hause und möchte gerne Joybringer von Manfred Manns Earth Band hören. Sie hatten Losglück, also geht's jetzt los. Ich bin Frank Hofmann.
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0: Joybringer vom Jupiter. Das Wunschkonzert von SR3 0681 64 064. Auch eine Möglichkeit, bei uns mitzumachen über sr3.de oder eben diese Nummer per WhatsApp-Text oder Sprachnachricht oder per Anruf. Hier eine Sprachnachricht habe ich von Matthias bekommen.
1: Hallo liebes SR3-Team, hier ist der Matthias Lilpop. Ich möchte mich bei dem Wunschkonzert beteiligen. Ich möchte mir Kaltes Berlin von Herbert Grönemeyer wünschen.
0: Aha.
1: Und möchte damit Manuel Klein, meinen Schwager, grüßen, der mit mir am 19.06.2027 auf ein Konzert von Herbert Grönemeyer nach Schalke fährt. Vielen Dank.
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Harry Belafonte für Karin Kerscher aus, weiß ich nicht, aber sie hat sich das Lied gewünscht über sn3.de. Karin Kerscher steht da, mehr nicht. Die Ursula Schaum aus Querschied war gestern Abend bei Andreas Nagel in der Kulisse in Querschied und sie schreibt, das war ein ganz toller Udo Jürgens Abend, ein tolles Udo Jürgens Tribute-Konzert von Andreas Nagel mit Band. Und da hat sie einen Titel sich rausgepackt, eine persönliche Komposition für Andreas Nagel, der ist ihr besonders in Erinnerung geblieben, dieses Merci Udo.

Die Hommage an Udo Jürgens von Andreas Nagel. Merci. Udo, Assunta Stolz aus St. Ingbert schreibt, mein Mann und ich hatten am 1.9. unseren 36. Hochzeitstag und wir würden uns sehr freuen, wenn ihr dieses Lied für uns spielen könntet. Wir grüßen alle, die uns kennen, euer Team und vor allem Christian Job. Und zwar haben sie sich, also mit dieses Lied, haben sie sich Olivia Newton-John und Come On Over ausgesucht.

0: Hermann van Veen im Wunschkonzert. Und zwar war das von Karl Klemes aus Schwarzenbach gewünscht, der damit seine Familie grüßt, ganz besonders seine Frau Andrea und Tochter Janine mit Mike, den Bruder Joachim mit der Familie, die Schwiegereltern Elke und Heinz und alle Mitglieder der Golden Heroes. Genannt werden hier Elke und Ralf Weber, Eva und Klaus Müller und Margit und Peter Ziller. Und die Tanja Meyer, die macht jetzt einen Abschluss hier und zwar mit...
1: Guten Morgen, liebes SR3-Team.
0: Guten Morgen.
1: Mein Name ist Tanja Meyer, ich komme aus Göttelborn und ich wünsche mir das Lied von Freddie Mercury, Barcelona. Mit diesem Lied grüße ich meinen Mann Frank, meine Tochter Lea, meine Mutter Sonja, Luzi Scheuermann aus Illingen, Christian und Dani aus Göttelborn, meine ganzen Arbeitskollegen der Bäckerei Roloff und natürlich auch das gesamte SR3-Team.
0: Dankeschön.
1: Habt einen schönen Sonntag.
0: Gleichfalls, wir kriegen es nicht ganz durch, aber ein Großteil vom Lied.
2: Barcelona!

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1: 11 Uhr. In Sachsen-Anhalt hat am Morgen die Landtagswahl begonnen. Fast 1,7 Millionen Menschen können bis 18 Uhr ihre Stimme abgeben. Jochen Müller berichtet.
2: Die AfD, die ja vom Verfassungsschutz als rechtsextrem eingestuft wird, die liegt in den Umfragen seit Monaten weit vor allen anderen Parteien. Und Ulrich Siegmund, der Spitzenkandidat, der hat die absolute Mehrheit hier zum Wahlziel erklärt. Der will alleine regieren. Ministerpräsident Sven Schulze, das ist der Spitzenkandidat der CDU, der möchte das natürlich um jeden Preis verhindern. Allerdings fehlen ihm einfach die nötigen Prozentpunkte in den Umfragen. Er würde eine Regierungsmehrheit, wenn überhaupt, wohl nur mit Hilfe der anderen Parteien zusammenbekommen und er würde dazu vermutlich sogar die Unterstützung der Linkspartei brauchen. Und das könnte für die CDU sowas wie eine innere Zerreißprobe werden.
1: Die US-Sondergesandten Witkoff und Kushner werden heute erstmals in Kiew erwartet. Dort wollen sie mit dem ukrainischen Präsidenten Selenskyj über einen neuen Friedensplan für die Ukraine sprechen. Gestern hatten Witkoff und Kushner in Moskau 3 Stunden lang mit Kremlchef Putin über ein Ende des Krieges verhandelt. Der Kreml sprach von einem konstruktiven, inhaltsreichen und vertrauensvollen Austausch. Details wurden nicht bekannt. Das israelische Militär hat heute Morgen erneut Ziele im Südlibanon angegriffen. Die israelische Armee sprach von Vergeltungsschlägen für 2 Drohnenangriffe der Hisbollah auf israelische Soldaten. Zuvor habe man eine Evakuierungswarnung herausgegeben. Dennoch sind laut libanesischem Gesundheitsministerium 4 Menschen getötet und 20 verletzt worden. Der Libanon war im März in den Irankrieg hineingezogen worden, als die libanesische Hisbollah-Miliz Israel angegriffen hatte. Israel reagierte mit Luftangriffen und einer Bodenoffensive. Nach libanesischen Angaben wurden seither mehr als 4.300 Menschen getötet. Eine Rakete des bayerischen Raumfahrt-Startups ESA Aerospace ist erfolgreich ins All gestartet. Die unbemannte Trägerrakete Spectrum hob gestern Abend um kurz nach 22 Uhr vom norwegischen Weltraumbahnhof Andøya ab. Für SR Info Ronald Lessig.
3: Nach Angaben des Unternehmens erreichte die 28 Meter lange Rakete eine erdnahe Umlaufbahn. Sie hat 5 kleine Satelliten zu wissenschaftlichen Zwecken an Bord. Beim ersten Startversuch im Frühjahr vergangenen Jahres war der Flugkörper nach 30 Sekunden ins Meer gestürzt. Bundesforschungsministerin Baer erklärte, dass eine deutsche Trägerrakete nun den Erdorbit erreicht habe, sei ein Meilenstein. Bundeskanzler Merz sprach vom Beginn einer neuen Ära. Das erste Mal gelinge ein solcher Flug in die Erdumlaufbahn vom europäischen Kontinent aus. Eine europäische Trägerrakete gilt als ein Schritt zu weniger Abhängigkeit von US-Anbietern wie SpaceX.
1: Im Völklinger Stadtteil Fürstenhausen hat es am Morgen ein Feuer in einem Recyclingbetrieb gegeben. Wie die Polizei dem SR mitteilte, brannten im Außenbereich der Firma rund 200 Tonnen Metallschrott. Das Feuer ist inzwischen gelöscht, verletzt wurde niemand. Die Brandursache ist noch unklar. Wegen der kurzzeitig starken Rauchentwicklung hatte es eine behördliche Warnmeldung gegeben. Unter anderem in Buß, Püttlingen und Saarbrücken waren Anwohner aufgefordert worden, Fenster und Türen geschlossen zu halten. Mittlerweile haben die Behörden Entwarnung gegeben. Das waren die Nachrichten mit Linda Grothold. 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
4: Das ist ein sommerlicher Spätsommertag. Das ist ein bisschen doppelt, ne? Sommerlicher Spätsommertag. Also ein Spätsommertag mit viel Sonne, ein paar dünne Schleierwolken und Temperaturen bis 28 Grad.
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4: Vorsicht bitte auf der die A8 Saarlouis Richtung Pirmasens. Die Einfahrt Nalbach, hier eine ungesicherte Unfallstelle und auch ein defektes Fahrzeug, außerdem Personen auf der Fahrbahn. Fahren Sie bitte vorsichtig ran. A8 Saarlouis Richtung Pirmasens zwischen Limbach und Einöd, da ist wegen Instandsetzungsarbeiten gesperrt bis morgen. A620 Saarbrücken-Saarlouis zwischen Malstatter Brücke und Westspangenbrücke in beiden Richtungen gesperrt wegen Bauarbeiten bis um 2 heute Mittag. Unsere neuesten Blitzer in Völklingen, in der Bismarckstraße und in Saarlouis, in der Felsbergstraße.
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4: Petra Darimon aus Berus grüßt ihren Bruder Stefan, Camila, Manuela, Uwe, Harry, Ellen, Charlotte, Verena, Vinzenz und ganz besonders Dagmar aus Staufen und alle Zuhörer mit Gary and the Pacemakers. You'll never walk alone. Ich bin Frank Hofmann.
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Was für eine Leistung, das sagt auch unsere Hörerin Petra, nee, nicht Petra Williams, sondern stolze Saarländer, was ist denn hier? Liebe Grüße aus der Gemeinde Spießen-Elversberg, da steht gar kein Name mit dabei, aber da steht, unsere Elf ist wir sind unfassbar stolz auf unsere Saarländer, unsere Elf, auf diese Mannschaft. Wir können nach dem Sieg gegen Gladbach so stolz auf sie sein. Auf eine weitere schöne Reise mit euch und uns zusammen. Liebe Grüße aus der Gemeinde Spießen-Elversberg. Ich nehme es einfach mal so pass pro toto. Die gesamte Gemeinde Spießen-Elversberg grüßt die Fußballmannschaft, die gestern, ich glaube noch nach einem Rückstand, dann 4:3 gegen Borussia Mönchengladbach noch gewonnen hat mit der Hymne, der SV Elversberg-Hymne von Petra Williams.

0: bin gespannt auf den nächsten Gegner, was die mit den Bayern machen. 11.11 Uhr ist es. Ach Mensch, guck mal, richtige Zeit. Peter.
1: Guten Morgen, liebes SR3-Team. Hier ist Peter Steimler aus Hauptburg. Ich grüße meine Kinder, meine Enkel, meine Geschwister, sowie alle, die mich kennen. Und ich wünsche mir von Gilbert Bécaud das Lied Nathalie. Vielen Dank, eine schöne Zeit.
0: Grüße.
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0: Astrid Bösen ist in Tünsdorf zu Hause. Sie schreibt, ich grüße meinen Mann Wolli, Hanna, Tamara und Daniel mit Nele und Cleo, Selina und Florian mit Stella, Charlotte, Lia und Zoe und ganz besonders Andreas und Michaela Büchel mit Piraten wie wir. Hier ist Andreas Berg, genau, Andreas Berg.
1: Uiuiui.

Guten Morgen, mein Name ist Monika Wun aus Duttweiler. Ich möchte gern die Astrid Roth grüßen mit dem Titel No Matter What von Ronan Keating. Und liebe Grüße auf den Hallberg. Tschüss.

Seit der Pause von Ich und Dich hatte Adel Tawil einige Soloalben rausgebracht. Aus dem dritten, das ist vor 5 Jahren rausgekommen, hören wir jetzt ein Lied, Tu m'appelles, du rufst mich. Da singt er nicht alleine, sondern mit Peachy. Das ist eine Singer-Songwriterin, die die Wurzeln in Bulgarien hat. Und die singt da mit ihm zusammen praktisch so ein Gespräch. Er singt und sie antwortet auf Französisch. War ein guter Erfolg damals. Tu m'appelles, Adel Tawil und Peachy für Hanni Baltes aus Leiven. Da steht, ich grüße alle, die mich kennen und mögen, vor allem meine Oma und mein Opa. Außerdem grüße ich das SR3-Team, vor allem Frank Hofmann, Marcel Lütz-Binder und Michael Friemel. Vielen Dank dafür.

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1: Muckelig warm bei uns im Saarland, 23 bis 28 Grad. Die Maxi-Temperaturen an diesem Spätsommertag, viel Sonne, ein paar dünne Wolken. Der Montag dann der heißeste Tag der Woche, auch viel Sonne, 28 bis 32 Grad. Ab Dienstag, da wird's anders, wechselhafter.
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1: Es ist gleich 11:30 Uhr. Vorsicht bitte, Landkreis Merzig-Wadern, B268 zwischen dem Abzweig nach Bergen und Losheim eine ungesicherte Unfallstelle. Fahren Sie bitte vorsichtig ran. A8 Saarlouis-Pirmasens zwischen Limbach und Einöd, da ist gesperrt wegen Instandsetzungsarbeiten bis Montag. Bis um 2 heute Mittag gilt. A620 Saarbrücken-Saarlouis zwischen Malstatter Brücke und Westsprangenbrücke ist gesperrt wegen Bauarbeiten und zwar komplett. Unsere neuesten Blitzer, unser neuester, es ist nur noch einer übrig. Louis in der Felsberger Straße. Gute Fahrt.
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1: Mit Frank Hofmann. Letzte halbe Stunde. Die Ellen aus Berus, die grüßt ihren lieben Mann, den Harry, recht herzlich. Und zwar mit No Mercy und When I Die.
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0: Hier kenne ich den Namen nicht, aber der ohne Namen richtet seine Grüße selbst aus. Hallo, willkommen im Wunschkonzert.
1: Guten Morgen, SR3-Team. Ich wünsche mir für den Herr Kreuz Wolfgang und Kolbe Michael das Lied Weiße Taube von Hans Hartz. Dankeschön.
0: Wir liefern.

0: Weiße Tauben, die für Frieden stehen. Besungen von Hans Harz hier im Wunschkonzert.
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0: SR3 mit dem Mess- und Verkehrsservice für Saarland. Vorsicht, Landkreis Merzig-Wadern, B268 zwischen Abzweig nach Bergen und Losheim. Da hat es einen Unfall gegeben, die Unfallstelle eben noch nicht gesichert. Bitte vorsichtig ranfahren. Steffi aus Heusweiler ist jetzt an der Reihe. Sie schreibt, ich sitze auf meiner Terrasse mit einer Tasse Kaffee und genieße die tolle Musik. So soll es sein bei diesem Wetter und bei diesem Wunschkonzert. Und sie macht auch mit und schreibt, ich wünsche mir gerne von Prince Purple Rain. Grüße gehen an meine Schwester Martina in Thal Exweiler und ich möchte ihr damit sagen, dass ich so froh bin, dass sie nach langer Funkstille wieder in meinem Leben zu haben. Grüße von der Steffi in Heusweiler.

Guten Morgen, liebes Wunschkonzert-Team. Hier spricht Roland Wiesdorf aus Bruce. Ich grüße alle Bücherwürmer und Leserratten im Saarland. Dazu wünsche ich mir Musik von Edith Piaf, Sous le ciel de Brie. Merci bien

Die Anita Elster aus Bischofsheim grüßt Jutta Jung, die zurzeit in Reha in St. Wendel ist und wünscht eine gute Besserung. Mit Charl Gräber, der hat das Hello von Lionel Richie umgetextet in Mundart.

0: Schalgräber.
1: Hallo,
0: das Wunschkonzert hier auf SR3. Alexander Weinand aus Wolfersweiler grüßt seine Frau Gabi, die Schwiegereltern Heide und Gerd in Eidsweiler, die Schwester Sandra mit Ralf und Nico in Wolfersweiler und das SR3-Team. Das Ganze mit Pink. Bridge of Light.

2000er, 2011 rausgekommen. Pink und Bridge of Light. SR3, das Wunschkonzert. Es geht zu Ende. Mit dem Song, mit dem Geburtstagsgruß an Harry Biewer. Das ist der Lebensgefährte von der Ilona, die uns geschrieben hat. Harry Biewer in Reimsbach. Der feiert heute an diesem 6.9. seinen 69. Geburtstag. Und das ist von der Ilona für Sie, lieber Harry. Hotel California nämlich. Von den Eagles. Und damit sagen wir Tschüss, wünschen natürlich Ihnen auch einen schönen Geburtstag, alles Gute. Ich danke für das Musikprogramm, haben Sie toll zusammengestellt heute, hat mich sehr gefreut. Mein Name ist Frank Hofmann, Christian Job kommt gleich mit dem Sonntagscafé. Ich wünsche Ihnen was, noch einen schönen restlichen Sonntag, erholen Sie sich gut. Für die neue Woche tanken Sie Kraft. Bis bald. Tschüss.

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1: 12 Uhr. In Sachsen-Anhalt wird heute ein neuer Landtag gewählt. Seit 8 Uhr sind die Wahllokale geöffnet. Die aussichtsreichsten Spitzenkandidaten Ulrich Siegmund von der AfD und CDU-Ministerpräsident Sven Schulze haben am Vormittag bereits ihre Stimme abgegeben. Für SR Info Guido Hentsch.
2: 1,7 Millionen Menschen sind in Sachsen-Anhalt wahlberechtigt und können sich zwischen 15 Parteien entscheiden. Die letzten Prognosen gehen von einem klaren Wahlsieg der AfD aus. Für eine absolute Mehrheit wird es voraussichtlich nicht reichen. Der amtierende Ministerpräsident Sven Schulze wird mit seiner CDU gegenüber der letzten Wahl wahrscheinlich deutlich einbüßen. Hoffnungen auf einen Wiedereinzug ins Parlament machen sich SPD und Grüne. Die bislang mitregierende FDP wird voraussichtlich an der 5%-Hürde scheitern. Die Zahl der Briefwähler ist gegenüber der letzten Wahl noch einmal deutlich gestiegen, etwas, das besonders einige AfD-Anhänger kritisieren. Sie befürchten Wahlbetrug, deshalb sind Dutzende überparteiliche Wahlbeobachter im Einsatz.
1: Bundesinnenminister Dobrindt plant offenbar Spezialeinheiten gegen Drohnenangriffe in Deutschland. Laut einem Bericht der Bild am Sonntag soll es bald mobile Einheiten geben für wichtige Städte wie Berlin, Frankfurt oder München. Sie sollen den Luftraum über den Flughäfen und den Bahnhöfen schützen, sowie in Berlin über dem Regierungsviertel. Unter anderem sollen die Einheiten Drohnen abfangen und deren Bomben entschärfen. Weiter wird berichtet, dass für die Drohnenabwehr nicht nur staatliche Behörden zuständig sein sollen. Auch Unternehmen der kritischen Infrastruktur wie Wasserwerke, Stromanbieter und Rüstungsbetriebe sollen entsprechende rechtliche Möglichkeiten bekommen. Die aktuelle Streikrunde bei der Saarbahn ist vorbei. Wie das Unternehmen mitteilte, hat die Gewerkschaft GDL den Ausstand heute früh um 3 Uhr beendet. Seit Betriebsbeginn könne die S1 damit wieder regulär fahren. Weil die GDL in letzter Zeit immer wieder kurzfristig zum Streik aufgerufen hat, setzt die Saarbahn weiterhin durchgehend Ersatzbusse ein. Falls morgen nicht wieder gestreikt wird, sollen dann auch die neuen Saarbahnzüge wieder in den Probebetrieb gehen. Im Saarland sind rund 14.500 Menschen spielsüchtig, und zwar im Zusammenhang mit Sportwetten. Das hat die saarländische Landesfachstelle für Glücksspielsucht dem SR mitgeteilt. Sie sieht Werbung für Glücksspiele bei Fußballspielen kritisch. Tom Manzelmann berichtet.
3: Trotzdem gehören Wettanbieter zum Fußballtagesgeschäft. In der TV- und Streaming-Werbung, als Sponsoren der Vereine, auf den Werbebanden im Stadion sind sie sichtbar. Für Hanna Richter von der Landesfachstelle für Glücksspielsucht entsteht mehr und mehr der Eindruck, der Sport und die Sportwetten gehören zusammen. Das sei problematisch, weil das eben nicht der Fall sei und das Suchtrisiko bagatellisiere. Vereine sollten Ritter zufolge deshalb nicht nur die Wettanbieter bewerben, sondern auch die Risiken und Hilfsangebote.
1: Auf der Internetseite der Landesfachstelle für Glücksspielsucht gibt es eine Übersicht der Beratungsstellen im Saarland für Betroffene und deren Angehörige. In der Fußballregionalliga Südwest spielt der FC Homburg heute auswärts beim VfR Mannheim. Bei der Partie wird Frederik Schumann für die Homburger ausfallen. Er hatte sich am vergangenen Wochenende beim Spiel gegen die Stuttgarter Kickers einen Kreuzbandriss zugezogen. Die Grün-Weißen haben für ihn den Linksverteidiger Christian Taseski verpflichtet. Er kommt auf Leihbasis vom Drittligisten Würzburger Kickers. Anpfiff für den FC Homburg ist um 14 Uhr im Rhein-Neckar-Stadion in Mannheim. Das waren die Nachrichten mit Linda Grothold. 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
4: Ein sonniger Spätsommertag, 23 bis 28 Grad. Vielleicht regnet es heute Nacht hier und da ein paar Tropfen. Morgen wird es nochmal warm bis heiß, 28 bis 32 Grad. Der Wind bläst dazu ab Dienstag dann deutlich kühler und es kann auch mal regnen.
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4: Die A8 Richtung Pirmasens ist zwischen Limbach und Einöd gesperrt. Da wird irgendwas repariert. Bis morgen. Die A620 zwischen Mahlstatter Brücke und Westspangenbrücke, beide Richtungen Bauarbeiten, Sperrung bis in 2 Stunden. Und sie melden einen Blitzer in Fuhrpach in der Limbacher Straße. Kommen Sie gut an.
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4: Im Studio ist Christian Job. Hallo.

0: SR3, das Sonntagscafé am Tag danach. Gestern Theaterpremiere im Saarländischen Staatstheater. Alltägliche Spektakel. Klingt spektakulär. Ein Stück über Arbeit im 21. Jahrhundert. Mal hören, ob Karin Meyer einen schönen Theaterabend hatte.
1: Aufstehen, frühstücken, ins Auto steigen und dann arbeiten. Ob in der Fabrik, im Krankenhaus oder im Büro, für uns ist es alltäglich. Für Außerirdische, die die Menschheit erforschen wollen, ein Spektakel. Mit großem Staunen, mit offenen Augen kommen 6 außerirdische Forscher und tragen in kleinen Anekdoten ihre Fundstücke über die menschliche Arbeit zusammen. Sie wollen erfahren, was Menschen zur Arbeit getrieben hat und schauen mit großem Abstand darauf.
2: Er hat im Durchschnitt 14 Stunden am Tag gearbeitet.
1: Zunächst umkreisen sie den dunklen, steinigen und unwirtlichen Ort, den Arbeitsplatz, mit einem Palettenhubwagen. Für ihre Expedition haben sie sich so menschlich wie möglich gekleidet, auch wenn dabei einiges durcheinander geraten ist. Von der Kittelschürze bis zur Stirnlampe, von den Boxershorts bis zum Jackett und Faltenrock, alles ist dabei.
3: Wir wollen ja nicht wissen, wie es war, Mensch zu sein, sondern wie es für den Menschen war, Mensch zu sein.
1: Von 14-Stunden-Tagen ist die Rede, von einem, der ein größeres Büro hat als die anderen, von Zeit, die man in der Arbeit verbringt oder sie dort verliert, oder Zeit, die man nicht hat.
2: Als die Nachtarbeiter zur Arbeit gingen, ging die Sonne unter und die Straßenlaternen sprangen für sie ein.
1: Der Wecker zum Beispiel ist für sie Musik zum Mitwippen. Alles, was menschlich ist, wird hier positiv betrachtet. Dem einen oder anderen kommt das bekannt vor. Das Schöne ist, bei alltäglichem Spektakel kann man darüber schmunzeln. Man bekommt sogar einen neuen Blick auf den Alltag. Warum nicht mal den Feierabend wörtlich nehmen und ein Spektakel daraus machen?
2: No way.

0: Vom Morgenritual bis zum Feierabend gekonnt setzen die Schauspielerinnen und Schauspieler Verena Bukal, Sebastian Jacobi, Anna Jürgens, Jonathan Lutz, Lea Ostrowski und Dana Herfurth das Stück in Szene. Mit Humor, mit großer Distanz, mit Wertschätzung, aber ohne zu bewerten, lässt Autorin Paula Clay ihre Außerirdischen auf unsere Arbeitswelt schauen. Dabei ist ein poetischer Abend entstanden, der einen fast liebevollen Blick auf die Menschen heute erlaubt. So werden die Zuschauer selbst zu Forschenden, können einen Schritt zurücktreten und ihr Arbeitsleben neu betrachten. Alltägliches Spektakel ist ansprechend, nah an den Menschen, wertschätzend, ein bereichernder Abend, den man sich nicht entgehen lassen sollte.
1: Gut, Don't Stop Believing habe ich schon cooler gehört, aber alltägliche Spektakel in der alten Feuerwache nächsten Freitag wieder, 19:30 Uhr.

Macbeth, Lady of the Dawn. Don't Stop Believing hat mir irgendwie Lust auf Journey gemacht. Hier auf Wheel in the Sky im SR3 Sonntagscafé.

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0: Mit einem sonnigen Spätsommertag und Temperaturen zwischen 23 bis 28 Grad. Morgen geht's hoch bis noch einmal 32 Grad.
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0: Die A8 Richtung Pirmasens ist zwischen Limbach und Einöd gesperrt. Bis morgen noch anderthalb Stunden zu. Die A620 in Saarbrücken zwischen Mahlstatter und Westspangenbrücke. Überall wird gebaut. Kommen Sie gut an. 13:30.
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0: Wie hieß es früher noch, damit Sie auch morgen noch kraftvoll zubeißen können? Der kam vom Band und hält mir jetzt den Mund voll. Das Saarland ist ein Apfelland, den Apfelsaft nennen wir Merziger, kennt man auch im Rest der Republik. Streuobstwiesen, es gibt hunderte Sorten noch. Und es gibt Menschen, die ihre ganz eigene Verbindung zu den Äpfeln haben. Katja Preisner hat einige von ihnen getroffen. Und jetzt gibt es Apfelgeschichten von einer bedrohten saarländischen Liebe.
2: Okay. So. Ein kurzer, aber am Ende knopfig verdickter Stiel. Ja, sehen Sie das hier? Diese Verdickung. Und dann im Kelchbereich 5 markante Höcker, die fühlbar sind. Und dann sind es eher kleine, flachkugelige Äpfel mit markanten Schalenpunkten. Und allein diese Merkmalskombination macht diese Sorte schon bestimmbar. Das ist nämlich der Bärläpsch.
3: Es ist kein gewöhnlicher Herbstsamstag in Giesingen bei Wallerfangen. Im Haus Saargau finden die Streuobsttage statt. Im Rekordapfeljahr 2025, organisiert vom Landkreis Saarlouis. Hinter einem Tisch Richard Dahlem, Homologe, also Obstkundler. Vor dem Tisch eine lange Schlange von Menschen mit Tüten, Körben und Netzen. Darin Obst von Streuobstwiesen, vielleicht vom Opa geerbt oder aus dem eigenen Garten, den man gerade mit Haus gekauft hat, und niemand weiß, welche Sorten es sind. Diese Rätsel soll Richard Dahlem jetzt lösen.
2: Wenn Sie hier mal die Brüstung hier anschauen, das ist hier dieses ockerfarben, zimtfarbene Belag auf der Frucht, das nennt sich Brüstung. Die ist zum Teil sehr grobschuppig, ist leicht aufgeworfen. Das sind typische Merkmale für den Schönen aus Nordhausen. Gut, wo geht's weiter? Ganz typisch ist diese dunkelrote Farbe, die fast ins Bläuliche reingeht, wenn der Apfel dann voll reif ist. Und dieser etwas grünlich bleibende Kelch, der sich so ein bisschen absetzt von der Frucht. Das sind ganz typische Merkmale für den Gloster. Gut, wo geht's weiter?
4: Wenn hier die zwei, die sind aber nicht so wild. Also von der jüngeren Streuobstwiese kann sein, dass auch einfach dann neue Sorten sind.
2: Ja. Nee, das ist überhaupt keine neue Sorte. Das ist geschmacklich mit das Beste, was unsere Streuobstwiesen hergeben. Und zwar ist das der Triumph aus Luxemburg, der wahrscheinlich in Luxemburg entstanden ist, so um 1870. Als sehr schmackhafter Herbstapfel.
4: Das erklärt auch, warum es der Lieblingsapfel unserer Töchter ist.
2: Wahrscheinlich, weil er schön süß ist.
3: Ja. Richard Dahlem kann hunderte, vor allem alte Sorten, anhand ihrer Früchte bestimmen. Er arbeitet die lange Schlange von Kundschaft peu à peu ab. Aber der Raum wird nicht leerer, weil jeder, der schon dran war, da bleibt und weiter zuguckt. Es ist eine Mischung aus Krimi und Geschichtsstunde.
5: Ich bin nicht sicher, ob der Baum nicht auf zwei Äste anders gepostet.
2: Das wollte ich gerade fragen.
5: Das scheint. Sind Äpfel, die fallen sehr früh und sind zu essen. Und das sind diese Äpfel.
6: Das sind aber zwei Sorten jetzt.
5: Ja, das ist aber ein Baum. Deswegen.
6: Ach so, ein Baum mit zwei Sorten. Ja, das hat man öfter. Ja, sicher. Ja, früher die Altvorderen, würde ich mal sagen, die haben ja ganz gerne gepostet. Also veredeln nannten die ja Possen. Das heißt, man nimmt ein kleines Ästchen und setzt das dann auf den Baum oder auf einen starken Ast eines Baumes. Und es gibt Bäume, die haben 5 Sorten.
2: Gerade beim Ontario macht man das gerne, dass man da einen Stammbildner nimmt, weil der eben keine schönen Stämme macht, beziehungsweise weil er im Stamm auch relativ frostempfindlich ist.
5: Und hab den dann auch natürlich schon lang gelagert, aber eben, wie Sie auch gesagt haben, er wird nicht unbedingt besser dabei.
2: Man muss das immer im Kontext mit der Zeit auch sehen, wo so Sorten empfohlen wurden. Und der Ontario war ja seinerzeit eine sogenannte Reichshauptsorte im Tausendjährigen Reich, weil er eben diese Eigenschaft hat, sich so lange zu halten. und die Bevölkerung über Winter dann auch Obst zur Verfügung hatte. Das war natürlich wichtiger, als jetzt das letzte High-End-Aroma da zu haben. Man musste irgendwie satt werden über den Winter.
3: 2025 dürften die Vorratskammern voll gewesen sein. Es war ein sensationelles Apfeljahr. Auch deshalb der große Andrang bei den Streuobsttagen in Giesingen und weil der Trierer Richard Dahlem nur selten im Saarland ist. Eine rare Gelegenheit also, kostenlos vom Kreis Saarlouis angeboten und von vielen dankbar genutzt.
2: Ja, auf den habe ich jetzt schon länger gewartet, weil das ist in gewisser Weise der saarländische Nationalapfel. Das ist der häufigste Apfel auf unseren Streuobstwiesen, hier im Saarland, aber auch darüber hinaus in Luxemburg und ich denke auch im angrenzenden Pfalz und so weiter. Das ist der rheinische Winterrambur.
6: Aber die sind jetzt schon seltsam gebaut, ne?
2: Dafür steht das Wort Rambur. Man könnte es übersetzen mit unförmige Pfundäpfel. Das sind meistens großfrüchtige Sorten, die nicht sehr gleichmäßig gebaut sind, sondern eben so mit großen Rippen und mal oval und mal eine Seite höher als die andere und so weiter. Das umschreibt Rambur.

0: Vielleicht wächst der rheinische Winterrambur nur ein paar Meter weiter im Garten hinterm Haus.
1: Hier beim Haus Sargau ist es noch ganz schön zu sehen, was früher ganz normal war, dass die Häuser praktisch über ihren kleineren Garten in die Obstwiese gingen. Man sagte Streuobstgürtel um die Dörfer. Und sowas finden wir hier im Haus Sargau noch.
0: Einem lothringischen Bauernhaus aus dem 18. Jahrhundert, das restauriert wurde und auch ein sehenswertes Bauernhausmuseum beherbergt. Monika Lambert-Debong ist die Sachgebietsleiterin Umwelt- und Klimaschutz beim Kreis Saarlouis und die Gastgeberin der Streuobsttage. Sie selbst kommt aus Erbringen, einem Teil von Beckingen im Kreis Merzig-Wadern.
1: Ja, klar habe ich Streuobstwiesen-Erinnerungen. Also bei uns war es auch so, dass direkt hinterm Haus einige Bäume standen, die mittlerweile auch alle nicht mehr da sind. Wir haben als Kinder auf diesen Bäumen, ja, wir sind dahin klettern gegangen, wir haben uns hochgesetzt und haben geerntet. Wir hatten unsere Schaukel dranhängen. Das sind Kindheitserinnerungen. Und um unser Ort, als ich klein war, war eigentlich noch ganz viel Obstwiesen. Da ist schon vieles verschwunden. Also von den Streuobstgürteln, das ist Geschichte und Vergangenheit leider.
0: Manchmal hat der Übergang von der alten zur neuen Zeit für Verwirrung gesorgt. Harry Lawall, der SR3-Gärtner und Fachmann für Obst- und Gartenbau, ist seit vielen Jahren im Sommer auf Obstwiesen unterwegs, um für Safthersteller die kommende Ernte einzuschätzen. Das nennt sich Fruchtbehangschätzung und man braucht dazu eine Art Feldstecher.
2: Mit diesen Zählen habe ich auch schon erlebt. Wir haben früher Zählstellen gehabt, die dann weggefallen sind. Der berühmte Streuobstgürtel um die Dörfer, der dann Bauplätzen gewichen ist. Und da war in einem Ort so eine Stelle, die war mitten in der Ortsbebauung noch. Und dann habe ich eben da gestanden, mit diesem Scheinfernrohr gezählt. Und dann haben Leute die Polizei angerufen und haben gesagt, da hinten steht ein Spanner, der schaut uns in die Fenster. Aber das war dann relativ schnell geklärt.
0: Harry Lawall schaut in die Baumkronen im Auftrag des Verbands der Fruchtsafthersteller VDF.
2: Und der kann dann mit diesen Zahlen, die bundesweit erhoben werden, relativ sicher sagen, wie wird die diesjährige Apfelsaftkampagne ausfallen. Sprich, müssen die viel Konzentrat zukaufen, weniger Konzentrat zukaufen, mehr Leergut kaufen, weniger Leergut kaufen. Dazu dient das.
0: Harry Lawall fährt seit Jahren 15 Obstwiesen im Saarpfalz-Kreis ab, die nicht den Saftherstellern gehören, sondern einfach ein realistisches Lagebild ergeben sollen. Immer im Juli, nach dem sogenannten Junifall, wenn die Bäume schon einen Teil der Früchte abwerfen.
2: Wir sind hier in St. Ingbert auf der Spick und hier links von uns ist eine ausgedehnte Streuobstwiese, teilweise neu gepflanzt, teilweise aber auch älterer Bestand. Und in diesem älteren Bestand können wir modellhaft und beispielhaft diese Fruchtbehangschätzung durchführen.
0: Die Wiese gehört der Stadt St. Ingbert. Und wie auf Streuobstwiesen üblich, stehen die Bäume nicht in Reih und Glied wie auf Plantagen, sondern wie locker hingestreut. Es ist eine menschengemachte Landschaft, die um 1800 aufkam. Auch auf der Wiese in St. Ingbert findet man die typischen Hochstammbäume, wo Tiere früher drunter weiden konnten und die Traktoren der ersten Generationen drunter durchpassten. Bei heutigen dürfte das schwierig sein. Von Hand lassen sich die niedrigeren Halbstammbäume leichter ernten. Harry Lawall schreitet zur Tat. Er stellt sich 5 Meter vor einen Apfelbaum und hält sich etwas vor die Augen, das wie ein graues Fernglas aussieht. Mit seinem Blick muss er auf der Baumkrone ein großes M malen.
2: Und dann setze ich links unten, rechts unten, wie auch immer an und gehe dann jetzt von links unten hoch Richtung Mitte und dann wieder in die Mitte unten, nach rechts oben und nach rechts unten und sehe in dem Moment nichts. Es ist wichtig, dass das Ganze auch dem Zufallsprinzip folgt, weil wenn ich mir die Stellen raussuche, wo viele Äpfel hängen, dann verfälsche ich das Ergebnis.
3: Darf ich auch mal durchgucken?
2: Ja, natürlich.
3: Das
2: soll ich was halten in der Zeit?
3: Ne, das geht, danke. Ja. Das ist ein ganz schmuckloses gar nicht so schweres, wirklich ganz schlichtes Fernrohr. Ja. Ist da überhaupt, nee, da ist kein Glas drin, gar nichts. Ne? Das sind wirklich nur zwei Röhren.
2: Das Blickfeld einzuengen, damit wir auf diesen kleinen Kreis kommen, der dann immer wieder gleich ist. Der eine würde sonst die ganze Baumkrone auszählen und der andere würde gerade so drei Punkte da drüber gucken und wäre dann fertig.
0: Die Zahlen trägt Harry Laval in eine Tabelle auf seinem Klemmbrett ein. Kein Vergleich mit dem letzten Jahr. 2026 mühen sich die Obstbäume.
2: Dieses Jahr sind doch einige dabei, die leer sind. Also dieses Jahr wird es maximal die Hälfte sein. Oft hängt es natürlich auch damit zusammen, dass wir letztes Jahr eine sehr gute Ernte hatten. Und dann sind die Bäume, um es salopp auszudrücken, erschöpft. Man nennt das Alternanz. Die Bäume fruchten rhythmisch, um es so auszudrücken. Auch wieder sortenbedingt, pflegebedingt, standortbedingt. Aber hier sieht man schön diese Alternanz.
0: Leider sieht man auch gut, was Harry Laval mit pflegebedingt meint. Wir schauen uns ein dürres, junges Bäumchen an.
2: Das war ein Apfel, aber der ist tot. Man sieht, der hat letztes Jahr minimal Zuwachs gehabt, vielleicht 2-3 Zentimeter. Der hat einfach, ja, der hat keine Chance mehr, der ist tot. Das hier ist der Zustand und der übernächste genauso. Leider vieler neu gepflanzter Bäume. Gepflanzt, eventuell noch falsch gepflanzt und vergessen. Und wenn ich das so betrachte, die alten Bäume, die dieses Jahr ganz, ganz wenig Behang haben und die jungen Bäume, die nicht hochkommen, dann lässt das für den Streuobstbau nichts Gutes erahnen.
4: Da, wir können mal dahinter gehen, irgendwie so auf die Amselwiese. Mhm. Da ganz vorne am Eingang, das war eigentlich so der Baum, der mich da als erstes mal angeguckt hat, wo die Nachbarin zu mir gesagt hat, eben, ja, wir haben da hinten ja noch ein Stück mit Obstbäumen. Und ich so, wo, da ist ja nur diese Wildnis. Hat sie, ja, da drin. Und dann habe ich wirklich mal da so ein Stück diese Brombeeren weggeschnitten und habe in diese Wildnis geguckt und sah diesen Baum, der voll hing mit roten Äpfeln. Und da war für mich klar, da muss ich rein.
0: Für diesen Baum in Felsberg war Klaus Finsterer die Rettung. Der Mann, der bei der Obstsortenbestimmung den Baum hatte, an dem mehrere Sorten wachsen. Ein Macher, hauptberuflich Schmied und kein gebürtiger Saarländer. Aber als er vor einigen Jahren mit seiner Frau in deren Heimatort Felsberg zog, packte ihn die Streuobstleidenschaft.
4: Ich habe letztes Jahr angefangen, hier ein bisschen grob zu schneiden, weil jetzt sieht man im Kopfbereich, die sind noch sehr voll mit Misteln. Das ist halt einfach die Stelle, an die ich damals nicht mehr hingekommen bin. Da müsste ich jetzt dieses Jahr mal hin in den Baum klettern oder so, dass ich bis mit meiner Teleskopsäge da hochkomme.
0: Sonst saugt ihm die Mistel den Baum zu Tode. Als Parasit wächst sie regelrecht in die Leitungsbahn des Baumes rein und es hilft nur, sie immer wieder von Hand abzumachen. Wo die Bäume sich selbst überlassen werden, ist die Mistel flott zur Stelle.
4: Die stark befallenen, schon geschädigten Äste habe ich komplett weggeschnitten und alles andere habe ich nur die Misteln abgerissen. Und das muss man jetzt halt die nächsten paar Jahre immer wieder verfolgen.
0: Oben muss Klaus Finsterer selbst dran, unten hilft ihm ein besonderer Arbeitstrupp.
4: Das hält die Tiere ein bisschen bei Laune und zahm. Dann haben sie keine Angst, wenn man mal beikommt oder sie anlangen muss. Muss man ja doch immer mal irgendwie Klauenpflege machen und sowas. Und dann ist das immer ganz clever, wenn man sowas mit Handfütterung. Dann gewöhnen die sich daran, da sind sie nicht so scheu.
3: Ah, das sind jetzt so 9. Neun genau, hübsche schwarze Schafe mit bisschen Weiß am Kopf.
4: Ja genau, ich habe im Prinzip ganz atypisch, ich habe eine Herde mit nur schwarzen Schafen und oben ist ein weißes dabei. Also ich habe nicht das typisch schwarze Schaf, ich habe das weiße Schaf in der Herde. Ja, das sind kleine Steinschafe. Das ist so eine alpine Steinschafrasse, die halt ein bisschen anspruchslos ist. Von daher finde ich das ganz gut, auch, dass die auch mal hier so an den Brombeeren rumfressen und solche Sachen machen und halt nicht nur fette Wiese wollen, sondern die sind auch mal mit ein bisschen kargen Aufwuchs zufrieden, können die auch was damit anfangen. Und von daher dachte ich damals, das ist bestimmt ganz gut, so eine Rasse zu haben. Eben speziell, wenn man so in Richtung Streuobstbewirtschaftung und dann eben so diese Wildnis freifressen lassen will, was vielleicht das normale Merino-Schaf nicht so gern isst, weiß ich nicht, aber die knabbern mir wirklich die Brombeeren und alles, so die Blätter weg.
0: Die Schafe sind auch im Winter draußen. Klaus Finsterer zäunt sie dort ein, wo er sie gerade braucht oder wo wieder was nachgewachsen ist.
4: Das können wir hier mal schauen. Da waren sie jetzt eigentlich die letzten 1,5 Monate hier auf dieser Wiese gestanden.
3: Wir gehen jetzt durch ein Tor auf eine ihrer Obstwiesen. Ich mache das kleine Tor noch mal bei.
4: Ich habe hier so ein Zelt stehen. Einmal eines als Unterstand, eines als Heulager. Das ist halt auch so eine Obstwiese von einer Freundin von mir, die halt selber, sagen wir mal, auch keine Ausrüstung hat, einen großen Mäher oder irgendwas oder auch nicht die Zeit, sich so drum zu kümmern. Dann habe ich irgendwann gesagt, komm, ich stelle die Schafe mit rein und dafür hole ich mir dann die Mehrheit vom Obst halt. Sie macht jetzt mittlerweile halt auch mit, auch beim Apfelsaft holen. Ich denke, wir gehen dieses Wochenende nochmal Äpfel sammeln, dass sie sich auch nochmal eine Portion Apfelsaft für zu Hause presst.
0: Klaus Finsterers Streuobstliebe ist ansteckend. 2025 hat er in Felsberg die AG Streuobstwiese gegründet, als Teil des Obst- und Gartenbauvereins. Er hat ein paar Mitstreiter gefunden und ist inzwischen auch im Vorstand des Vereins.
4: Na ja gut, ich kann halt zuschauen, wie es kaputt geht oder was machen. Ich versuche den Leuten zu erklären, wenn ich jetzt einen Baum pflanze, den ich in der Baumschule gekauft habe, bis ich den so sehe, wie der Baum, der bei mir auf der Wiese steht, dauert das halt 70 Jahre. Also das heißt, das ist nichts für meine Kinder, sondern für meine Enkel. Mein, klar hat der irgendwo nach 10 Jahren Äpfel dran, aber nicht so wie jetzt so ein großer Baum, den ich halt jetzt im Herbst schüttel und dann kriege ich da 10 Sack Äpfel, a 30 Kilo. Und dann habe ich da von einem Baum 150, 200 Liter Saft. Das ist halt eine ganz andere Hausnummer, wie eine Obstkiste voll Äpfel zu ernten. Und deswegen ist dann schon gut, wenn man das bisschen macht jetzt irgendwie und nicht zuschaut, wie alles kaputt geht.
1: Das ist das A und O. Ein Obstbaum muss gepflegt sein, er muss auf einer vernünftigen Wiese stehen, er muss auch Nährstoffe haben, sonst bringt er keine Erträge. Und dann wird er irgendwann weder blühen noch fruchten, noch steht er als schöner Baum in der Landschaft.
0: Aber gerade die Pflege ist schwer zu organisieren, weiß auch Monika Lambert-Debong, die Sachgebietsleiterin Umwelt und Klimaschutz beim Kreis Saarlouis. In den 1960er Jahren gab es noch 1,2 Millionen Streuobstbäume im Saarland. 2018 war die offizielle Zahl 460.000. Nur noch knapp ein Drittel ist übrig.
1: Ja, ich mache mir Sorgen. Klar, alle wollen Streuobstwiesen erhalten. Es gibt auch ganz viele Organisationen, Vereine, private Initiativen, die was tun. Aber der Pflegestau, der ist riesig. Und dann kommen jetzt noch diese Witterungsverhältnisse dazu. Also wir hatten ja in den letzten paar Jahren immer schon mal so ganz heiße, trockene Jahre. Das merkst du auf den Obstwiesen extrem. Die Bäume fallen nicht direkt in dem Jahr aus, sondern dann 2, 3 Jahre später, weil einfach das Wasser gefehlt hat, weil sie eh schon im Stress sind, die Nährstoffe fehlen. Früher wurde auch gedüngt, gemulcht, das Vieh war auf den Weiden. Und naja, die Bäume brauchen natürlich auch Nährstoffe. Und ich meine, wir wollen ja extensive Grasflächen, die werden nicht gedüngt, aber die Bäume brauchen schon Nährstoffe.
0: Um die Streuobstwiesen zu erhalten, braucht man Menschen, die sich für dieses Frühjahr interessieren und sich reinhängen, um das Erbe zu erhalten. Der Obstkundler Richard Dahlem ist so jemand. Bei der Obstsortenbestimmung in Giesingen im Herbst 2025 gab es auch Äpfel, wo die Datenbank in seinem Kopf kein Ergebnis ausspuckte.
5: Es sieht aus wie eine neuere Sorte und da muss ich zugeben, das ist nicht so ganz meine Mission mit den neuen Sorten, weil die alle sich relativ ähnlich sehen. Das kommt daher, dass sie eben meistens die gleichen Kreuzungspartner haben als Ausgang. Also meine Mission sind eher die alten Sorten. Und von daher muss ich bei den neuen Sorten, da muss ich passen.
0: Die gute Nachricht, es genügt ein zarter Trieb, um aussterbende, zum Teil Jahrhunderte alte Sorten, die vielleicht nur an diesem einen Standort wachsen, zu retten. Bei den Streuobsttagen in Haus Saargau machte Richard Dahlem immer wieder den Baumbesitzern Mut.
5: Das sollte man schon versuchen, wenn das in weiten Breite einzige Baum mit diesen Früchten, mit dieser Sorte ist, den irgendwie als Sorte zu erhalten. Ja, das heißt, junge Bäume davon machen 2-3 Stück. Ist auch keine Hexerei, es ist ein Handwerk wie jedes andere auch.
0: Und es gibt viele Streuobstbäume, für die es noch nicht zu spät ist. SR3-Gärtner Harry Laval zeigt auf der St. Ingberter Wiese auf ein winziges Stück Zukunft an einem Zweig.
2: Bei genauem Hinschauen sieht man, ich kann es Ihnen hier zeigen, da ist eine fertige Knospe als Ende. Da drin schlummert die Blüte fürs nächste Jahr. Und bei so einem Baum, der richtig schönes grünes Laub hat, der vital ist, besteht halt große Hoffnung, dass die sich richtig schön entwickeln und dass es hier nächstes Jahr, wenn das Wetter mitspielt, wieder was gibt. Vito.

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Ein Piep zum besten Verkehrsservice für das Saarland zwischen Burbach und Altenkessel. Beide Richtungen die B270. Vorsicht, eine nicht gesicherte Unfallstelle und Menschen an der Strecke. Fahren Sie vorsichtig, kommen Sie gut an. 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
1: 13 Uhr. Nach dem Hackerangriff auf die Stadt Berlin schalten sich auch Bundespolitiker in die Debatte ein. Der Grünen-Politiker von Notz spricht im Handelsblatt von einem Daten-Super-GAU. Aus Berlin Jan-Frederik Willems.
2: Sollte sich herausstellen, dass Schutzmechanismen bewusst nicht eingehalten wurden, fordert er personelle Konsequenzen. Außerdem sieht er eine Mitverantwortung bei der Bundesregierung. Sie habe trotz wiederholter Warnungen bekannte Sicherheitslücken nicht geschlossen. Auch der CDU-Sicherheitsexperte Roderich Kiesewetter spricht von einer Katastrophe noch nicht absehbaren Ausmaßes. Er spricht von geleakten Daten unter anderem zur Gesamtverteidigung und fürchtet, dass diese von Staaten wie Russland oder von Terroristen gezielt für Anschläge oder Sabotage genutzt werden könnten. Mittlerweile erklärte auch ein Sprecher der Bundesregierung, dass er eine intensive Prüfung der Datensysteme durchführe und die Ermittlungen zum Hackerangriff genau verfolge. Im August hatte eine Hackergruppe aus dem Berliner Landesnetz Daten gestohlen und die Landesregierung damit erpresst. Als diese das Ultimatum ablaufen ließ, veröffentlichten die Hacker am Freitag ein Datenpaket.
1: Im Zusammenhang mit der Sabotage an Umspannwerken in drei Bundesländern läuft die Suche nach einem Verdächtigen auf Hochtouren. Die Polizei sucht mit Fahndungsfotos nach dem 48-Jährigen. Der Mann soll sich in dem Schreiben zu den Anschlägen auf Umspannwerke in Brandenburg und Nordrhein-Westfalen bekannt haben. Auch in Sachsen wurden Sprengvorrichtungen in der Nähe von zwei Umspannwerken entdeckt. Bei der Landtagswahl in Sachsen-Anhalt zeichnet sich eine deutlich höhere Wahlbeteiligung ab. Nach Angaben der Landeswahlleiterin haben bis 12 Uhr knapp 35% der Wahlberechtigten ihre Stimme abgegeben. Bei der letzten Landtagswahl vor 5 Jahren waren es zum gleichen Zeitpunkt nur 22,4%. Erste Prognosen zum Wahlausgang werden mit der Schließung der Wahllokale um 18 Uhr erwartet. Letzte Umfragen zeigten die AfD deutlich vor der CDU. Die US-Gesandten Witkoff und Kushner sind zu Gesprächen über ein Ende des Ukraine-Krieges in Kiew eingetroffen. Medienberichten zufolge kamen beide per Zug aus Polen in der ukrainischen Hauptstadt an. Geplant ist ein Treffen mit dem ukrainischen Präsidenten Selenskyj. Für SR Info Peter Sawicki.
3: Dieser sagte im Vorfeld, man bereite das Treffen intensiv vor. Er selbst, so Selenskyj, sei praktisch andauernd mit seiner eigenen Delegation in Kontakt, die Verhandlungen mit den USA führe. Es sei wichtig für die Ukraine, dass Washington im Verhandlungsprozess involviert bleibe. Der angekündigte Besuch von Witkoff und Kushner nach Kiew gilt als diplomatischer Fortschritt. Trotz mehrfacher Appelle der ukrainischen Seite hatten die Vertrauten von US-Präsident Trump eine Reise in die Ukraine bislang nicht unternommen. Offen ist allerdings, welche inhaltlichen Ergebnisse vom jetzigen Treffen zu erwarten sind.
1: Gestern hatten Witkoff und Kushner 3 Stunden lang mit dem russischen Präsidenten Putin in Moskau gesprochen. In der Triathlon-Bundesliga der Männer sowie der Frauen haben sich die beiden saarländischen Teams jeweils die deutsche Meisterschaft gesichert. Das Männerteam ist damit nach 2021 und 2024 zum 3. Mal deutscher Triathlon-Meister geworden. Das saarländische Frauenteam, eine Startgemeinschaft zwischen dem Triathlon-Verein Firnheim in Hessen und dem Triathlon-Bundesstützpunkt in Saarbrücken, hat den Titel zum 1. Mal geholt. In Pirmasens wird heute ein neuer Oberbürgermeister gewählt. 3 Kandidaten treten an. Der bisherige Oberbürgermeister Markus Zwick von der CDU will im Amt bleiben. Herausgefordert wird er von Christian Hofer von der AfD und von Bernd Kriebel von der Tierschutzpartei. Insgesamt sind etwa 31.000 Menschen zur Wahl aufgerufen. Das waren die Nachrichten mit Linda Grothold. 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
4: Ein sonniger Spätsommertag, 23 bis 28 Grad, vielleicht ein paar Tropfen Regen heute Nacht. Morgen nochmal warm bis heiß, 28 bis 32 Grad, der Wind bläst dazu. Und ab Dienstag wird es deutlich kühler und kann auch mal regnen.
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4: Zwischen Burbach und Altenkessel, beide Richtungen, die L270, eine nicht gesicherte Unfallstelle und Vorsicht, Menschen an der Straße. Die A8 Richtung Pirmasens ist zwischen Limbach und Einöd gesperrt, da wird gebaut bis morgen. Und in Fuhrpach in der Limbacher Straße steht ein Blitzer. Kommen Sie gut an, 13.04 Uhr.
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4: Mit Christian Job und einer Hörerreise in Italien, in Krabbenapulien. Das könnte passen, denn man ist mit dem Boot unterwegs. Und da schalten wir gleich mal hin.

0: auf an die Gitarre zu daddeln, geübt wird zu Hause. Sie sind da und die sind dort.
1: Der erste Ramazzotti geht aufs Haus. Der zweite auch. Und der dritte und der vierte. Die SR3-Hörerreise in Italien.
0: Grazie. Grazie. Und auf vier Ramazzotti schwankt man ein bisschen. Oder wenn man aufs Boot geht. Und deswegen ist heute Ausflug auf dem Wasser mit Michael Friemel.
2: Ui, er weiß, schaukelt aber. Hallo, liebe Grüße von der absolut südlichsten Spitze oder dem südlichsten Zipfel, den man hier erwischen kann. Wir sind gerade, stellt es euch auf der Landkarte vor, unten ganz am Absatz und sogar noch vor, also wir sind noch vor Land, wir sind auf dem Wasser unterwegs. Hi, wie heißt du?
3: Sarah.
2: Hallo Sarah. Wir sind jetzt schon ungefähr eine Stunde auf, oder zwei Stunden auf dem Wasser unterwegs. Wir machen heute einen Bootsausflug. Ich glaube, manche haben mit einem ganz anderen Art von Ausflug gerechnet.
3: Meinst du?
2: Ich glaube, ja. Manche haben nicht gedacht, dass man hier, wenn man an Bord geht, erstmal die Schuhe und die Strümpfe auszieht.
3: Ja, das war schon gleich ein Problem, genau, das stimmt.
2: Weil das ist kein so Ausflugsdampfer.
3: Nein, absolut nicht, sondern man muss auch ein bisschen mitarbeiten.
2: Es ist eher so ein bisschen Partyschiff-Atmosphäre, was wir hier gerade haben. Läuft super Musik und wir fahren hier auch landschaftlich an ganz tollen, also diese Höhlen sind der Knaller, oder?
3: Ja, mega, mega. Und auch die, wir haben schon geguckt, welches Haus uns da oben gehört.
2: An einem schönen Leuchtturm sind wir vorbeigefahren. Ihr müsst euch vorstellen, wir fahren im türkisblauen Wasser in solche Höhlen hier unten auch wirklich rein. Und da müssen wir teilweise einmal hupen, weil da schwimmen Menschen drin. Apropos Schwimmen.
3: War fantastisch, ja.
2: Wir haben uns nämlich auch getraut. Wir sind auch ins Wasser gesprungen. Bist du schon mal von einem Boot ins Wasser ohne?
3: Ja, ich tauche regelmäßig, deswegen.
2: Super Gesprächspartnerin. So, aber was mich gewundert hat, ist, dass so viele sich getraut haben, einfach so zu hüpfen.
3: Ja, absolut. Also es waren ja fast mehr im Wasser als auch an Bord nachher.
2: Ist auch ein ganz tolles Gefühl. Du bist eine von denen, die an Land geblieben ist, die nicht ins Wasser gehüpft ist, ne? Wie heißt
4: genau,
2: du denn?
4: Genau, Margot.
2: Hallo Margot, grüß dich. Wie gefällt dir dieser Ausflug bisher?
4: Wunderbar. Ich meine zwar, ich hätte ein bisschen was getrunken, aber das gibt sich noch mal.
2: Wir haben ja noch gar nichts getrunken.
4: Nee, das ist das Schlimme. Nee, ist herrlich. Das sind Touren, die ich eigentlich so nie zu sehen bekomme. Das ist einzigartig.
2: Hätte man vielleicht, wenn man es gewusst hätte, sich nicht getraut zu buchen, den Ausflug, ne, oder?
4: Das ist richtig. Ich denke, wenn ich von der touristischen Seite her das buchen würde...
2: Und jetzt bist du total glücklich, dass du Jo gesagt hast.
4: Wär's nix. Das wär nix.
2: Jetzt bist du happy, oder?
4: Jo.
2: Oh, wie schön. Freue ich mich. Wir melden uns gleich wieder, weil jetzt geht's gleich zum nächsten Mal ins Wasser. Warte, ich gucke mal gerade hier vorne vorbei hier. Hallo. Guck mal hier vorbei. Frank, bist du beim nächsten Badestopp auch wieder mit dabei?
5: Auf jeden Fall, natürlich.
2: Die Überraschung, ins Wasser zu springen, die war gelungen.
5: Absolut, und zwar super erfrischend.
2: Also, wir machen uns wieder auf den Weg zum Wasser. Bis gleich und wir melden uns nochmal. Ja. Also, wenn ich nochmal gut alle rausgebracht habe.
0: Ja. Also, nächster Stopp, sind wir wieder in Italien. Und Musik jetzt nicht aus den Boxen vom Boot, sondern aus dem Radio mit Milo.

Shake, Shake, Shake im SM3 Sonntagscafé mit Casey und der Sunshine Band am Sonntag mit 13 Sonnenstunden. Geht nochmal. Tumblin' Dice ist ein Klassiker von den Rolling Stones. Es gibt viele Coverversionen, auch von Linda Ronstadt. Und es gibt ein neues Tumblin' Dice von Max Mutzke. Ist aber ein ganz anderes Lied. Auch gut.

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0: Ein sonniger Spätsommersonntag, 23 bis 28 Grad. Morgen kann es noch einmal hochgehen bis 32 Grad. Aber zur Hitze bläst auch der Wind.
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0: Autobahnsperrung A8 Richtung Pirmasens zwischen Limbach und Einöd bis morgen. Und wir haben noch einen Blitzer in Fuhrpach in der Limbacher Straße. Kommen Sie gut an.
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0: Mit Christian Job. Und am Sonntag lässt man es mal ruhiger angehen. Mit Sticks und einem schönen Balletchen. Babe.

0: Now Baby Blue, Them. Es ist nicht vorbei, ehe es vorüber ist, sagt der gute alte Alf. Und musikalisch geht's hier erst richtig los. Willie Nelsons neues Album und Single heißt Dream Chasers. Heute Nacht ist mir ein Lied eingefallen und ich bin gerade nicht nachgekommen, es aufzuschreiben. Das ist die richtige Einstellung mit 93. Dieser wunderbare alte Mann der amerikanischen Musikszene. Willie Nelson und Dream Chaser.
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0: Story Againer. Reach out, I'll be there. Am Sonntag ein bisschen durchatmen, Kraft tanken, entspannen. Und zwar gibt es das Buch Meine Auszeiten von Marion Demme-Zech. Julia Becker hat sich mit der Autorin getroffen. 70 Ideen für kleine Auszeiten. Wie bei den 8 Kostbarkeiten, wir zählen nicht nach.
1: Marion Demme-Zech und ich probieren frischen Kaffee aus dem Café Plaisir in Schwalbach. Eine Kaffeerösterei, ein Ort für eine kleine, leckere Wachmacher-Auszeit.
2: Da wird der Kaffee gemahlen, geröstet, mit besonders schonendem Verfahren. Und den kann man auch besuchen, man kann auch Kaffeekurse machen. Ist ganz spannend.
1: Meine Auszeiten gibt es schon für andere Gegenden in Deutschland. Es gibt schon Bücher über Auszeiten in Berlin, Stuttgart oder im Bayerischen Wald. Marion Demme-Zech wollte das Saarlandbuch unbedingt übernehmen.
2: Ich habe das gesehen und habe gesagt, hallo Leute, also wenn es Saarland gibt, das würde ich unbedingt machen, weil mir das Cover schon so gut gefällt.
1: Wir haben uns bei der Marienkapelle in Rehlingen getroffen. Eine Auszeit ganz umsonst, nur ein paar Gehminuten vom Zuhause der Autorin entfernt. Ihr Lieblingsort.
2: So ein Lieblingsort ist ja immer sowas, wo alles einfach nur gut ist und einfach alles nur nett ist und wo man so ein bisschen Kraft schöpfen kann. Und bei uns ist es halt die Marienkapelle. Und dann ist es oft so, dass wenn irgendwas ansteht, eine Prüfung von meiner Tochter oder irgendwie in der Familie irgendwas ist oder so, dass man noch ein Kerzchen aufstellen. Und das ist schon so ein kleiner Moment, reicht manchmal schon, um einen noch mal so ein bisschen aus dem Alltag rauszuholen oder aus den Sorgen rauszuholen auch teilweise.
1: Manche Orte zum bewusst Pause machen sind kostenlos. Wie zum Beispiel die Kapelle, ein Besuch beim Hüter des Waldes am Fuhrpacher Weiher oder auch die Schaukel in Wolfersheim.
2: Und du hast halt hier einen wahnsinnigen Plitkrunner in Pliesgau. Und ich meine, einfacher wie so eine Schaukel geht ja gar nicht, aber trotzdem hast du so einen Glücksmoment, den du da oben empfangen kannst. Du bist dann irgendwie so ganz weit, ganz frei, ein bisschen Kind.
1: Andere kosten Eintritt, manche dauern nur ein paar Minuten. Oder auch einen ganzen Tag lang. Die Tipps sind vielfältig. Gyrokopter fliegen in Düren, ein Yoga-Weg, Esel streicheln oder Adventure-Golf spielen. Manchmal geht das Abschalten ganz still vor sich. An anderen Orten ist es etwas trubeliger, wie zum Beispiel im Studio Confetti in Saarlouis. Dort kann man selbst Keramik bemalen.
2: Ich hätte nicht gedacht, dass das so gut besucht ist, aber wenn ich da hinkomme, da ist immer voll, also da ist ein volles Haus, da sind die Tische halt besetzt und da ist immer eine total nette Stimmung. Es ist eine Tochter mit einer Mama, die sich dieses Projekt vorgenommen haben und die sind auch total herzlich und das ist einfach toll, um zu sagen, ich gehe jetzt mal 2,5 Stunden, mache ich was Kreatives und nehme nachher was sehr, sehr Schönes mit nach Hause. Einfach ein Riesenspaß.
1: Marion Demme-Zech hat die Orte alle recherchiert und mit Tochter und Mann ausprobiert. Sie findet, sich auf eine Auszeit einzulassen, hat jeder verdient, egal wie lange oder kurz sie dauert.
2: Ich glaube, das Buch ist so eine kleine Aufforderung. Komm, mach mal, probier mal, gönn dir das, du bist das irgendwie wert. Also ich glaube, manchmal braucht man dazu ein bisschen, weil man selber oftmals vielleicht so der Letzte ist, an den man so denkt und aber schon irgendwie nötig hätte. Und deswegen finde ich das Buch sehr, sehr hilfreich, auch für mich.
0: Die Reihe Meine Auszeiten hat jetzt eine Saarland-Ausgabe. 168 Seiten bei Droste erschienen, kostet 16 €.

Bella Italia e Amore, Marina Marx und Nino De Angelo. Über 100 SR3-Hörerinnen und Hörer sind in Italien auf dem Boot und in der nächsten Stunde mal gucken, ob das klappt mit einer Arschbombe und Michael Friemel, Belinda Carlisle, Liebe Leidon.

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1: 14 Uhr. Nach dem Hackerangriff auf die Berliner Verwaltung hat Grünen-Fraktionsvize von Notz von einem Daten-Super-GAU gesprochen. Er sagte dem Handelsblatt, der Angriff sei wohl viel weitreichender als zunächst bekannt. Unter den veröffentlichten Daten befänden sich offenbar zahlreiche hochsensible Informationen. Auch der CDU-Sicherheitsexperte Kiesewetter sprach von einer Katastrophe noch nicht absehbaren Ausmaßes. Eine Hackergruppe hatte aus dem Berliner Landesnetz Daten gestohlen und die Landesregierung damit erpresst. Als diese das Ultimatum ablaufen ließ, veröffentlichten die Hacker am Freitag ein Datenpaket. Nach dem gescheiterten Drohnenangriff auf den Flughafen Leipzig-Halle will Bundesinnenminister Dobrindt die Abwehr deutlich ausbauen. In der Bild am Sonntag kündigte der CSU-Politiker Spezialeinheiten an. Caro Knape für SR Info.
2: Deren Aufgabe? Auch den Luftraum über den Flughäfen und die Bahnhöfe schützen, sowie in Berlin das Regierungsviertel. Unter anderem sollen sie Drohnen abfangen und deren Bomben entschärfen. Darüber hinaus sollen aber auch Wasserwerke, Stromanbieter und zum Beispiel Rüstungsbetriebe die Erlaubnis bekommen, Drohnen aktiv abzuwehren, so der Bericht. Laut Dobrindt werde es in Zukunft vermehrt Drohnenangriffe geben, man könne sich aber dagegen schützen.
1: Die US-Gesandten Witkoff und Kushner sind zu Gesprächen über ein Ende des Ukraine-Kriegs in Kiew eingetroffen. Medienberichten zufolge kamen beide per Zug aus Polen in der ukrainischen Hauptstadt an. Witkoff und Kushner waren zuvor in Moskau, um dort den russischen Staatschef Putin zu treffen. Die Gespräche dauerten mehr als 3 Stunden. Die ukrainische Regierung lehnt weiterhin die Forderung Russlands ab, Teile im Osten des Landes abzugeben, die sich noch unter ukrainischer Kontrolle befinden und nicht von den russischen Angriffstruppen besetzt sind. Nach einem Brand in unmittelbarer Nähe zur Louis-Braille-Schule in Lebach haben am gestrigen Nachmittag die Polizei wegen Brandstiftung ermittelt. Nach Angaben der Polizei war das Feuer in einem mit Sperrmüll gefüllten Container direkt neben der Schule ausgebrochen. Es konnte jedoch gelöscht werden, bevor die Flammen auf das Schulgebäude übergriffen. Nach aktuellem Ermittlungsstand geht die Polizei von Brandstiftung aus. Sie sucht nach verdächtigen Personen, die sich gestern gegen 14.30 Uhr auf dem Schulgelände aufgehalten hatten. In Tholey ermittelt die Polizei wegen der Beschädigung von Gräbern sowie Diebstahl auf dem örtlichen Friedhof. Laut Polizei wurde festgestellt, dass an verschiedenen Gräbern Buchstaben von Grabsteinen entfernt wurden. Ein Grabstein sei zusätzlich auch beschädigt worden. Wie viele Gräber genau betroffen sind, ist aktuell noch nicht klar. Alexander Zverev steht im Achtelfinale der US Open in New York. Der deutsche Tennisprofi gewann sein Match gegen den Chilenen Alejandro Tabilo glatt in 3 Sätzen. Tim Brockmeier.
3: Zverev spielte nicht die Sterne vom Himmel, aber doch deutlich stabiler beim Aufschlag und der Vorhand als noch bisher bei den US Open. Eine Leistungssteigerung war deutlich erkennbar. Trotz des deutlichen und verhältnismäßig schnellen Sieges wurde es am Ende dann aber doch wieder spät für Deutschlands Nummer 1. Weil das zuvor im Ash Stadium angesetzte Match relativ lange gedauert hatte, kamen Zverev und Tabilo erst gegen 22.30 Uhr Ortszeit auf den Platz. Entsprechend stand erst weit nach 1 Uhr nachts der Achtelfinaleinzug des Deutschen fest. In diesem Achtelfinale trifft Zverev auf den Italiener Luciano Daderi.
1: Das waren die Nachrichten mit René Jacqueline Möhler. 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
4: Ein sonniger Spätsommertag, 20.03 Uhr geht sie unter mit 23 bis 28 Grad dahin. Vielleicht ein paar Regentropfen heute Nacht, morgen nochmal warm bis heiß. 28 bis 32 Grad, der Wind bläst dazu und ab Dienstag wird es deutlich kühler und kann auch mal regnen.
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4: A8 Richtung Pirmasens zwischen Limbach und Einöd ist komplett gesperrt. Instandsetzungsarbeiten bis morgen und in Furbach in der Limbacher Straße steht ein Blitzer. Kommen Sie gut an, 14.04 Uhr.
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4: Mit Christian Job und den Beatles.

Ja, man kann sich selbst keine Liebe kaufen. Und Mama kann schon gar nicht dafür sorgen, dass Liebe gekauft werden kann. Elton John mit ganz viel Liebe im SR3 Sonntagscafé. Und gleich sind wir in Krabbenapulien.

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0: Nickes Espresso, der würde verschüttet werden, denn man ist mit dem Boot auf hoher See oder in einer Bucht. Und glücklich dem, der seine Badehose dabei hat.
4: Ja, nochmal Buongiorno. Wir hatten mal früher gesagt, als wir die SR3-Hörerkreuzfahrt veranstaltet haben, ein ganzes Schiff voller SR3-Hörer, das mit dem voll, das können wir jetzt wörtlich nehmen, ein ganzes Boot, wirklich voll SR3-Hörer und Hörerinnen. Wir schippern hier mit so einem kleinen Katamaran entlang des Stiefelabsatzes von Italien und haben großen Spaß. Ist gerade hier die zweite Schwimmpause, das heißt, das Boot hat Anker gelichtet, Anker gesetzt. Und alle sind ins Wasser gehüpft. Wir machen ja immer ein kleines Spiel aus irgendwas. Das heißt, es wurde hier darf man das an einem Heiligen Sonntag sagen, ein Arschbombenwettbewerb gemacht. Ich hab nicht richtig zugehört und habe einen Körper gemacht, aber böse Zungen werden sagen, wenn ich Körper mache, ist das Arschbombe. Hingegen, also ich habe es versucht mit Eleganz zu reißen, Michael Friemel mit Leidenschaft, Michael.
5: Ja, ich habe einfach Schisskopf, über um drin zu springen, muss ich wirklich sagen. Ist kein Witz, also ich liebe Wasser, aber ich denke dann immer, wenn man so in einem Gewässer, wo man sich, die wissen natürlich, wo die uns hier rauslassen, trotzdem denke ich, muss ich das mit dem Kopf voran und dann springe ich mit dem Bobbes voran. Ja, und außerdem, das mit der Temperatur, was ist da, traust du dich ohne vorher geduscht zu haben oder so, mal so ein bisschen kalt gemacht zu haben, in kaltes Wasser zu springen?
4: Ich habe es einfach gemacht, weil circa 70 Augen auf mich gerichtet waren und ich habe so getan, als würde es mir nichts ausmachen. Ich muss aber sagen, bei dir sah es aus, als hätte dein Hintern den Aufprall des Wassers gesucht.
5: Bisschen blöd, Mann.
4: Es sah wirklich gut aus. Eine kurze Frage, weil viele Leute fragen, ja, es ist September, das Wasser, das Meer oder sowas. Das Wasser ist ausgesprochen
6: warm
4: und ausgesprochen
6: schön.
4: Und salzig ist es, oder?
6: Salzig, sehr salzig.
4: Da war der liebe Gott verliebt, aber man hat dadurch jede Menge Auftrieb. Das heißt, Schwimmen ist einfach, macht Spaß. Und ich blicke jetzt auch gerade wieder auf so lauter rosa Punkte im wirklich türkisblauen Wasser. Genau. Einen drängt es gerade sozusagen zu Wasser. Sie hören gleich noch final mit einem Tschüss den Aufprall von Michael Friemel und seiner Arschbombe. Eine Legende in dieser Reise. Und damit schauen's Funker aus.
0: Ja, herrlich. Ach, weil das Meerwasser salzig ist, war der liebe Gott verliebt. Ein Poet auf dem Boot. Herrlich.

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Und wo wir am Wochenende so entspannt beisammen sind, wenn Besuchergruppen hier ins Studio kommen, dann wird immer gefragt, wer macht denn die Musik bei euch? Ja, das machen natürlich unsere Jungs aus der Musikredaktion. Aber der Computer hilft ein bisschen. Der stellt dann das, was die so reinfüttern, zusammen. Und der Computer weiß dann nicht immer alles. Und das ist das Schöne. Und deswegen jetzt ein Beispiel, wo zweimal derselbe Sänger kommt. Der heißt Tony Boros, der ist 84. Und der war in den 60ern und 70ern die Stimme von Edison Lighthouse, von Brotherhood of Men, von den White Plains, von Pipkins und eben auch von diesen beiden Studio-Ensembles, die jeweils einen Hit hatten. First Class und Beach Baby und Flowerpot Man. Let's go to San Francisco. Tony Boros bei SWR3.

0: Beach Baby und Du-Du-Du-Du. Mehr braucht's nicht am Spätsommersonntag.
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0: Der es auf 23 bis 28 Grad bringt. Morgen sind noch einmal 28 bis 32 möglich. Aber der Wind bläst dazu.
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0: A8 Richtung Pirmasens zwischen Limbach und Einöd ist gesperrt. Da wird gewerkelt bis morgen. Und einen Blitzer gibt's in Fuhrbach in der Limbacher Straße. Kommen Sie gut an.
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0: SR3. Mit Christian Job und den Bengels. Hallo.

Feingezupft, Gitarrenmusik, Gordon Lightfoot, Carefree Highway bei SR3, das Sonntagscafé. Es wird leider nicht mehr so oft mit Herz und Hirn über Musik geredet, ohne die ja nichts geht. Also im Radio nicht und im Alltag eigentlich auch nicht. Aber es gibt noch die tollen Musikberichte. Da geht mal ein großes Dankeschön raus an die Kolleginnen und Kollegen vom deutschen Rolling Stone Magazin. Die haben ja gestern den Abend versüßt mit einer Liste der 25 wichtigsten ABBA-Songs. Hits und Unbekanntes. Ich sage jetzt nicht, dass Dancing Queen Nummer 1 ist, ist auch nicht so entscheidend. Bin auf ein Frida-Solo-Album gestoßen, Ensam, von 1975. Da ist eine erste tolle Version von Fernando drauf, eine Coverversion von Wouldn't It Be Nice von den Beach Boys und Send in the Clowns auf Schwedisch, das ist toll. Und auch das hier ist auf der Rolling Stone Magazin Liste, das Lied über den großen Verfolger, den Scheinwerfer, den Super Trooper und vor allem das Lied über die alte Pop-Diva im grellen Licht, die fern der Bühne ihre ganz normalen Probleme hat, aber bei SR3.

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1: 15 Uhr. Bei der Landtagswahl in Sachsen-Anhalt zeichnet sich eine deutlich höhere Wahlbeteiligung ab als vor 5 Jahren. Um 14 Uhr hatten laut Landeswahlleiterin gut 54% der Wahlberechtigten abgestimmt. 2021 waren es zu diesem Zeitpunkt 27%. Aus Magdeburg, Guido Hensch für SR Info.
2: Der erste große Ansturm auf die Wahllokale in Sachsen-Anhalt ist vorbei. Dabei ist bislang alles ruhig geblieben. Auch gibt es diesmal deutlich mehr Briefwahlnutzer. Die Landeswahlleiterin Christa Diekmann sagte, dass es bezüglich der Briefwahl keinerlei Hinweise auf Betrugsfälle gebe. In den Wahllokalen sind heute auch viele überparteiliche europäische Wahlbeobachter vor Ort. Noch bis 18 Uhr sind die Wahllokale geöffnet. Direkt danach werden die ersten Hochrechnungen mit großer Spannung erwartet.
1: Im Zusammenhang mit der Sabotage an Umspannwerken in 3 Bundesländern läuft die Suche nach einem Verdächtigen auf Hochtouren. Die Polizei ist nach eigenen Angaben zurzeit in der Umgebung des Hambacher Forsts unterwegs. Der Einsatz findet demnach in der Nähe des Parkplatzes statt, auf dem vorgestern das Wohnmobil des Tatverdächtigen gefunden worden war. Der Mann könnte laut Polizei jetzt mit dem Fahrrad unterwegs sein. Der 48-Jährige wird mittlerweile auch mit Fahndungsfotos gesucht. Er soll sich in 2 Schreiben zu den Anschlägen auf Umspannwerke in Brandenburg und Nordrhein-Westfalen bekannt haben. Auch in Sachsen wurden Sprengvorrichtungen in der Nähe von 2 Umspannwerken entdeckt. Im Irankrieg sind am Wochenende mehrere Öltanker sowie weitere Schiffe in der Golfregion unter Beschuss geraten. Die US-Armee richtete nach eigenen Angaben schwere Schäden an 3 Tankern mit Verbindungen zu den iranischen Revolutionsgarden an. Die Revolutionsgarden attackierten eigenen Berichten zufolge daraufhin 3 Öltanker in der Straße von Hormus sowie 3 US-Schiffe in anderen Gebieten. Außerdem griffen sie demnach eine US-Marinedrohne an. Der iranische Chefunterhändler Ghalibaf warnte, dass der Iran künftig noch energischer auf US-Militärangriffe reagieren werde. Im Saarland sind rund 14.500 Menschen spielsüchtig, und zwar im Zusammenhang mit Sportwetten. Das hat die saarländische Landesfachstelle für Glücksspielsucht dem SR mitgeteilt. Sie sieht Werbung für Glücksspiele bei Fußballspielen kritisch. Tom Manzelmann berichtet.
3: Trotzdem gehören Wettanbieter zum Fußballtagesgeschäft, in der TV- und Streaming-Werbung, als Sponsoren der Vereine, auf den Werbebanden im Stadion sind sie sichtbar. Für Hanna Richter von der Landesfachstelle für Glücksspielsucht entsteht mehr und mehr der Eindruck, der Sport und die Sportwetten gehören zusammen. Das sei problematisch, weil das eben nicht der Fall sei und das Suchtrisiko bagatellisiere. Vereine sollten Ritter zufolge deshalb nicht nur die Wettanbieter bewerben, sondern auch die Risiken und Hilfsangebote.
1: Auf der Internetseite der Landesfachstelle für Glücksspielsucht gibt es eine Übersicht der Beratungsstellen im Saarland für Betroffene und deren Angehörige. Rund 200 Tonnen Schrott sind am Morgen in einem Recyclingbetrieb in Völklingen-Fürstenhausen in Brand geraten. Eine Polizeisprecherin teilte mit, das Feuer sei schnell gelöscht worden. Es sei auch niemand verletzt worden. Vorübergehend sei die Bevölkerung wegen der Rauchentwicklung gewarnt und gebeten worden, Fenster und Türen geschlossen zu halten. Die Ermittlungen zur Brandursache würden morgen aufgenommen. Das waren die Nachrichten mit René Jacqueline Möhler. 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
4: Ein sonniger Spätsommertag, 23 bis 28 Grad, vielleicht ein paar Tropfen Regen heute Nacht. Morgen nochmal warm bis heiß, 28 bis 32 Grad. Der Wind wird dazu blasen, also erträglich. Ab Dienstag wird es deutlich kühler und kann nochmal regnen.
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4: Die A8 Richtung Pirmasens ist gesperrt, und zwar zwischen Limbach und Einöd bis morgen früh. Und es gibt in Fuhrbach in der Limbacher Straße noch eine Blitzermeldung. Kommen Sie gut an, 15.04 Uhr.
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4: Im Studio ist Christian Job, hier Country-Musik mit Keith Urban und den Bellamy Brothers.

SR3 das Sonntagscafé. Wenn gleich das Telefon klingelt, könnte es aus dem abgedunkelten Keller Graf Drakeli sein, der anruft. Keith Urban und Romeo's Tune in Leder-Cowboy-Stiefeln. Die Stiefel, die Nancy Sinatra für These Boots Are Made for Walking anhatte, waren weiße Lederstiefel. Die gingen übers Knie und sahen toll aus. SR3, Sonntagscafé.

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1: Guten Abend. Wer ist denn der Graf Drageli?
2: Wer ist noch bitte?
1: Der Graf Drageli. Kennst du mich nicht?
2: Nee.
1: Na ja, es hat um Folgendes gegangen. Ich hatte mal wollen nachfragen, ob von Ihrer Seite aus noch ein Interesse besteht, dass immer das Nazi zu Hause kommt, für die Leute zu beißen.
2: Was?
1: Ah ja, es kommt dann immer das Nazi durch das Schlafzimmerfenster, für die Leute in den Hals zu beißen. Das scheint nicht jedem so recht.
2: Weil immer das Nazi soll durch das Fenster, für die Leute zu beißen?
1: Ich hab gedacht, ich rief bei immer vierher an. Es hat in letzter Zeit sehr viel Beschwerde gegeben, wo es dann hinterher gehischt hat. Es wäre nicht erwünscht gewesen.
2: Aber ich weiß nicht, ob du nicht fix bist oder was mit was ist. Ich sage nur eine Sache, wenn ich ein Nazi ins
1: Erbe ja, dafür riefen ich schon vierher an, für so Frauen, ob das für sie eine Frage käme. Nicht, dass ich hinterher noch mal die Hülle
2: habe. Ich sage nur eine Sache, Luder, der hier fort bleibt, sonst tupen ich da einer verrückt, was in der Hülle anfliegt.
1: Oh, nein. Alles nochmal aufgeladen. Na ja, das ist ja doch besser, du Frau strichst. Wie das Leute nachher gerne mal anfängt, wie sie dich bedienen.

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0: großem Schmerz entstehen tolle Songs. Lindsey Buckingham und Stevie Nicks. Mit 16 haben sie sich kennengelernt, waren verheiratet, haben sich getrennt, aber mit Fleetwood Mac ein Leben lang Musik gemacht. Go your own way, geh deinen eigenen Weg. So hat Buckingham diese Trennung verarbeitet.
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0: Wir trennen uns langsam vom Hochsommer, heute mit 23 bis 28 Grad, morgen nochmal hoch bis 32 Grad. Mit Wind wird das auszuhalten sein.
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0: Zwischen Limbach und Einöd ist die A8 Richtung Pirmasens gesperrt, wird gewerkelt bis morgen. Und in Fuhrbach in der Limbacher Straße steht ein Blitzer. Kommen Sie gut an, 3:45.
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0: Mit Christian Job, so ein Down-Dubidu-Down-Down ist ja schnell gesungen.

Limits, We Don't Make the Wind Blow. Manfred Mann immer noch auf Tour mit 85, mit seinen Keyboards im Hintergrund. Er hat den Schlapphut auf und spielt die alten Sounds, wobei er sagt, the old synthesizers are shit. Also hat neue Instrumente, aber es klingt immer noch so. Mit einer neuen Manfred Manns Earth Band Single, Stronger Than Me.

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Wer war Chlor? Die da gickelt, war das Töchterchen vom Plattenboss Gilbert O'Sullivan. Das hier ist Barry Manilow, der pfeift eins Can't Smile Without You im SR3 Sonntagscafé.

Sunrise ziehen heute Abend aufs Dach. Das ist Chris Rea, der befährt die Road to Hell. Die Formel 1 fährt in Monza. Ich muss gleich schauen, ob ich noch Mozzarella daheim im Kühlschrank habe. Tom Klose sagt, wie die schnellen Boliden fahren. Obwohl, Bolidese-Nudeln gingen auch, also nicht ihr Problem. Im Studio war Christian Job. Tschüss, bis morgen.

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1: 16 Uhr. Der Hackerangriff auf Teile der Berliner Verwaltung könnte viel weitreichendere Folgen haben als zunächst bekannt, weit über die Hauptstadt hinaus. Einschätzung von IT-Experten zufolge könnten neben personenbezogenen Daten auch hochsensible Daten geleakt worden sein, die für den Schutz kritischer Infrastruktur und die Sicherheit von Bund und Ländern relevant sind. Der Grünen-Politiker von Notz sprach im Handelsblatt von einem Daten-Super-GAU. Aus Berlin Jan-Frederik Wille.
2: Sollte sich herausstellen, dass Schutzmechanismen bewusst nicht eingehalten wurden, fordert er personelle Konsequenzen. Außerdem sieht er eine Mitverantwortung bei der Bundesregierung. Sie habe trotz wiederholter Warnungen bekannte Sicherheitslücken nicht geschlossen. Auch der CDU-Sicherheitsexperte Roderich Kiesewetter spricht von einer Katastrophe noch nicht absehbaren Ausmaßes. Er spricht von geleakten Daten unter anderem zur Gesamtverteidigung und fürchtet, dass diese von Staaten wie Russland oder von Terroristen gezielt für Anschläge oder Sabotage genutzt werden könnten. Mittlerweile erklärte auch ein Sprecher der Bundesregierung, dass er eine intensive Prüfung der Datensysteme durchführe und die Ermittlungen zum Hackerangriff genau verfolge. Im August hatte eine Hackergruppe aus dem Berliner Landesnetz Daten gestohlen und die Landesregierung damit erpresst. Als diese das Ultimatum ablaufen ließ, veröffentlichten die Hacker am Freitag ein Datenpaket.
1: Bei der Landtagswahl in Sachsen-Anhalt hat bis zum frühen Nachmittag schon mehr als jeder Zweite seine Stimme abgegeben. Nach Angaben der Landeswahlleiterin lag die Beteiligung um 14 Uhr bei gut 54%. Vor 5 Jahren hatten zum gleichen Zeitpunkt 27% der Wahlberechtigten ihre Stimme abgegeben. Zur Wahl sind rund 1,7 Millionen Wahlberechtigte aufgerufen. Die Wahllokale haben noch bis 18 Uhr geöffnet. In Umfragen lag zuletzt die vom Verfassungsschutz in Sachsen-Anhalt als gesichert rechtsextrem eingestufte AfD vor der CDU. An den Gesprächen der US-Sondergesandten in Kiew zur Beendigung des Ukraine-Kriegs werden teilweise auch europäische Sicherheitsberater teilnehmen. Das teilte der ukrainische Präsident Selenskyj mit. Die Vermittler Kushner und Witkow waren am Mittag per Zug aus Polen kommend zu ihrem ersten Besuch seit Beginn des Ukraine-Kriegs in Kiew eingetroffen. Tags zuvor hatten sie bereits in Moskau mit Präsident Putin verhandelt. Für den Zeitraum der Gespräche hatten zuvor die Ukraine und Russland eine 3-tägige Waffenruhe vereinbart. Der russische Außenminister Lavrov hat den Ton in der Auseinandersetzung mit dem Westen weiter verschärft. Lavrov beschuldigte Deutschland, wieder Krieg gegen Russland zu wollen. Laut russischen Medienberichten warf er Berlin vor, nach dem Drohnenvorfall in Leipzig nur zu behaupten, dass die Drohne aus Russland stamme. Niemand habe versucht, genauer nachzuforschen. Anfang August war am Flughafen Leipzig eine mit Sprengstoff beladene Drohne nahe ukrainischer Frachtflugzeuge entdeckt worden. Die Bundesregierung macht nach Untersuchungen Russland für den Anschlagsversuch verantwortlich. Im Saarland sind im Zusammenhang mit Sportwetten etwa 14.500 Menschen spielsüchtig. Das hat die saarländische Landesfachstelle für Glücksspielsucht dem SR mitgeteilt. Sie sieht Werbung für Glücksspiele bei Fußballspielen kritisch. Es entstehe der Eindruck, dass Sport und Wetten zusammengehören. In der Regionalliga Südwest hat der FC Homburg unentschieden gespielt. Die Partie beim VfR Mannheim endete 1:1. Das waren die Nachrichten mit René Jacqueline Möhler. 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
3: Sonniges, warmes Spätsommerwetter, 23 bis 28 Grad. Vereinzelt mal ein paar Wolken, die in den nächsten Stunden auch ja ein bisschen mehr werden können. Regen haben sie aber keine dabei. Morgen dann zum Wochenstart ziehen dichtere Wolken nach Rheinland-Pfalz ab. Es wird wieder richtig schön sonnig, 27 bis maximal 32 Grad.
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3: Aktuell nur eine Meldung, A8 Saarlouis, wenn Sie Richtung Pirmasens fahren, zwischen Limbach und Einöd ist die Richtungsfahrbahn wegen Instandsetzungsarbeiten gesperrt. Bis Montag noch, also morgen. Neueste Blitzer haben Sie uns gemeldet in Fuhrpach in der Limbacher Straße. Und wenn sonst noch was anliegt, dann dürfen Sie sehr gerne Bescheid geben unter der 0800 700 8000. Gute Fahrt!
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3: Es könnte doch alles so schön sein, oder? Sonntagnachmittag, Sonne, gut 20 Grad, perfektes Fußballwetter in Hamburg im Volksparkstadion. Erstes Heimspiel der neuen Saison. Nur eins trübt die Stimmung.
4: Der Mainzer Geraldo Becker auf dem Weg Richtung Strafraum. Könnte jetzt schießen, hat nur noch Heuer Fernandes vor sich. Schießt und Tor für Mainz.
3: Die Mainzer führen in Hamburg. 10 Minuten gut sind es noch bis zum Pausenpfiff. Wir gehen gleich live ins Spiel und schauen ansonsten auch noch, was in Sachen zweite Liga los war. Und gucken in dieser ersten halben Stunde auch noch mal auf das Spiel zurück. Das war das Topspiel der Schalker gestern Abend gegen Bayern. Ich bin Tom Klose. Hallo zusammen.
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0: Die SR3 Sportarena und die Fußball-Bundesliga. Wir sind zu Gast in Hamburg. Die Mainzer sind es auch und die laufen seit der 19. Minute vorneweg. Führen mit 1:0. Lang ist nicht mehr bis zur Pause. Rein ins Spiel mit Moritz Kasserlet.
1: Es ist ziemlich leise hier im Stadion. Das Spiel hat den 57.000 so ein bisschen in den Stecker gezogen. Nach viel Radau mal eine ruhigere Phase und beim Stand von 0:1. Vielleicht mal die Chance für die Hamburger, nach einem ruhenden Ball sowas wie Torgefahr auszustrahlen. Das ging von ihnen bisher noch gar nicht ab in den ersten 39 Minuten. Die Mainzer Führung hier im Volksparkstadion, das wieder mal ausverkauft ist, hochverdient. Geraldo Becker in der 19. Minute nach einem Ballverlust der Hamburger und einem schnell vorgetragenen Konter der Mainzer. Aber jetzt eine Ecke für den HSV. Grönberg von der rechten Seite vor den Gästefans. Schlänzt den Ball auf den langen Pfosten. Kopfballabwehr in den Lauf von Amiri. Und jetzt können die Mainzer ausschwärmen auf dem Weg Richtung Mittellinie. Dann ein sehr weiter Ball auf Geraldo Becker, schon auf der rechten Seite, Höhe des Strafraums gleich angekommen. Ganz viele Hamburger aber jetzt wieder hinter dem Ball. Jetzt verteidigen die Gastgeber mal gut, aber sie haben hier ihre Schwierigkeiten mit 6 Spielern in der Startelf. Das ist noch nicht zusammengespielt und das sieht man auch, die Mainzer hier klar überlegen beim Stand von 0:1.

0: Also wenn einer Leidenschaft hat, aktuell hier bei SR3, dann auf jeden Fall Eros Ramazzotti. Die Hamburger, die gegen Mainz spielen aktuell, haben sie auf jeden Fall noch nicht allzu sehr und sind kurz vor der Pause jetzt mit 2 Toren hinten. Moritz Kasserlet.
1: So schnell sind 57.000 im ausverkauften Hamburger Volksparkstadion ruhig zu stellen. Es steht 2:0 für die Mainzer und von der anfänglichen Euphorie hier nach den vielen Neuzugängen, nach den vielen vielversprechenden Einkäufen Anfang der Woche zum Ende des Transferfensters, von dieser Euphorie aktuell überhaupt nichts mehr zu spüren, weil die Mainzer abgezockt sind und einfach viel eingespielter als die Hamburger und letztlich haben 2 Konter zu diesen beiden Treffern geführt. Es hätten noch mehr sein können. Den Geraldo Becker, der Torschütze, zum 0:1 in der 19. Minute vergab vorher schon eine gute Möglichkeit bei einem Schuss rechts unten am Hamburger Tor vorbei. Aber bei diesem Konter war er ganz überlegt. Ballverlust der Gastgeber in der eigenen Hälfte. Sano mit dem Pass in den Lauf von Geraldo Becker, der zum 0:1 und der ehemalige Berliner eben auch mit dem Querpass im 5-Meter-Raum auf den langen Pfosten und da rutscht dann Vene rein und schiebt den Ball ins leere Tor. 1:0 nach 19 Minuten und jetzt kurz vor der Pause eben das 2:0 für die Mainzer. Und der HSV hat im ersten Heimspiel der Saison große Probleme mit seiner durchgewürfelten Mannschaft gegen diese verfickten Mainzer, die hier einen ganz starken Eindruck hinterlassen, nachdem sie ja vergangene Woche 0:0 nur gespielt haben gegen Paderborn. Gegen den Aufsteiger machen sie es heute viel, viel besser. Schnell ausgeführter Einwurf jetzt der Hamburger und dass man das im Profifußball sieht, ein falsch ausgeführter Einwurf für die Hamburger von Grönbeck. Einer, der im Winter kam und noch nicht mal als Neuzugang durchgeht, aber der auch überhaupt keinen Eindruck hinterlassen konnte hier in den ersten 45 Minuten. Ein ganz schwaches Spiel bisher vom HSV, bei dem so eine große Euphorie herrschte und ein super Auftritt der Mainzer, die bei dieser Nachspielzeit von einer Minute jetzt alles verwalten können und mit einer 2:0-Führung gleich in die Halbzeit gehen werden. Links nochmal rausgepasst, dann auf der Höhe der Mittellinie ein Ballgewinn von einem der Neuzugänge. Das ist Nadir, kam unter der Woche im Sommer aus Frankreich. Doppelpass dann auf der anderen Seite, abgepfiffen. Freistoß für Mainz 05, tief aus der eigenen Hälfte heraus. Und die Nachspielzeit jetzt eigentlich auch schon abgelaufen. Ein Teil des Rasens da unten hat noch ein bisschen Sonne. Viele Zuschauer verlassen gerade schon ihre blauen Sitzschalen, um sich eine Bratwurst oder was auch immer zu holen. Und es ist deutlich ruhiger geworden, als es zu Beginn des Spiels war. Es ist ein schwacher Auftritt der Hamburger, ein enttäuschender. Und Merlin Polzin, der HSV-Trainer, muss sich nach den ersten 45 Minuten den Vorwurf gefallen lassen, dass er seine Mannschaft zu sehr durcheinander gewürfelt hat. Da gibt es überhaupt keine Automatismen, viele Abspielfehler, vor allem unter Druck. Und die Mainzer machen das einfach richtig, richtig gut, haben ihre ersten beiden Saisontore und gehen jetzt mit einer 2:0-Pausenführung hier in die Kabine. Es ist Halbzeit in Hamburg und die Mainzer führen.
0: 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Vorsicht auf der A6 Saarbrücken-Mannheim in Höhe St. Ingbert West. Ungesicherte Unfallstelle auf allen Fahrstreifen, Personen auf der Straße. Und Vorsicht auch A620 Saarlouis-Saarbrücken. In der Ausfahrt der Wilhelm-Heinrich-Brücke ist ein Auto liegen geblieben.

0: 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Vorsicht, es sind Wildschweine unterwegs auf der A620 Saarlouis-Saarbrücken zwischen Saarbrücken-Messegelände und Saarbrücken-Mahlstatterbrücke. Fahren Sie vorsichtig.
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0: Also was war das schon wieder für ein verrückter Spieltag in Teilen gestern und auch heute in der zweiten Fußball-Bundesliga. Wir hatten gestern dreimal ein 2:2 Unentschieden, dazu ein 4:4 zwischen Wolfsburg und Cottbus. Die Wölfe eine 3:0 Führung aus der Hand gegeben und heute hatten wir ja auch noch drei Partien. Kann Ihnen jetzt schon sagen, war weniger spektakulär, aber unter anderem hat die Hertha, haben die Berliner ihre Siegesserie gegen Magdeburg fortgesetzt, waren ja bisher ungeschlagen durch die Saison gerauscht und auch heute im Olympiastadion wieder oben auf, weiß Christian Riedel.
2: Es war ein spannendes Spiel, das die gut 60.000 Zuschauer im Berliner Olympiastadion gesehen haben. Und zumindest die Hertha-Fans können feiern, denn nach dem 2:1 der Berliner gegen den 1. FC Magdeburg ist Hertha an der Tabellenspitze der zweiten Fußball-Bundesliga angekommen. Das 1:0 für die Berliner durch Brekalo in der 10. Minute nach einem Zuspiel von Petersen. Ausgleich dann nach einem Standard, nach einer Ecke ist Heiko Michel da zum Kopfball und verwandelt zum 1:1. Und der entscheidende Treffer fiel durch Adebumi, gerade eingewechselt in der 47. Minute zum 2:1. Danach ein Treffer für die Magdeburger, der nach Intervention des Videoassistenten nicht anerkannt wurde. Von beiden Mannschaften ist jeweils ein Spieler mit Gelb-Rot runtergegangen. Es war also alles dabei in einem zwar nicht hochklassigen, aber jederzeit spannenden Spiel. Und Hertha gewinnt mit 2:1.
0: Also die Hertha oben auf. Gleiches gilt für den VfL Osnabrück. Niedersachsen-Duell war heute angesagt an der Bremer Brücke. Der VfL hatte Braunschweig, die Eintracht zu Gast. Die Osnabrücker holten sich ein 3:1. Und für die Heidenheimer ging es gegen Fürth. Die Heidenheimer holten 3 Punkte bei den Kleeblättern und gewannen mit 1:0. Hier ist die SR3 Sportarena dann in ein paar Minuten auch wieder mit Bundesliga. 45 Minuten Hamburg-Mainz liegen ja noch vor uns. Hier sind Sie immer wieder live dabei. Schönen Sonntagnachmittag.

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1: Gibt um gleich 5:30 ein paar Gefahrenmeldungen. Fahren Sie vorsichtig auf der A620 Saarlouis-Saarbrücken zwischen Saarbrücken-Messegelände und Saarbrücken-Mahlstatter Brücke. In beiden Richtungen aufpassen, sind Wildschweine auf der Straße. Vorsicht auch auf der A620 Saarlouis Richtung Saarbrücken. In der Ausfahrt der Wilhelm-Heinrich-Brücke ist ein Fahrzeug liegen geblieben. Und Vorsicht bitte auch auf der A6 Saarbrücken-Mannheim. Da ist in Höhe der Grumbachtalbrücke die Richtungsfahrbahn blockiert. Gab einen Unfall, staut sich aktuell auf 1 Kilometer. Dann laufen noch Instandsetzungsarbeiten auf der A8 Saarlouis Richtung Pirmasens zwischen Limbach und Einöd. Da ist die Richtungsfahrbahn deswegen gesperrt. Das Ganze noch bis morgen. Und es gibt ein paar Blitzer, beziehungsweise definieren Sie ein paar. Eigentlich ist es ja nur einer. In Vorpach in der Limbacher Straße. Falls da noch was fehlt, gilt wie immer, geben Sie gerne Bescheid unter der 0800 700 8000. 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Kommen Sie gut an.

0: Das war ein ganz besonderer Fußballabend gestern in der Arena auf Schalke. Die Rückkehr der Knappen der Königsblauen vor heimischer Kulisse auf die ganz, ganz große deutsche Fußballbühne. Vor einer Wahnsinnskulisse war ein Wahnsinnsgegner zu Gast und am Ende schaffte es der in Form des FC Bayern nicht, die Schalker ja in die Fußballknie zu zwingen. 0:0, aber trotzdem so viel Emotion. Jan Wochner.
1: Schalkes erstes Heimspiel nach der Bundesliga-Rückkehr. Es war eins für die Geschichtsbücher.
2: Und jetzt ist Schluss! Schluss in Gelsenkirchen!
1: Das torlose Unentschieden gegen den Rekordmeister, Schalke feierte es wie einen Sieg. Ohrenbetäubend laut war es, wie Trainer Miron Muslic fand.
3: Jedes Mal, wenn ich mir denke, es geht nicht lauter, dann wird's lauter hier in der Arena.
1: Kein gewöhnliches Fußballspiel eben.
3: Die Fans haben uns getragen von der ersten Sekunde, vor der ersten Grätsche. Diese Energie haben wir gebraucht, aber das ist halt Schalke zu Hause.
1: Dass es zum 0:0 kam, war ebenso überraschend wie besonders. Selbst Bayern-Trainer Vincent Kompany stellte überraschend fest.
4: Ein schönes Fußballspiel, glaube ich, mit Emotion, mit Leidenschaft.
1: Aber eben ohne Tore. Die Bayern blieben erstmals seit 59 Spielen ohne eigenen Treffer und gaben nach saisonübergreifend 67 Partien die Tabellenführung in der Fußball-Bundesliga ab. Manuel Neuer.
5: Wir hatten jetzt vielleicht auch nicht so den Punch, dann in den Situationen auch das Tor zu erzielen. Und das war ausschlaggebend dafür, dass wir ja einfach das Spiel nicht gewonnen haben.
1: Trotz erdrückend viel Ballbesitz und Dauerdruck erspielten sich die Bayern tatsächlich insgesamt wenig klare Torchancen. Und wenn, dann scheiterten die Münchner am bärenstarken Schalker Keeper Loris Karius. Insbesondere mit der Einwechslung von Harry Kane und Michael Olise erhöhte sich der Druck der Bayern noch einmal. Dass beide nicht von Beginn an spielten, für Bayern-Coach Vincent Kompany keine zulässige Erklärung fürs 0-0.
4: Die Jungs sind sehr, sehr spät aus dem Urlaub zurückgekommen. Das war, glaube ich, sehr rationale Entscheidung. Aber ab 45. Minute war dann wieder möglich.
1: Doch auch mit Kane und Olise auf dem Platz schossen die Bayern kein Tor. Schalkes Punktgewinn? Ein Punktgewinn der Leidenschaft und der starken defensiven Organisation. Miron Muslic.
3: Das war sicherlich ein glücklicher Punkt, aber wir haben uns aufgeopfert als Schalke und das macht uns stark.
1: 1204 Tage mussten Schalkes Fans auf ein Erstligaheimspiel ihrer Mannschaft warten. Die Bundesliga-Rückkehr in der Schalke Arena. Sie werden sie so schnell nicht vergessen.
0: Gleiches gilt sicher auch für den Fußballnachmittag. Der SV Elversberg gestern 4:3. Gegen Gladbach gewonnen. Das wollen wir gleich noch ein bisschen analysieren hier in der SR3 Sportarena.

0: Die SV Elversberg in der SR3 Sportarena.
1: Und über genau die wollen wir sprechen und über deren 4:3 Sieg gestern in Gladbach. Ich habe mal geguckt, 51.042 Zuschauer waren im Borussia-Park. Das sind fast viermal so viele, wie Menschen in Elversberg leben. Und Sie hören schon, mein Kollege Melchior-Genie Schön ist im Studio, nachdem er gestern im Stadion war. Mhm. Hast du eine Erklärung, haben die Fans, mit denen du nach dem Spiel gesprochen hast, eine Erklärung für diesen Fußballwahnsinn, den sie da gestern gesehen haben?
2: Nee, ehrlicherweise nicht. Es waren, glaube ich, knapp 2.500 von diesen 51.000 waren aus Elversberg mit dabei. 13 Reisebusse haben den weiten Weg gemacht. Wir haben eben vorher und auch nach dem Spiel mit ein paar gesprochen. Vorm Spiel waren die verhalten optimistisch. Nach dem Spiel waren sie völlig euphorisch. Also die haben wirklich die Welt nicht mehr verstanden im positivsten Sinne. Die haben gesungen, die haben in diesem Gästeblock danach übrigens gesungen, deutscher Meister wird nur die SVE. Ich fände es nach dem zweiten Spieltag ein bisschen zu hoch gegriffen, aber hey, die sind in der Tabelle jetzt vor den Bayern und die kommen ja nächste Woche. Also ist ja klar, wer da jetzt der Favorit ist. Die Stimmung ist super bei den Fans und die haben dieses Spiel genossen, die haben dieses Ergebnis genossen, obwohl es ja, glaube ich, emotional schon eine Achterbahnfahrt war.
1: Ja, du sprichst es an. Ich glaube auch, da wird heute im Netz übrigens viel drüber diskutiert, diese gelb-rote Karte für Trainer Vincent Wagner. Die Kollegen von Sky haben eine Frage des Tages sogar draus gemacht und geschrieben, sollte die Sperre aufgehoben werden, hat ja gelb-rot bekommen, weil er sich angeblich beschwert hat. Am Ende sprechen wir darüber und natürlich auch über diesen Sieg der Elversberger. Dadurch ist die Sperre jetzt, ich sag mal, ein bisschen mehr für die Katz. Also
2: ja, und vielleicht wird sie ja auch noch wirklich zurückgenommen. Also ich glaube, es gibt Proteste von Elversberg. Vincent Wagner hat nach dem Spiel auch noch gesagt, er hofft, dass diese Sperre zurückgenommen wird, weil auch eben der Schiedsrichter nach dem Spiel Rede und Antwort gestanden hat, muss man auch sagen, Hut ab davor. Und wirklich gesagt hat, ja, die zweite gelbe Karte war eine Unsportlichkeit, denn er ist auf mich zugelaufen, ohne mich zu konfrontieren. Mhm. Also er hat wirklich von Anfang an gesagt, ja, der ist auf mich zugelaufen, das hat mir gereicht, habe ich ihm die zweite gelbe gezeigt, fertig. Ich weiß nicht, wie sattelfest diese Begründung danach ist oder ob der DFB sagt, okay, hör mal zu, war vielleicht ein bisschen zu locker gesessen, diese gelbe Karte noch in der Hosentasche. Und dann dürfte er vielleicht gegen die Bayern ja doch auf der Bank sitzen.
1: Was machen wir jetzt in Sachen Saarfußball in der Bundesliga? Mit so vielen Punkten hat, glaube ich, keiner, auch kein neutraler Zuschauer gerechnet. Kommende Woche, du hast es eben gesagt, kommen die Bayern an die Kaiserlinde. Gestern haben die sich ein 0:0 geleistet gegen aufopferungsvoll kämpfende Schalker. Kein Tor geschossen. Was ist vielleicht noch kurz drin für die Elversberger? Ich sag mal nach den ersten zwei Spieltagen.
2: Ja, man muss sagen, die ersten zwei Spieltage, ja, es sind zwei Siege und es sind dann doch nur 6 Punkte von 40, die man am Ende rechnerisch braucht. Ich glaube, so rechnen trotzdem auch alle Elversberg-Fans, so rechnet vor allem mal wieder Vincent Wagner, hat er letztes Jahr ja auch schon gemacht. Von daher mal gucken. Und gegen die Bayern ist es vor allem, ich glaube, genießen, dass die Bayern überhaupt nach Elversberg kommen in der Liga und dass man dann in der Rückrunde auch nochmal nach München darf. Sie rechnen sich nicht allzu viel aus, aber sie wollen das genießen. Und wenn man auf dieser Euphoriewelle ist, warum sie denn nicht auch bis zu Ende reiten?
1: Und warum auch nicht genießen, dass Harry Kane sich in einem Container in Elversberg neben der Tankstelle umziehen muss?
2: Schön.
1: Danke dir, Matthew. Und apropos Bundesliga, die Mainzer aktuell ja zu Gast beim Hamburger SV führen jetzt mit 3:0. 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

0: Haben Sie Ihre Mannschaft, Ihr Sportteam schon mal bei einer Auswärtsfahrt begleitet und sich dann gedacht, oh, hab ich jetzt Lust auf diese stundenlange Rückfahrt? Ja, also Auswärts- bzw. Rückreisen von Auswärtsspielen können lang und unbequem sein. Gestern auch so für den FCS und Fans. Fast 500 Kilometer, gute 5 Stunden zurück von Meppen. Aber nach dem Spiel und dem 6:1 mit 3 Punkten im Gepäck, da ging das wahrscheinlich alles ein bisschen entspannter zu. Till Schacht eben ganz getreu dem Motto:
1: Eine Busfahrt, die ist lustig, eine Busfahrt, die ist schön, denn
2: 10 defensive Ecke wegverteidigt und selber ja, 3 Tore gemacht.
1: Also nach Standards. Simon Fu, der belgische Innenverteidiger, brilliert in Meppen als Goalgetter. Spielminute 5 und erste Ecke FCS. Gleiber von links findet Fu am ersten Pfosten.
2: Wir waren direkt wach, wir waren fokussiert, gut in die Zweikämpfe, wir waren sehr spritzig.
1: Und früh? 1-0 vorn. Gegen Hansa. Zu Hause Saarbrücken am Anfang noch schläfrig. Im Emsland gegen Meppen sofort voll da.
2: Ich glaube, das ist, wie man ein Auswärtsspiel anfangen muss.
1: Und die 85 Minuten danach sind, wie man Auswärtsspiel führen muss. Der FCS kaltschnäuzig. Schon zur Pause 3-1 vorn. Und vor allem scheint die Schwäche aus der Vorwoche abgehakt.
2: Ja, ich habe am Anfang der Woche gesagt, dass wir die ganze Woche auf Standards trainieren müssen. Und Coach hat das auch so getan.
1: Und dieser eine Standard-Trainings-Donnerstag zahlt sich aus. Auf 3 Gegentore nach ruhendem Ball gegen Rostock fliegt in Meppen hinten nur nach Owusus Handspiel vom Elfmeterpunkt einer ins Netz.
2: Ich glaube, dass wir sehr gut umgedreht haben und sehr gut gelernt haben.
1: Womit wir wieder bei Food wären und seinem Doppelpack. Zweite Halbzeit noch vor der Stundenmarke fliegt Florian Picks Freistoß erst aus dem 16er. Picks Pass kurz darauf nach genüsslichem Grundliniendribbling findet den völlig freistehenden Belgier.
2: Ja, manche der Stürmer haben jetzt ein bisschen Angst, dass eine zentrale Verteidiger mehr Tore schießt.
1: Ja, dieser Belgier mit dem fast unaussprechlichen Namen zeigt in Meppen seine unwiderstehlichen Abschlussqualitäten. Schon Saisontor 3 für Simon Food, neue Karriererekordmarke für eine Spielzeit. Dabei sind wir ja erst bei Spieltag 4.
2: Ich glaube, dass ich so weitergehen kann, aber ich bin so stolz, dass wir das nach Rostock so gut gedreht haben. Und jetzt hoffentlich auf gutem Weg machen wir weiter.
1: Wie Kai Brünker, der nach dritter Einwechslung in Liga 3 sein drittes Joker-Tor erzielt und damit als Stürmer jetzt genauso viele Tore hat wie Innenverteidiger Food.
2: Aber ich glaube, wir haben auch die richtigen Punkte, die richtigen Momente Tore geschossen. Und das ist wichtig, man muss Tore schießen.
1: Gern auch in der Nachspielzeit. Das 6:1, Kaan Kaliskana, zuletzt angeschlagen und nicht im Kader, spielt erstmals und schlägt direkt zu. Fazit von Food.
2: Ich glaube, als Mannschaft haben wir sehr gut agiert heute.
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0: Nach oben, nach unten, wieder hoch, wieder runter. Der FC Homburg fährt aktuell dauerhaft mit in der Fußballachterbahn.
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0: Ja, nach den ersten 4 Spieltagen der neuen Saison stand der FCH mit 2 Siegen und 2 Niederlagen da. Auftaktsieg gegen Mainz 05-2, Auswärtsniederlage beim SGV Heilbronn-Freiberg, Auswärtssieg beim SV Sandhausen und Sie ahnen es, danach die 0-1 Niederlage gegen die Stuttgarter Kickers. Wäre der Reihe nach heute also wieder ein Sieg dran gewesen. Beim VfR Mannheim gab es am Ende aber ein 1-1 Unentschieden. Trainer Roland Seitz nach dem Spiel mit einer ersten, ja, ehrlichen Analyse dieses Unentschiedens.
2: Ja, ich denke, dass wir einfach mit der Aggressivität des Gegners nicht gerechnet haben. Der Gegner hat in den letzten Spielen sehr tief gestanden, hat auch den Gegner den Ball überlassen. So haben wir auch gemeint, dass sie spielen. Kann ich auch sagen, dass ich es auf meine Kappe nehme, dass ich vielleicht sage, okay, wir haben Ruhe am Ball, wir bleiben ruhig. Der Gegner war sehr aggressiv, das hat uns nicht gut getan. So muss man sagen, bekommen das Tor und haben da ein bisschen gebraucht. Ich weiß nicht, 20., 25., aber ab dem Zeitpunkt war es meiner Meinung nach trotzdem fast ein Spiel auf ein Tor mit falschem Ergebnis.
0: FCH-Stürmer Julian Günther Schmidt, der ja im Sommer nach Homburg kam, sieht das ähnlich.
3: Also obwohl wir jetzt also eigentlich ein ordentliches Spiel gemacht haben heute, ist es zu wenig. Das muss man ganz klar sagen. Auch gegen Stuttgarter Kickers ist die Niederlage komplett enttäuschend gewesen, weil du auch über viele Strecken ein sehr gutes Spiel gemacht hast. Aber letzten Endes stehen wir nur mit 7 Punkten da, haben heute gegen VfR Mannheim nur ein 1-1 geholt. Und das ist unbefriedigend. So ehrlich muss man auf jeden Fall sein.
0: Der FC Homburg dann kommende Woche mit dem nächsten Heimspiel gegen die zweite Mannschaft des ersten FC Kaiserslautern.

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1: 17 Uhr. Bei der Landtagswahl in Sachsen-Anhalt zeichnet sich eine sehr hohe Wahlbeteiligung ab. Nach Angaben der Landeswahlleiterin lag die Beteiligung um 16 Uhr bei gut 65%. Vor 5 Jahren hatten zum gleichen Zeitpunkt erst 41% der Wahlberechtigten ihre Stimme abgegeben. Zur Wahl sind rund 1,7 Millionen Wahlberechtigte aufgerufen. In Umfragen lag zuletzt die vom Verfassungsschutz in Sachsen-Anhalt als gesichert rechtsextrem eingestuft der AfD vor der CDU. Aus Magdeburg, Guido Hensch.
2: Kurz nach 18 Uhr werden die ersten Hochrechnungen erwartet und dann wird es auch für die zahlreichen Sicherheitskräfte in Magdeburg spannend. Sowohl aus der links- als auch aus der rechtsextremen Szene gab es Ankündigungen, je nach Wahlausgang auf die Straße gehen zu wollen. Mehrere Hundertschaften der Polizei aus ganz Deutschland sind aber laut Aussage von Sachsen-Anhalts Innenministerin Tamara Zieschang auf alles vorbereitet.
1: Die US-Unterhändler Witkow und Kushner sind zu einem Treffen mit dem ukrainischen Präsidenten Selenskyj in Kiew eingetroffen. Medienberichten zufolge stießen nach einer ersten Gesprächsrunde die ebenfalls angereisten Sicherheitsberater der Staats- und Regierungschefs aus Deutschland, Frankreich und Großbritannien zu den Unterredungen hinzu. Bereits gestern hatten Witkow und Kushner Gespräche mit dem russischen Präsidenten Putin über ein mögliches Ende des Krieges geführt. Der russische Außenminister Lavrov hat den Ton in der Auseinandersetzung mit dem Westen weiter verschärft. Im russischen Staatsfernsehen sagte Lavrov, die Anschuldigungen, Russland sei für den Drohnenangriff am Leipziger Flughafen verantwortlich, seien letztlich der Beginn eines echten Krieges. Anfang August war am Flughafen Leipzig eine mit Sprengstoff beladene Drohne nahe ukrainischer Frachtflugzeuge entdeckt worden. Die Bundesregierung macht nach Untersuchungen Russland für den Anschlagsversuch verantwortlich. Sie kündigte unter anderem die Schließung des russischen Generalkonsulats in Bonn und des russischen Kulturzentrums in Berlin an. 11 Tage nach der verheerenden Sturzflut in Nepal hat sich die Zahl der Todesopfer auf fast 1.400 erhöht. Nach wie vor werden nach offiziellen Angaben über 5.000 weitere Personen vermisst. Die Bergungsarbeiten sind weiter in vollem Gange. Zuletzt hatten die Rettungskräfte in Nepal gestern 2 Überlebende geborgen. Doch mit jedem weiteren Tag sinkt die Chance, noch Menschen lebend unter den Trümmern zu finden. In Pirmasens wird heute ein neuer Oberbürgermeister gewählt. 3 Kandidaten treten an. Der bisherige Oberbürgermeister Markus Zwick von der CDU will im Amt bleiben. Herausgefordert wird er von Christian Hofer von der AfD und von Bernd Kriebel von der Tierschutzpartei. Insgesamt sind etwa 31.000 Menschen zur Wahl aufgerufen. In der Fußballregionalliga Südwest hat der FC Homburg unentschieden gespielt. Beim VfR Mannheim kamen die Saarländer nicht über ein 1:1 hinaus. SR-Reporter Peter Sauer.
3: Homburg mit schwachem Beginn beim Aufsteiger in Mannheim. Die Quittung nach 6 Minuten schon der Rückstand. Berisha verwertet eine Hereingabe von der linken Seite. Der FCH tut sich lange schwer. 6 Minuten vor der Pause gelingt Kuhinja der Ausgleich. Er staubt nach einem Torwartfehler zum 1:1 Pausenstand ab. In der zweiten Hälfte Homburg klar spielbestimmt, kommt zu mehreren guten Chancen, scheitert aber 3-mal am Pfosten. In der 82. Minute sieht Homburgs Heilig dann die rote Karte nach Notbremse, aber auch in Unterzahl die Grün-Weißen besser. In der Nachspielzeit gelingt Andermatt dann sogar der vermeintliche Siegtreffer, der aber wegen Abseits zurückgepfiffen wird. Eine sehr strittige Entscheidung. Homburg belohnt sich für einen starken Auftritt nicht, nimmt nur einen Punkt mit aus Mannheim.
1: Das waren die Nachrichten mit René Jacqueline Möhler. 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
4: Weiter sonniges, warmes Spätsommerwetter, 23 bis immer noch 28 Grad. Im Lauf des Nachmittags und Abends können ein paar mehr Wolken dazukommen. Regen bringen die aber nicht mit. Zum Wochenstart morgen dann genießen Sie das nochmal, wenn es geht. 27 bis 32 Grad, recht sonnig, ein paar Wolken auch mit dabei, bleibt aber trotzdem trocken. Am Dienstag dann erst spürbar kälter.
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4: Mit aktuell weiter nur der Meldung von der A8 Saarlouis-Pirmasens. Zwischen Limbach und Einöd ist die Fahrbahn da immer noch wegen Instandsetzungsarbeiten gesperrt bis morgen. Geblitzt wird in Fuhrpach in der Limbacher Straße und vielleicht ja auch noch irgendwo bei Ihnen. Dann geben Sie sehr gerne Bescheid unter der 0800 700 8000. Ich wünsche Ihnen gutes Ankommen.
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4: Und wir machen in dieser zweiten Stunde der SR3 Sportarena so ein bisschen einen Sportsmovie. Also wir mixen ganz viel zusammen, pressen richtig viel rein in diese Stunde, weil es eben noch so viel Tolles gibt sportmäßig an diesem Wochenende. Schauen auf die Basketball-WM der Frauen, gestern die ja gegen Japan gewonnen. Wir analysieren das, was da eben in Monza passiert ist. Kimi Antonelli gewinnt den großen Preis von Monza, der Formel 1. Schauen auf Tennis, Alex Zverev ja im Achtelfinale und so weiter und so fort. Dann gleich auch noch die Schlussphase HSV gegen Mainz in der Bundesliga. Also Sie merken, der Smoothie schmeckt hier mit Ihnen in der SR3 Sportarena. Ich bin Tom Klose. Hi.
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0: Also in der vergangenen Saison haben die Rothosen, haben die Hamburger 4:0 gewonnen gegen ihre Gäste, die Mainzer. Aktuell ein bisschen verkehrte Welt, knapp 80 Minuten gespielt. Die Mainzer führen weiter mit 3:0. Moritz Kasserlet.
1: Das ist so enttäuschend, was der HSV seinen 57.000 oder naja, einem Großteil der 57.000 hier im ausverkauften Volksparkstadion bietet. Ganz, ganz schwach, 0-3 der Rückstand und auf der anderen Seite natürlich auch sehr beeindruckend, wie die Mainzer hier ins Spiel reingekommen sind. 2-0 Pausenführung, jetzt 3-0, direkt nach Wiederanpfiff ist es gefallen, der dritte Treffer. Und sie sind so abgezockt hier nach dem enttäuschenden 0-0 zum Auftakt vor einer Woche gegen Aufsteiger Paderborn. Also großartiges Spiel von den Gästen, aber die Gastgeber machen es den Mainzern eben auch extrem leicht. Viele Wechsel in der Startelf, keine Einspieltheit innerhalb des Teams zu erkennen. Ganz viel Überforderung auf der anderen Seite. Wenn die Mainzer Druck machen, verlieren die Hamburger ganz schnell den Ball. Und sie haben gerade eben nach mehr als 70 Minuten die allererste Torchance gehabt. Und das sagt schon alles beim Stand von 0-3.

So hart wie Beton, so versteinert waren sie eben, die Minen auf der Tribüne im Hamburger Volkspark. Hamburg liegt jetzt gegen Mainz 05 mit 0:4 zurück. 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

0: Also gut, dass die Hamburger an Alster und Elbe wohnen, da gleich zwei Flüsse haben, können schon mal die Schläuche verlegen. So viel, wie es da nach diesem 0:4 an Bränden zu löschen gibt, wahrscheinlich. Wird auf jeden Fall kein entspannter Fußballnachmittag werden mehr für den HSV. Die letzten Minuten des Spiels mit Moritz Katsalet.
1: 5:0 für Mainz. Ramsfort, Königsdörfer gerade eben mit dem 5. Treffer für die Gäste. HSV Mainz 0:5. Und es gibt Pfiffe bei Königsdörfer. Ja, der hat die gespielt. Der ist jetzt nach Mainz gewechselt und der holt sich hier die Pfiffe ab für seinen ausgiebigen Jubel vor der Eckfahne da drüben links. Auch ein paar HSV-Spieler sind da und mischen damit. Das ist der Frust der Gastgeber. Mir kippt jetzt hier jemand Bier von oben über den Kopf. Und ich lasse mich aber nicht blenden bei der Sonne, die da mir entgegenkommt. Das ist ein ganz, ganz schwacher Auftritt des HSV. Und der Frust entlädt sich in diesem Moment beim Torjubel der Mainzer, die hier nach dem 0:0 zum Auftakt vergangene Woche beim, man muss es so sagen, enttäuschenden 0:0 gegen Aufsteiger Paderborn heute hier richtig nachlegen und die Antwort geben. 5 Tore, viele Pfiffe. Zur Halbzeit war es mal laut. Da ist der Publikumsliebling und Hoffnungsträger und Rückkehrer Vieira eingewechselt worden. Kaum war er auf dem Rasen, fiel das 0:3. Und spätestens da war allen hier klar, es geht überhaupt nichts mehr. Tietz, der doppelte Torschütze in der ersten Hälfte, dann Becker und Wehne und eben gerade Königsdörfer mit einem satten Schuss nach Haken im Strafraum rechts unten rein ins Tor. Wir sind tief in der Nachspielzeit, die ist auch schon abgelaufen. Spiel wird gleich vorbei sein. Ich sehe inzwischen ganz viele blaue Sitzschalen hier im Hamburger Volksparkstadion, in denen die Stimmung so euphorisch, so gut war zu Beginn des Spiels. Tolle Atmosphäre, richtig laut war es. Und dann haben alle sofort gemerkt, ey, diese Hamburger Mannschaft mit 6 Neuzugängen auf dem Rasen, die bringt hier überhaupt nichts zustande. Da ist nichts eingespielt. Mainz hoffnungslos überlegen. Und die Gäste kommen schon wieder über die linke Seite. Amiri versucht den Ball da schnell abzulaufen, aber hat keine Chance gegen den Hamburger. In diesem Fall Capaldo, der dann zurückpasst. Und das war noch nicht der Schlusspfiff. Doch, das war der Schlusspfiff. Die ersten Fotografen kommen auf den Rasen. Und es gibt Pfiffe von den Rängen. Und das Spiel ist vorbei. Endlich werden viele sagen. Und die Mainzer fahren glücklich nach Hause. Der HSV komplett überfordert. Total enttäuschend im ersten Heimspiel der Saison. Zweite Niederlage im zweiten Spiel und Mainz 05 hat jetzt 4 Punkte nach dem Auftakt unentschieden vor einer Woche. Heute ein alles überzeugender 5:0 Auswärtssieg im Hamburger Volksparkstadion.

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1: Und da schauen wir erstmal in die dritte Handballliga Südwest zu HG Saarlouis. Die hat auch ihr zweites Spiel in der dritten Handball-Bundesliga gewonnen. Bei der HSG Niederroden feierte die HGS gestern einen knappen 25-22 Erfolg. Auch kommende Woche dann geht die Auswärtsfahrt weiter. 3 Spiele im September, ja alle auswärts. Das Team von Cheftrainer Lützelberger dann beim letztjährigen Vizemeister Elen Gelnhausen unterwegs. Dann ab in die Ringer-Bundesliga. Köllerbach musste im Stadtduell und zum Saisonauftakt gegen die RG Saarbrücken ran und der KSV am Ende mit einem klaren 36-0 Sieg, also optimal in die neu zusammengestellte Bundesliga gestartet. Und noch zum Triathlon. Das Team Saar hat die Meisterschaft gewonnen. Beim letzten Saisonrennen in Hannover am Maschsee wurde die Mannschaft aus dem Saarland zwar nur Siebter, aber die vier Rennen davor wurden alle dominiert. Die Meisterschaft war ihnen damit nicht mehr zu nehmen. 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

0: 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Vorsicht auf der 8. Pirmasens, Saarlouis sind in Höhe Heusweiler. Menschen auf der Straße. Kommen Sie gut an. Und wenn Sie gerade Tennis schauen oder geschaut haben, jetzt mit Augenringen unterwegs sind, weil letzte Nacht ja dann doch ein bisschen spät war, dann können Sie auch mit Fug und Recht sagen, oder? Es war jetzt kein Krimi, es war keine Gala, aber es war am Ende aus deutscher Tennissicht doch schön. Alexander Zverev steht im Achtelfinale der US Open. Dreisatzerfolg, nur der dritte knapp, jetzt Achtelfinale und die Erkenntnis, dass es also doch nicht immer ein Fünfsatz-Krimi sein muss. Tim Brockmeier.
1: Sieh mal eine an. Es geht doch.
2: Ich finde, es ist ein besseres Match gewesen.
1: War es, Alexander Zverev. Klar besser als die beiden Runden zuvor. Noch nicht Weltklasse, aber klar besser. Und zack, schon stand der Deutsche nicht 5 Sätze und 4 bis 5 Stunden auf dem Platz, sondern benötigte gegen den Chilenen Tabilo nur 3 Durchgänge und nicht mal 2,5 Stunden.
2: Ich finde, der erste und dritte Satz waren Welten anders als die letzten paar Tage. Der zweite Satz hat ein bisschen Konzentration verloren, aber im Großen und Ganzen finde ich, das war ein besseres Match.
1: 6-2, 7-6, 6-2. Hieß es am Ende für Zverev, der stabiler wirkte und Form verbessert. Die Vorhand traf er besser, immer noch Luft nach oben, aber eben besser. Der Aufschlag war wieder da und Zverev spielte nicht mehr so passiv, versuchte die Ballwechsel zu bestimmen, was ihm auch immer öfter gelang.
2: Ich mache Fortschritte, das ist für mich die Hauptsache und wenn ich weiter Fortschritte mache, dann weiß ich, dass ich auch Tennismatches gewinnen kann, aber dafür muss ich mich auf sich selber konzentrieren.
1: Obwohl der Deutsche diesmal eben in 3 glatten Sätzen durchkam, war es trotzdem wieder eine Nachtschicht für ihn. Weil das Match vor der Partie Zverev-Tabilo so lange gedauert hatte, kamen die beiden erst um 22.30 Uhr Ortszeit zum Warmmachen auf den Platz im Ash Stadium. Der Matchball war entsprechend erst weit nach 1 Uhr gespielt. Zverev wird zur Nachteule in New York und will es auch gar nicht mehr anders.
2: Es ist nicht so, dass mir das Turnier nicht die Wahl gibt, aber ich möchte nicht tagsüber spielen, weil ich halt im Rhythmus bin, wo ich um vor 4, 5 nicht einmal schlafen gegangen bin. Dann möchte ich nicht um 12 spielen.
1: Sein Erstrundenmatch also, bei dem er bis 2 Uhr nachts auf dem Platz stand, hat den Biorhythmus des Deutschen so verschoben, so verhunzt, dass er ihn jetzt so beibehalten will. Bedeutet auch, sein Achtelfinale gegen den Italiener Darderi wird wohl auch wieder eine Nachtschicht. Zverev geht als Favorit in diese Partie und wenn er so weitermacht wie jetzt gegen Tabilo und sich weiter steigert, wird er auch wieder zu einem ernstzunehmenden Mitfavoriten in Sachen US Open Titel.
2: Wenn ich mein Spiel weiter verbessere, wenn ich weiterhin vom Match zu Match mich steigere, dann glaube ich auch, dass ich hier auch viele Matches gewinnen kann. Aber dafür muss ich mich auf sich selber konzentrieren.
1: Tatsache ist, in Zverevs Hälfte der Auslosung haben sich alle Top-10-Spieler, also die größten Stolpersteine auf dem Weg in Richtung Finale, schon aus dem Turnier verabschiedet, kassierten überraschende Niederlagen. Der Weg für den Deutschen ist ziemlich offen. Sowas gab es schon mal. Im Sommer bei den French Open und da holte Zverev seinen allerersten Grand-Slam-Titel.

0: Die Formel 1 in Italien. Ganz viel Emotionen, allen voran natürlich bei den Tifosi, den Ferrari-Fans, die sich heute Nachmittag in Monza natürlich einen Sieg ihrer Fahrer gewünscht hätten. Hamilton oder Leclerc in den beiden roten Flitzern waren es aber am Ende nicht, die jubeln durften. Ganz oben auf dem Treppchen. Lena Bergmann ist quasi unsere rasende Reporterin, hat den Grand Prix heute auch im Auge gehabt, Lena, und kann uns keinen Ferrari-Sieger präsentieren, aber trotzdem einen glücklichen, überglücklichen Italiener, oder?
1: Absolut. Kimi Antonelli hat sein Heim-Grand Prix in Monza gewonnen. Der erste Italiener seit 60 Jahren, der dieses Heimrennen für sich entscheidet. Und es war wirklich ein toller Trost für die Tifosi, die ja so gehofft hatten, dass ein Ferrari da oben steht. Mhm. Aber ich glaube, man kann sich keinen glücklicheren Sieger wünschen. Es fühlt sich an wie ein Traum, hat er gesagt, als er über die Ziellinie gefahren ist. Der Junge ist 20 Jahre alt und ist von Platz 19 ins Rennen gegangen und hat sich wirklich nach ganz vorne durchgekämpft.
0: Wie ist denn, sage ich mal jetzt, wir haben noch ein paar Rennen vor uns, um nicht zu sagen ein paar viele. Wie ist denn seine Chance auf den WM-Titel? Also ich meine, der jüngste Weltmeister aller Zeiten, das ist immer noch Sebastian Vettel. Der war heute übrigens auch da, hat eine Runde im historischen Auto von Michael Schumacher gedreht. War sehr emotional generell dieser Nachmittag. Wie schätzt du seine Chancen ein, Sebastian Vettel als jüngster Formel-1-Weltmeister in der Geschichte abzulösen?
1: Ich würde mal sagen, es erhärtet sich immer mehr, dass Kimi Antonelli der Nächste werden könnte. Ne, man hat es am Anfang der Saison ja vielleicht auch noch ein bisschen belächelt, vielleicht hat er eine Glückssträhne, das Auto passt, er fühlt sich gerade wohl, aber wie sieht's dann aus, wenn der Druck kommt, wenn er länger vorne liegt? Und bei so einem Rennen wie heute zeigt einfach, dass er so eine tolle mentale Einstellung hat, dass er die Geduld hat, die vielleicht viele Fahrer in jungen Jahren noch nicht haben, wenn sie auch mal von ganz hinten los müssen und sich wirklich durchkämpfen müssen, geduldig zu bleiben, konzentriert zu bleiben, und das hat er heute wieder bewiesen, und dass er einfach wahnsinnig schnell ist. Also der war quasi in Runde 18 schon, hat er schon angeklopft bei seinem Teamkollegen George Russell und hat gesagt, hey, ich bin schneller, ich will vorbei. Und so kam es am Ende auch. Er hat verdient gewonnen, feiert diesen Erfolg, und ich glaube, da kommen noch viele, viele mehr. Die Saison, du hast es angesprochen, geht noch eine Weile, und er fühlt sich wohl. Ich traue ihm das zu.
0: Dann schauen wir mal, wie es in den nächsten Saisonrennen passiert, wie es läuft. Kimi Antonelli dann nächste Woche ja vielleicht auch schon ganz oben, wenn es in Madrid den großen Preis von Spanien gibt. Erstmals in Madrid. Also, gucken wir mal. Bleibt spannend. Die SR3 Sportarena, schön, dass Sie dabei sind.

0: Von Gruppensieg bis WM aus, alles ist tatsächlich noch möglich bei Deutschlands Basketballerinnen bei der Heim-WM. War ja mega Frust zum Auftakt, deutliche 53-83 Niederlage gegen Spanien. Und dann gestern eben das umgekehrte Bild, ein deutlicher Sieg, 74-58. Tja, und die Erkenntnis, dass es für das Team um Saloise Emma Eichmeier, die gestern, by the way, mit zu den besten deutschen Werferinnen gehörte, dann doch noch weit gehen könnte, auch mal durch den Monsun. Jakob Rüger.
1: Die deutschen Basketballerinnen beweisen bei der WM einen nostalgischen Musikgeschmack. Als offizieller Teamsong läuft beim Aufwärmen in der Halle durch den Monsun von Tokyo Hotel.
2: Das ist auf meinen Mist gewachsen. Einfach immer Tokyo Hotel durch den Monsun. Ja, ich höre das. Ich höre das auch sonst.
1: Sagt Kapitänin und Kabinen-DJ Marie Gülich. 2005 erschien der Popsong über Sehnsucht, Entschlossenheit und das Überwinden von Krisen. Und damit passt er perfekt zur derzeitigen Situation der deutschen Mannschaft, die nach der heftigen Auftaktpleite gegen Spanien unter Druck stand. Gegen Japan gab es mit 74-58 den umjubelten ersten WM-Sieg.
2: Das war ein wichtiger Sieg für uns. Also nicht nur als Sieg, sondern auch für unser Gefühl, so nach dem Spanien-Spiel jetzt herauszukommen und auch wirklich so zu zeigen, was wir können.
1: Entschlossen und mutig trat das deutsche Team auf. Exemplarisch dafür war Niara Sabali. Die Berlinerin ging in der Max-Schmeling-Halle mit viel Einsatz, Herzblut und 18 Punkten voran.
3: Ich bin in der Halle aufgewachsen. Ich hatte hier gefühlt jeden Tag Training. Deswegen ist es so ein Full-Circle-Moment. Meine Familie sieht mich nicht oft spielen, deswegen ist es cool, die in der Tribüne zu sehen.
1: Dabei war ihre WM-Teilnahme mehr als fraglich. Nach einer hartnäckigen Wadenverletzung hatte sie fast 3 Wochen nicht gespielt. Bundestrainer Olaf Lange wollte sie behutsam einbinden.
4: Ja, es war richtig wichtig heute. Und back-to-back hat mich überrascht, dass ich sie 21 Minuten spielen lassen konnte.
1: 2 Spiele in 2 Tagen, das kostet Kraft. Gegen Spanien noch unauffällig zeigte die 26-Jährige gegen Japan ihr ganzes Repertoire. Ließ der Gegner ihr zu viel Platz, traf sie den Dreier, wurde sie eng verteidigt, schob sie ihren kräftigen Körper mit Wucht zum Korb. Und auch defensiv hatte sie gegen die schnellen, wendigen Japanerinnen einen großen Anteil.
3: Ich meine, unsere Defense, wir haben einen viel besseren Job gemacht, unsere Größe genutzt und deren Stärke sind die Dreier und die haben wir von Anfang an weggenommen.
1: Mit dem Erfolg über Japan hat Deutschland die Qualifikation für die K.O.-Phase weiter in der eigenen Hand. Als nächstes warten zum Abschluss der Gruppenphase die Malierinnen, die überraschend Vize-Europameister Spanien bezwungen haben. Es ist die nächste Herausforderung für Marie Gülich und ihr Team.
2: Ja, einfach immer durch den Monsun, immer weiter, immer weiter.
1: Durch den Monsun, ein selbstgewählter Teamsong als Sinnbild für die deutschen Basketballerinnen, die endlich im Turnier angekommen sind.

Die SR3 Sportarena am Sonntagnachmittag mit Fußball, einer sehr überraschenden Meldung aus dem Weltfußball und mit Radsport. Starten bei der FIFA und sagen, wer hätte es gedacht? Gianni Infantino will FIFA-Präsident bleiben und sich im März 2027 zur Wiederwahl stellen. Eine Sprecherin der FIFA teilte heute mit, der Präsident hat im April angekündigt, erneut zu kandidieren. Selbstverständlich hat sich daran nichts geändert. Wir bleiben beim Fußball, schauen auf die SV Elversberg. Gestern Abend wurde deren Gegner für die nächste Runde im DFB-Pokal ausgelost. In der ersten ja 3:1 gegen den MSV Duisburg gewonnen. Jetzt wartet Zweitligist Darmstadt. Und Radsport, die Spanien-Rundfahrt Vuelta. Etappe 15 ist zu Ende gegangen. Heute aufgrund der Hitze verkürzt von 190 auf gut 110 Kilometer. Am Ende siegte Wout van Aert. Und hier siegt jetzt der Feierabend. Und die SR3-Wahl-Spezialsendung mit Kerstin Gallmeier ab 18 Uhr. In Sachsen-Anhalt wird und wurde dann ein neuer Landtag gewählt. Alles Wichtige dazu dann ab 18 Uhr. Ich bin Tom Klose. Schönen Abend, bis bald.

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1: 18 Uhr. In diesen Minuten schließen in Sachsen-Anhalt die Wahllokale. Vor einer Stunde hatten gut 76% der Berechtigten ihre Stimme abgegeben. Die Prognose von Infratest DIMAP fasst Volker Roth zusammen.
2: Klarer Wahlsieger ist die AfD. Nach der Prognose von Infratest DIMAP erreicht sie 44,5% und hat ihren Stimmenanteil mehr als verdoppelt. Dahinter die CDU, aber mit 18,5% hat sie ihr Ergebnis im Vergleich zu 2021 halbiert. Im Magdeburger Landtag sicher vertreten sind außerdem die Linke mit 9,5%, die Grünen mit 9% und die SPD mit 8%. Das BSW liegt in der Prognose bei 5%. Das könnte für den Einzug in den Landtag reichen oder nicht. Die bisherige Regierung aus CDU, SPD und FDP kann auf keinen Fall weitermachen, da die FDP nur auf 2% der Stimmen kommt und nicht mehr im Landtag vertreten sein wird.
1: Die US-Unterhändler Witkow und Kushner befinden sich für ein Treffen mit dem ukrainischen Präsidenten Selenskyj in Kiew. Dabei sollen neue US-Vorschläge für eine Beendigung des Ukraine-Krieges erörtert werden. Witkow und Kushner hatten gestern bereits in Moskau mit Präsident Putin verhandelt. Weitere Informationen von Florian Kellermann.
3: Es sei sehr gut, dass der Besuch stattfinde, sagte der ukrainische Präsident Volodymyr Selenskyj unmittelbar vor den Gesprächen mit den Trump-Unterhändlern. Die Gespräche würden in zwei Runden stattfinden, so Selenskyj. In der zweiten Runde auch mit Vertretern europäischer Staaten. Während Witkow und Kushner schon mehrmals in Moskau zu Gesprächen waren, ist es nun ihr erster Besuch in Kiew. Die Beobachterinnen und Beobachter in der Ukraine schätzen die Chancen von Trumps Unterhändlern, den Friedensprozess voranzubringen, allerdings als gering ein. Ihre Begründung: Der russische Staatschef Wladimir Putin gehe weiterhin davon aus, dass er seine Ziele im Krieg erreichen könne.
1: Nach einem Brand in unmittelbarer Nähe zur Louis-Bray-Schule in Lebach am gestrigen Nachmittag wird wegen Brandstiftung ermittelt. Nach Angaben der Polizei war das Feuer in einem mit Sperrmüll gefüllten Container direkt neben der Schule ausgebrochen. Es konnte jedoch gelöscht werden, bevor die Flammen auf das Schulgebäude übergriffen. Nach aktuellem Ermittlungsstand geht die Polizei von Brandstiftung aus. Sie sucht nach verdächtigen Personen, die sich gestern gegen 14.30 Uhr auf dem Schulgelände aufgehalten hatten. In 6 Gemeinden nördlich von Kaiserslautern ist am Morgen der Strom ausgefallen. Nach einem Bericht des SWR war darunter auch die Stadt Otterberg. Die Pfalzwerke haben demnach die Leitungen nach rund einer Stunde wieder ans Netz gebracht. Hinweise auf eine gezielte Manipulation gäbe es nicht. Dem Bericht zufolge ist die Ursache des Stromausfalls noch unklar. Kimi Antonelli hat den großen Preis von Italien gewonnen. Der WM-Führende im Mercedes setzte sich vor seinem Teamkollegen George Russell sowie Max Verstappen im Red Bull durch. Antonelli ist der erste Italiener seit 60 Jahren, der das Heimrennen gewinnt. Nico Hülkenberg kam in seinem Audi als 12. ins Ziel. In der Fußball-Bundesliga hat der Hamburger SV sein erstes Heimspiel deutlich verloren. Die Mannschaft unterlag gegen den FSV Mainz mit 0:5. Damit ist der HSV vorerst Tabellenletzter. Mainz liegt derzeit auf Platz 4. Und das waren die Nachrichten mit Marc Langels. 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
4: Kommende Nacht ziehen kompakte Wolken zu uns rein, es bleibt aber meist trocken. Die Temperaturen gehen zurück auf 18 Grad in Weißkirchen, 17 in Tholey und 13 Grad in Kirkel-Limbach. Morgen, da wird's wieder recht sonnig und sehr warm mit 27 bis 29 Grad in den Hochlagen und 30 bis 32 Grad an Mosel und Saar.
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4: Auf der A8 Saarlouis Richtung Pirmasens ist zwischen Limbach und Einöd die Richtungsfahrbahn wegen Instandsetzungsarbeiten gesperrt. Das Ganze noch bis morgen. Und Sie haben uns einen Blitzer gemeldet. Vielen Dank dafür. Der steht in Fuhrpach in der Limbacher Straße. Kommen Sie gut ans Ziel.
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4: Uhr Landtagswahl in Sachsen-Anhalt mit Kerstin Gallmeier. Ich wünsche Ihnen einen schönen guten Abend. Ja, in Sachsen-Anhalt wurde ein neuer Landtag gewählt. Sie haben die Prognosen eben in den Nachrichten gehört. Ganz kurz nochmal die Zusammenfassung. Die AfD ist ganz klare Siegerin, historisch weit abgeschlagen dahinter die CDU. Und Stand jetzt ziehen Linke, SPD, Grüne und das BSW auch noch mit in den Landtag ein. Ist beim BSW aber noch ziemlich wackelig. Heißt aber, 6 Parteien haben es Stand jetzt nach den Prognosen in den Landtag von Magdeburg geschafft. Wir schauen hier vom Saarland aus auf die Wahl und ihre Folgen. Wer regiert künftig das Land mit wem und was das Ganze auch über Sachsen-Anhalt hinaus bedeutet, das wollen wir alles klären in dieser Sendung. Und da habe ich auch jemanden mit im Studio, der mir helfen wird bei diesen Analysen. Politikwissenschaftler Dirk van den Boom ist hier. Schönen guten Abend, Herr van den Boom.
5: Guten Abend.
4: Freue mich, dass Sie da sind. Und Ihre erste Reaktion auf die Wahl, die hören wir gleich.
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0: Sachsen-Anhalt hat gewählt und uns liegt seit 18 Uhr die erste Prognose vor. Nach der ist die AfD ganz klare Wahlsiegerin. 44,5% hat die Partei Stand jetzt erreicht. Weit abgeschlagen dahinter auf Platz 2 die CDU mit 18,5% hat um die Hälfte verloren. Die Linke mit 9,5%. Die SPD liegt derzeit bei 8. Die FDP, die mit an der Regierung beteiligt war bislang, fliegt aus dem Landtag raus, 2% nur erreicht. Die Grünen allerdings konnten ihr Ergebnis deutlich steigern, 9% stand jetzt. Und das BSW ist ganz knapp, laut Infratest-DiMAP zumindest, über die 5%-Hürde gekommen. 5% hat sie bislang erreicht in der Prognose. Dirk van den Boom. Was schoss Ihnen als erstes durch den Kopf, als Sie diese Prognose gehört haben?
1: Naja, ich bin erstmal nicht grundsätzlich überrascht. Die Tendenz der Umfragen hat sich einigermaßen bestätigt mit einigen kleineren Ausreißern. Das war aber bei diesem doch sehr zugespitzten Wahlkampf auch nicht anders zu erwarten. Dass die AfD die stärkste Partei wird, ist das erwartete Ergebnis. Wir werden aber noch einen spannenden Abend vor uns haben, denn hier können tatsächlich wenige Prozentpunkte dazu sorgen, dass die Wahlmöglichkeiten für einen neuen Ministerpräsidenten sich so oder so darstellen können.
0: Umso besser, dass Sie den ganzen Abend bei uns sind. Wir schauen da gemeinsam drauf. Aber auf diese Wahl schauen nicht nur wir und nicht nur Sachsen-Anhalt selbst, sondern auch ganz Deutschland und viele Menschen in der Welt. Was macht diese Wahl so wichtig und besonders?
1: Naja, sie ist der historische Zeitpunkt, an dem droht, dass im Grunde seit dem Dritten Reich das erste Mal wieder eine rechtsextreme Partei in Regierungsverantwortung kommt in Deutschland. Da haben wir Deutschen ja unsere Vergangenheit und dementsprechend werden wir sehr aufmerksam auch von internationalen Beobachtern betrachtet. Über 800 Journalistinnen und Journalisten aus der ganzen Welt sind wohl akkreditiert in Sachsen-Anhalt. Das ist für so eine Landtagswahl sehr, sehr beachtlich. Ja, es ein bisschen steht auch unsere internationale Reputation auf dem Spiel.
0: Absolut. Also wir schalten gleich nach Sachsen-Anhalt und lassen uns die Zahlen und was daraus folgen könnte von unserem Kollegen beim MDR einordnen. 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

0: Das ist ein historisches Ergebnis in Sachsen-Anhalt. Die AfD hat laut der Prognose von Infratest DIMAP ganz klar die Nase vorn. 44,5% hat sie erreicht, plus 23,7 Prozentpunkte mehr. Dahinter die CDU weit abgeschlagen, 18,5%. Und mit in den Landtag würden laut dieser Prognose noch einziehen die Linke mit 9,5, die SPD, die Grünen. Und stand jetzt auch das BSW. Was heißen jetzt diese Zahlen bei der Einordnung? Hilft uns mein Kollege vom Mitteldeutschen Rundfunk in Magdeburg, Fabian Brenner. Schönen guten Abend.
1: Guten Abend.
0: Es sind ja erstmal noch Prognosen, aber man kann jetzt schon sagen, die AfD, klar, Gewinnerin der Wahl, CDU massiv verloren. Was macht man jetzt in Sachsen-Anhalt mit diesem Ergebnis?
1: Ja, das ist die Schwierigkeit, die es jetzt irgendwie zu lösen geht. Ulrich Siegmund, Spitzenkandidat von der AfD, hat ja immer betont, sein Ziel ist es, nicht abhängig zu sein von anderen. 45 plus X war das Wahlziel. Da ist er laut dieser Prognose jetzt ziemlich nah dran und bei der CDU wird es richtig eng, da irgendwie noch was hinzubekommen. Also theoretisch könnte es was geben, also eine Mehrheit mit Linken, SPD, Grünen, BSW, die jetzt laut dieser Prognose ja aktuell mit drin sind, mit 5%, aber das ist inhaltlich nur, also nahezu unvorstellbar. Mhm. Was möglich wäre, wäre ein Bündnis zwischen AfD und BSW. Aber wie gesagt, das hängt dann auch am BSW aktuell mit 5%. Bei dieser Prognose ist ja noch dazu zu sagen, das ist praktisch die Wahlbefragung, nachdem die Leute das Wahllokal verlassen haben. Also das sind 180 Wahllokalen waren die Menschen von Infratest DIMAP und haben gefragt. Da ist also noch viele Fragezeichen dahinter. Und was vor allem noch fehlt in dieser Prognose, das ist die Briefwahl. Und die haben laut Infratest DIMAP bei dieser Wahl 27% der Wahlberechtigten gemacht. Also das sind dann fast noch ein Drittel der Wählerinnen und Wähler, die fehlen in dieser Prognose.
0: Also da ist noch durchaus Musik drin heute Abend. Lassen Sie uns dann doch nochmal auf die CDU schauen, die ja so massiv verloren hat. Die hat seit 2002 den Ministerpräsidenten gestellt. Die letzten 6 Monate war das Sven Schulze. Was ist denn passiert in den vergangenen 5 Jahren, dass die Leute so unzufrieden sind?
1: Tja, das weiß ich, es ist schwierig zu sagen. Also es hat natürlich mehrere Themen. Sachsen-Anhalt steht wirtschaftlich nicht so gut da im Bundesvergleich. Das Land hat mit Überalterung zu kämpfen. Es ist im Durchschnittsalter das älteste Bundesland Deutschlands. Es gibt viele Probleme, auch in Sachen Bildung, Unterrichtsversorgung, Unterrichtsausfälle. All die Probleme, die es irgendwie gibt im Land, die werden natürlich, Sie haben das gesagt, seit 2002 Sachsen-Anhalt fest in CDU-Händen, natürlich der CDU auch zu Lasten gelegt. Und Sven Schulze selbst hatte dann noch ein Problem. Er ist ja erst praktisch am Anfang des Jahres, im Januar, dann hat er die Nachfolge übernommen von Rainer Haseloff, hatte also wenig Vorlaufzeit und quasi keinen Amtsbonus mehr gegen Ulrich Siegmund, Spitzenkandidat der AfD, der wiederum sehr stark war. Und das muss man eben auch dazu sagen, wenn man von der Schwäche der CDU redet.
0: Okay, also da ging es auch um die Personen, die da zur Wahl standen mit Sicherheit. Aber Sie haben ja gerade schon ein paar Themen genannt, die Menschen bewegt haben. Haben die denn die Wahl auch vornehmlich bestimmt oder haben da auch eben bundespolitische Themen bzw. Unzufriedenheiten mit der Regierung in Berlin eine Rolle gespielt?
1: Absolut, absolut, ja, das auch, die bundespolitischen Themen und dann, ich habe es angesprochen, Themen hier in Sachsen-Anhalt, Bildung, die Wirtschaft, da kriselt es auch, Sachsen-Anhalt, ein Bundesland, in dem es viel Chemieindustrie gibt, also viele Unternehmen, die unter den hohen Energiekosten leiden und dann natürlich das Thema der AfD hier groß gespielt, Migration. Trotz dessen auch, dass in Sachsen-Anhalt der Anteil der ausländischen Mitbürgerinnen und Mitbürger hier bei 11% nur liegt.
0: Alles klar. Vielen Dank, Fabian Brenner, live aus Magdeburg. Und da schalten wir auch gleich nochmal hin zur Wahlparty der AfD, die Wahlsiegerin, die ja durchaus was zu feiern hat.

0: 1,7 Millionen Menschen in Sachsen-Anhalt waren zur Landtagswahl aufgerufen. Und die, die gewählt haben, haben ganz klar die AfD zur Siegerin gemacht. Nach der aktuellen Prognose liegt die Partei bei 44,5%. Die Partei hat also auf jeden Fall was zu feiern. Und mein Kollege Sebastian Hesse vom MDR, der ist auf der Wahlparty der AfD. Sebastian, wie geht's dazu? Welche Reaktionen hast du da vernommen? Ich höre gerade schon die Nationalhymne.
1: Genau, ich bin hier im Alten Theater in Magdeburg. Das ist so eine mittelgroße Konzerthalle, wo normalerweise Rockkonzerte und Ähnliches stattfinden. Und jetzt ist hier allerhand AfD-Prominenz auf der Bühne und singt, Sie hören es im Hintergrund, die Nationalhymne. Und dahinter ist ein großes Banner, auf dem steht, es beginnt hier. Denn die Regierungsbeteiligung der AfD, die Regierungsgestaltung der AfD, sie war

0: betont, die AfD würde nur mit einer absoluten und eindeutigen Mehrheit regieren. Das ist ja jetzt noch nicht raus. Darauf hofft sie natürlich. Aber falls das nicht so kommen würde mit der absoluten Mehrheit, würde Siegmund dabei bleiben oder würde er sich trotzdem zum Ministerpräsidenten wählen lassen?
1: Also ich kann mir nicht vorstellen, dass er ein Angebot des BSW ausschlagen könnte. Denn er wird immer argumentieren, dass mit diesem deutlichen Wahlergebnis ein ganz klarer Wählerauftrag da ist, der ihn in die Pflicht nimmt. Und dass das BSW von allen Parteien diejenige ist, die programmatisch der AfD hier in Sachsen-Anhalt am nächsten ist. Er hat auch immer gesagt, wir bleiben für Gespräche in alle Richtungen offen. Wer mit uns reden möchte, dem hören wir auch zu, dem schenken wir ein offenes Ohr. Also ich glaube, da ist sicherlich viel politische Flexibilität noch da, um in den nächsten Wochen das Ergebnis so zu nutzen, dass der Weg doch in die Staatskanzlei führen könnte.
0: Das wird auf jeden Fall spannend. Aber da stellt sich natürlich auch die Frage, könnte die AfD überhaupt regieren? Man braucht ja auch genug Leute, im besten Fall fähige, nicht nur für die Ministerposten, sondern auch für die verantwortungsvollen Stellen darunter.
1: Ja, die AfD hat ja immer betont, dass Sachsen-Anhalt nur der Anfang sei, dass hier zum ersten Mal überhaupt eine Partei, Klammer auf, die ja auch als gesichert rechtsextremistisch eingestuft wird vom Landesverfassungsschutz hier in Sachsen-Anhalt, dass diese Partei hier die Regierung stellt. Und das wird natürlich aus ganz Deutschland, vor allen Dingen von der Bundesspitze in Berlin, mit Argusaugen betrachtet. Und sicherlich gibt es da auch ein bisschen Sorge, dass das Personal nicht reichen könnte. Erst recht, wenn man eine Alleinregierung stellt, also jedes einzelne Ministerium nicht nur mit einem Minister versorgen muss, sondern eben auch mit kompetentem Personal. Aber da gibt es sicherlich seit vielen, vielen Monaten Planspiele in der Partei, wo aus welchen Ecken der Republik mal kompetente Leute abgezogen werden könnten, vielleicht auch mal aus Berlin hierher wechseln könnten, um diesen Erfolg hier zu einem weiteren Erfolg, einen Regierungserfolg zu bringen. Denn davon träumt die AfD ja, dass Sachsen-Anhalt quasi die Blaupause sein könnte für weitere Erfolge dieser Art quer durch die Republik.
0: Vielleicht könnten wir noch kurz darüber sprechen, was denn eigentlich passieren würde, wenn die AfD regieren würde in Sachsen-Anhalt. Der Siegmund hatte ja so als Wahlkampfparole, die anderen Parteien machen Politik gegen das Land. Was versteht die AfD denn unter einer Politik für das Land?
1: Na, vor allen Dingen ist es dieser Begriff der Remigration. Das war immer ein Schockbegriff, als es dieses ominöse Treffen am Wannsee gegeben hat von rechtsextremen Politikern, wo Ulrich Siegmund auch dabei gewesen ist. Und dieser Begriff wurde gewertet als rechtsextremistischer Kampfbegriff. Hier bei der AfD in Sachsen-Anhalt ist er längst in die Alltagssprache übergegangen. Und das ist eben auch das eine große Wahlversprechen, das er gegeben hat, dass hier konsequent abgeschoben wird, dass Abschiebezentren ausgebaut werden. Also Migration einer der großen Schwerpunkte. Andere Dinge wie Sicherheit, muss man gucken, was auf landespolitischer Ebene da überhaupt durchsetzbar sein wird. Aber sicher ist, dass Kriminalitätsbekämpfung auch ein Schwerpunktthema ist. Er hat ja immer geworben, Ulrich Siegmund, mit dem Slogan, er wolle sein altes und sicheres Deutschland wiederhaben. Also da ist er eingegangen auf Ängste, die hier im Lande herrschen und sicherlich auch dieses Wahlergebnis möglich gemacht haben, dass doch viele Unsicherheit verspüren. Und man darf gespannt sein, wie die AfD dem in Regierungsverantwortung begegnen wird, soweit kommt.
0: Auf jeden Fall hat sie heute einen Grund zu feiern, denn die AfD hat die Landtagswahl in Sachsen-Anhalt deutlich gewonnen. Man hört es im Hintergrund, da ist richtig Partystimmung. Sebastian Hesse war das, live aus Magdeburg von der Wahlparty. Vielen Dank. Und bei uns im Studio ist immer noch Politikwissenschaftler Dirk van den Boom. Und wir schauen gleich nach 6:30, warum der Ausgang der Wahl in Sachsen-Anhalt auch für uns im Saarland interessant ist.
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1: In der kommenden Nacht ziehen kompakte Wolken zu uns rein. Es bleibt aber meist trocken. Die Temperaturen gehen runter auf 18 bis 13 Grad. Aber morgen wieder rauf. Es wird recht sonnig und sehr warm mit 27 bis 29 Grad in den Hochlagen und sogar 30 bis 32 Grad an Mosel und Saar.
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1: Die Straßen sind soweit frei. Ich habe nur einen Blitzer für Sie, den Sie uns gemeldet haben. Und zwar in Fuhrpach in der Limbacher Straße. Wenn Ihnen noch was auffällt auf den Straßen, können Sie es gern kostenlos dem SR3 Verkehrsservice melden unter der 0800 700 8000. Kommen Sie gut ans Ziel.
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1: Zur Landtagswahl in Sachsen-Anhalt mit Kerstin Gallmeier. Und es gibt eine Hochrechnung von Infratest DIMAP. Demnach haben sich die Ergebnisse eigentlich kaum verändert. Die AfD weiterhin 44,5%, die CDU liegt bei 18,5%, die Linke bei 9,4%, die SPD hat ein ganz bisschen hinzugewonnen, 8,2%, die Grünen jetzt bei 8,9% und das BSW ist laut der ersten Hochrechnung immer noch knapp im Landtag von Sachsen-Anhalt mit 5,0. Wahlsieger also ganz klar die AfD und deren Spitzenkandidat Ulrich Siegmund hat Folgendes gesagt.
2: Wir haben in diesem Land Geschichte geschrieben. Das muss man ganz deutlich so sagen. Die Menschen haben hier ein ganz klares politisches Zeichen hier in Sachsen-Anhalt ausgesprochen. Es kann so nicht weitergehen. Wir brauchen eine grundsätzliche politische Wende in diesem Land mit einer Politik, die sich endlich wieder mit unseren eigenen Interessen, mit unserem eigenen Land beschäftigt. Und das ist ein Zeichen, das könnte kaum deutlicher sein. Natürlich auch ein Zeichen in Richtung Berlin. Das ist uns bewusst. Ein sehr guter Wahlkämpfer. Diesen Wahlkampf war für uns Friedrich Merz. Also dieser Mann ist jeden Tag ein zu viel im Kanzleramt. Das sehen ja auch die Menschen in Sachsen-Anhalt so, aber natürlich auch auf Landesebene. Also was wir hier bei der Konkurrenz erlebt haben, sie hatten im Prinzip kein eigenes Programm. Es ging nur um die AfD und demzufolge haben wir alles richtig gemacht und das Ergebnis spricht eine tolle Sprache.
1: Klare Worte waren das von AfD-Spitzenkandidat Ulrich Siegmund in Sachsen-Anhalt und wir schauen hier gleich mit Politikwissenschaftler Dirk van den Boom, was dieses Ergebnis eigentlich auch für uns im Saarland und für Berlin bedeutet.
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0: SR3, das Wahlspezial zur Landtagswahl in Sachsen-Anhalt. Und mit mir ist nach wie vor Dirk Vandenboom hier im Studio. Herr Vandenboom, jetzt kann man ja sagen, gut, Sachsen-Anhalt, das ist ein ziemliches Stück weit weg von uns. Ich behaupte jetzt aber mal, die Wahl ist auch für uns im Saarland von Bedeutung. Warum?
1: Das ist sie ohne Zweifel, denn wir dürfen nicht vergessen, dass das Saarland die westliche Hochburg der AfD ist, wenn man sich die in Umfragen mal genau anschaut. Und das ist ja bestätigt worden durch die kürzliche Regionalverbandswahl, bei der ja schon sehr viele Saarländerinnen und Saarländer abgestimmt haben. Das heißt, wenn man das mal hochrechnet, ist eigentlich statistisch gar nicht schlecht, dass man erwarten kann, dass, wenn sich nichts ändert, wenn nicht noch irgendjemand etwas aus dem Hut zaubert, auch im Saarland ein hohes zweistelliges Ergebnis im Bereich von vielleicht 20% für die AfD absolut realistisch und machbar wäre. Und das bedeutet auch bei uns, dass das im Landtag zu einiger Aufregung und einigen Umgruppierungen und Sortierungen führen dürfte.
0: Ja, Reaktionen aus der Landespolitik hier, die werden wir hoffentlich auch noch in der Sendung hören. Aber Sie haben das so schön gesagt, etwas aus dem Hut zaubern. Was soll man denn da aus dem Hut zaubern?
1: Ich denke, ein Punkt ist ganz wichtig. Der Wahlkampf in Sachsen-Anhalt war schon sehr stark davon geprägt, dass man sich von der AfD inhaltlich und rhetorisch und in der Auseinandersetzung hat treiben lassen. Man hat eigentlich immer nur auf die AfD reagiert, so ein bisschen wie das Kaninchen auf die Schlange gestarrt, bis es zubeißt, die Schlange dann zubeißt und sie hat jetzt zugebissen. Ich glaube, den Wahlkämpferinnen und Wahlkämpfern hier ist es wohl angeraten, ihre eigene Geschichte zu erzählen und vielleicht auch mal eine positive Geschichte zu erzählen und sich nicht die ganze Zeit an der AfD abzuarbeiten. Und wir haben Erfahrungen aus anderen Wahlkämpfen in benachbarten europäischen Ländern. Ich denke an den Wahlsieg von Herrn Tusk in Polen, der seinen Sieg dadurch geschafft hat, dass er sich eben genau auf diese Diskussion mit ganz Recht nicht hat eingelassen. Und ich denke mal, das ist vielleicht ein Rezept, das man hier auch mal ausprobieren sollte.
0: Also von den europäischen Nachbarn durchaus lernen. Dieser Wahlausgang, der hat ja auch Potenzial, Deutschland mal ganz kräftig durchzurütteln. Ne? Was sehen Sie denn da für Konsequenzen so auf der politischen Ebene in Berlin?
1: Also ich sehe vor allem die Tatsache, dass der Zweckoptimismus, den der Bundeskanzler zu verbreiten versucht, auch was seine eigenen Beliebtheitswerte und seine eigene Rolle in der Gestaltung von Politik angeht, ganz offensichtlich nicht verfängt und gescheitert ist und der Zweifel auch in seiner eigenen Partei jetzt sehr stark geworden ist. Ob die Unkenrufe jetzt bereits wahr werden, dass es dann intern bereits mal an seinem Stuhl sägen wird, es wird ja öfters der Name von Herrn Wüst genannt als einem potenziellen Nachfolger, um das Ruder doch noch herumzureißen. Soweit würde ich zum jetzigen Zeitpunkt noch nicht gehen wollen. So einfach funktioniert es auch nicht. Aber dass er jetzt auch nach diesem Ergebnis besonders schwer angeschlagen ist, ist wohl unstrittig.
0: Insgesamt ist dieser Wahlausgang ja nicht überraschend. Also die Umfragen haben das ja schon hergegeben, dass die AfD über 40% kommen wird. Die Regierenden in Berlin, die haben zum Beispiel versucht, schnell noch Reformen auf den Weg zu bringen, um dagegen zu halten, hat aber offensichtlich nichts genützt, oder?
1: Was die Bundesregierung mit dem Begriff Reformen betitelt, sind ja eigentlich nur Kürzungen. Das heißt, eine Reform soll ja eigentlich vom Wortsinn her auch einen positiven Ausblick, einen Aufbruch darstellen. Das ist bei den Kürzungen jetzt unabhängig davon, ob die notwendig sind oder nicht. Das ist eine ganz andere Diskussion. Aber das ist bei diesen Reformen ja nicht erkennbar. Das heißt, die Reformen konnten die Bundesregierung gar nicht retten, weil diese Reformen immer nur dazu geführt haben und führen werden, dass es den Leuten halt ein klein bisschen schlechter geht.
0: Danke, Dirk Vandenboom. Wir gucken noch bis 20 Uhr gemeinsam auf den Ausgang der Landtagswahl in Sachsen-Anhalt. Und jetzt habe ich noch eine Verkehrsmeldung für Sie. Vorsicht bitte auf der A620. Saarlouis-Saarbrücken in Höhe Saarbrücken-Mäßegelände gibt es in beiden Richtungen Gefahr durch ein angefahrenes Wildschwein.

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0: 44,5%. Das ist das Ergebnis der AfD nach der ersten Hochrechnung bei der Landtagswahl in Sachsen-Anhalt. Es ist noch nicht klar, ob das für eine absolute Mehrheit reicht im Magdeburger Landtag, aber die Partei hat auf jeden Fall großen Grund, um zu feiern. Die Co-Vorsitzende im Bund, Alice Weidel, die sagte zu diesem Ergebnis Folgendes.
1: Das ist ein historisches Ergebnis, was wir eingefahren haben. Das ist das Beste. Und mal schauen, was der Abend noch bringt. Also da sind ja die 45% auch noch drin, 44% bis 44,5% jetzt gerade. Und es ist ein ganz klarer Regierungsauftrag.
0: Für die AfD ein historisches Ergebnis in Sachsen-Anhalt und auch darüber hinaus ein historischer Verlust für die CDU in Sachsen-Anhalt war das dagegen. Und Sven Schulze, der Spitzenkandidat und der bisherige Ministerpräsident, hat sich am Abend so geäußert.
2: Manche sagen, es wäre ein schwarzer Tag für Sachsen-Anhalt. Ich sage, das ist Demokratie. Und die Menschen sind heute zur Wahl gegangen. Wir haben eine Wahlbeteiligung, die wahrscheinlich zwischen 75% und 80% liegt. Das hatten wir für eine Landtagswahl so auch noch nie. Und die Menschen haben damit auch ein Zeichen gesetzt. Und es gilt jetzt für diejenigen, die im Landtag Verantwortung tragen, aber auch darüber hinaus über Sachsen-Anhalt, dass man damit umgeht und dass man dieses Zeichen auch erkennt.
0: Die SPD, die war ja auch mit im Regierungsbündnis bislang in Sachsen-Anhalt zusammen mit CDU und FDP. Und auch sie hat verloren. Sie liegt bei 8,2% nach der ersten Hochrechnung. Tim Klüssendorf, der SPD-Generalsekretär auf Bundesebene, hat sich so geäußert.
3: Da muss man doch sagen, dass mit einer enormen Kraftanstrengung es gelungen ist, ein stabiles Ergebnis zu erzielen, was auch für den Einzug in den Landtag von Sachsen-Anhalt mit guten Prozenten ausreicht. Wir haben das Ergebnis vom letzten Mal nahezu gehalten. Das heißt, unser Ergebnis steht. Wir leisten unseren Beitrag auch in diesem zivilgesellschaftlichen Bündnis dazu, dass wir eine andere Mehrheit bilden gegenüber der AfD, eine demokratische Mehrheit bilden wollen gegenüber der AfD. Aber wir sehen eben auch, dass es wirklich ein dramatisches Ergebnis der AfD heute Abend ist und es eine sehr, sehr schwierige Regierungsbildung anscheinend wird. Es sind komplizierte Verhältnisse und wir müssen jetzt abwarten, wie der Abend sich weiterentwickelt.
0: Schwierige Regierungsbildung. Tim Klüssendorf, SPD-Generalsekretär, hat es gesagt. Und es wird in der Tat eine ganz knifflige Sache. Es wird auch darauf ankommen, ob das BSW es in den Landtag schafft oder nicht und wie die AfD am Ende entscheiden wird, denn sie hatte ja eigentlich gesagt, sie macht es nur als Alleinregierung. Ob Spitzenkandidat Ulrich Siegmund und seine Partei dabei bleiben, das ist offen. Vielleicht wird es ein bisschen Klarheit noch an diesem Abend geben. Wir senden auf jeden Fall noch bis 20 Uhr und mit dabei ist auch weiterhin Dirk van den Boom, Politikwissenschaftler. Herr van den Boom, so, was ist für Sie jetzt noch die große Frage?
4: Es gibt mehrere große Fragen. Das erste ist, wird das BSW reinkommen oder nicht? Also kann das BSW Steigbügelhalter sein? Wenn es nicht reinkommt, wird die AfD alleine eine absolute Mehrheit schaffen. Das ist ja zurzeit auch nur ganz knapp. Vielleicht kann es noch klappen. Und nehmen wir an, dass es BSW nicht reinkommt und wir so ein kleines Patt haben, dann muss ich leider ein Fass aufmachen, das mir auch unangenehm ist. Aber es kann natürlich schon möglich sein, bei einer im Osten sehr nationalkonservativen CDU, dass in einem solchen Falle sich vielleicht der ein oder andere CDU-Abgeordnete, der von der Fraktionsdisziplin löst und sagt, wir haben endgültig genug von der Brandmauer, jetzt lass uns mal den Herrn Siegmund wählen. Das würde ich nicht für völlig unmöglich halten. So etwas, solche Signale hat es auf verschiedenen Ebenen der CDU im Osten bereits in der Vergangenheit gegeben. Das ist keine absurde Vorstellung. Das heißt, wir haben noch sehr viel Spielraum für größere und kleine Überraschungen.
0: Aber das würde wahrscheinlich auch einige Verwerfungen nach sich ziehen. Wir werden es sehen. Vielleicht kriegen wir im Laufe des Abends ein bisschen mehr Klarheit.

0: Was passiert jetzt nach dem Wahlausgang in Sachsen-Anhalt? Wer wird das Land künftig regieren? Welche Parteien werden mit welchen Mehrheiten bzw. welche Regierung wird da im Magdeburger Landtag sitzen? Das hängt unter anderem auch davon ab, ob das BSW es in den Landtag schafft oder nicht. Nach der bisherigen Hochrechnung liegt das Bündnis Sarah Wagenknecht bei 5,0 und deren Spitzenkandidatin Claudia Wittig hat Folgendes heute Abend gesagt.
1: Ich möchte Herrn Siegmund nicht wählen. Ich möchte genauso wenig oder vielleicht sogar noch weniger Herrn Schulze wählen, denn wir sehen aktuell eine sehr starke spaltende Gesellschaft, die auch medial sehr stark darauf zugespitzt wurde, diesen Konflikt zwischen der AfD und der Brandmauer-Koalition zu verschärfen. Unsere Position sehen wir darin, genau diese Fronten zu vermitteln und ja, da ist es eben nicht günstig, sich einer dieser beiden Gruppen zuzuordnen, sondern wenn wir unsere sachbezogene Politik mit wechselnden Mehrheiten machen möchten, wäre das Beste dafür ein überparteilicher.
0: So, Herr Vandenboom, Sie haben auch zugehört. Was fangen wir mit dieser Aussage an?
2: Ja, das ist ein bisschen vage, weil es am Ende natürlich eine völlige Illusion ist, dass jetzt plötzlich aus dem Nichts ein überparteilicher Ministerpräsident herbeigezaubert wird, der jetzt quasi so wie so eine überparteiliche Regierung bildet. Das wird so nicht geschehen. Also nicht, vor allem nicht, weil es das BSW möchte. Das heißt, das BSW wird, das ist ja auch so angekündigt worden, wenn es zu mehreren Wahlgängen kommen sollte, bei der Wahl des Ministerpräsidenten sich irgendwann enthalten. Das heißt, sie wird nicht dagegen stimmen, dass Herr Siegmund möglicherweise mit einer einfachen Mehrheit auch schon zum Ministerpräsidenten gewählt wird und damit Kopf einer Minderheitsregierung wäre, die sich in der Tat ihre Mehrheiten zusammensuchen müsste. Und bei einigen Punkten dann ja bei der einen oder anderen Seite auch etwa auch vom BSW, je nachdem worum es geht, eine Unterstützung finden könnte. Der wäre nicht überparteilich, der wäre nicht das, was Frau Wittig da sich wünscht, aber vielleicht ist es ja das kleinere Übel für sie, das kann ich nicht beurteilen.
0: Ja, aber dazu müsste sich ja ein Ulrich Siegmund auch erstmal zur Ministerpräsidentenwahl stellen, oder?
2: Also es würde mich sehr wundern, wenn er das nicht tut. Wenn es Signale gibt und die Arithmetik es hergibt, dass mindestens in einem späteren Wahlkampf, Wahlgang, in dem die absolute Mehrheit nicht mehr erforderlich ist, die Möglichkeit besteht, einen AfD-Ministerpräsidenten zu wählen, dann würde es mich sehr verwundern, wenn er sagen würde, nee, das mache ich nicht, ungeachtet seiner Ankündigung. Da steht er jetzt im Zugzwang, er hat einen Regierungsauftrag für sich reklamiert. Und da jetzt den Rückzieher zu machen und sagen, ach nee, das ist mir alles zu wackelig, ich habe Angst, das würde ihm nicht gut stehen, das würde der AfD nicht gut stehen, das glaube ich nicht.
0: Das würden ja viele der Wähler auch gar nicht wollen. Ne?
2: Nee, man würde sich ins eigene Knie schießen. Nein, ins kalte Wasser muss man dann schon springen.
0: Vielen Dank, Herr Vandenboom. Wir schalten auch gleich nach 19 Uhr nochmal nach Sachsen-Anhalt. Vielleicht gibt es da schon neue Erkenntnisse, neue Reaktionen.

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1: 19 Uhr. Die AfD hat die Landtagswahl in Sachsen-Anhalt deutlich gewonnen. Aktuelle Hochrechnungen zufolge erreicht sie jedoch keine absolute Mehrheit. Die Zahlen fasst Volker Roth live im Studio zusammen.
2: Die AfD kommt nach der letzten ARD-Hochrechnung auf 44,5% der Stimmen, mehr als doppelt so viele wie noch vor 5 Jahren. Die CDU wiederum verliert mehr als die Hälfte ihres Stimmenanteils und kommt nur noch auf 18,5%. Sicher im Landtag vertreten sind die Linke mit 9,5%, die Grünen mit 8,9% und die SPD mit 8,2%. Das BSW liegt in der Hochrechnung genau bei 5,0%. Das könnte für den Einzug ins Parlament reichen oder nicht. Die FDP, die bisher in der Regierung war, kommt nur noch auf 2,1% und spielt damit keine Rolle mehr. Es deutet sich eine schwierige Regierungsbildung an.
1: AfD-Spitzenkandidat Siegmund sieht für seine Partei in Sachsen-Anhalt einen so wörtlich großen Erfolg. Er betonte, die AfD habe in diesem Land Geschichte geschrieben. Die Wahl sei ein Zeichen, das kaum deutlicher sein könnte. Kanzleramtsministerin Warken, CDU, spricht von einer Zäsur. Das schlechte Abschneiden der CDU sei ein sehr schwieriges Ergebnis. SPD-Generalsekretär Klüssendorf bezeichnete das erwartete Ergebnis für die AfD als dramatisch. Zugleich zeigte er sich jedoch erfreut, dass die SPD im Vergleich zur letzten Landtagswahl ihren Stimmenanteil halten konnte. Der US-Gesandte Witkoff hat Russland und die Ukraine zu Kompromissen für ein mögliches Kriegsende aufgefordert. Bei seinem Besuch in Kiew sagte er, die USA strebten eine diplomatische und keine militärische Lösung des Konflikts an. Dem schloss sich sein Kollege Kushner an. Er hofft auf eine Rückkehr zu einem trilateralen Format mit der Ukraine, Russland und den USA. Im Saarland sind im Zusammenhang mit Sportwetten etwa 14.500 Menschen spielsüchtig. Das hat die saarländische Landesfachstelle für Glücksspielsucht dem SR mitgeteilt. Sie sieht Werbung für Glücksspiele bei Fußballspielen kritisch. Es entstehe der Eindruck, dass Sport und Wetten zusammengehören. Auf der Internetseite der Landesfachstelle gibt es eine Übersicht der Beratungsstellen im Saarland für Betroffene und deren Angehörige. In der Fußball-Bundesliga hat der Hamburger SV sein erstes Heimspiel deutlich verloren. Die Mannschaft unterlag gegen den FSV Mainz mit 0:5. Damit ist der HSV vorerst Tabellenletzter. Mainz liegt derzeit auf Platz 4. Kimi Antonelli hat den großen Preis von Italien gewonnen. Der WM-Führende Mercedes setzte sich vor seinem Teamkollegen George Russell sowie Max Verstappen im Red Bull durch. Antonelli ist der erste Italiener seit 60 Jahren, der das Heimrennen gewinnt. Und das waren die Nachrichten mit Marc Langels. 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
3: In der kommenden Nacht ziehen kompakte Wolken zu uns rein. Es bleibt aber meist trocken. Die Temperaturen gehen zurück auf 18 Grad in Weißkirchen, 17 Grad in Tholey und 13 in Kirkel-Limbach. Morgen wird's aber wieder wärmer und recht sonnig. 27 bis 29 Grad werden in den Hochlagen erreicht und 30 bis 32 Grad an Mosel und Saar.
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3: Es ist ruhig auf den Straßen, aber es gibt einen Blitzer, den Sie uns dankenswerterweise gemeldet haben. Der steht in Fuhrpach in der Limbacher Straße. Kommen Sie gut durch den Sonntagabend.
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3: Zur Landtagswahl in Sachsen-Anhalt mit Kerstin Gallmeier. Schönen guten Abend. Ja, in Magdeburg wurde ein neuer Landtag gewählt, also in ganz Sachsen-Anhalt natürlich. Und es gibt eine neue Hochrechnung, kurz vor 7 kam die raus. Demnach steht die AfD bei 44,4, immer noch klare Wahlsiegerin. Die CDU erreicht 18,4%. Die Linke 9,3, die SPD 8,4, die Grünen sind ein bisschen abgerutscht weiter auf 8,7% und das BSW immer noch ganz knapp drin mit 5,0%. Und ja, wir schauen jetzt auf den Wahlausgang und was er bedeutet. Jetzt mit meinem Kollegen vom MDR, André Damm in Magdeburg. Grüß dich.
4: Hallo, grüß dich.
3: André, seit einer Stunde sind die Wahllokale dicht. Was man jetzt schon sagen kann, die Wahlbeteiligung war deutlich höher als bei der letzten Landtagswahl 2021. Wer hat denn da wen erfolgreich mobilisiert?
4: Also ich denke, das hat tatsächlich mit der AfD zu tun, dass sie ihre Wähler mobilisieren konnte. Weil wir müssen mal zurückschauen. Ich mache das ja schon eine Weile, diese Wahlberichte von Landtagswahlen. Und es ist gar nicht so lange her, da war hier in Sachsen-Anhalt die Partei der Nichtwähler die größte Partei. Das heißt, eine Wahlbeteiligung unter 50%. Dann vor 5 Jahren lag sie bei 60% und jetzt etwa 77%. Und das ist natürlich ein enormer Anstieg. Und das muss man der AfD zuschreiben. Sie hat das Land polarisiert, hat damit auch für Debatten gesorgt, hat auch für Streit gesorgt. Und das hat die Leute zur Wahlurne getrieben.
3: Ja, die AfD könnte jetzt also regieren. Sie hat gesagt, sie macht es nicht nur als Alleinregierung, nicht wenn sie keine absolute Mehrheit hat. Wer auch gerne noch weiter regieren würde, wäre der bisherige CDU-Ministerpräsident Sven Schulze. Der hatte ja von Rainer Haseloff, langjähriger Ministerpräsident, vor einem halben Jahr das Zepter überreicht bekommen. Und Schulzes klares Ziel war es, weiter im Amt zu bleiben. Ist das denn nach allem, was wir bislang wissen, realistisch?
4: Ob das realistisch ist, also ich habe da meine Bedenken. Also Sven Schulze hat einen sehr fleißigen Wahlkampf gemacht. Er war bei sehr vielen Terminen. Er hat sich wirklich angestrengt und sein Bestes gegeben für die CDU, damit die Partei besser abschneidet. Aber unter 20%, das hatten nicht einmal die Pessimisten befürchtet. Also das ist ein Wahlergebnis, das ist desaströs. Die Partei hat sich quasi halbiert und das muss natürlich sich Sven Schulze auch zuschreiben als Spitzenkandidat. Und dann noch die Aussichten sind natürlich auch nicht gut. Wenn zum Beispiel die CDU doch noch regieren will, dann muss sie mit den Linken zusammengehen. Sie muss mit SPD, mit den Grünen und mit dem BSW zusammengehen, mit dem Bündnis Sarah Wagenknecht. Und da braucht man wirklich sehr viel Fantasie, um sich das vorzustellen. Und mittlerweile erreicht uns auch die Nachricht, dass schon erste Christdemokraten Sven Schulze aufgefordert haben, von diesem schwarzen Tag für Sachsen-Anhalt die Konsequenzen zu ziehen und zurückzutreten. Zum Beispiel die frühere Bildungsministerin Eva Feusner. Sie hat dazu schon einen Kommentar abgegeben und gesagt, ein Rücktritt wäre jetzt der logische Schluss.
3: Da bröckelt also schon der Rückhalt bei der CDU. Lass uns noch mal kurz auf die Regierungsbildung schauen. Die war ja auch schon in anderen Ostbundesländern zuletzt sehr kompliziert. Aber nach dem, was du jetzt auch gesagt hast, könnte das in Sachsen-Anhalt noch mal ein ganz neues Level erreichen, oder?
4: Ja, also wie man sich das anguckt, also manche sagen ja, das Land wird unregierbar. Also auf der einen Seite hätte man eine rechtsextreme Partei, die zusammen sich mit dem BSW auf irgendeine Art und Weise verständigen müsste, eine Tolerierung wahrscheinlich. Dann käme die AfD an die Macht oder man hätte eben eine ganz bunte Koalition aus konservativen Kräften, aus Linken, aus SPD, Grüne und BSW. Also das ist tatsächlich sehr schwierig umzusetzen. Und da kommen sehr, sehr spannende Zeiten auf Sachsen-Anhalt zu durch dieses Wahlergebnis.
3: Spannende und wahrscheinlich auch langwierige Zeiten, langwierige Regierungsbildungszeiten, oder?
4: Genau, davon muss man ausgehen.
3: Alles klar. Vielen Dank, André Damm, live aus Magdeburg. Ja, und was heißt das eigentlich für die demokratischen Parteien, wenn die sich verbünden müssen gegen die AfD, obwohl sie ja ganz unterschiedliche Ausrichtungen haben? Das lassen wir uns gleich einordnen von Dirk van den Boom, der uns heute Abend hier durch das SR3-Wahlspezial begleitet.

0: SR3 mit dem Wahlspezial zur Landtagswahl in Sachsen-Anhalt. Stand jetzt gibt es nach wie vor eine deutliche Mehrheit für die AfD, aber noch keine absolute. Und nach der letzten Hochrechnung, da ging es 0,1% runter, also 0,1% runter für die AfD. Und wenn die Partei sich an das hält, was sie im Wahlkampf gesagt hat, dann wird sie nicht regieren. Das hat der AfD-Spitzenkandidat Ulrich Siegmund auch nochmal bekräftigt, denn das will sie nur alleine. Politikwissenschaftler Dirk van den Boom nach wie vor bei mir im Studio. Das würde dann aber heißen, über 40%, also Stand jetzt 44,4%, hätten diese Partei gewählt, die dann aber nicht am Drücker wäre. Wie demokratisch ist das dann überhaupt?
1: Ja, demokratisch ist es schon. Also man muss sich eine Mehrheit verschaffen im Parlament. Und wer das schafft, der regiert. Punkt. Das ist Demokratie im Parlamentarismus. Das heißt, rein formal, demokratisch gesehen, wäre das völlig in Ordnung. Aber wir haben natürlich ein großes psychologisches Problem. Wir haben eine Partei, die einen sensationellen Sieg eingefahren hat, die Regierungsverantwortung für sich reklamiert und die große grundlegende Veränderung in der Gesellschaft ankündigt. Aber dann sagt, das machen wir aber nur, wenn wir alleine regieren können und wählen lassen wir uns jetzt auch nicht, weil das ist uns dann doch zu knapp. Und die Rückwirkung einer solchen Aussage, einer solchen Haltung auf die eigene Anhängerschaft, die ja jetzt eigentlich heiß ist und sagt, jetzt muss ich was tun, jetzt schafft es doch mal, versucht, was ihr könnt. Und dann zu sagen, wir machen das nicht. Das könnte sich dann doch sehr schnell als sehr fatal für die AfD erweisen, denn sie würde dann sehr schnell sagen, das ist ein feiger Rückzieher. Die hatten jetzt wirklich, denen sind die Füße kalt geworden, wenn es drauf ankommt, dann machen die es dann doch nicht. Mhm. Und da muss der Siegmund tatsächlich auch mit Blick auf die Bundespartei und die kommenden Landtagswahlen, Mecklenburg-Vorpommern ist ja auch ein ganz großes Thema, da muss er sehr vorsichtig sein, aber tatsächlich so beharrlich an dieser Haltung festhält.
0: Also da können wir damit rechnen, dass diese Meinung vielleicht auch nochmal geändert
1: möglicherweise
0: wird.
1: Möglicherweise, ja.
0: Von denen, die sich davor fürchten, dass die AfD an die Regierung kommt, gibt es ja auch genug, aber es gibt auch Leute, die sagen, soll die AfD doch mal regieren, und sich dann vielleicht auch entzaubern.
1: Ja, aber das mit der Entzauberung, das hat bisher noch nirgends funktioniert. Also es hat in Österreich nicht funktioniert bei der FPÖ, dort wo sie an der Regierung war, immer mal wieder. Die FPÖ wird trotzdem weiter gewählt. Das hat in Italien nicht passiert, wo die Nachfolger der faschistischen Partei an der Regierung sind, mal mehr und mal weniger, jetzt gerade mal wieder. Hat auch nicht funktioniert. Also diese Entzauberungstheorie, das ist Quatsch, das funktioniert nicht. Es geht nicht um Sachpolitik, es geht um Gefühle und Wahrnehmung. Und wenn eine AfD-Regierung inhaltlich vielleicht nichts reißt, aber Wahrnehmung und Gefühle für sich erfolgreich manipuliert, dann hat sie ihr Ziel bereits erreicht und die Wählerinnen und Wähler sind zufrieden.
0: Lassen Sie uns mal auf das andere Szenario schauen. Und das wäre, die anderen Parteien, die schließen sich jetzt zusammen und versuchen, eine Regierung zu bilden, die aber wirklich aus ganz unterschiedlichen Interessen und Ideologien besteht. Was für Chancen hätte diese Partei oder diese Koalition überhaupt da die nächsten 5 Jahre zu überstehen?
1: Also die größte Chance ist, wenn man davon reden möchte, ist, wenn das BSW nicht reinkäme und tatsächlich die anderen Parteien zusammen zumindest mal eine rechnerische Mehrheit hätten, um einen Ministerpräsidenten zu wählen. Das muss ja mit der Linken keine Koalition sein. Das könnte ein Tolerierungsabkommen geben. Und das hat es im Osten ja schon mehrmals gegeben. Das wäre ja jetzt nichts Neues. Und die CDU müsste halt natürlich dann ein Programm entwickeln, das den Linken zumindest hin und wieder die Möglichkeit gibt, auch zuzustimmen, gerade wenn es um so zentrale Markepunkte wie Haushälter geht oder sowas. Ein Haushalt muss verabschiedet werden, sonst ist man handlungsunfähig. Das ist tatsächlich nicht völlig unmöglich. Das Problem ist natürlich, die CDU, wie ich schon sagte, im Osten ist eine sehr konservative Partei. Auch bei einer Tolerierung müsste man doch sehr weit über den eigenen Schatten springen. Das wird wahrscheinlich mit dem jetzigen Spitzenkandidaten nicht geschehen.
0: Ja, und genau das ist ja die Frage. Ne? Was heißt das denn für die Parteien, die dann immer mehr Federn ihrer Identität lassen müssen? Ist das wirklich schlau auf lange Sicht hin?
1: Naja, auf der einen Seite ist es nicht schlau. Die Frage ist aber, wenn man jetzt einen Wahlkampf geführt hat, wo die eigene Identität vor allem daraus bestand, sich an der AfD abzuarbeiten, aber eben gar nicht sich so viele Gedanken darüber zu machen, was wir eigentlich wollen an positiven Dingen. Und wenn, dann waren es oft nur so Allgemeinplätze. Da muss man sich fragen, ja gut, aber dann ist die Frage, was ist eure demokratische Verantwortung, um eine rechtsextreme Regierung zu verhindern? Also wo setzt ihr eure Prioritäten und lässt sich daraus vielleicht eine neue Identität basteln? Das kann ja auch eine Chance sein, so eine Regierung, wenn man es richtig anpackt. Also die Möglichkeit, es besser zu machen, gibt es ja immer.
0: Ich finde das gut, wenn man Dinge auch mal positiv sieht. Schön, dass Sie da was Positives dran entdeckt haben. Danke, Herr van den Boom, soweit. Und inzwischen haben sich auch Politikerinnen und Politiker hier aus dem Saarland zum Ausgang der Wahl in Sachsen-Anhalt geäußert. Hören wir gleich.

0: Bei dieser Wahlbeteiligung, bei der extrem hohen Wahlbeteiligung, ist natürlich auch ein sehr gutes Zeichen für die gesamte Demokratie. Das hat es schon ewig nicht mehr gegeben, vor allem nicht im Osten, auch nicht in Sachsen-Anhalt. Wenn ich das bewahrheiten sollte, vielleicht steigt es ja sogar noch im Laufe des Abends, ist, soweit ich informiert bin, das höchste Ergebnis für irgendeine Partei im Moment in allen 16 Bundesländern. Und das ist ein klares Signal, dass an der AfD eigentlich kein Weg mehr dran vorbeigeht. Und alles andere, diese gesamte Verhinderungspolitik, die stattgefunden hat, oder es ist ja das einzige Thema noch, alle anderen Parteien, die AfD zu verhindern. Und ich glaube, das ist kläglich gescheitert.
1: Sagt Christoph Schaufert von der Saar-AfD. Auch Frank Wagner, der Generalsekretär der Saar-CDU, hat sich geäußert und er hat ganz klar einen Auftrag an die Bundesregierung.
2: Dieses Ergebnis stimmt uns insgesamt sehr nachdenklich und wir können überhaupt nicht zufrieden sein mit diesem Ergebnis. Wir spüren aktuell, dass es eine hohe Unzufriedenheit mit der Bundesregierung gibt. Die Menschen erwarten sich dort wirklich klare Entscheidungen und vor allem, dass man gut zusammenarbeitet. Und ich glaube, spätestens nach heute Abend muss klar sein, dass diese Bundesregierung wirklich jetzt ihren Job macht, noch weiter zusammenrückt und die wichtigen Sozialreformen in Deutschland angeht. Also für uns ist ganz klar, es gilt der Beschluss des Bundesparteitags, keine Koalition oder ähnliche Form der Zusammenarbeit mit der AfD und der Linken. Dieser Beschluss gilt für alle Landesverbände der CDU in Deutschland und daran gilt sich zu halten.
1: Ja, daran sollte sich dann auch der Landesverband in Sachsen-Anhalt halten. Mal sehen, ob er das tut. Auf jeden Fall hat sich auch der SPD-Politiker aus dem Saarland, Esra Limbacher, geäußert. Der ist Generalsekretär hier der Saar-SPD und auch Bundestagsabgeordneter.
3: Wir als Sozialdemokratie kämpfen dagegen an, dass ein Rechtsruck in dieser Gesellschaft vonstatten geht. Das geht aber eben nur, wenn wir uns um die wichtigen Themen in diesem Land kümmern. Können die Menschen sich das Leben leisten? Können sie sich das Wohnen leisten? Haben sie in Zukunft auch einen Job noch in der Industrie? Das sind die Themen, um die wir uns kümmern müssen. Und dafür kämpfen wir, dass diese Orientierung nicht verloren geht. Dass die Mehrheit jetzt so extrem ist für die AfD, ist natürlich auch ein Auftrag für uns, genau diesen Kurs jetzt einzuschlagen und nicht in die Beliebigkeit abzubiegen. Darum geht es jetzt für uns als Sozialdemokratie.
1: Ja, seine Partei ist ja in Berlin am Drücker in der schwarz-roten Bundesregierung. Und genau auf die münzt sich auch die Kritik oder die Analyse von Florian Spaniol, der Chef der Saarlinken. Er hat sich so geäußert.
4: Ich selbst war in Sachsen-Anhalt vor Ort und man hat gemerkt, dass die Menschen eine riesige Frustration mit der Bundespolitik umtreibt. Und die haben wir zum Thema gemacht. Wichtig ist für uns, dass wir ganz klar an der Seite der Demokratinnen und Demokraten stehen. Das bedeutet, dass wir Mehrheiten jenseits der AfD auf jeden Fall ermöglichen werden. Wir erleben das, dass es eine ganz schreckliche Situation ist, was das mit den Menschen dort vor Ort macht. Insbesondere mit Menschen mit einer Migrationsgeschichte und auch Menschen wie queere Menschen, die mit riesiger Sorge jetzt auf den Verbleib in ihrem Bundesland und ihre Situation dort blicken. Und um diesen Menschen gerecht zu werden, werden wir natürlich alles dafür tun, dass es keine Alleinregierung der AfD gibt oder geschweige denn ein AfD-Ministerpräsident dort gewählt wird.
1: Soweit die ersten Reaktionen aus dem Saarland zum Ausgang der Landtagswahl in Sachsen-Anhalt. Dort ist noch völlig unklar, wer die nächsten 5 Jahre regieren wird.

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1: Kommende Nacht ziehen kompakte Wolken zu uns rein, es bleibt aber meist trocken. Die Temperaturen gehen zurück auf 18 bis 13 Grad. Morgen geht es aber wieder rauf, es wird recht sonnig und sehr warm mit 27 bis 29 Grad in den Hochlagen und 30 bis 32 Grad an Mosel und Saar.
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1: Und da habe ich wieder Gutes zu vermelden. Die Straßen sind am Sonntagabend soweit frei. Einen Blitzer habe ich für Sie. Und zwar in Fuhrpach, in der Limbacher Straße. Wenn Sie einen noch sehen oder mehrere oder auch Staus, dann melden Sie es gern dem SR3 Verkehrsservice kostenlos unter der 0800 700 8000. Kommen Sie gut ans Ziel.
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1: Zur Landtagswahl in Sachsen-Anhalt mit Kerstin Gallmeier. Schönen guten Abend. Und ich habe eine neue Hochrechnung für Sie, diesmal vom ZDF von 19.26 Uhr. Demnach liegt die AfD gerade bei 44,4%. Das hat sich stabilisiert, so war auch die Hochrechnung von Infratest DIMAP. Die CDU bei 18,2, die Linke bei 9,2. Die SPD bei 8,6, die Grünen bei 8,7 und das BSW ist hier nach dieser Hochrechnung nicht im Magdeburger Landtag, liegt bei 4,8. Ist immer noch ein bisschen Musik drin. Vielleicht gibt es in der Sendung ein bisschen Klarheit. Wir werden es sehen.
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0: Der Wahlausgang, zumindest nach den Hochrechnungen, die wir bislang haben in Sachsen-Anhalt, ja, der ist ziemlich eindeutig, könnte man sagen. Zumindest gibt es eine klare Wahlsiegerin, die AfD, mit derzeit 44,4%. Und es gibt eine klare Verliererin, die CDU, die auf ja mehr oder weniger 18% und ein paar Zerquetschte abgestürzt ist. Aber völlig unklar ist ja, was für eine Regierung daraus entstehen kann. Herr van den Boom, Sie sind immer noch bei mir. Welche Optionen liegen denn da jetzt auf dem Tisch?
1: Also aktuell würde ich sagen mindestens drei. Es kann passieren, wenn das BSW nicht in den Landtag einziehen sollte, dass durch die letzten Stimmenauszählungen vielleicht die AfD noch knapp in den Bereich der absoluten Mehrheit rutscht. Dann würde es eine klare Möglichkeit einer AfD-Mehrheitsregierung geben. Wenn das BSW reinkommen sollte, dann besteht die Möglichkeit, dass zumindest mit einfacher Mehrheit ein AfD-Ministerpräsident gewählt wird, weil das BSW bereits angekündigt hat, sich in einem solchen Falle am Ende zu enthalten. Dann wäre das möglich. Das wäre aber eine Minderheitsregierung, eigentlich das, was der Siegmund ausgeschlossen hat. Der müsste sich dann seine Mehrheiten suchen. Das wäre mehr der Wunsch des BSW als der AfD. Und die dritte Option ist es dann, wenn das BSW nicht reinkommt, dass sich eine Koalition aus CDU, SPD und Grünen bildet, die toleriert wird oder wie immer, welches Wort man dafür auch immer finden möchte, da kann man ja sehr einfallsreich sein, die mitgetragen wird, zumindest bei der Wahl des Ministerpräsidenten und vielleicht der Verabschiedung eines Haushalts von der Linkspartei. Das ist für die CDU wahrscheinlich ein sehr schwieriger Weg, andererseits auch nicht unattraktiv, denn man könnte wieder den Ministerpräsidenten stellen, auch wenn es wahrscheinlich nicht Herr Schulze sein wird.
0: Wenn jetzt Ulrich Siegmund, der Spitzenkandidat der AfD, sagt, okay, ich mach's, unabhängig davon, ob er jetzt die absolute Mehrheit bekommt oder nicht, dann wäre das in einem deutschen Bundesland die erste rechtsextreme Regierung seit vielen Jahrzehnten. Was würde das für Sachsen-Anhalt bedeuten?
1: Also wenn man sich das Wahlprogramm der AfD anschaut, das ist ja relativ umfangreich, ist deutlich über 100 Seiten, also die haben sich zumindest mal quantitativ viel Mühe gegeben, dann wird man sehen, dass es darin eine große Anzahl an Forderungen gibt, die ganz klar verfassungsfeindlich sind. Das heißt, das würde von den Gerichten kassiert werden, worauf die AfD natürlich auch spekuliert. Dann kann man das dem System anlasten, dass das nicht geklappt hat. Das ist ja ein beliebtes Narrativ. Es gibt eine ganze Reihe von Forderungen, die nicht Landesrecht sind, sondern Bundes- und EU-Recht. Das heißt, das kann Sachsen-Anhalt überhaupt, da hat es gar keine Gesetzgebungskompetenz. Die kann man also auch schon mal streichen. Und dann bleiben so ungefähr, ich sag mal, etwas mehr als die Hälfte an Forderungen übrig, die man tatsächlich umsetzen könnte. Zum Teil auch unter erheblichen rechtlichen Schwierigkeiten. Ich nenne mal zum Beispiel die Abschaffung der Schulpflicht zugunsten einer häuslichen Schulversorgung oder der Austritt aus dem Rundfunkstaatsvertrag, etwa was den MDR betreffen würde. Also der könnte schon einiges machen, aber sehr viele Forderungen, die er auch im Wahlkampf vertreten hat, kann er gar nicht umsetzen, weil das auch die Verfassung und das Recht überhaupt nicht vorsieht.
0: Also erstmal so weit. Wir hoffen nicht, dass es so weit kommen wird. Ich glaube, das können wir sagen. Aber überall wird auf dieses Ergebnis geschaut in Sachsen-Anhalt, auch in den Parteizentralen in Berlin, im Kanzleramt und eigentlich überall im politischen Berlin. Ob dort Erleichterung, Freude, Frust oder Sorge vorherrschen, das ist natürlich abhängig von den Parteien. Wir hören gleich mal genau hin mit unserer Korrespondentin im Hauptstadtstudio.
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0: Eine Landtagswahl ist selten nur eine Landtagswahl. Aus Sicht der Regierenden in Berlin ist das immer auch ein Gradmesser dafür, wie die Menschen die Bundespolitik bewerten. Und allein deshalb guckt man aus Berlin immer ganz genau hin, wenn in den Ländern gewählt wird. Aber heute bei der Landtagswahl in Sachsen-Anhalt hat das nochmal eine ganz andere Dimension. Schließlich geht es hier um ein historisches Hoch der AfD. Ja, eine Partei, die in Sachsen-Anhalt als offiziell rechtsextrem eingestuft ist. Ich habe jetzt Efi Seibert aus dem ARD-Hauptstadtstudio in der Leitung. Efi, ich denke, es ist nicht falsch zu sagen, die Mehrheit der Parteien hat um 18 Uhr eher sorgenvoll auf die Prognose geschaut. So richtig froh war nur eine Partei, die AfD, oder?
1: Das stimmt. Also in Berlin war das tatsächlich so, dass natürlich die Chefs der AfD, die allerdings gar nicht in Berlin sind, sondern die tatsächlich in Sachsen-Anhalt vor Ort mitfeiern wollten, natürlich die haben große Party jetzt. Ganz auf dem anderen Ende der Skala die CDU, die heute Mittag ab 16 Uhr schon hier in Berlin zusammensaß, die haben große Sorgenfalten im Gesicht und haben beraten, wie sie in Zukunft einfach besser an die Menschen heranbringen, was sie so vorhaben an Reformen, wie die Menschen das verstehen und mitgehen könnten. Und die anderen, das ist so ein bisschen gemischt. Also die SPD ist eigentlich ganz froh. Die hatten eigentlich damit gerechnet, dass es viel schlimmer kommt. Nun ist es eigentlich so vom Ergebnis her wie beim letzten Mal auch. Also die wurden nicht so abgestraft, obwohl sie eben auch in Berlin mit an der Regierung sind. Und die Grünen sind eigentlich ganz glücklich, weil die, da hieß es ja noch, eventuell kommen die gar nicht in den Landtag rein. Das haben sie jetzt eigentlich sehr gut geschafft. Und die sagen, okay, wir sind aus so vielen ostdeutschen Landtagen rausgeflogen und jetzt stehen wir so gut da. Die freuen sich eigentlich. Obwohl sie natürlich gesamtdemokratisch auch sagen, dass sie natürlich nicht glücklich mit diesem Ergebnis der AfD sind.
0: Ja, über 8,7% kann man sich als Grüne durchaus freuen. Jedenfalls nach der zweiten Hochrechnung haben sie die noch. Was waren denn aber die Reaktionen aus der Kanzlerpartei der CDU genau? Vor allem der Bundeskanzler selbst hat da ja schon keine stabile Rückendeckung mehr. Wackelt Merz jetzt?
1: Ja, das ist ja die ganze Zeit schon in der Diskussion. Der Kanzler hat sich selbst noch nicht geäußert. Allerdings, man sieht schon, worauf die sich heute Nachmittag in der CDU-Führung geeinigt haben. Also sie haben ganz offen zugegeben, dass sie ein Manko darin haben, zu kommunizieren, also zu sagen, warum sie diese Reform machen. Der CDU-Fraktionschef Thorsten Frey hat das so formuliert, gerade immer gesagt, wir machen ja nicht Reformen, weil wir gerne Reformen machen wollen und die irgendwelchen Leuten wehtun, sondern wir machen Reformen, damit das stabil bleibt unser ganzes System, weil wir können es nicht einfach so weiterlaufen lassen. Aber da gehen die Leute offensichtlich nicht mit. Und offensichtlich ist auch ein Punkt, den sie sich gedacht haben, ist, dass Emotionen in diesem Wahlkampf und vielleicht auch über diesen Wahlkampf hinaus im Moment stärker zählen als Fakten. Also man kann den Leuten durchaus sagen, das wird euch schaden hinterher, aber wenn dann irgend so ein fröhlicher AfD-Mann da steht und sagt, so schlimm wird es wohl nicht kommen, dann glauben die Leute lieber dem. So die Lesart der CDU heute. Aber der Kanzler ist natürlich ein bisschen angezählt, ja klar. Denn ihm wurde explizit von der AfD gedankt. Also die haben gesagt, der Kanzler Merz war unser bester Wahlhelfer. Den kann keiner leiden im Moment. Das sagen auch die Umfragen. Nur 9% finden es gut, was der Kanzler macht. Das ist natürlich eine schwere Bürde für einen Kanzler.
0: Ja, du hast jetzt gerade schon gesagt, die Emotionen, die stehen bei dieser Wahl ja ganz klar und auch bei den Analysen auch so ein bisschen im Vordergrund und haben hier schweres Gewicht gehabt. Aber trotzdem würde man ja annehmen, es braucht von den demokratischen Parteien ja auch irgendwie einen fundierten Plan, um zu verhindern, das was sie ja verhindern wollen, dass die AfD auch im Bund stärkste Kraft wird. Das ist ja schon längst kein Ostphänomen mehr. Gibt es den?
1: Ja, daran arbeiten sie ja schon, seitdem die AfD aufsteigt. Und bis jetzt sieht es eben nicht so aus, als hätten sie einen Plan. Also Franziska Hoppermann, die neue Generalsekretärin der CDU, die hat gerade gesagt, dass sie ein bisschen positiver die Reformen rüberbringen wollen. Na dann viel Glück. Also das ist nicht ganz einfach, weil Reformen, die wir jetzt machen werden müssten, damit unser System weiter stabil bleibt, die tun weh. So, und die kann man wahrscheinlich nicht wirklich positiv verkaufen. Also das ist ein großer Spagat, den die Regierungsparteien da hinlegen müssen. Aber ich bin sicher, also das wird noch eine große Diskussion werden jetzt im Herbst auch, inwieweit diese Reformen tatsächlich dann auch durchgesetzt werden.
0: Vielen Dank dir, Efi Seibert, für erste Reaktionen aus Berlin und deine Einschätzungen. Und so langsam geht unser SR3-Wahlspezial auf die Zielgerade. Wir gucken gleich nochmal zum Abschluss mit Politikwissenschaftler Dirk Vandenboom, welche Lehren wir vielleicht aus der Wahl heute in Sachsen-Anhalt ziehen können.

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0: SR3 ist hier mit dem besten Verkehrsservice für das Saarland und wir haben eine aktuelle Meldung. Wenn Sie auf der 8 Pirmasens Richtung Saarlouis unterwegs sind, seien Sie besonders vorsichtig zwischen Schwalbach, Schwarzenholz und Schwalbach. Dort liegen nämlich Gegenstände auf der Fahrbahn. Ja, fast 2 Stunden lang haben wir jetzt auf den Wahlausgang in Sachsen-Anhalt geschaut und man kann ja zusammenfassend feststellen, dieser Wahlausgang ist historisch, denn die AfD, eine in Sachsen-Anhalt gesichert rechtsextreme Partei, hat zum ersten Mal in einem Bundesland die Mehrheit errungen und könnte dann auch regieren. Politikwissenschaftler Dirk van den Boom, was sagen Sie? Historisch ist durchaus das treffende Wort, oder?
1: Historisch ist absolut das treffende Wort. Ich bin schon gespannt auf die Kommentare der ganzen ausländischen Journalistinnen und Journalisten, die sich da bereits jetzt sicher schon die Finger wund schreiben. Das Problem ist, wir haben jetzt tatsächlich noch gar nicht das Ergebnis, was wir brauchen, nämlich das richtige Endergebnis bei den ganzen knappen Sachen. Vor allem der Frage, ob das BSW in den Landtag einzieht oder nicht, was eine Menge ausmachen könnte. Deswegen befürchte ich und ich rufe auch die Zuhörer und Zuhörer auf, bleiben Sie wach. Schauen Sie noch länger auf die Webseiten des Landeswahlleiters. Irgendwann kommt ein vorläufiges Endergebnis. Da sind wir alle schlauer.
0: Das wird dann für morgen früh wahrscheinlich erwartet. Und was dann ja folgt, ist die Regierungsbildung. Die wird extrem knifflig. Da haben wir heute schon öfter drüber gesprochen. Was glauben Sie, wie lange wird sich das ziehen?
1: Es hängt wirklich ganz stark davon ab, wie denn diese Konstellation sein wird. Wenn die AfD es schafft, doch noch irgendwie an die absolute Mehrheit zu kommen, dann wird es tatsächlich nicht so lange dauern. Bei allen anderen Optionen wird es tatsächlich etwas schwieriger und langwieriger. Ich glaube, das wird sich dann über Wochen hinziehen, aber ich bin eigentlich gar nicht so negativ eingestellt, was das angeht. Am Ende wird die Kraft des Faktischen die Beteiligten dazu zwingen, zumindest irgendetwas dann zu tun. Sie können es nicht ewig herauszögern, denn so einfach mal eben zu sagen, ach, dann wählen wir einfach mal neu, das geht in Deutschland eher nicht.
0: Jetzt lassen Sie uns noch darauf schauen, was man an Lehren aus dieser Wahl ziehen kann. Also vielleicht erstmal im Bund, weil da hat man ja ganz besonders auch drauf geschaut und so eine Landtagswahl ist ja auch immer ein Denkzettel und das haben wir ja heute Abend auch in den Aussagen ganz klar gehört. Zettel an die Bundesregierung in Berlin. Wir haben auch schon viel über den Einfluss von Emotionen gesprochen. Heißt das, man muss da jetzt in Berlin eine ganz andere Art von Politik machen?
1: Also man muss vielleicht eine andere Art von Politik machen, eine andere Art von politischer Kommunikation auf jeden Fall. Das hat bisher alles nicht so gut gelaufen. Aber man muss wirklich mal vielleicht das Wort Reform mit neuem Leben erfüllen. Natürlich haben wir eine Krisensituation in vielen unserer Systeme und die müssen verändert werden. Wenn Veränderungen aber nur darin bestehen, dass wir alles zusammenkürzen, dann wird man das niemals positiv rüberbringen können, egal wie man es verklausuliert. Allen Leuten nur zu sagen, ihr müsst den Gürtel enger schnallen und solche Leidensreden zu halten, jetzt reißt euch mal zusammen, ihr seid ja alle nur Jammerlappen, das hilft nicht weiter, das führt zu solchen Wahlergebnissen. Man muss auch mal ein paar positive Sachen machen, vielleicht Veränderungen, wo wir alle merken, ja, das wird besser, da gibt es Sachen, die werden besser als vorher, denn eigentlich ist es das, was Politik soll, die soll am Ende Sachen besser machen für uns.
0: Aber das ist ja ganz klar vielleicht auch ein Auftrag an die Politiker und Politikerinnen hier im Saarland. Denn bei uns wird ja im nächsten April ein neuer Landtag gewählt. Beim letzten Saarland-Trend, der ist allerdings schon ein bisschen älter, Dezember 25, vielleicht nicht mehr ganz so repräsentativ. Da lag die AfD an dritter Stelle mit immerhin 23% nach SPD und CDU. Welche Lehren sollten wir denn hier mitnehmen?
1: Also ich würde gerne Mäuschen machen, wie jetzt die Wahlkampfmanagerinnen und Manager sich überlegen, welche Strategie sie für den Wahlkampf angehen wollen. Wenn mein Rat wäre, arbeitet euch nicht dauernd an der AfD ab, sondern entwickelt eine eigene Erzählung, die auch nicht nur aus hohlen Phrasen besteht, sondern vielleicht auch mal Sachen konkret benennt. Aber was ihr alle müsst, ist, ihr müsst einen wirklich emotionalen Wahlkampf führen, denn wir werden eine Wahl auch im Saarland vor allem über die Gefühlslage zur Politik gewinnen und viel weniger über Fakten.
0: Das ist ein schönes Schlusswort. Danke, Herr van den Boom, dass Sie heute Abend hier bei mir waren und mit mir auf die Wahl in Sachsen-Anhalt geschaut haben. Das hat auf jeden Fall sehr geholfen, die Ergebnisse bzw. die Hochrechnungen einzuordnen. Und ich hoffe auch für Sie, liebe Hörerinnen und Hörer, waren das aufschlussreiche Analysen. Danke fürs Zuhören auf jeden Fall und danke auch an die Kolleginnen und Kollegen in Regie, Redaktion und Technik für die Unterstützung. Schönen Abend noch allen. Tschüss.

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1: 20 Uhr. Die AfD hat die Landtagswahl in Sachsen-Anhalt mit großem Abstand gewonnen. Sie kommt nach aktuellen Hochrechnungen auf 44,4% der Stimmen. Auf Platz 2 steht demnach die CDU von Ministerpräsident Schulze, die 18,4% erhält. Ebenfalls im Landtag vertreten sein werden die Linke mit 9,3%, die Grünen mit 8,7% und die SPD mit 8,4%. Das BSW steht aktuell bei 5%. AfD-Parteichefin Weidel sieht in dem Ergebnis einen klaren Regierungsauftrag für ihre Partei. Weitere Reaktionen aus Berlin von Gabor Hallers.
2: CDU-Fraktionschef Thorsten Frey nennt das Wahlergebnis eine Zäsur für das Land. Das Ergebnis sei zu akzeptieren. Frey sagte, die CDU müsse sich in der Tat kritisch hinterfragen. Grünen-Chefin Franziska Brandner sagte, sie freue sich über das eigene Ergebnis, das Ergebnis der AfD aber sei zum Heulen. Es brauche jetzt eine positive Vision für das Land und eine handwerklich funktionierende Regierung. SPD-Chefin Bärbel Baas sprach von einem harten Kampf, den ihre Partei geführt habe. Das Ergebnis der AfD mache vielen Angst. Linken-Fraktionschefin Heidi Reicheneck sagte, sie sei bereit, mit allen demokratischen Kräften zu sprechen. Sie wolle aber keine AfD-Leitpolitik mittragen. Der Ball liege bei der Union und die Linke werde sich nicht billig verkaufen.
1: Der ukrainische Präsident Selenskyj ist weiter skeptisch, was einen baldigen Frieden für sein Land betrifft. Er sagte nach einer Unterredung mit den beiden US-Gesandten Witkoff und Kushner sowie europäischen Vertretern, zur Lösung der wichtigsten Fragen sei ein Spitzentreffen von ihm mit dem russischen Präsidenten Putin nötig. Das hat Putin bisher immer abgelehnt. Zuvor hatte sich Kushner für ein trilaterales Gespräch von Selenskyj, Putin und US-Präsident Trump ausgesprochen. Witkoff forderte von beiden Konfliktparteien Zugeständnisse für eine Friedenslösung. Markus Zwick bleibt in Pirmasens der Oberbürgermeister. Nach dem vorläufigen Wahlergebnis erhielt der CDU-Politiker 81,4% der Stimmen. Christian Hofer von der AfD bekam 13,1% und Bernd Kriebel von der Tierschutzpartei 5,3%. Die Wahlbeteiligung lag bei über 43%. In der Fußball-Bundesliga muss Eintracht Frankfurt eine deutliche Heimniederlage verkraften. Die Mannschaft unterlag dem FC Augsburg mit 1:4. Damit übernimmt Augsburg vorerst die Tabellenführung. Und das waren die Nachrichten mit Marc Langels. 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Das Wetter. In der Nacht zunehmend dicht bewölkt, aber meist trocken. Abkühlung auf 16 bis 11 Grad. Morgen dann wieder meist sonnig und sehr warm mit 27 bis 32 Grad. Die Zeit gleich 20.03 Uhr.
3: Ein Gruß in die Autos. Hier der aktuelle Verkehrsservice für den ARD-Abend. A4 Görlitz Richtung Dresden zwischen Kodersdorf und Weißenberg. 7 Kilometer stockender Verkehr. 20 Minuten dauert es hier länger. A9 Richtung München zwischen Markt Schorgast und Dreieck Bayreuth-Kulmbach. 3 Kilometer Stau wegen Bauarbeiten. 15 Minuten brauchen Sie hier Geduld. Und die B2 Gerachhof ist zwischen Gefell und Töpen wegen Bergungsarbeiten gesperrt. Und damit weiterhin gute Fahrt durch diesen Sonntagabend.
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3: Willkommen aus dem Funkhaus in Sachsen. Im Dresdner Studio ist Heiko Asch. Ich grüße Sie und einen schönen Sonntagabend weiterhin. Wir starten mit den Dire Straits aus den 80ern.

0: vom Anfang der 70er Jahre. CCR hier im ARD-Abend. Dieser Sonntag ist schon auch ein besonderer. Die Landtagswahlen in Sachsen-Anhalt sind über die Bühne gegangen. Die vorläufigen Ergebnisse haben Sie ja längst erfahren. Wir halten Sie über die weitere Entwicklung an diesem Abend natürlich auch auf dem Laufenden. Und bei uns heute Abend hier in der Sendung, da wollen wir die Familie einmal mehr in den Mittelpunkt rücken. Die Familie, die uns oft den Halt in der Brandung so mancher alltäglichen Herausforderungen gibt und auch so wichtig ist, wenn es uns mal so nicht so gut geht. Was aber, wenn gerade dieser Rückhalt fehlt, wenn der Streit einen Keil in die Familie geworfen hat? Wer geht da den ersten Schritt zur Versöhnung? Wer springt über seinen Schatten, um den anderen die Hand zu reichen? Wie wichtig ist Ihnen die Familie? Ihre oft auch sehr persönlichen Erlebnisse, die wollen wir heute Abend teilen. Würde mich freuen, wenn Sie dabei sind. ard-hitnacht@mdr.de für Ihre Zeilen. Oder Sie können auch gerne anrufen 0800 80 80 110. ard-hitnacht@mdr.de oder 0800 80 80 110.
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0: Madonna hier im ARD-Abend. Seit den 80er Jahren ist sie aktiv unterwegs, gibt jede Menge Konzerte, große Konzerttourneen in all den Jahrzehnten. Und für nächstes Jahr hat sie ja auch schon wieder die nächste Tournee angekündigt. Und jetzt ein aktueller Albumtipp von Olivia Rodrigo, 23 Jahre jung und auch schon Beachtliches erreicht. Bekannt wurde sie ja zuerst als Schauspielerin, aber musikbegeistert war sie schon als Kind. Mit 7 Jahren begann sie das Klavierspielen und sang bei verschiedenen Talenteshows und allen möglichen Anlässen, die sich boten. Und sie schreibt auch ihre eigenen Songtexte. Damit hat sie bereits auch schon mit 12 Jahren angefangen. Klingt nach den besten Voraussetzungen für eine große Karriere. Und wie gesagt, da hat sie schon einiges erreicht. Vor 5 Jahren kam ihr Debütalbum heraus. Das verkaufte sich auf Anhieb schon mal über 10 Millionen Mal. Und in diesem Jahr erschien schon ihr drittes Album, erreichte die Spitze der Charts, auch so weit das Auge reicht, in vielen europäischen Ländern und Amerika sowieso. Da wird es wohl auch in den kommenden Monaten noch einige weitere Auszeichnungen geben. Den Grammy zum Beispiel, den hat sie auch schon 3-mal in der Tasche. You seem pretty sad for a girl so in love, so heißt ihr aktuelles Album. Und dass es mit der Liebe auch nicht immer nur eitel Sonnenschein gibt, auch das greift Olivia mit ihrem Album auf. Mit der Rockmusik authentisch und offen, der Song Stupid Song. Hier ist Olivia Rodrigo.
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Sie hat schon jetzt einen festen Platz in der aktuellen Musikgeschichte. Das neue Album von Olivia Rodrigo und sie geht auch auf große Tour, wird im kommenden Jahr auch für zwei Konzerte nach Deutschland reisen. Zwei Konzerte in der Olympiahalle in München am 1. und 2. April.

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2: 20.30 Uhr, die Landtagswahlen in Sachsen-Anhalt. Das Interesse ist ja auch bundesweit. Hier ein Überblick zum Ergebnis mit Nathalie von Miltenstein.
3: Guten Abend. Nach dem Wahlsieg der AfD in Sachsen-Anhalt sieht Bundesvorsitzende Alice Weidel einen klaren Regierungsauftrag. Das sagte Weidel im ZDF. Ihre Partei hat mit großem Vorsprung vor der CDU die Wahl für sich entschieden, die absolute Mehrheit aber verfehlt. Laut aktueller Hochrechnung kam die AfD auf 44,4%. Der Generalsekretär der CDU Sachsen, Tom Ungar, hat in einer ersten Reaktion zum Ergebnis der Landtagswahl in Sachsen-Anhalt von einer Zäsur gesprochen. Gleichzeitig kritisierte Ungar im MDR Sachsenspiegel die Regierungspolitik. Aus Berlin habe es keinen Rückenwind, sondern eher Gegenwind gegeben. Die CDU musste in Sachsen-Anhalt eine historische Niederlage hinnehmen. Sie kam auf 18,3%. Die linken Spitzenkandidatin Eva von Angern hat angekündigt, einen CDU-Ministerpräsidenten in Magdeburg mitzuwählen. In der ARD sagte sie, die Linke habe immer einen AfD-Ministerpräsidenten verhindern wollen. Gleichzeitig wirft sie der CDU vor, die AfD groß gemacht zu haben. Ihrer Ansicht nach haben die Christdemokraten Themen der AfD übernommen und Sozialkürzungen geplant. Die Linken schafften mit 9,2% den Sprung in den Magdeburger Landtag, ebenso die SPD mit 8,6% und die Grünen mit 8,4%. Das BSW muss mit 4,8% weiter um den Einzug zittern. Die FDP scheiterte an der 5-Prozent-Hürde.
2: Danke, Nathalie. 20.32 Uhr. Wir schauen auf die Straßen. Unser Verkehrsservice für den ARD-Abend. A4 Görlitz Richtung Dresden zwischen Kodersdorf und Weißenberg. 7 Kilometer stockender Verkehr. Bitte planen Sie hier 20 Minuten mehr ein. A9 Richtung München zwischen Markt Schaugast und Dreieck Bayreuth-Kulmbach. 3 Kilometer Stau wegen Bauarbeiten. Hier dauert es 15 Minuten länger. Und die B2 Gerahof ist zwischen Gefell und Töpen wegen Bergungsarbeiten gesperrt. Und damit weiter gute Fahrt durch diesen Abend.

0: A Matter of Trust, eine Frage des Vertrauens. Billy Joel gerade gehört hier im ARD-Abend. Ja, und es ist ja vor allem die Familie, in der Vertrauen wohl an erster Stelle stehen sollte. Günther aus Freiberg ist heute Abend auch mit dabei und schreibt sich hier ein Dankeschön von der Seele. Günther hat vor 11 Jahren eine Familie verloren und wie er schreibt, gibt er sich auch selbst die Schuld. Er ist damals durch berufliche Probleme in die Alkoholabhängigkeit gerutscht, hat sich das selbst lange nicht eingestehen können und die eigene Familie musste darunter leiden. Seine Frau hat sich damals von ihm getrennt. Eine Zeit, die für Günther eine noch größere Herausforderung war und er dadurch auch so richtig am Abgrund stand. Und er schreibt hier weiter: Ich bin heute so dankbar, dass meine geschiedene Frau mir nach wenigen Monaten trotzdem wieder die Hand reichte und mich unterstützte. Das hat mich aufgefangen und ich bin dann aus eigener Kraft wieder ins Leben zurückgekehrt. Auch mein Sohn gibt mir Halt und unterstützt mich mit seiner Familie. Heute haben wir alle ein sehr viel besseres Vertrauensverhältnis als damals. Das gibt mir Kraft, weiter an die Familie zu glauben, auch wenn es meine Familie auf dem Papier nicht mehr gibt. Ja, eine sehr persönliche Geschichte, finde ich. Vielen Dank, Günther, für Ihre Zeilen und ich wünsche Ihnen da auch weiter diese Kraft und den Glauben an sich selbst. Das ist eine so viel stärkere oder größere Stärke, wie sie in ihr Leben jetzt meistern und wie sie überhaupt nach dem Tiefschlag ihr Leben wieder gemeistert haben. Und am Anfang war eben auch diese Hand von ihrer geschiedenen Frau. Auch ihr gehört da ein großes Dankeschön. Und wenn Sie auch so eine Lebenserfahrung gemacht haben und Sie Ihrer Familie oder auch die Freunde mal so richtig aus der Patsche geholfen haben, dann können Sie mir gern schreiben, ard-abend@mdr.de oder Sie rufen an 0800 80 80 110.
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0: Und jetzt habe ich Celine Dion. Auch sie findet ja in ihren 3 Söhnen den Halt, den sie braucht, um wieder zu ihrer Kraft zurückzufinden. Sie musste auch lange pausieren. Nach 6 Jahren gibt sie nun in der kommenden Woche in Paris ihr erstes großes Konzert, das erste von 16 Konzerten in diesem Jahr und auch für das kommende Jahr sind schon wieder 10 weitere geplant. Auch so eine beeindruckende Comeback-Geschichte. Celine Dion.

Marius Müller-Westernhagen hier in der ARD im ARD-Abend und wir steuern auf die 21 Uhr Nachrichten zu. Bis dahin noch drei Songs aus drei Jahrzehnten. Aretha Franklin, Boyzone und hier ist ELO.

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1: 21 Uhr. Die AfD hat die Landtagswahl in Sachsen-Anhalt mit deutlichem Vorsprung gewonnen. Nach der jüngsten ARD-Hochrechnung kommt sie auf 44,2% der Stimmen, deutlich vor der derzeit regierenden CDU, die nur noch von 18% gewählt wurde. Dahinter landeten die Linke und SPD mit jeweils 9,0 und die Grünen mit 8,6%. Das BSW sehen die Hochrechnungen bei 5,1%. Die Wahlbeteiligung lag bei rund 78%. Die Reaktionen der im saarländischen Landtag vertretenen Parteien fasst Felix Jakobs zusammen.
2: Der Sprecher der saarländischen AfD Schaufahrt bezeichnete das gute Abschneiden seiner Partei gegenüber dem SR, besonders wegen der hohen Wahlbeteiligung, als gutes Zeichen für die Demokratie. Die hohen Werte zeigten außerdem, dass an der AfD kein Weg mehr vorbeiführe. Schaufahrt sieht die anderen Parteien in der Pflicht, die sogenannte Brandmauer aufzugeben. Das lehnte der Generalsekretär der Saar-CDU Wagner ab. Für ihn sei klar, dass sich die CDU weiter an ihren Unvereinbarkeitsbeschluss sowohl zur AfD als auch zur Linken halten müsse. Obwohl die SPD im Vergleich zur letzten Landtagswahl in Sachsen-Anhalt laut Hochrechnungen keine Verluste hinnehmen musste, ist die Saar-SPD ebenfalls unzufrieden mit dem Ergebnis. Ihr Generalsekretär Limbacher sagte, damit werde man dem Anspruch einer Volkspartei nicht gerecht.
1: Die EU will ihre Zusammenarbeit mit Grönland ausbauen. Kommissionspräsidentin von der Leyen traf heute zu einem zweitägigen Besuch auf der zu Dänemark gehörenden Insel ein. Bei ihrer Ankunft auf dem Flughafen von Nuuk sagte sie, es gehe darum, die Partnerschaft zu festigen. Von der Leyen und Ministerpräsident Nielsen wollen morgen eine entsprechende Erklärung unterzeichnen. Außerdem soll es Investitionszusagen in dreistelliger Millionenhöhe geben. Markus Zwick bleibt Oberbürgermeister von Pirmasens. Nach dem vorläufigen Wahlergebnis erhielt der CDU-Politiker 81,4% der Stimmen. Christian Hofer von der AfD bekam 13,1 und Bernd Kriebel von der Tierschutzpartei 5,3%. Die Wahlbeteiligung lag bei über 43%. In der Fußball-Bundesliga muss Eintracht Frankfurt eine deutliche Heimniederlage verkraften. Die Mannschaft unterlag dem FC Augsburg mit 1:4. Damit übernimmt Augsburg vorerst die Tabellenführung. Zuvor hatte der HSV ebenfalls sein erstes Heimspiel verloren mit 0:5 gegen Mainz. Und das waren die Nachrichten mit Marc Langels. 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Das Wetter: in der Nacht zunehmend dicht bewölkt, aber meist trocken, dabei Abkühlung auf 16 bis 11 Grad. Morgen dann wieder meist sonnig und sehr warm bei Höchstwerten von 27 bis zu 32 Grad.
3: Und hier der aktuelle Verkehrsservice für den ARD-Abend mit einer Meldung von der A7 Flensburg Richtung Hannover. Die A7 ist zwischen Hamburg-Stellingen und Heimfeld wegen Bauarbeiten noch bis morgen früh ca. 5 Uhr gesperrt. Und damit weiter. Gute Fahrt durch diesen Abend.
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3: Unser Sonntagabend, schön, dass wir das Wochenende gemeinsam ausklingen lassen. Ich bin Heiko Asch aus dem Dresdner Funkhaus. Lassen Sie uns weiter durch einige Jahrzehnte der Musikgeschichte ziehen, auch mit Ihrer ganz eigenen Familiengeschichte. Wie wichtig ist Ihnen Ihre Familie oder auch der Freundeskreis? ard-abend@mdr.de oder Sie rufen an 0800 80 80 110.

0: Ihn ja in der im ARD-Abend am Sonntagabend. Ja, wie wichtig ist die Familie? Sabine aus Ulm, vielen Dank für Ihre Zeilen. Sie ist gerade in Coburg bei ihren Eltern und schreibt hier auch, die Familie ist mir das Wichtigste überhaupt. Auch wenn es ein paar Jahre Funkstille bei uns gab zwischen meinen Eltern und meiner Familie, bin ich heute froh, dass meine Eltern den ersten Schritt wagten. Nach einem langen Brief kam es zu einem ersten Treffen und schließlich zur Versöhnung. Heute sehe ich die Jahre, in denen wir keinen Kontakt hatten, als verlorene Jahre. Und ich freue mich, dass wir uns heute besser verstehen als je zuvor. Auch so ein Happy End. Vielen Dank für die Zeilen. Sabine, ja, das Leben, das macht so eine Versöhnung dann auch gleich ein ganzes Stück reicher, finde ich, oder? Und Sie können uns weiter Ihre Gedanken schreiben. Wie wichtig ist Ihnen Ihre Familie, der Zusammenhalt, das gegenseitige Vertrauen? ard-abend@mdr.de oder Sie rufen an 0800 80 80 110.
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0: Ja, und musikalisch geht's jetzt in die Mitte der 70er Jahre mit Glen Campbell. Er wäre ja in diesem Jahr 90 geworden, ist aber auch schon 9 Jahre nicht mehr unter uns. Und heute vor 51 Jahren stand er in Amerika an der Spitze der Charts mit diesem Song.

Tom Jones. Kurz vor der Jahrtausendwende konnte er auch diesen Hit landen. Und in den 80ern begann eine Band aus Münster eine Weltkarriere. Die Rede ist von Alphaville. Ihr Sound verbreitete sich ja auch in Windeseile auf der ganzen Welt. Schon auf ihrem Debütalbum war ja ein Hit nach dem anderen. Allein in Amerika standen sie mit ihrem ersten Album 14 Wochen lang in den Charts. Und diese Hits begleiten sie heute noch. Und hier ist der Titelsong, Forever Young.

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9: 21.01 Uhr.

0: 9:35 und da schauen wir an dieser Stelle nochmal auf die Wahlergebnisse in Sachsen-Anhalt. Ein Überblick mit Nathalie von Mildenstein.
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2: Guten Abend. Die AfD hat mit Spitzenkandidat Ulrich Siegmund die Landtagswahl in Sachsen-Anhalt gewonnen. Laut aktueller Hochrechnung erhielt die AfD 44,4% der Stimmen, verpasste aber die absolute Mehrheit. Im ZDF sprach Bundesvorsitzende Alice Weidel von einem klaren Regierungsauftrag. Eine historische Niederlage gab es für die CDU und Regierungschef Sven Schulze. Die Christdemokraten kamen auf 18%. Damit halbierte sich ihr Ergebnis von 2021. Nicht mal eine Stunde nach der ersten Prognose gab es die ersten Rücktrittsforderungen. Die CDU-Landtagsabgeordnete Eva Feusner sagte unter anderem der deutschen Presseagentur, dass Sven Schulze Konsequenzen ziehen müsse. Die Linken schafften mit 9,2% den Sprung in den Magdeburger Landtag, ebenso die SPD mit 8,6% und die Grünen mit 8,4%. Das BSW kann mit 5,1% auf den Einzug hoffen. Die FDP scheiterte an der 5%-Hürde. Als Reaktion darauf kündigte Sachsen-Anhalts FDP-Landesvorsitzende Lydia Hüskens ihren Rücktritt an. Der Zentralrat der Juden hat schockiert auf den Wahlerfolg der AfD in Sachsen-Anhalt reagiert. Zentralratspräsident Josef Schuster sagte, eine als gesichert rechtsextremistisch eingestufte Partei sei in einem deutschen Bundesland nur knapp von der Alleinregierung entfernt. Er sei von diesem Wahlergebnis entsetzt.
0: Dankeschön, Nathalie. Und wir schauen auf die Straßen. Mit unserem Verkehrsservice für den ARD-Abend. A1 Lübeck Richtung Hamburg zwischen Hamburg-Billstedt und Dreieck-Norderelbe. 5 Kilometer Stau, 1 Stunde und 15 Minuten Zeitverzögerung dort. Und die A7 Flensburg Richtung Hannover ist zwischen Hamburg-Stellingen und Eimfeld wegen Bauarbeiten noch bis morgen früh etwa 5 Uhr gesperrt. Weiter einen schönen Abend und eine gute Fahrt durch den Abend. Jetzt mit Sandra.

unser AD-Abend. So lassen wir das Wochenende gemeinsam ausklingen. Jetzt auch mit einem Blick fast drei Jahrzehnte zurück. Es war der letzte Augusttag 1997, als eine Nachricht alles andere in den Schatten stellte. Der tragische Unfalltod von Lady Diana. Eine Woche später war dann die Trauerfeier. Und zu ihrem Freundeskreis zählte ja auch immer schon Elton John. Und er gab seinen Hit Candle in the Wind aus diesem Anlass, dieser Trauerfeier, einen neuen Text und traf genau die Gefühlswelt der Millionen Fans und Trauernden an diesem 6. September 1997 und machte diesen Song zum Nummer 1 Hit in zahlreichen Ländern. Diese 97er Version von Candle in the Wind schaffte es sogar ins Guinness Buch der Rekorde. Sie gehört mit über 33 Millionen Verkäufen zu den weltweit meistverkauften Singles der Geschichte. Hier ist er, Elton John.

0: Fleetwood Mac hier im ARD-Abend. Ja, Familie gehört zu den wichtigsten Dingen im Leben. Da sind sich hier die meisten wohl einig, die uns geschrieben haben. Ein Dankeschön schon mal an alle, die uns geschrieben haben. Auch Michael in Kolmen. Er schreibt hier, wir sind mehr oder weniger erfahrene Pflegeeltern. Unsere Tochter gibt uns immer wieder zu verstehen, wie wichtig wir ihr sind. Wir haben 5 liebe Enkel. Vati war am Samstag 85. Wir haben schön in Familie gefeiert. Kinder, Enkel und Urenkel, alle waren sie dabei. Familie ist das Beste, was es gibt, wenn man sie ordentlich pflegt. Vielen Dank, Michael, für Ihre Zeilen. Auch Thomas hat hier geschrieben, ein wenig ein anderer Tenor. Familie ist wichtig, nur Versöhnung nicht immer möglich, wenn zum Beispiel wegen Missbrauch oder Gewalt die Kraft für eine Versöhnung nicht genug vorhanden ist. Dann ist es wichtig, Freunde zu haben und den Glauben an seine eigene Stärke niemals zu verlieren. Es werden daher alle gegrüßt und ermutigt, bei Rückschlägen und unversöhnlichen Beziehungen an die eigene Kraft zu glauben und damit neue Brücken zu anderen Menschen zu bauen. Das kann gelingen, kann ich aus eigener Erfahrung berichten. Vielen Dank, Thomas, für diese ehrlichen Zeilen. Und auch diese möchte ich noch vorlesen von Annette aus Leipzig. Mir ist Familie sehr wichtig, weil ich mich hier ein wenig anlehnen kann. Hervorheben möchte ich einen längeren Krankenhausaufenthalt, bei dem mir meine Familie, insbesondere meine Schwestern und Eltern, sehr viel geholfen haben. Deswegen ein großes Dankeschön auch an meine Familie. Und ich sage danke, Annette, für diese Zeilen.
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0: Und jetzt habe ich die Bee Gees dabei, die erfolgreichste Familienband aller Zeiten. Das Trio hat den Sound für eine ganze Ära geliefert. Disco und die 70er. Aber auch die 80er waren dabei, da glänzten die drei Brüder mit weiteren Hits und sie schrieben ja auch für andere und produzierten für andere. Barry Gibb ist in dieser Woche 80 geworden, der einzige noch lebende Bee Gees.

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1: 22 Uhr. Die AfD hat die Landtagswahl in Sachsen-Anhalt mit großem Abstand gewonnen. Sie kommt nach aktuellen Hochrechnungen auf 44% der Stimmen. Auf Platz 2 steht demnach die CDU von Ministerpräsident Schulze, die 17,8% erhält. Ebenfalls im Landtag vertreten sein werden die SPD mit 9,1%, die Linke mit 8,8% und die Grünen mit 8,7%. Das BSW steht aktuell bei 5,1%. Die Wahlbeteiligung lag bei rund 78%. AfD-Parteichefin Weidel sieht in dem Ergebnis einen klaren Regierungsauftrag für ihre Partei. Weitere Reaktionen aus Berlin von Gabor Hallas.
2: CDU-Fraktionschef Thorsten Frey nennt das Wahlergebnis eine Zäsur für das Land. Das Ergebnis sei zu akzeptieren. Frey sagte, die CDU müsse sich in der Tat kritisch hinterfragen. Grünen-Chefin Franziska Brandner sagte, sie freue sich über das eigene Ergebnis, das Ergebnis der AfD aber sei zum Heulen. Es brauche jetzt eine positive Vision für das Land und eine handwerklich funktionierende Regierung. SPD-Chefin Bärbel Baas sprach von einem harten Kampf, den ihre Partei geführt habe. Das Ergebnis der AfD mache vielen Angst. Linken-Fraktionschefin Heidi Reicheneck sagte, sie sei bereit, mit allen demokratischen Kräften zu sprechen. Sie wolle aber keine AfD-Leitpolitik mittragen. Der Ball liege bei der Union und die Linke werde sich nicht billig verkaufen.
1: Nach ihrem Austritt aus dem BSW in Thüringen haben ehemalige Mitglieder die neue Partei Thüringen.gerecht gegründet. Wie ein Sprecher mitteilte, wurde die ehemalige BSW-Landeschefin und Finanzministerin Katja Wolf zum Vorstand gewählt. In den vergangenen Tagen war ein Streit mit der Bundesspitze der Partei um die Regierungsbeteiligung in Thüringen eskaliert. Die Tätersuche im Hambacher Forst im Zusammenhang mit den versuchten Sabotageangriffen auf das deutsche Stromnetz blieb erfolglos. Wie die Polizei mitteilte, wurde die Suche gegen 19 Uhr beendet. Es seien keine Hinweise gefunden worden. Die generelle Fahndung nach dem mutmaßlichen Täter gehe jedoch weiter. Nach Angaben von Bundesinnenminister Dobrindt hatte der 48-jährige Tatverdächtige ein Bekennerschreiben verfasst, das auf Täterwissen hindeute. Im Saarland sind im Zusammenhang mit Sportwetten etwa 14.500 Menschen spielsüchtig. Das hat die saarländische Landesfachstelle für Glücksspielsucht dem SR mitgeteilt. Sie sieht Werbung für Glücksspiele bei Fußballspielen kritisch. Es entstehe der Eindruck, dass Sport und Wetten zusammengehörten. Und das waren die Nachrichten mit Daniel Magar. 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Das Wetter: in der Nacht bewölkt, überwiegend trocken bei Tiefstwerten bis 11 Grad. Morgen sonnig, es wird warm bis maximal 32 Grad. Die Zeit, es ist 22.03 Uhr.
3: Das ist 22.03 Uhr.
4: Und hier der Verkehrsservice für den ARD-Abend. A1 Lübeck Richtung Hamburg zwischen Hamburg-Billstedt und Norderelbbrücke. 5 Kilometer Stau zurzeit. Rechnen Sie hier bitte mit 1 Stunde und 15 Minuten Verzögerung. Und die A7 Flensburg Richtung Hannover ist zwischen Hamburg-Stellingen und Eimfeld wegen Bauarbeiten noch bis etwa 5 Uhr morgen früh gesperrt. Damit weiter gute Fahrt durch diesen Abend.
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4: Gehen wir in die letzte Runde noch bis um 11. Unser ARD-Abend aus dem Funkhaus in Dresden mit Heiko Rasch im Studio. Ich grüße Sie.

0: Eric Carmen hier im ARD-Abend. Dieser Hit hat ihn Mitte der 70er Jahre bekannt gemacht. Den Song hat er auch selbst geschrieben. War sein erster großer Hit, den ja dann auch 20 Jahre später Celine Dion noch einmal zum Welthit machen konnte. Lasst uns feiern. Das haben vor 46 Jahren 175.000 Fans von Barclay James Harvest gesagt und kamen zum größten Konzerthöhepunkt ihrer Karriere. Das war auch Ende August 1980. Da gaben sie ein Gratiskonzert auf dem Platz der Republik vor dem Reichstagsgebäude in West-Berlin. Zum 46. Mal jährt sich dieses Wahnsinnskonzert von Barclay James Harvest. Die Single Life is for Living, die entwickelte sich zum Chartbreaker und gehört zum Markenzeichen der Band. Noch vor der Jahrtausendwende zerfiel ja die Band in zwei Teile, aber die Musikgeschichte in den 80ern ist ja längst geschrieben und weckt heute noch diese Erinnerung.
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0: Anastasia hier im ARD-Abend und auf den Tag genau heute vor 51 Jahren gelang Rod Stewart schon zum dritten Mal die Spitze der britischen Singlecharts. Schon in den 70er Jahren gewann er seine Karriere so richtig an Fahrt und bis heute ist er doch eigentlich immer auf der Überholspur geblieben. Mal was zum Zurücklehnen, um diese Zeit passt ganz gut. So richtig passend für diesen Sonntagabend. Vielleicht auch in Erinnerung an den vergangenen Urlaub in diesem Jahr. Hier ist Sailing, Rod Stewart.
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7: Kurz nach 11:30 schauen wir auf unseren aktuellen Verkehrsservice für den ARD-Abend. A1 Lübeck Richtung Hamburg, zwischen Hamburg-Billstedt und Norderelbbrücke. 3 Kilometer Stau zurzeit, bitte planen Sie hier 20 Minuten mehr ein. Und die A7 Flensburg Richtung Hannover ist zwischen Hamburg-Stellingen und Heimfeld wegen Bau.

0: Bauarbeiten noch bis etwa 5 Uhr gesperrt. Damit weiter gute Fahrt durch diesen Abend.
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0: Viele haben ja das Wochenende ganz in Familie verbracht und die Familie, die ist Ihnen auch sehr wichtig. So lese ich es jedenfalls hauptsächlich in Ihren Mails. Ja, und ganz wichtig, da lasse ich nichts drauf kommen. Unsere große Radiofamilie, also an dieser Stelle vielen Dank für Ihre Mails. Da hat uns Patricia aus Vorpommern geschrieben, ohne Familie ist alles nichts. Freunde kommen und gehen, aber die Familie bleibt. Auch wenn es mal rumpelt, Familie ist wie ein Baum. Die Zweige können in unterschiedliche Richtungen wachsen, doch die Wurzeln halten alles zusammen. Also, schöner konnte man es nicht schreiben, oder? Danke, Patricia. Und Ulrike aus Münster hat auch mitgemacht. Familie ist mir sehr wichtig. Ich liebe es, euch im Radio zu hören und dabei mit meinem Mann und meinem Sohn Kniffel zu spielen. Genau das Kontrastprogramm zu einem Fernsehabend, wo jeder nur in die Glotze schaut. Ja, viele Grüße aus Münster. Danke, Ulrike. Und wer hat hier geschrieben? Veronika und Frank. Ich kann nur sagen, Familie ist das Allerwichtigste und ich bin froh und dankbar, in einer gut funktionierenden Familie zu leben. Ob Tochter und Familie, meine Zwillingsschwester und ihre Familie. Ohne diesen Zusammenhalt möchten wir nicht sein. Und diese Mail noch von Jacqueline. Familie ist sehr wichtig. Seit dem Tod meiner Eltern weiß ich das noch mehr zu schätzen. Viele Grüße, Jacqueline. Also ein Dankeschön an alle, die mitgemacht haben heute Abend.
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0: Und heute feiert ja Peter Hedrich seinen 78. Geburtstag. Nun werden viele fragen, hey, wer ist denn Peter Hedrich? Stimmt, es ist sein bürgerlicher Name. Unter dem Künstlernamen Peter Kent hat er es zu internationalem Erfolg gebracht, auch durch die Zusammenarbeit mit vielen anderen Musikerkollegen und auch mit einigen eigenen Songs, wie zum Beispiel den hier, It's a Real Good Feeling, vom Anfang der 80er Jahre. Ein echter Meilenstein, Peter Kent.

0: So eine geniale Stimme, oder? Eine großartige Stimme und große Karriere, aber ein viel zu kurzes Leben leider. Whitney Houston gerade gehört, hier im ARD-Abend. Und wir bleiben gleich noch ein wenig in den 80ern. 1982 gelang F.A. David sein größter Hit und er lebt ja heute noch ganz gut davon, von Würz. Der Song rettete ihn damals aus einer finanziellen Krise heraus. Er hörte auf den guten Rat eines Freundes, der ihm nämlich sagte, schreib doch einfach mal einen tanzbaren Titel. Und das Ergebnis war Würz. Bis heute einfach zeitlos geblieben und gerade weil er ja so oft auch im Radio zu hören ist, dieser Song, da klingelt bei ihm weiter die Kasse. Und manchmal reicht so ein kleiner Moment, ein guter Rat oder auch zur richtigen Zeit am richtigen Ort. Manchmal reicht das, um ein ganzes Leben zu ändern. Tja, und dann habe ich noch Coldplay bis zu den Nachrichten. Damit geht's auf die Zielgerade. Und hier im Funkhaus bleibt das Licht aber an für Ronny Krabmann. Er bringt sie in die neue Woche hinein mit der ARD-Hitnacht. Gute Unterhaltung mit Ronny und Ihnen eine gute Nacht.
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1: 23 Uhr. Die AfD hat die Landtagswahl in Sachsen-Anhalt deutlich gewonnen. Nach der jüngsten ARD-Hochrechnung kommt sie auf 44% der Stimmen, deutlich vor der derzeit regierenden CDU, die nur noch von 17,5% gewählt wurde. Dahinter landeten die SPD mit 9,2, die Grünen mit 8,9 und die Linken mit 8,6%. Das BSW steht bei der Hochrechnung bei 5,1, die Wahlbeteiligung lag bei rund 78%. Die Reaktionen der im saarländischen Landtag vertretenen Parteien fasst Felix Jakobs zusammen.
2: Der Sprecher der saarländischen AfD Schaufahrt bezeichnete das gute Abschneiden seiner Partei gegenüber dem SR, besonders wegen der hohen Wahlbeteiligung, als gutes Zeichen für die Demokratie. Die hohen Werte zeigten außerdem, dass an der AfD kein Weg mehr vorbeiführe. Schaufahrt sieht die anderen Parteien in der Pflicht, die sogenannte Brandmauer aufzugeben. Das lehnte der Generalsekretär der Saar-CDU Wagner ab. Für ihn sei klar, dass sich die CDU weiter an ihren Unvereinbarkeitsbeschluss sowohl zur AfD als auch zur Linken halten müsse. Obwohl die SPD im Vergleich zur letzten Landtagswahl in Sachsen-Anhalt laut Hochrechnungen keine Verluste hinnehmen musste, ist die Saar-SPD ebenfalls unzufrieden mit dem Ergebnis. Ihr Generalsekretär Limbacher sagte, damit werde man dem Anspruch einer Volkspartei nicht gerecht.
1: Der ukrainische Präsident Selenskyj ist weiter skeptisch, was einen baldigen Frieden für sein Land betrifft. Er sagte nach einer Unterredung mit den beiden US-Gesandten Witkow und Kushner, zur Lösung der wichtigsten Fragen sei ein Spitzentreffen von ihm mit dem russischen Präsidenten Putin nötig. Das hatte Putin bisher immer abgelehnt. Zuvor hatte sich Kushner für ein trilaterales Gespräch von Selenskyj, Putin und dem US-Präsident Trump ausgesprochen. Ein Frachtflugzeug des Online-Händlers Amazon ist bei der Landung in Miami über das Ende der Landebahn hinausgeschossen und hat Feuer gefangen. Behördenangaben zufolge rammte die Frachtmaschine mehrere Fahrzeuge auf einem nahegelegenen Freeway. Die US-Luftfahrtbehörde FAA und der Flughafen Miami International machten zunächst keine Angaben zu möglichen Opfern. Insgesamt 60 Einheiten der Feuerwehr waren im Einsatz. Markus Zwick bleibt Oberbürgermeister von Pirmasens. Nach dem vorläufigen Wahlergebnis erhielt der CDU-Politiker 81,4% der Stimmen. Christian Hofer von der AfD bekam 13,1% und Bernd Kriebel von der Tierschutzpartei 5,3%. Und das waren die Nachrichten mit Daniel Magar. 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Das Wetter: in der Nacht bewölkt, überwiegend trocken bei Tiefstwerten bis 11 Grad. Morgen sonnig, es wird warm bis maximal 32 Grad. Die weiteren Aussichten wechselhaft, am Mittwoch deutlich kühler bei Höchstwerten bis 21 Grad.
3: Und wir schauen gleich auf die Straßen in Deutschland. Hier ist der Verkehrsservice in der ARD-Hitnacht. A3 Oberhausen-Arnheim, da ist die Fahrbahn zwischen Emmerich-Ost und Grenzübergang Elten wegen Bauarbeiten bis 5 Uhr in beiden Richtungen gesperrt. A5 Kassel Richtung Frankfurt, zwischen Fernwald und Gambacher Kreuz nach einem Unfall Fahrbahn gesperrt, dadurch Stau. A7 Flensburg Richtung Hannover, zwischen Hamburg-Stellingen und Hamburg-Waltershof wegen einer Baustelle bis 5 Uhr die Fahrbahn gesperrt. A8 München Richtung Stuttgart, zwischen Sulzemoos und Odelzhausen, aktuell 2 Kilometer Stau, hier ist nach einem Unfall nur eine Fahrspur frei. A8 Karlsruhe Richtung Stuttgart, zwischen Pforzheim Süd und Heimsheim, wegen Fahrbahnerneuerungsarbeiten bis 5 Uhr die Fahrbahn gesperrt, eine Umleitung führt über die U9. A24 Hamburg Richtung Berlin, zwischen Schwarzenbeck-Grande und Talkau wegen Bauarbeiten bis 5 Uhr die Fahrbahn gesperrt. A43 Wuppertal-Recklinghausen, zwischen Kreuz Bochum und Kreuz Recklinghausen wegen Brückenbauarbeiten bis 5 Uhr in beiden Richtungen die Fahrbahn gesperrt. A44 Kassel Richtung Dortmund, zwischen Diemelstadt und Marsberg wegen Bauarbeiten bis 5 Uhr die Fahrbahn gesperrt. Eine Umleitung führt hier über die U24. A46 Heinsberg Richtung Düsseldorf, zwischen Grevenbroich und Kapellen wegen Bauarbeiten bis 5 Uhr Fahrbahn gesperrt. A81 Schaffhausen Richtung Singen, zwischen Hilzingen und Kreuz Singen wegen Bergungsarbeiten aktuell die Fahrbahn gesperrt. B17 Augsburg Richtung Landsberg, zwischen Gersthofen Süd, Postzentren und Bärenkeller Oberhausen Süd, nach einem Unfall aktuell hier die Fahrbahn gesperrt. Soweit unser Blick auf die Straßen in Deutschland. Wir haben keine Falschfahrer, keine Blitzer, wünschen eine gute und sichere Fahrt.
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3: Kurz nach 23 Uhr. Am Mikrofon Ronny Krappmann. Freue mich, dass wir im Radio sind. Und ich habe mir so gedacht, in dieser ARD-Hitnacht, wo der Kollege, der Heiko, gerade so schön gesprochen hat von der Radiofamilie, denke ich, machen wir ganz einfach mit diesem Thema weiter. Familie, ist das, was man so im Schlepptau hat, weil man da reingeboren ist? Oder sind das die Freunde, die man sich aussucht als Familie? Sind es die Kollegen, die einem so nahe gerückt sind, dass man sagt, ihr seid wie Familie? Ist es der beste Freund? Was verstehen wir unter Familie? Was ist für uns Familie? Wie wichtig ist Familie? Tja, wird auch besungen in der Musik hier in der ARD-Hitnacht. Also unser Thema heute, Familie, ganz groß geschrieben.
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0: Gilbert O'Sullivan mit Get Down hier bei uns in der ARD Hitnacht. Schön, dass Sie im Radio sind. Freue mich, dass Sie mit am Start sind in dieser schönen Nacht. Als ich ins Funkhaus gelaufen bin, war es sternenklar. Habe ich mir gedacht, mein Gott, so viele herrliche Sterne. Guckst du raus, langsam kommt der Herbst so zum Vorschein, temperaturtechnisch. Und hatte ein sehr, sehr schönes Telefonat mit einem mir sehr nahestehenden Menschen. Und der sagte, du bist für mich Familie. Hat mich sehr berührt und habe ich so gedacht, stimmt. Kann man sich auch aussuchen, die Familie und wen man zur Familie macht. Also über dieses schöne Kompliment habe ich mich sehr, sehr gefreut, hat mich sehr berührt und mir gleichzeitig einen Input gegeben für die heutige Sendung. Und nachdem ich dann hörte, dass mein Kollege der Heiko dann auch noch von Radiofamilie sprach, da habe ich gedacht, na, das passt ja heute wie die Faust aufs Auge. Ja? Was macht denn für Sie, für uns, für euch alle da draußen Familie und auch die Radiofamilie aus? Bin gespannt. Tja, und wenn da jemand ist, der gerade zuhört, der kann mir gerne schreiben unter ard-hitnacht@mdr.de. ard-hitnacht@mdr.de.
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0: Genau, und wenn da jemand ist, dann schreibe mir schnell und höre dabei herrliche Musik von Adel Tawil.

Dieses Lied begleitet mich schon seit vielen, vielen Jahren. Dana Harrah mit Don't Break My Heart hier in der ARD-Hitnacht. Inzwischen 23.20 Uhr. Das Thema Familie scheint sie zu berühren, denn ich bekomme hier gerade eine E-Mail und eine Nachricht nach der anderen, die ich natürlich sehr, sehr gern vorlese. Hier nochmal die Adresse ard-hitnacht@mdr.de für Ihre Zuschriften. Und da hat die Simone zum Beispiel gerade was sehr, sehr Schönes geschrieben. Für sie ist also Familie Chris Rea zum Beispiel, denn seine Musik hat ihr Leben bereichert. Tja, und für mich gehört zur Familie auch Menschen, die mir sehr nahe stehen. Egal ob Blutsfamilie, Freunde oder der Radiomoderator. Tja, das, sowas liest man gern. Dankeschön, liebe Simone. Bin sehr gerührt davon.

auch die Claudia aus Stuttgart. Wenn ich mich angenommen fühle, egal wie krude ich manchmal bin, ich darf nach Hause kommen, egal ob ich mich auch mal wieder daneben benommen habe, warum auch immer. Wie der verlorene Sohn in der Bibel, mein Kompass. Ja, Gruß, die Claudia aus Stuttgart. Dankeschön für dieses Feedback und wie gesagt, Sie können mir gern weiterschreiben. Ich lese sehr aufmerksam alles, was hier reinflattert.

Mitch hier und If I Was in der ARD Hitnacht. Und damit schauen wir auf die Straßen in Deutschland. Hier ist der Verkehrsservice in der ARD Hitnacht. Eine Sofortmeldung. Achtung, Falschfahrer in München. Amalienburger Straße bis Menzinger Straße zwischen Badenburgstraße und Franz-Schrank-Straße kommt Ihnen aktuell ein Falschfahrer entgegen. Fahren Sie äußerst rechts und überholen Sie nicht. Achtung, in München, Amalienburgstraße bis Menzinger Straße zwischen Badenburgstraße und Franz-Schrank-Straße. Falschfahrer unterwegs, Vorsicht bitte in beiden Richtungen. A3 Oberhausen-Arnheim zwischen Emmerich-Ost und Grenzübergang Elten wegen Bauarbeiten bis 5 Uhr in beiden Richtungen Fahrbahn gesperrt. A5 Kassel Richtung Frankfurt zwischen Fernwart und Gambacher Kreuz, aktuell 5 Kilometer Stau, hier ist nach einem Unfall nur eine Fahrspur frei. A7 Flensburg Richtung Hannover zwischen Hamburg-Stellingen und Hamburg-Waltershof wegen einer Baustelle bis 5 Uhr die Fahrbahn gesperrt. A8 München Richtung Stuttgart zwischen Sulzmoos und Odelzhausen, aktuell 1 Kilometer Stau, hier ist nach einem Unfall nur eine Fahrspur frei. A8 Karlsruhe Richtung Stuttgart zwischen Pforzheim Süd und Heimsheim wegen Fahrbahnerneuerungsarbeiten bis 5 Uhr Fahrbahn gesperrt. Eine Umleitung führt über die U9. A24 Hamburg Richtung Berlin zwischen Schwarzenbeek, Grande und Thalkau wegen Bauarbeiten bis 5 Uhr die Fahrbahn gesperrt. A43 Wuppertal Recklinghausen

0: Recklinghausen. Zwischen Kreuz Bochum und Kreuz Recklinghausen, Brückenbauarbeiten bis 5 Uhr in beiden Richtungen die Fahrbahn gesperrt. A44 Kassel Richtung Dortmund, zwischen Diemstedt und Marsberg, wegen Bauarbeiten bis 5 Uhr Fahrbahn gesperrt. Eine Umleitung führt über die U24. A46 Heinsberg Richtung Düsseldorf, zwischen Grevenbroich und Kapellen, wegen Bauarbeiten bis 5 Uhr Fahrbahn gesperrt. A81 Schaffhausen Richtung Singen, zwischen Hilsingen und Kreuz Singen, wegen Bergungsarbeiten aktuell Fahrbahn gesperrt. Und noch eine Meldung von der B249, Eschwege Niederhohne Richtung Sondershausen, zwischen Grebendorf und Katharinenberg, wegen Grünpflege bis 10. September, montags bis freitags, zwischen 7 und 17 Uhr, Fahrbahn gesperrt. Auch das gibt's. Wo auch immer Sie uns hören, haben Sie eine gute und sichere Fahrt.
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0: Und weiter geht's mit vielen, vielen Hits am Stück. Jetzt ein bisschen was aus den 90ern. Aber auch aus den 80ern. Von Bonnie Tyler, Total Eclipse of the Heart. Und hier ist Andrew Donald.

Unverkennbar, der Sound von Smokey in der ARD-Hitnacht. Und unverkennbar auch die Stimme, tja, von Chris Norman. Genau, 23.41 Uhr. Radiofamilie hat sich zusammengefunden für die ARD-Hitnacht. Ja, es gibt viele, viele Freunde, die extra sich den Wecker stellen, um die ARD-Hitnacht zu hören. Mit der Musik, mit den Moderatoren und mit dem, was da so in der Nacht passiert. Tja, und ich habe sie gefragt, Familie, was ist denn für Sie Familie? Was bedeutet das für Sie? Markus hat was Schönes geschrieben, und zwar auf unserem Formular, was wollen Sie uns für die ARD-Hitnacht mitteilen? Und da schreibt er, Liebe ist für mich, Doppelpunkt, Familie. Klasse, gefällt mir unglaublich gut und passt auch irgendwie zu einer Frau, die hat ihre Fans immer als ihre Familie betrachtet. Diese Frau, die wurde am 8. Juni 1951 geboren und hat wirklich eine Weltkarriere hingelegt und unverkennbar ihre Stimme. Wir haben sie rauf und runter gespielt. Tja, und am 8. Juli 2026 ist sie nach schwerer Krankheit über die Brücke gegangen und ist jetzt ganz weit da oben und schaut runter und freut sich über alle die, die immer noch gern ihre Musik hören. Und deswegen spielen wir sie jetzt in guter Erinnerung. In der ARD-Hitnacht. Hier ist Musik von Bonnie Tyler und einer ihrer schönsten Songs, Total Eclipse.

Musik von den Sugar Babes mit Overload um 23.51 Uhr hier in der ARD Hitnacht. Heute bei uns so ein bisschen am Start, die gesamte Radiofamilie, die sich so austauscht zum Thema Familie, zum Thema Musik, zum Thema Gefühle und überhaupt, was ist denn für uns Familie? Ist es die Theaterfamilie, weil man vielleicht gerne ins Theater geht, oder ist es wirklich die Radiofamilie, die einen vereint, wenn man nachts am Radio sitzt und eine Leidenschaft teilt? Oder ist es die Sportfamilie, die Diätfamilie? Da gibt es ja so eine Menge, da kann man alles sich austauschen. Was ich hier alles gerade lese, sehr, sehr interessant. Sie können mir weiterhin schreiben. Unter ard-hitnacht@mdr.de. Ich lese es aufmerksam mit viel, viel Freude. Ich wünsche dir einen wunderbaren Dienst, lieber Ronny, schreibt die Petra. Zum Thema Familie habe ich eine wunderbare Freundin an meiner Seite, welche meine Mutter sein könnte. Sie gibt mir so viel Rückhalt und nimmt mich so, wie ich bin, nicht wie meine leibliche Mutter, bei der Liebe und Zuneigung an Bedingungen geknüpft ist und ich wegen meiner seelischen Gesundheit da lieber den Kontakt abgebrochen habe. Irgendwie schade, ne? Und dann gibt's noch die Theaterfamilie, wo du auch dazu gehörst. Aha! Das heißt, Petra, Sie waren also schon im Theater, wenn ich dort gelesen habe, den Sandartisten. Schön, freue ich mich. Gehören Sie sozusagen zu meiner Theaterfamilie. Und dann bin ich gerade gefragt worden, wie sieht denn das bei dem Moderator in der Familie aus? Na, ganz einfach. Ich habe Geschwister, die ich sehr, sehr liebe und wo ich sehr froh bin, dass sie noch da sind. Ja, ich habe einen großen Bruder, auf den ich sehr stolz bin. Ich habe einen mittleren Bruder, ja, auf den bin ich auch stolz. Mal mehr, mal weniger. Wie das halt so ist in der Familie. Und ich habe einen Sohn, der feiert morgen 20. Geburtstag. Der sitzt auf seiner Wolke und ich glaube, der ist auch ein bisschen stolz auf seinen Papa, wie er das Leben so anpackt. Tja, das ist Familie, Freunde. Und das teile ich gern mit euch.

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1: 0 Uhr. Die AfD hat die Landtagswahl in Sachsen-Anhalt mit großem Abstand gewonnen. Sie kommt nach aktuellen Hochrechnungen der ARD auf 44% der Stimmen. Auf Platz 2 steht demnach die CDU von Ministerpräsident Schulze, die 17,4% erhält. Ebenfalls im Landtag vertreten sein werden die SPD mit 9,2%, die Grünen mit 8,9% und die Linke mit 8,6%. Das BSW steht aktuell bei 5,1%, die Wahlbeteiligung lag bei rund 78%. Markus Sambale für SR Info.
2: Der Co-Vorsitzende der Bundes-AfD, Tino Chrupalla, sieht in Sachsen-Anhalt einen Regierungsauftrag für die eigene Partei, auch wenn die AfD dort keine eigene Mehrheit erreicht. Chrupalla sagte in der ARD, der Ball liege im eigenen Feld. Die AfD werde die anderen Parteien zu Gesprächen einladen und Ulrich Siegmund werde als Kandidat definitiv im Landtag antreten. Chrupalla widersprach damit den Ankündigungen des AfD-Spitzenkandidaten im Wahlkampf in Sachsen-Anhalt. Ulrich Siegmund hatte da erklärt, er werde sich ohne eigene absolute Mehrheit nicht zur Wahl zum Regierungschef stellen. AfD-Co-Parteichefin Alice Weidel nannte ein Regierungsszenario mit dem BSW interessant.
1: Die EU will ihre Zusammenarbeit mit Grönland ausbauen. Kommissionspräsidentin von der Leyen traf gestern zu einem zweitägigen Besuch auf der zu Dänemark gehörenden Insel ein. Bei ihrer Ankunft auf dem Flughafen von Nuuk sagte sie, es gehe darum, die Partnerschaft zu festigen. Von der Leyen und Ministerpräsident Nielsen wollen heute eine entsprechende Erklärung unterzeichnen. Außerdem soll es Investitionszusagen in dreistelliger Millionenhöhe geben. Die Tätersuche im Hambacher Forst im Zusammenhang mit den versuchten Sabotageangriffen auf das deutsche Stromnetz blieb erfolglos. Wie die Polizei mitteilte, wurde die Suche am frühen Abend beendet. Es seien keine Hinweise gefunden worden, die generelle Fahndung nach dem mutmaßlichen Täter gehe jedoch weiter. Nach Angaben von Bundesinnenminister Dobrindt hatte der 48-jährige Tatverdächtige ein Bekennerschreiben versandt, das auf Täterwissen hindeute. Im Saarland sind im Zusammenhang mit Sportwetten etwa 14.500 Menschen spielsüchtig. Das hat die saarländische Landesfachstelle für Glücksspielsucht dem SR mitgeteilt. Sie sieht Werbung für Glücksspiele bei Fußballspielen kritisch. Es entstehe der Eindruck, dass Sport und Wetten zusammengehörten. Und das waren die Nachrichten mit Daniel Magar. 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Das Wetter: in der Nacht bewölkt, überwiegend trocken bei Tiefstwerten bis 11 Grad. Morgen sonnig, es wird warm bis maximal 32 Grad. Die Zeit: es ist 0:03 Uhr.
3: Und an der Stelle sage ich gern hallo, liebe Autofahrer. Wir haben so eine Entwarnung in München. Und zwar auf der Marienburgstraße bis Menzingerstraße ist kein Falschfahrer mehr unterwegs. Sie haben freie Fahrt. Schon mal gute Nachrichten. So, und jetzt der Blick allgemein auf die Straßen in Deutschland. A3 Oberhausen-Arnheim zwischen Emmerich-Ost und Grenzübergang Elten wegen Bauarbeiten noch bis 5 Uhr in beiden Richtungen die Fahrbahn gesperrt. A5 Kassel Richtung Frankfurt zwischen Fernwald und Gambacher Kreuz. Aktuell 5 Kilometer Stau. Hier ist nach einem Unfall nur eine Fahrspur frei. A8 Karlsruhe Richtung Stuttgart zwischen Pforzheim Süd und Heimsheim wegen Fahrbahnerneuerungsarbeiten noch bis 5 Uhr Fahrbahn gesperrt. Eine Umleitung führt über die U9. A24 Hamburg Richtung Berlin zwischen Schwarzenbeck-Grande und Thalkau wegen Bauarbeiten bis 5 Uhr die Fahrbahn gesperrt. A43 Wuppertal-Recklinghausen zwischen Kreuz Bochum und Kreuz Recklinghausen wegen Brückenbauarbeiten bis 5 Uhr in beiden Richtungen die Fahrbahn gesperrt. A44 Kassel Richtung Dortmund zwischen Diemelstadt und Marsberg wegen Bauarbeiten bis 5 Uhr Fahrbahn gesperrt. Eine Umleitung führt über die U24. A46 Heinsberg Richtung Düsseldorf zwischen Grevenbroich und Kapellen wegen Bauarbeiten bis 5 Uhr die Fahrbahn gesperrt. A81 Schaffhausen Richtung Singen zwischen Hilzingen und Kreuz Singen. Bergungsarbeiten, Fahrbahn hier aktuell gesperrt. Und noch eine Meldung von der B249 Eschwege Niederhohne Richtung Sondershausen zwischen Grebendorf und Katharinenberg wegen Grünpflege bis 10. September Montag bis Freitag zwischen 7 Uhr und 17 Uhr. Na, die Fahrbahn gesperrt. Soweit unser Blick auf die Straßen in Deutschland.
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3: Am Mikrofon Ronny Krappen. Hallo Radiofamilie. Freue mich, dass Sie mit am Start sind. Hinein in die neue Woche. Und der Erle, der fährt gerade mit seinem Radio, also mit seinem Auto, wo das Radio drin ist, quer durch Ostdeutschland und hört uns gerade. Na dann, gute und sichere Fahrt, ja? Jetzt mit Musik. Zum Beispiel hier von Dusty Springfield. In private. Freue mich drüber. Einfach mal genießen.

Herzlich willkommen, sagt Ronny Krabmann hier in der ARD-Hitnacht. Heute seid ihr, seien Sie mir besonders herzlich willkommen in der Radiofamilie an diesem besonderen, für mich besonderen Tag. Es geht um Familie und das, was sie uns bedeutet. Und Sie können mir gerne Ihre Gedanken dazu schreiben. Wer gehört denn alles zu Ihrer Familie? Sind es die guten Freunde, die engen Arbeitskollegen oder ist es eine ausgesuchte Familie oder sind es sogar vielleicht Vierbeiner, Hunde, Katzen, Pferde? So wie mir gerade geschrieben wurde von Aloisa. Die hat geschrieben, für manche gehören auch Fellträger dazu. Das ist völlig richtig. Also in diesem Sinne, vielen Dank für das Feedback. Nehme ich sehr gern auf, habe ich sehr gern verkündet. Und Sie können mir weiterhin schreiben unter ard-hitnacht@mdr.de. Und dann lese ich gern Ihre Gedanken auch hier in Verbindung mit der Musik vor. In der Radiofamilie. Jetzt erstmal Bryan Adams.

Ich liebe diese Musik. Die Simple Minds in der ARD-Hitnacht. 0.23 Uhr. Ja, da geht's euch nicht gepasst ab. Ne? Also da mache ich immer das Radio. Wenn das Ding läuft, mache ich das Radio mal lauter. Apropos Radio. In der Radiofamilie hört man uns. Und zwar vom Süden und von der Schwäbischen Alb. Ganz, ganz weit unten im Süden bis hoch in den Norden. Auf Sylt, ja. Oder rüber, hier Usedom. Da ist man auch mit am Start bis runter hier in die Oberlausitz. Also, was will ich damit sagen? Wir senden deutschlandweit. Und es gibt viele, viele Zuschriften, unter anderem gerade hier vom SWR-Sendegebiet, da hat sich der Andreas gemeldet und gefragt, schöne Musik, gefällt mir außerordentlich gut. Aus welchem Funkhaus kommt denn heute die Hitnacht? Ich sag's ganz kurz, aus Dresden vom Mitteldeutschen Rundfunk. Ich sitze hier in der Königsbrücker Straße im Studio live, bewaffnet mit Kaffee und Schokolade und ein paar hartgekochten Eiern. Ist gut für die Fitness. Und natürlich freue ich mich über jede Zuschrift zum Thema Familie, Radiofamilie oder auch Sportfamilie, Arbeitsfamilie, was auch immer. Wenn Sie Ihre Gedanken damit teilen wollen mit mir, dann schreiben Sie mir unter ard-hitnacht@mdr.de. Willkommen sind alle in der Radiofamilie, nicht nur Frauen, nicht nur alles andere auch, sondern auch Männer. Ne? Also durch die Bank weg. Wir haben ja alles mittlerweile. Also Frauen, Männer, was auch immer. Wir können alle schreiben. Alle sind ganz, ganz herzlich willkommen. Und zum Thema Männer habe ich einen, der ist Experte. Der hat es ganz dolle tituliert. Sein Name? Herbert Grönemeyer. Sein Hit aus den 80ern?

Ich ganz, ganz gern weiter an den Christian, an den Leo, die Musik gebaut haben für die ARD-Hitnacht. Die freuen sich garantiert über dieses Feedback. Mario hat geschrieben, und zwar: Zur Familie gehören auch die Seelenverwandten, wie wir es sind. Wahrscheinlich hier in der Radionacht. Schön, danke. Auch ein schöner Gedanke, ne? Seelenverwandte. Energie, die verbindet. Übers Radio. Passt auch der nächste Song dazu. Hier sind die Shakespeare Sisters mit Hello.

Was für ein schöner Song. Hello, turn your radio on. Musik von den Shakespeare Sisters. Hier bei uns in der ARD-Hitnacht. Und wir machen gleich weiter mit dem Blick auf die Straßen in Deutschland. A3 Oberhausen-Arnheim zwischen Emmerich-Ost und Grenzübergang Elten wegen Bauarbeiten bis 5 Uhr in beiden Richtungen Fahrbahn gesperrt. A5 Kassel Richtung Frankfurt zwischen Fernwald und Gernbacher Kreuz, aktuell 5 Kilometer Stau. Die ist nur eine Fahrspur frei, der Grund dafür ein Unfall. A8 Karlsruhe Richtung Stuttgart zwischen Pforzheim Süd und Heimsheim. Wegen Fahrbahnerneuerungsarbeiten bis 5 Uhr die Fahrbahn gesperrt. Eine Umleitung führt über die U9. A24 Hamburg Richtung Berlin zwischen Schwarzenbeek Grande und Talkau wegen Bauarbeiten bis 5 Uhr Fahrbahn gesperrt. A43 Wuppertal Recklinghausen zwischen Kreuz Bochum und Kreuz Recklinghausen. Brückenbauarbeiten bis 5 Uhr in beiden Richtungen Fahrbahn gesperrt. A44 Kassel Richtung Dortmund zwischen Diemelstadt und Marsberg. Bauarbeiten noch bis 5 Uhr andauernd.

0: daher die Fahrbahn gesperrt. Es gibt eine Umleitung über die U24. A46 Heinsberg Richtung Düsseldorf zwischen Grevenbroich und Kapellen. Wegen Bauarbeiten bis 5 Uhr die Fahrbahn gesperrt. A81 Schaffhausen Richtung Singen zwischen Hilzingen und Kreuz Singen. Bergungsarbeiten. Die Fahrbahn auch hier gesperrt. Und noch eine Meldung von der B249, Eschwege, Niederhode Richtung Sondershausen zwischen Grebendorf und Katharinenberg wegen Grünpflege bis 10. September, montags bis freitags, jeweils zwischen 7 und 17 Uhr, die Fahrbahn gesperrt. So, Freunde, sonst haben wir nichts zu vermelden, keine Falschfahrer, keine Blitzer, sieht gut aus. In diesem Sinne, eine gute und sichere Fahrt.
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0: Im Studio Ronny Krappmann.

Das ist Kultmusik aus den 80ern. John Farnham mit You're the Voice. Ja, und wir geben Ihnen auch eine Stimme hier bei uns in der ARD-Hitnacht. Wie? Indem Sie uns ganz einfach schreiben. ard-hitnacht@mdr.de. In der Radiofamilie geht es heute mal um das Thema Familie und was Sie darunter verstehen. Hallo lieber Ronny, hier ist der Detlef aus Neumünster in Schleswig-Holstein. Für mich war Familie die Kameraden und Freunde während meiner 6 Jahre in der Bundeswehr. Es hielt noch eine Weile, aber jetzt, nach ca. 33 Jahren, gibt es leider keinen Kontakt mehr. Schade, aber vielleicht hört das ja jemand und vielleicht kann sich ja wieder jemand melden hier beim Detlef aus Neumünster. Gruß an alle, macht weiter so. Vielen Dank, Grüße zurück, hinaus in die Welt, in die Nacht und ja, haben Sie viel Spaß noch weiterhin mit uns. Und geschrieben hat auch die Annette. Lieber Ronny, zur Familie gehören auf jeden Fall mein Kater Manfred zurzeit zu Hause in Esslingen bei Stuttgart, wo er von einer lieben Freundin versorgt wird und mein, die Hündin. Ja, Brille putzen, Ronny. Also die Hündin gehört auch dazu, die mit uns im Urlaub ist in der Bretagne, schreibt sie. Vielen Dank für die schöne Moderation und herzliche Grüße aus der Bretagne. Die Annette. Hallo, liebe Annette. Also, ja. Hündin, auch was Nettes, ne? So, haben Sie auch Vierbeiner zu Hause oder so, wo Sie sagen, das ist irgendwie, der muss vielleicht jetzt nochmal raus? Na, dann würde ich Ihnen sagen, machen Sie Kopfhörer drauf, ne? Ziehen sich warm an, schnappen sich das Tierchen und ab vor die Tür. Und der Song, den Sie gleich hören, der mal nicht nur Ihnen Freude machen, sondern vielleicht auch dem Hündchen. Da können Sie im Rhythmus gemeinsam dazu tanzen. Glauben Sie nicht? Doch, machen Sie mal richtig laut jetzt hier. 1, 2, 3, los geht's.

Musik von Amy Grant. Baby, Baby. Um 0.53 Uhr hier bei uns in der ARD-Hitnacht. Gleich wird noch ordentlich Party gemacht, bevor es die Nachrichten gibt. Und es gibt ein Wiederhören mit Dolly Parton, Jolene. Ich liebe diesen Song. Und da wird sich auch die Silvia freuen. Die hat geschrieben, hallo, guten Morgen, liebes Team der ARD-Hitnacht. Vor 2 Monaten bin ich mit meinen 64 Jahren kurz entschlossen vom Ruhrgebiet nach Bayern gezogen. Ich brauchte mal einen Tapetenwechsel. Hab von null angefangen und habe mich jetzt super gefreut, dass ich die Hitnacht, die ich schon viele Jahre höre, auch hier empfangen kann. Danke, dass es euch gibt. Liebe Grüße an die gesamte Radiofamilie. Und eine gute Nacht wünscht die Silvia. Haha, bei der Musik jetzt wird nicht hier schlafen, Silvia. Nee. Licht an, raus aus dem Bett und los geht's.

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1: Nachrichten. Um 1 Uhr mit Ronald Lessig. Die AfD hat die Landtagswahl in Sachsen-Anhalt laut der jüngsten Hochrechnung von Infratest DIMAP deutlich gewonnen, aber keine absolute Mehrheit erreicht. Die vom Landesverfassungsschutz als gesichert rechtsextremistisch eingestufte Partei kommt demnach auf 44% der Stimmen. Aus der Nachrichtenredaktion Gisela Former.
2: Damit hätte die AfD ihr Ergebnis mehr als verdoppelt verglichen mit der Wahl von vor 5 Jahren. Die CDU von Ministerpräsident Schulze stürzt dagegen ab auf etwas mehr als 17%, etwa halb so viel im Vergleich zur letzten Wahl. Linke, SPD und Grüne kommen laut Hochrechnung auf jeweils rund 9%. Für das BSW könnte es mit rund 5% knapp reichen. Nicht mehr im Landtag wäre danach die FDP mit gut 2%. Die Regierungsbildung dürfte damit kompliziert werden. Bislang regierte in Sachsen-Anhalt eine Koalition aus CDU, SPD und FDP.
1: Nach der Wahlniederlage der CDU in Sachsen-Anhalt will Ministerpräsident Schulze im Parteivorstand über Konsequenzen sprechen. Er fahre am Morgen nach Berlin zum Bundesvorstand. Am Abend wolle er dann dem Landesvorstand einen Vorschlag machen, sagte Schulze in Magdeburg. Sachsen-Anhalts Ministerpräsident hat das Direktmandat in seinem Wahlkreis in Magdeburg verpasst. Es ging an die AfD. Der Nachwahlbefragung von Infratest DIMAP zufolge litt die CDU unter der negativen Bewertung der Bundesregierung. Demnach finden 84% der Befragten, die CDU habe vor der Bundestagswahl viel versprochen, aber wenig davon gehalten. Nach ihren Unterredungen mit dem ukrainischen Präsidenten Zelensky in Kiew sind die US-Gesandten Witkoff und Kushner wieder abgereist. Wie es aus ukrainischen Kreisen hieß, hatten die beiden neue, effektivere Vorschläge für ein Kriegsende vorgelegt. Vor der Presse forderte Witkoff Zugeständnisse von beiden Kriegsparteien. Sie müssten Meinungsverschiedenheiten abbauen und Kompromisse eingehen. An einigen der Gesprächsrunden in Kiew nahmen auch Vertreter aus Berlin, Paris und London teil. Vorgestern hatten Witkoff und Kushner ihre Pläne bereits Kreml-Chef Putin vorgelegt. In der Fußball-Bundesliga hat Augsburg die Tabellenführung übernommen. Das Team von Trainer Manuel Baum gewann bei Eintracht Frankfurt mit 4:1. Schlusslicht ist der Hamburger SV, der mit 0:5 gegen Mainz verlor. Das waren die Nachrichten. Das Wetter in Deutschland. In der Nordhälfte wechselnd bewölkt, vereinzelt Schauer, im Südosten locker oder gering bewölkt, 16 bis 7 Grad. Am Tage ein Wechsel aus Sonne und Wolken, gebietsweise stark bewölkt, vereinzelt Schauer, 21 bis 33 Grad. Am Dienstag in der Nordwesthälfte Regen, in der Südosthälfte vermehrt sonnig, 19 bis 31 Grad. Die Zeit, es ist 1:03 Uhr.
3: Tja, und wir machen gleich weiter mit dem Blick auf die Straßen. Hier ist der Verkehrsservice in der ARD-Hitnacht. A3 Oberhausen-Arnheim zwischen Emmerich-Ost und Grenzübergang Elten. Bauarbeiten bis 5 Uhr, Fahrbahn in beiden Richtungen gesperrt. A8 Karlsruhe Richtung Stuttgart zwischen Pforzheim-Süd und Heimsheim wegen Fahrbahnerneuerungsarbeiten bis 5 Uhr Fahrbahn gesperrt. Es gibt eine Umleitung über die U9. A24 Hamburg Richtung Berlin. Zwischen Schwarzbek, Grande und Thalkau wegen Bauarbeiten bis 5 Uhr die Fahrbahn gesperrt. A43 Wuppertal Recklinghausen zwischen Kreuz Bochum und Kreuz Recklinghausen. Brücken Bauarbeiten bis 5 Uhr in beiden Richtungen Fahrbahn gesperrt. A44 Kassel Richtung Dortmund. Zwischen Diemelstadt und Marsberg wegen Bauarbeiten bis 5 Uhr die Fahrbahn gesperrt. Eine Umleitung führt über die U24. A46 Heinsberg Richtung Düsseldorf zwischen Grevenbroich und Kapellen. Bauarbeiten bis 5 Uhr die Fahrbahn gesperrt. B249 Eschwege Niederhohne Richtung Sondershausen zwischen Grebendorf und Katharinenberg wegen Grünpflege bis 10. September montags bis freitags zwischen 7 Uhr und 17 Uhr ist die Fahrbahn gesperrt. Das ist unser Blick auf die Straßen gewesen. Wir wünschen eine gute und sichere Fahrt.
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3: Naja, es muss auch ein bisschen Gras gemäht werden da und Grünfläche. Das ist so klasse, ey. Und diese Meldung nachts, das finde ich irgendwie total kurios. Naja, gut, wie es dem auch sei, wir melden alles, was wir hier vor die Nase bekommen. Hallo allerseits, willkommen in der Radiofamilie. Am Mikrofon Ronny Krappmann.

Hot Love, T-Rex, hier bei uns in der ARD-Hitnacht um kurz nach eins. Tja, Familie ist so ein bisschen unser Thema heute in der Radiofamilie, in der ARD-Hitnacht. Und geschrieben hat gerade der Prinz Hans-Peter, auch interessant, über NDR1, Thema Familie. Die Liebe ist ein seltsames Ding, weil sie vor der Geburt schon anfing. Und kaum auf dieser Welt sieht man seine Familie, die zu einem hält. Später lernen wir Freunde und Haustiere kennen, die wir unsere zweite Familie nennen. Und egal, wie wir uns auch entfalten, es sind Familien, die immer zu dir halten. Tja, schön. Schöner Spruch. Vielen, vielen lieben Dank, Prinz Hans-Peter aus dem Norden Deutschlands. Und wenn Sie mir schreiben wollen, können Sie das gern tun unter ard-hitnacht@mdr.de. Da landen Sie genau bei mir auf dem Rechner und dann lese ich mir mal durch, was Sie so für Gedanken haben zum Thema Familie, Radiofamilie, Arbeitsfamilie, was auch immer. Schreiben Sie mir ard-hitnacht@mdr.de.

0: Das ist Kultmusik von Blondie. Type is high in der ARD-Hitnacht. Inzwischen 1.16 Uhr und jetzt gibt es einen Mann zu hören, der hat was Neues rausgebracht und zwar live. Swag live from Coachella Weekend. Veröffentlicht im Juni diesen Jahres und stieg richtig gut ein in die Billboard-Charts. Und das ist ein Live-Album von Justin Bieber. Weekend One. Und zwar sind dort Songs drauf von Justins Auftritt am ersten Coachella-Wochenende. Und das ist eines der weltweit größten und bekanntesten Musikfestivals in Kalifornien. Und er sang dort bestimmte Songs auf eine ganz besondere Art und Weise und gab so ein bisschen Einblick in dieses Album. Und das ist unser Album der Woche hier in der ARD-Hitnacht. Und was wären wir, wenn wir nicht natürlich auch Mucke spielen würden von Justin Bieber. Hier ist er mit Walking Away und das Ganze live in den kommenden 3 Minuten 33.
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0: Unverkennbar, der Sound von Tom Petty und den Heartbreakers. Und damit ist es 1.30 Uhr, halb zwei. Zeit für den Blick auf die Straßen in Deutschland. Hallo liebe Autofahrer, A3 Oberhausen-Arnheim zwischen Emmerich-Ost und Grenzübergang Elten, Bauarbeiten noch bis 5 Uhr, Fahrbahn in beiden Richtungen gesperrt. A8 Karlsruhe-Stuttgart zwischen Pforzheim-Süd und Heimsheim wegen Fahrbahnerneuerungsarbeiten bis 5 Uhr, Fahrbahn gesperrt. Eine Umleitung führt über die U9. A24 Hamburg Richtung Berlin zwischen Schwarzenbeek, Grande und Thalkau, Bauarbeiten bis 5 Uhr, Fahrbahn gesperrt. A43 Wuppertal-Recklinghausen zwischen Kreuz Bochum und Kreuz Recklinghausen, Brückenbauarbeiten bis 5 Uhr in beiden Richtungen, Fahrbahn gesperrt. A44 Kassel Richtung Dortmund zwischen Diemelstadt und Marsberg, Bauarbeiten bis 5 Uhr, Fahrbahn gesperrt, eine Umleitung führt über die U24. A46 Heinsberg Richtung Düsseldorf zwischen Grevenbroich und Kapellen, wegen Bauarbeiten bis 5 Uhr die Fahrbahn gesperrt. B249 Eschwege Niederhohne Richtung Sondershausen zwischen Grebendorf und Katharinenberg, Grünwegpflege bis 10. September montags bis freitags zwischen 7 Uhr und 17 Uhr gesperrt. Schon mal als Vorabhinweis sozusagen. Falschfahrer und Blitzer haben wir keine zu vermelden. Wir wünschen weiterhin eine gute und sichere Fahrt.
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0: Das Ganze live aus dem Landesfunkhaus Sachsen in Dresden am Mikrofon nach wie vor Ronny Krappmann. Herzlich willkommen.

0: Basta.
1: Basta, sagt Marquez in der ARD Hitnacht. 1.42 Uhr. Ja, sie ist vorangeschnitten. Die Nacht, der frühe Tag kommt, die neue Woche kommt und ich hoffe, Sie haben schöne Sachen vor für diese Woche im Kreise Ihrer Lieben, im Kreise der Familie, im Kreise der Freunde, Ihrer, tja, Seelenverwandten, sagen so manche, oder Blutsfreunde oder was auch immer. Jedenfalls ist es schön, wenn man Familie noch hat. Einige Zuschriften haben mich sehr berührt, wo Leute geschrieben haben, leider habe ich niemanden mehr. Nur noch die Radiofamilie. Und das ist ja auch was wert. Aber, tja, loslassen, ne? Das ist manchmal gar nicht so einfach. Oder einfach damit klarkommen. Aber so ist das Leben, wie Jahreszeiten. Alles kommt, alles geht, aber was bleibt, ist das, was wir im Herzen tragen. Das ist ganz, ganz wichtig. Und an irgendeinem schönen Tag fließt gleich auch mal eine Träne und dann ist man traurig. Aber dann rafft man sich auf und sagt, ich durfte ja zum Glück viele, viele schöne Dinge erleben und meine Erinnerung kann mir keiner nehmen. Und das ist, glaube ich, das Wichtigste. Jeden Tag. Aushalten. Zulassen. Mal weinen. Dann lachen, aufstehen, Krone richten, weitermachen. So, mein Ratschlag in der Art.

0: richtig coole Musik von Fergal Sharkey aus den 80ern. A good heart, ja. Ein gutes Herz zu haben, das reicht manchmal nicht aus, aber es kann Brücken schlagen, wenn innerhalb einer Familie manchmal so ein bisschen der Haussegen schiefhängt. Und Familie, da ist nicht nur die leibliche Familie gemeint, sondern vielleicht auch manchmal die freundschaftliche Familie, die Kollegenfamilie oder was auch immer. Tja, und dann stellt man fest, nach ganz, ganz langer Zeit, war es denn wirklich das wert, sich das so in die Haare zu kriegen oder sich so aufzureiben? Oftmals merkt man doch erst, wenn es schon fast zu spät ist, was Familie einem bedeutet. Und dazu passt auch ein sehr schönes Lied von Unheilig, das hören wir noch vor den Nachrichten. Geboren, um zu leben. Eine kleine Erinnerung für alle die, die manchmal zu stolz sind, um den ersten Schritt zu gehen. Also, das Leben ist kurz, ist schön, will gelebt werden. Los geht's.
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1: Um 2 Uhr mit Ronald Lessig. Die AfD hat die Landtagswahl in Sachsen-Anhalt laut der jüngsten Hochrechnung von Infratest DIMAP deutlich gewonnen, aber keine absolute Mehrheit erreicht. Die vom Landesverfassungsschutz als gesichert rechtsextremistisch eingestufte Partei kommt demnach auf 44% der Stimmen. Aus der Nachrichtenredaktion Gisela Faumer.
2: Damit hätte die AfD ihr Ergebnis mehr als verdoppelt verglichen mit der Wahl von vor 5 Jahren. Die CDU von Ministerpräsident Schulze stürzt dagegen ab auf etwas mehr als 17%, etwa halb so viel im Vergleich zur letzten Wahl. Linke, SPD und Grüne kommen laut Hochrechnung auf jeweils rund 9%. Für das BSW könnte es mit rund 5% knapp reichen. Nicht mehr im Landtag wäre danach die FDP mit gut 2%. Die Regierungsbildung dürfte damit kompliziert werden. Bislang regierte in Sachsen-Anhalt eine Koalition aus CDU, SPD und FDP.
1: Warum die CDU so viele Wählerstimmen verloren hat, ordnet Uli Wittstock aus Magdeburg ein.
3: Friedrich Merz war ja zunächst die Hoffnung vieler Ostdeutscher und das nicht nur in der CDU. Doch inzwischen ist sein Ansehen drastisch gesunken, muss man sagen. Und die aktuellen Debatten um Rente, Pflege oder Sozialversicherung haben es für Sachsen-Anhalt CDU nicht leicht gemacht. Und die meisten Stimmen bekam die AfD von Menschen, die ihre finanzielle Lage als schlecht bezeichnen. Und davon gibt es in Sachsen-Anhalt leider eben auch sehr viele. Und ganz offenbar ist es den anderen Parteien nicht gelungen, auf die Sorgen der Menschen mit überzeugenden Antworten zu reagieren.
1: Nach ihren Unterredungen mit dem ukrainischen Präsidenten Selenskyj in Kiew sind die US-Gesandten Witkow und Kushner wieder abgereist. Wie es aus ukrainischen Kreisen hieß, hatten die beiden neue, effektivere Vorschläge für ein Kriegsende vorgelegt. Vor der Presse forderte Witkow Zugeständnisse von beiden Kriegsparteien. Sie müssten Meinungsverschiedenheiten abbauen und Kompromisse eingehen. An einigen der Gesprächsrunden in Kiew nahmen auch Vertreter aus Berlin, Paris und London teil. Vorgestern hatten Witkow und Kushner ihre Pläne bereits bei Kreml-Chef Putin vorgelegt. In der Fußball-Bundesliga hat Augsburg die Tabellenführung übernommen. Das Team von Trainer Manuel Baum gewann bei Eintracht Frankfurt mit 4:1. Schlusslicht ist der Hamburger SV, der mit 0:5 gegen Mainz verlor. Das waren die Nachrichten. Das Wetter in Deutschland. In der Nordhälfte wechselnd bewölkt, vereinzelt Schauer, im Südosten locker oder gering bewölkt, 16 bis 7 Grad. Am Tage ein Wechsel aus Sonne und Wolken, gebietsweise stark bewölkt, vereinzelt Schauer, 21 bis 33 Grad. Am Dienstag in der Nordwesthälfte Regen, in der Südosthälfte sonnig, 19 bis 31 Grad und am Mittwoch im Südosten Regen, sonst Schauer bis 22 Grad. Es ist 2:03 Uhr.
4: Vielen Dank an die Kollegen von den Nachrichten. Und wir machen gleich weiter mit dem Blick auf die Straßen in Deutschland. Achtung, Falschfahrer auf der B5 Köritz-Charlottenburg. Zwischen Nauen und Dalgo-Döberitz kommt Ihnen aktuell ein Falschfahrer entgegen. Fahren Sie bitte äußerst rechts und überholen Sie nicht. Wir geben sofort Bescheid, sobald die Gefahr vorüber ist. Achtung, Falschfahrer. Zwischen Nauen und Dalgo-Döberitz, das Ganze auf der B5 Küritz Richtung Charlottenburg. So, wir blicken weiter auf die Straßen in Deutschland. A3 Oberhausen-Arnheim zwischen Emmerich-Ost und Grenzübergang Elten wegen Bauarbeiten bis 5 Uhr in beiden Richtungen Fahrbahn gesperrt. A8 Karlsruhe Richtung Stuttgart zwischen Pforzheim-Süd und Heimsheim wegen Fahrbahnerneuerungsarbeiten bis 5 Uhr Fahrbahn gesperrt. Die Umleitung führt über die U9. A24 Hamburg Richtung Berlin, da ist die Fahrbahn zwischen Schwarzenbeek, Grande und Thalkau wegen Bauarbeiten bis 5 Uhr gesperrt. A43 Wuppertal-Recklinghausen, da ist zwischen Kreuz Bochum und Kreuz Recklinghausen wegen Brückenbauarbeiten bis 5 Uhr in beiden Richtungen die Fahrbahn gesperrt. Weiter geht's mit der A44 Kassel Richtung Dortmund zwischen Diemelstein.